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1: Eine neue Woche liegt vor uns. Ich hoffe, es wird eine gute für Sie mit einem inneren und vielleicht sogar einem tatsächlichen Blumenpflücken. Wir begleiten Sie nachrichtlich durch diese Woche und ich mache heute den Anfang. Ich bin Hannah Grünewald und hier ist Was Jetzt, der Nachrichtenpodcast der Zeit. Wir starten an diesem Montag, dem 11. Mai, mit diesen Themen. Russlands Präsident Putin hat direkte Gespräche mit dem ukrainischen Präsidenten Selenskyj in Aussicht gestellt. Vermitteln soll dabei sein guter Freund und Altkanzler Gerhard Schröder. Wie realistisch ist das? Wir sprechen darüber. Außerdem fragen wir uns mitten in der Reformdebatte rund um den Sozialstaat, wie ungleich Deutschland eigentlich ist. Schön, dass Sie uns zuhören. Wir starten hier zunächst mit den Nachrichten.
2: Ich bin Sophia Boddenberg. Guten Morgen. US-Präsident Donald Trump hat die iranische Antwort auf den US-Vorschlag zur Beendigung des Krieges kritisiert. Er bezeichnete sie als völlig inakzeptabel. Davor hatte Pakistan die iranische Antwort an die USA übermittelt. Trump veröffentlichte keine Details. Iranische Staatsmedien berichteten jedoch, der vom Iran vorgeschlagene Text konzentriere sich auf die Beendigung der Kampfhandlungen auch im Libanon und auf die Gewährleistung der Sicherheit der Schifffahrt. Iranische Unterhändler fordern demnach eine Aussetzung von Sanktionen auf den Verkauf iranischen Öls. Bei dem Vorschlag der USA handelt es sich um eine 14 Punkte umfassende Absichtserklärung. Deren Ziel ist es unter anderem, einen Rahmen für die Verhandlungen zu schaffen, um den Krieg zu beenden. Nach dem Hantavirus-Ausbruch auf dem Kreuzfahrtschiff Hondius sind 4 deutsche Passagiere auf dem Weg nach Frankfurt. Mehrere Rettungswagen brachen gestern Abend von den Niederlanden aus Richtung Deutschland auf. Für den Transport wurden Einsatzkräfte der Feuerwehr Essen und der Feuerwehr Frankfurt angefordert. Ein weiterer Rettungswagen kam aus Dortmund. Der sogenannte Sonderisoliertransport bringt die Passagiere nach Frankfurt und von dort aus werden sie zur Quarantäne in die jeweiligen Bundesländer gebracht. Über die Maßnahmen entscheiden die zuständigen Gesundheitsämter. Mit einem von Teneriffa kommenden Flugzeug waren insgesamt 26 Passagiere und Crewmitglieder der Hondius davor in Eindhoven in den Niederlanden gelandet. Dort warteten Spezialisten auf die Betroffenen, um sie medizinisch zu untersuchen. Redaktionsschluss für diesen Podcast ist 5 Uhr.
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1: Er hat es wieder getan. Der russische Präsident Wladimir Putin hat wieder einmal Gespräche zu einem möglichen Ende des Krieges in Aussicht gestellt. Er möchte mit dem ukrainischen Präsidenten Volodymyr Selenskyj sprechen. Allerdings ist das an seine Bedingungen geknüpft. Zum einen soll Selenskyj nach Moskau kommen, was der schon länger kategorisch ausschließt. Und zum anderen will er den deutschen Ex-Kanzler und seinen alten Freund Gerhard Schröder am Verhandlungstisch sitzen haben, wie er hier in einer Pressekonferenz am Wochenende mitgeteilt hat.
5: Для меня лично предпочтительнее бывший канцлер Федеративной Республики Германии господин Шрёдер.
1: Wie aussichtsreich ist Putins Vorhaben? Das kann ich jetzt mit Michael Thumann besprechen, außenpolitischer Korrespondent der Zeit und erwiesener Experte, wenn es um Putins Verhaltensmuster geht. Grüß dich, Michael.
6: Grüß dich, Hanna.
1: Michael, bevor wir auf Putins Bedingungen zu sprechen kommen, in der gleichen Pressekonferenz hat er gesagt, der Krieg neige sich dem Ende. Wie meint er das? Will er tatsächlich aufhören?
6: Nein, ich glaube, es fällt ihm sehr schwer aufzuhören, weil er alle seine großen Ziele noch überhaupt nicht erreicht hat und jetzt in der Ukraine sogar die ukrainischen Streitkräfte wieder vordringen. Er möchte einfach nur auf die Unruhe in der Bevölkerung reagieren, weil die Leute immer nervöser werden. Der Krieg dauert bald 5 Jahre, die Inflation steigt immer weiter an, die Lebensmittelpreise werden teurer. Die Ukraine kann jetzt im ganzen europäischen Russland Drohnenangriffe verüben, was die Leute verunsichert. Dazu kommt noch Internetsperrung. Das Leben wird einfach unangenehm in Russland.

0: Und Putin möchte da etwas Druck rausnehmen.
1: Als Vermittler zwischen Russland und der Ukraine wünscht sich Putin ja seinen alten Freund Gerhard Schröder. Der hatte ja schon 2022 mal versucht, auf eigene Faust mit Putin zu sprechen, das aber ohne wirklichen Erfolg. Könnte Schröder denn jetzt wirklich vermitteln?
0: Ja, das ist wieder so einer dieser ganz verdrehten Putin-Vorschläge. Die Bundesregierung hat das übrigens gleich abgelehnt und das geht auch in Ordnung, weil für Deutschland oder für Europa könnte Schröder jetzt auf keinen Fall verhandeln, weil er viel zu diskreditiert ist als Mann Putins, als Chef der Nord Stream Pipelines und natürlich auch als Lautsprecher Russlands in Europa. Aber die Ukraine könnte daraus was machen, nämlich sie könnte, wenn sie wollte, diesem vergifteten Angebot von Putin die Wirkung nehmen, indem sie einfach sagt, okay, ihr habt den Schröder als Vermittler in Putins Auftrag und wir ernennen jetzt einen anderen EU-Politiker als Vermittler in unserem Auftrag. Und die treffen sich dann an einem neutralen Ort, natürlich nicht in Moskau, und reden da. So, ob Putin und Schröder das dann machen, ist sehr fraglich. Aber wenn die sich drauf einließen, dann könnte das eine sehr interessante Alternative zu den Amerikanern sein, die ja bisher erfolglos vermittelt haben.
1: Du sagst, die US-Amerikaner haben bisher erfolglos vermittelt. Wer könnte es denn besser machen?
0: Ich glaube, dass es eine Reihe von Ländern gibt, die je müder die russische Bevölkerung wird und je verzweifelter Putin auch wird, dass er einfach nichts erreicht in der Ukraine, dass es Länder gibt, die tatsächlich vermitteln könnten. Das wären die Türkei etwa, die sich immer wieder anbietet. Das ist auch Saudi-Arabien als möglicher Vermittler. Und wer weiß, Pakistan hat sich ja schon angeboten als Vermittler im Angriffskrieg der Amerikaner und Israelis gegen den Iran. Möglicherweise ist das auch ein Kandidat. Ich würde auf diese wichtigen Mittelmächte schauen für zukünftige Vermittlung.
1: Michael, ich muss es dich so ganz gerade herausfragen, weil wir diese Gespräche immer und immer wieder führen. Wird Putin es irgendwann ernst meinen mit dem Gesprächsangebot oder bleibt das wie so oft und wie bisher nur heiße Luft?
0: Also dies hier ist halt eben wirklich nur ein taktisches Angebot. Aber ich kann mir vorstellen, wenn der Unmut in der russischen Bevölkerung weitergeht, das führt dann nicht zu seinem Sturz, aber es führt halt eben zu einer Gemengelage, die Putin sich nicht wünscht, dass die Leute sauer sind auf ihn und er gleichzeitig in der Ukraine nichts Greifbares erreicht. Und dass er dann sich irgendwann sagt, okay, jetzt schalten wir mal um und gehen auf eine längere Waffenruhe, innerhalb derer man dann verhandeln könnte. Das heißt also, ich glaube, man muss einfach nur ein bisschen Kurs halten. Putin wird ganz, ganz langsam allmählich mürbe.
1: Ich danke dir ganz herzlich für deine Zeit. Vielen Dank für deine Einschätzung, lieber Michael.
0: Danke dir, Hanna.
2: Und sonst so?
1: Seit 10 Jahren lebe ich jetzt in Berlin, aber so ganz bekommt man die Rheinland-Pfälzerin nicht aus mir. Sobald ich eine Meldung über Winzerinnen und Winzer sehe, muss ich die auch lesen. Dabei habe ich jetzt erfahren, dass einige Winzer erfinderisch werden, weil sich der Weinbau für kleinere Betriebe einfach nicht mehr rentiert. Einige von ihnen pflanzen deswegen jetzt auch Oliven an. Das ist ein Novum und echte Pionierarbeit, denn heimisches Olivenöl aus Deutschland, das gibt es bisher nicht. Auch wenn sich das erstmal gut anhört, liegt darin auch ein Dilemma, dass die Olivenbäume hier in Deutschland wachsen können, liegt nämlich am Klimawandel. Die Temperaturen werden wärmer und das lässt den Olivenbaum hier gut wachsen, vor allem in den sonnigen Weinanbauregionen. Einige Winzerinnen und Winzer in Baden-Württemberg und Rheinland-Pfalz haben schon angefangen, erste Olivenbäume zu pflanzen. Bis deutsches Olivenöl aber im Supermarkt landet, dürfte es noch eine Weile dauern. Die ersten Erträge werden erst in 5 bis 7 Jahren erwartet. Der jüngste deutsche Milliardär ist gerade mal 20 Jahre alt. Erarbeitet hat er sich das Vermögen nicht. Er hat es geerbt. Viele extrem Reiche in Deutschland werden so zu Milliardären. Durchs Erben. Besonders interessant dabei, das ist bei den meisten nicht von einer auf die andere Generation so gekommen. Viele der größten Familienvermögen haben ihren Ursprung noch vor dem Ersten Weltkrieg. Wird Erfolg in Deutschland im Wesentlichen vererbt? Mein Kollege Johannes Böhme aus dem Ressort X hat dazu umfangreich recherchiert. Grüß dich, Johannes.
3: Hallo.
1: Johannes, bleiben die Reichen immer reich?
2: Das kann man in Deutschland nicht so sagen. Es gibt immer welche, die absteigen, also reiche Familien, deren Vermögen abnimmt. Und gleichzeitig gibt es auch welche, die aufsteigen natürlich. Also es durchmischt sich schon etwas. Was man aber sagen kann, ist, dass die Familienvermögen in Deutschland sich besonders stabil gehalten haben über die letzten 150 Jahre hinweg. Also sehr viele der Familien, die am Ende des Kaiserreiches schon reich waren, sind heute auch immer noch reich. Und etwa die Hälfte der Vermögen geht auf die Zeit vor 1914 zurück in Deutschland. Das heißt, dieser Teil der Vermögen hat sich sehr, sehr stabil gehalten. Wir wissen auch aus einigen historischen Beispielen, zum Beispiel aus Florenz. Aus Florenz haben wir sehr gute Daten dazu, wer im 15. Jahrhundert reich war. Und man kann das mit den Reichen heute vergleichen in der Stadt. Und darin sieht man, dass sich einige Familiendynastien über 20 Generationen hinweg an der Spitze der Stadt gehalten haben.
1: Ein Mittel, um Ungleichheit entgegenzuwirken, beziehungsweise so große Vermögen für die Gemeinschaft einzusetzen, sind ja Steuern. Wer mehr hat, der gibt auch mehr. Nach dem Zweiten Weltkrieg wurde genau deswegen eine Vermögenssteuer eingeführt. Die wurde dann aber 1995 wieder abgeschafft. Mit welchen Folgen?
2: Also die erste Folge davon war, dass die Reichsten in Deutschland dem Finanzamt nicht mehr offenlegen mussten, was sie eigentlich besitzen. Das heißt, wir wissen heute einfach sehr, sehr viel weniger darüber, wie viel den Reichsten in Deutschland gehört als damals. Die Vermögenssteuer lag damals bei 1%, die war so gar nicht so hoch, die hat auch gar nicht so viele Einnahmen generiert. Es gab nach dem Krieg einmal eine riesen Vermögensabgabe, das war der sogenannte Lastenausgleich. Das war im Grunde eine riesige Vermögenssteuer von 50% direkt nach dem Krieg, mit der sollten all die Kriegsversehrten und Ausgebombten unterstützt werden, und dafür wurde all das Vermögen, was den Krieg überlebt hatte, einmal ganz, ganz drastisch besteuert. Und das hat tatsächlich dazu geführt, das sehen wir in den Daten, dass die Ungleichheit in Deutschland nach dem Krieg ihren niedrigsten Stand erreicht hat, den es in Deutschland historisch je gab.
1: Wir sprechen ja in diesen Tagen sehr viel über die Reformen im Sozialstaat. Da geht es hauptsächlich um Einsparungen. Gäbe es denn nicht Ideen, wie wir unser Steuersystem reformieren könnten?
2: Also es gäbe Möglichkeiten, auch an die Vermögen der ganz Reichen heranzukommen, zum Beispiel über eine Vermögenssteuer. Das Problem bei einer Vermögenssteuer ist, dass die sehr genau austariert sein muss. In allen Ländern, wo es eine Vermögenssteuer gab, ist dann etwas passiert, nämlich dass die Reichen angefangen haben, die Steuer zu umgehen. Das heißt, sie verlagern dann ihr Vermögen woanders hin, wo die Steuer nicht erhoben wird. Sie versuchen es teilweise zu verstecken vor dem Finanzamt. Sie versuchen es klein zu rechnen, indem sie zum Beispiel den Wert ihrer Firmen niedriger taxieren, als der tatsächlich ist. Und dadurch sinken die Einnahmen der Steuer. Und es kann sein, dass durch diese Ausweichbewegungen dann auch die Steuereinnahmen aus anderen Steuern sinken, nämlich aus der Unternehmenssteuer zum Beispiel oder aus der Kapitalertragssteuer. Und all das kann dann zusammen dazu führen, dass, wenn man eine sehr hohe Vermögenssteuer ansetzt, dass es dabei nahezu keine Mehreinnahmen gibt. Also dass die Fluchtbewegungen der Superreichen dazu führen, dass die Vermögenssteuer mehr oder weniger ins Leere geht. Das heißt, man muss beim Design dieser Steuer sehr genau aufpassen, wenn man so etwas macht, dass man sie so anlegt, dass sie tatsächlich auch mehr Geld bringt.
1: Und wenn Sie noch mehr über den Zusammenhang von Reichtum, Ungleichheit und dem Sozialstaat wissen wollen, in den Shownotes verlinke ich Ihnen den, wie ich finde, sehr bemerkenswerten Essay von Johannes Böhme, der das ganze Thema nochmal sehr anschaulich macht. Vielen Dank, lieber Johannes, danke für deine Einschätzung.
2: Vielen Dank, Dankeschön.
1: Ich bedanke mich auch bei Konstantin Hadzivukovic für die Unterstützung bei dieser Folge. Schreiben Sie uns doch gerne eine Nachricht mit Mai-Grüßen, vielleicht den Ergebnissen Ihres Blumenpflückens, Kritik oder Anregungen als Mail an wasjetzt@zeit.de. Ich bin Hanna Grünewald, wünsche Ihnen einen guten Start in die Woche. Machen Sie es gut. Tschüss und auf bald.
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1: Interessante Überschrift soeben im Portal kreiszeitung.de. Wildtier kämpft gegen schlechten Ruf. Anlass für diese Meldung war, dass das Eichhörnchen bei einer Publikumswahl der Sielmann-Stiftung zum Gartentier des Jahres 2026 gekürt worden ist. Und womöglich ist diese Auszeichnung hilfreich bei den Bemühungen des Eichhörnchens, seinen Ruf ein wenig aufzupolieren. Der mag auch daher rühren, dass das Tier als etwas zerstreut gilt, weil es dauernd Nüsse als Vorrat irgendwo eingräbt, danach aber viele dieser Depots vergisst. Wie nun der von der Kreiszeitung ausgerufene Kampf des Eichhörnchens gegen seinen schlechten Ruf ganz praktisch aussieht? Weist ein Eichhörnchensprecher darauf hin, dass aus den vergessenen Samen ganze Wälder wachsen? Repariert es der Amsel ihr Nest, statt es zu plündern? Hängt es die Plakate für das Gartentier des Jahres draußen an seine Behausung, den Kobel, damit jeder weiß, Obacht, hier wohnt ein Preisträger? So würden es vermutlich Menschen machen, zuallererst Journalisten, denen Preise so wichtig sind. Vor ein paar Jahren wurde in Neuseeland die Lappenfledermaus zum Vogel des Jahres gewählt. Voller Absicht hatten Umweltfreunde sie in den Kandidatenkreis aufgenommen, um auf die Not dieses kleinen Tieres hinzuweisen. Eingeschleppte Räuber wie Ratten und Marder setzen ihm zu. Dass die Lappenfledermaus sich Vogel des Jahres nennen durfte, ohne Vogel zu sein, war ein symbolischer Akt, dürfte aber Ratten und Marder nicht dazu veranlasst haben, ihre Speisekarte umzuschreiben. Wie sich derartige Auszeichnungen auf Leben, Werk und Karriere eines Tieres auswirken, bleibt ohnehin im Wagen. Leidet das Selbstwertgefühl der Amsel darunter, dass sie als herausragender Sänger noch nie Vogel des Jahres war? Oder geht's ihr glatt am Bürzel vorbei? Der Philosoph Thomas Nagel hat einmal in einem Essay über die Frage nachgedacht, wie ist es, eine Fledermaus zu sein? Antwort: Nur eine Fledermaus weiß, was es bedeutet, eine Fledermaus zu sein. Es kommt mal wieder auf die Perspektive an. Aus Sicht der Vögel, deren Eier es bei Gelegenheit klaut, wird das Eichhörnchen auch als Preisträger seinem schlechten Ruf weiterhin gerecht. Ein Räuber halt, mit Pinselohren. Wie sollten Vögel auch eine Veränderung wahrnehmen, wenn es bei den Eichhörnchen wenigstens so wäre wie bei den Fußball-Weltmeistern, die während der Zeit ihrer Regentschaft ein golden schimmerndes Ehrenzeichen mittig auf ihrem Trikot tragen dürfen, so lange bis der nächste Weltmeister gekürt ist. So ein Emblem wäre auch auf dem weißen Bauch des Eichhörnchens gut sichtbar. Intensivrecherchen im eigenen Garten haben allerdings ergeben, die Eichhörnchen sehen, auch als Gartentier des Jahres 2026, noch genauso aus wie vorher. Und vermutlich haben sie sogar vergessen, wann Preisverleihung ist.
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1: Und man sieht teilweise noch so die Grundstücksgrenzen dann und die Mauern.
2: Mhm.
1: Und hier siehst du jetzt gleich vorne die Bushaltestelle.
2: Also ich sehe hier keine Bushaltestelle.
3: Können wir hier mal irgendwie aussteigen?
1: Mhm.

0: pflücken.
1: Ich bin unterwegs an der Grenze zwischen Sachsen und Sachsen-Anhalt. In einem Dorf, das es nicht mehr gibt.
2: Ich kann dir auch alte Bilder dann geben. Da siehst du das, wo hier die. Hier standen alles Häuser. Bis an die Bushaltestelle ran und können mal hinten rumgehen. Vielleicht sehen wir hinten noch was. Und hörst du was? Mhm. Das sind die Geräte aus dem Tagebau.
1: Das Dorf, das es nicht mehr gibt, hieß Groß Grimma und gehörte zur gleichnamigen Gemeinde aus insgesamt 6 Ortsteilen. Die 800 BewohnerInnen von Groß Grimma sind in den 90er Jahren weggezogen. Alle zusammen, mit Sack und Pack, inklusive Friedhof und Kirchenglocken. Groß Grimma musste weg, damit die Braunkohle darunter abgebaut werden konnte. Wobei musste hier gar nicht stimmt. Die Leute hier haben die Entscheidung selbst getroffen. Damit ist Groß Grimma einer von 150 Orten, die in den letzten 100 Jahren der Braunkohle im mitteldeutschen Revier gewichen sind. Wie geht das, dass ein ganzes Dorf einfach umzieht? Und warum haben die BewohnerInnen von Groß Grimma das freiwillig gemacht? Ich bin Joanna Voss und das ist Nach der Kohle. Folge 2. Kohle bringt Kohle. Strukturwandel. Dabei denken viele erstmal an die Zukunft. An erneuerbare Energien, an neue Märkte und innovative Projekte wie den Flashbus in Rackwitz, mit dem ich in Folge 1 gefahren bin. Aber beim Strukturwandel geht es eben nicht nur darum, dass Neues kommt, sondern auch darum, dass das Alte, das Vertraute, geht. Ich will wissen, was das für die Menschen hier im mitteldeutschen Revier bedeutet. Wie die Kohle ihr Leben geprägt hat und immer noch prägt.
3: Hallo.
4: Hi, ich bin Joanna. Hi, ich bin Ulrike.
1: Das ist Ulrike Kalteich. Ulrike duzt jeden gleich und begrüßt grundsätzlich mit Glück auf. Auch mich, als sie mich abholt. Glück auf ist der deutsche Bergmannsgruß. Und der hat seinen Ursprung in Sachsen am Ende des 16. Jahrhunderts, als es noch unterirdischen Bergbau gab. Darin steckt der Wunsch, dass sich unter Tage ein neuer Gang auftut und dass alle Kumpel am Ende wieder gesund aus der Grube kommen. Glück auf ist ein Stück Erinnerungskultur. Und das passt gut zur Arbeit von Ulrike. Sie leitet die Kulturstiftung Hohenmölsen und ist heute meine Reiseführerin.
2: Ich sag jetzt immer, für mich ist das gar kein Job mehr, für mich ist es mein Hobby.
1: Ulrike weiß, wie identitätsstiftend die Kohle für die Menschen hier ist. Sie kennt das so ähnlich auch aus ihrer Kindheit im Südharz, von der Kupferindustrie dort.
2: Wenn du das im Umfeld hast, das sage ich ja auch immer, wenn ich mich für die Industriekultur stark mache, ist es identitätsprägend, auch wenn du selber gar nicht in dem Job arbeitest. Aber wenn du das siehst ringsum, finde ich, dass das eben deine Kindheit und dein Leben genauso prägt wie eine Kirche im Dorf oder...
1: Wie sehr die Kohle die Menschen im mitteldeutschen Revier geprägt hat, das will Ulrike mir in Groß Grimma zeigen. Dem Dorf, das freiwillig umgezogen ist.

Okay, um das alles zu verstehen, brauchen wir erstmal ein bisschen Kontext. 1992 entscheidet der Gemeinderat von Groß-Grimma, den Weg freizumachen für die Kohlebagger. Damals ist die Situation so. Die Mauer ist gefallen, Deutschland wieder vereint und Helmut Kohl hatte dem Osten blühende Landschaften versprochen. Aber davon ist in Groß-Grimma 1992 nichts zu sehen. Stattdessen bekommen die Menschen hier eine tiefe wirtschaftliche Krise. Betriebe, die zu DDR-Zeiten noch Volkseigentum waren, werden von der extra dafür gegründeten Treuhandanstalt privatisiert und landen zum größten Teil in westdeutschen Händen. Nur 6% des Produktionsvermögens geht an ehemalige DDR-BürgerInnen. Etliche Betriebe werden stillgelegt, mehr als 2 Millionen Menschen verlieren ihre Arbeit und viele Familien verlassen ihre Heimat in Richtung Westen. Eine große Frage damals ist, wie geht's jetzt weiter mit der Kohle? 1992 ist der ehemals volkseigene Bergbaubetrieb im Besitz der Treuhand und wartet auf einen privaten Investor. Und auch da verlieren eine Menge Leute ihre Jobs.

0: Gruben und Fabriken werden geschlossen. Die BewohnerInnen von Großgrimma sind unmittelbar abhängig davon, wie es mit der Kohle weitergeht. Nicht nur, weil viele von ihnen selbst im Kohlebergbau arbeiten.
1: Die wussten, dass sie Bergbauschutzgebiet sind, dass also die Kohle unter ihren Dörfern liegt.
0: Dass die Großgrimma sich 92 gegen ihr Dorf entscheiden, das ist also eine Entscheidung für die Kohle. Das Kohleunternehmen und die Menschen hier haben sich gegenseitig gerettet, sagt Ulrike. Das Unternehmen kann durch die freigelegte Kohle besser planen und die Menschen auch.
1: Es gab ja auch einen großen Investitionsbedarf Anfang der 90er Jahre hier in den ostdeutschen Dörfern. Und da haben sie überlegt, okay, wenn wir jetzt hier uns neue Ölheizungen einbauen und die Dächer neu machen und neue Fenster und sonstiges, und dann müssen wir in 10 Jahren vielleicht weg. Und wollen wir unseren Kindern und Enkeln diese Unsicherheit mitgeben, dass vielleicht eines Tages der Beschluss gefasst wird seitens der Politik und seitens der MIBRAG und so, ihr müsst jetzt weg, oder wollen wir es lieber selber entscheiden? Und dann haben sie das für sich selber so entschieden.
0: Heute sieht man so gut wie nichts mehr davon, dass es hier mal ein ganzes Dorf gab.
2: Wahnsinn, es ist echt, also nichts mehr. Nur noch die Pflastersteine für die Straße. Und man sieht so ein paar Häuserreste, ne? Ein
1: paar Mauerreste. An manchen Stellen sieht man auch noch einen Gartenzaun oder eben wie die Beete angelegt waren. Mhm. Guck mal hier, das ist hier, ich vermute mal irgendwie
2: Fundament. Mhm.
0: Dass die Leute in Großgrimma bereit waren, ihr eigenes Zuhause für die Kohle aufzugeben und teilweise sogar selbst wegzubaggern, das zeigt, wie viel sie auf die Kohle gesetzt haben.
1: Also der Verlust von Heimat, das kann man sich, wenn man nicht betroffen ist, ja selbst gar nicht vorstellen. Es muss einem bewusst sein, du kannst deiner Enkeltochter nie zeigen, wo die Oma den Opa zum ersten Mal geküsst hat. Das ist einfach weg, ne? Alles weg.
2: Ja.
1: Und da kann man das verstehen, dass einem das unendlich schwerfällt und dass man das nicht einfach hinnehmen möchte.
0: Die Großgrimma geben ihr Dorf trotzdem auf, weil sie einen konkreten Plan haben.
1: Wir sehen das jetzt auch als Herausforderung und wir haben die einmalige Chance in unserem Leben, uns jetzt was Neues aufzubauen.
0: Dieses Neue, das heißt Hohenmölsen, 5 Kilometer westlich von Großgrimma. Da ziehen jetzt alle gemeinsam hin. 6 Jahre dauert es von der Entscheidung des Gemeinderats bis zur vollständigen Umsiedlung. Finanziert wird dieser Umzug zum größten Teil von der Mitteldeutschen Braunkohlegesellschaft, kurz MIBRAG. Die wird 1994 gegründet, nachdem die Treuhand den volkseigenen Bergbaubetrieb an eine angloamerikanische Unternehmensgruppe verkauft hatte. Heute gehört die MIBRAG zu 100% der tschechischen Firma EPH. Wenn die Leute hier im Revier über die MIBRAG reden, dann sagen sie oft nur das Unternehmen. So als gäbe es nur dieses eine. Jedenfalls hat die MIBRAG den Leuten in Großgrimma ihre Häuser abgekauft und die gesamte Umsiedlung organisiert und bezahlt. Sie hat sogar Geld zur Seite gelegt, um den Kirchturm von Großgrimma umzusiedeln. Also die ganze Kirche in einem Stück. Am Ende hat sich die Gemeinde aber dagegen entschieden, erzählt mir Ulrike, als wir wieder im Auto sitzen.
1: Weil das ein enormer Aufwand gewesen wäre und die Hohenmölsner, die haben eine Kirche und was will man mit noch einer und so. Mhm. Da gab es auch von beiden Seiten, sowohl die Hohenmölsner als auch die Großgrimma, gab es dann Gemeinderatsbeschlüsse, dass sie gesagt haben, ach, wir lassen das. Die haben aber die Glocken mitgenommen und die... Eine Glocke steht in Hohenmölsen jetzt vor der Kirche, eine ist im Altarraum und zwei haben sie oben mit in das Kirchspiel integriert. Also wenn um 12 die Kirchenglocken läuten, dann läuten die von hier mit.
0: Das Geld für den Kirchenumzug wurde dann stattdessen in eine Stiftung gesteckt, die an die verlorenen Dörfer und die Bergbaugeschichte hier im Revier erinnern soll. Das ist die Stiftung, für die Ulrike heute arbeitet.
1: Eben, die Wertschätzung, ne? Das ist das ganz Wichtige. Die Menschen haben hier, die waren lebenswichtig für das ganze Land. in unseren Tagebauen wurde der Strom für die DDR produziert. Und das ist jetzt auch ein großes Problem für die ehemaligen Kumpel oder für die jetzigen auch noch eigentlich, dass durch die Klimaschutzbewegung, das wird verstanden und keiner sagt hier, wir kleben an der Kohle und wir wollen das bis in alle Ewigkeit weitertreiben. Nein, die Mitarbeiter sagen genauso, wir müssen unsere Energieversorgung ändern. Das ist jedem klar. Aber sie sind eben doch gekränkt und verletzt, wenn es dann heißt, ihr seid die großen Umweltzerstörer und Umweltverschmutzer. Weil sie haben es ja nicht gemacht, um die Umwelt zu zerstören und zu verschmutzen, sondern weil es einfach eine Notwendigkeit gewesen ist. Und die haben echt harte Jobs da im Bergbau.

0: Wir fahren weiter. Ich will sehen, wohin die Leute aus Großgrimma gezogen sind. Unterwegs kommen wir am Tagebau vorbei, für den Großgrimma abgerissen wurde. Profen heißt er.
1: Also ich habe noch nie einen Tagebau gesehen, außer natürlich so aus dem Flugzeug. Und von hier, das sieht echt so aus wie so ein, fast schon wie so ein Amphitheater, weil du diese Treppenstufen, aber natürlich gigantisch und dann in der Mitte dieses Loch, so als könnte man sich da als Mensch hinsetzen und so bei einer Show zugucken.
2: Mhm. Wie tief das jetzt hier ist und wie die Dimensionen kenne ich nicht, aber die tiefsten Löcher hier zumindest bei uns sind 130 Meter gewesen.
1: Mhm. Findest du, wenn du das siehst, ist das für dich, hat das auch so eine Schönheit?
2: Ja, absolut. Also ich finde, das hat irgendwie was Ästhetisches. Und ganz besonders schön ist es dann, wenn du nachts hier bist und wenn die beleuchtet sind. Das ist ja wie eine Kathedrale, wie eine Weihnachtsbeleuchtung. So, das ist jetzt Hohenmölsen Nord, Stadtteil, wo ich vorhin gesagt habe, hier sind die...
0: Wir sind in Hohenmölsen angekommen. Ulrike zeigt mir erstmal ein paar ältere Siedlungen. Großgrimma ist nämlich nicht die einzige Gemeinde, die im 20. Jahrhundert nach Hohenmölsen umgesiedelt ist. Es gab noch viele andere. Und an der Architektur der Siedlungen kann man erkennen, wann die Umsiedlung jeweils ungefähr war. Zum Beispiel gibt es einen Plattenbau, in den noch zu DDR-Zeiten ein ganzes Dorf eingezogen ist.
2: So, und hier ist jetzt, siehst du es auch an den Straßennamen? Ne?
1: Ah ja, die Großgrimma-Straße.
2: Hm. Und die konnten wohl ziemlich gut mitreden, wo sie gerne wohnen wollten und wie sie ihre Straßen gestalten und wer ihre Nachbarn sind.
0: Am Südhang steigen wir aus. Nette Einfamilienhäuser stehen hier, mit Garten in bester Lage. In Großgrimma gab es keine Kläranlagen, keine ordentlichen Straßen. Hier am Südhang sieht man, wie viel besser die Lebensbedingungen durch den Umzug wurden.
2: Und dann haben die hier alle eine Fernheizung und tolle Bäder. Und das heißt ja hier auch nicht nur, die Siedlung heißt nicht einfach nur Südhang, sondern einige spöttische Münder nennen die dann auch Goldstaubsiedlung, weil behauptet wird, die hätten Marmorbäder und goldene Türklinken und so in ihren Häusern, was natürlich nicht stimmt. Aber es sind ja doch tolle Häuser geworden.
0: Und nicht nur Häuser entstehen hier. Mit den Zuzügen aus den umliegenden Dörfern bekommt Hohenmölsen neue Schulen und Kitas, ein Bürgerhaus, eine Trauerhalle, einen Sportplatz und neue Rad- und Fußwege. All das dank der Kohle.

0: Für die Kulturstiftung hat Ulrike Interviews mit ZeitzeugInnen organisiert. Zum Beispiel mit Ursula Klemm. Sie war Schulleiterin in Großgrimma und ist mit umgesiedelt. Im Interview für die Kulturstiftung erzählt sie, wie die Stimmung im Dorf war, als es hieß, wir siedeln um.
1: In den ersten Veranstaltungen, die fanden im Schulspeiseraum statt. Also da schlugen die Wogen zu Anfang hoch. Aber die haben es gut verstanden, uns das allen nahe zu bringen und den Wind aus den Segeln zu nehmen. Und nachdem dann die Grundstücke abgeschätzt worden waren und alle ihr Gutachten in der Hand hielten, da gab es eigentlich kaum noch welche, die sich da groß erregt haben.
0: Die Gutachten kommen von einer Firma, die die MIPRAG beauftragt hat. Und da steht drin, wie viel jedes Grundstück wert ist. Im Gegenzug für ihre Grundstücke und Häuser dürfen sich die Leute dann ein neues Grundstück in Hohenmölsen aussuchen. Am sogenannten Südhang. Der wird extra neu erschlossen für die Großgrimma. Und auf die Grundstücke kommen dann Fertighäuser. Alles neu. Neue Küche, neue Möbel, neue Gardinen.
1: Also das war von Seiten der MIPRAG alles gut organisiert, gut vorbereitet. Da hat uns die MIPRAG zum Beispiel Container zur Verfügung gestellt für das, was weggeworfen wurde. Ansonsten war jeder für seine Umsiedlung selber verantwortlich. Aber wir wurden da eben auch unterstützt. Gab für jedes Zimmer Gardinengeld und die Anschlussgebühren wurden von der MIPRAG zurückerstattet. Und also sie waren großzügig, muss ich sagen.
0: Für die Kohle haben die Menschen ihr Dorf aufgegeben. Eine Riesenverlusterfahrung. Aber die Kohle war hier auch ein Heilsbringer, der das Leben besser gemacht hat. Und das zeigt auch, Strukturwandel gibt's hier in der Region nicht erst, seit die GroKo den Kohleausstieg beschlossen hat. Die Leute haben diesen Wandel mitgemacht, weil sie der MIPRAG vertraut haben. Das geht aus den vielen Interviews mit ZeitzeugInnen hervor.
2: Und die erzählen genau das Gleiche, dass es sehr einvernehmlich war mit MIPRAG und mit allen Beteiligten. Mhm. Und dass sie auch ernst genommen wurden als Umsiedler und da sehr intensiv mit einbezogen wurden und viel mitreden konnten. Und es war auch ein großes Vertrauen da, was heutzutage ja irgendwie fehlt bei vielen in Entscheidungsträger und in Politik und in die Gesellschaft. Also und das, denke ich, genau im Vergleich zu heute so, ist doch viel mehr die Skepsis, die da oben, die machen, was sie wollen und uns fragt keiner und so. Da ist ja das Vertrauen ist ja momentan doch sehr gering in die Entscheidungsträger in unserer Gesellschaft. Und das war damals noch ein bisschen anders.
3: Wieso war das so anders?
2: Ja, vielleicht ist es eher die Frage, warum war es damals, oder nicht, warum war es damals besser, sondern warum ist es heute so schlecht? Weil die Gesellschaft sich immer mehr auseinanderspaltet und vieles nicht mehr so läuft, wie es laufen sollte.

0: Ulrike und ich haben noch einen Termin im Rathaus.
1: Hallo.
2: Hallo. Herzlich willkommen.
1: Dankeschön.
0: Was passiert mit Hohenmölsen, wenn die Kohle mal nicht mehr ist? Das will ich den parteilosen Bürgermeister Andy Haug fragen. Er hat selbst nicht im Bergbau gearbeitet, aber die MIBRAG hat ihn 2022 zum Ehrenbergmann ernannt.
3: Das bin ich aber, denke ich, dadurch geworden, dass wir seit vielen, vielen Jahren diese Partnerschaft pflegen, auf allen Ebenen, kulturell, insbesondere mit der Kulturstiftung, aber auch in der nachbarschaftlichen Gemeinsamkeit. Also das ist eine Geschichte von harter Arbeit, Entbehrungen, die Menschen, die Vorfahren auf sich genommen haben, damit wir heute eben eine Stadt mit allen Schulformen haben können oder dass die Menschen der umgesiedelten Ortschaften hier gut leben können und dass sie hier ihre Freizeiteinrichtungen haben. All das hat einen Ursprung und der ist im Regelfall bei uns halt im Bergbau begründet. Und das muss man, glaube ich, immer noch mal dazu sagen, als auch um die Achtung vor der Leistung der Vorfahren zu halten, aber auch zu sagen, ich muss etwas tun, damit, also ich muss leistungsbereit sein, damit wir in Zukunft uns weiterhin Wohlstand leisten können.
0: Für diese Zukunft setzt Andy Haug auf die MIBRAG, auch nach dem Kohleausstieg. Die MIBRAG, sagt er, soll weiterhin einer der größten Arbeitgeber der Stadt Hohenmölsen bleiben. Denn sie werde die große Transformation hin zum Dienstleister für erneuerbare Energien meistern. Da ist er sich sicher. Und wenn es von der Ampel aus Berlin heißt, der Kohleausstieg hier im Revier sollte idealerweise doch schon 2030 kommen, statt erst 2038, dann verteidigt Andy Haug die MIBRAG.
3: Na, hier steht aus meiner Sicht die Verlässlichkeit der großen Politik auf dem Spiel. Die Kohlekommission hat unter Einbeziehung aller möglichen Akteure diesen Kompromiss und diesen Ausstiegsplan verhandelt. Und wenn die nächste Regierung dann das Gesetz der Vorgängerzeit nicht akzeptiert, sondern in den Koalitionsvertrag schon hineinschreibt, wir wollen den Kohleausstieg vorziehen, dann hat das was mit Glaubwürdigkeit oder Glaubwürdigkeitsverlust zu tun. Und da gucken wir schon sehr kritisch hin.
0: In Hohenmölsen herrscht viel Vertrauen in die MIBRAG. Damals und heute. Kilometer entfernt, am anderen Ende des Reviers, sieht das ganz anders aus. In Pödelwitz konnten sich nicht alle darauf einigen, ihr Dorf zu verlassen. Ein paar sind geblieben und kämpfen bis heute gegen die MIBRAG.
4: Was das Verantwortungsbewusstsein des Unternehmens betrifft, da bin ich mir noch nicht ganz sicher, ob das wirklich so toll ist, wie das immer nach außen geäußert wird.
0: Das hört ihr in Folge 3, nächsten Samstag. Ich habe noch einen Podcast-Tipp für euch. 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
1: Wusstet ihr, dass das Land mit dem weltweit größten CO2-Ausstoß gleichzeitig das Land ist, das am meisten in erneuerbare Energien investiert? Dieses Land ist China. Und was da so abgeht, ist gar nicht so leicht zu durchschauen. Warum investiert die Volksrepublik zum Beispiel auf der ganzen Welt in so viele Firmen und Häfen? Und wie wirkt sich das eigentlich auf unsere Wirtschaft hier in Deutschland aus? Unsere heutige Podcast-Empfehlung hilft dabei, China besser zu verstehen.
2: Corona-Lockdowns in Shanghai und anderen chinesischen Großstädten, das bringt weltweit Lieferketten durcheinander. Und wir müssen hier plötzlich monatelang auf das neue Fahrrad, das Smartphone oder die Kopfhörer warten.
3: Volkswagen, BMW, Daimler, BASF, Siemens, Bosch und viele weitere Firmen verdienen viel Geld in China. Aber ist diese Abhängigkeit eigentlich noch okay?
2: Überall in Deutschland werden in großer Zahl Solarzellen auf die Dächer geschraubt, um wegzukommen von Gas und Kohle. Aber können wir sicher sein, dass bei der Herstellung der Solarpanels keine Zwangsarbeit in der Uigurenregion Xinjiang im Spiel war?
1: Das sind die JournalistInnen Steffen Wurzel und Joyce Lee. Ihr hört den Podcast-Podcast von Detektor FM und wir empfehlen euch heute Welt macht China. Der Podcast Welt macht China zeigt, wie groß der Einfluss Chinas ist und auch künftig sein wird. Spürbar ist das hier in Deutschland genauso wie im Rest der Welt. Was macht China zur Weltmacht und was macht China mit der Welt? Um das zu erklären, kommen im Podcast aktuelle und ehemalige ARD-KorrespondentInnen und China-ExpertInnen zu Wort, die von ihren persönlichen Erfahrungen berichten können. So bekommt das Publikum auch direkt einen Eindruck, wie die JournalistInnen vor Ort arbeiten. Hier zum Beispiel Benjamin Eisel, der in Beijing lebt und arbeitet.
4: Also der Staat hat natürlich nicht so einen großen Einfluss auf unsere Arbeit wie bei den chinesischen KollegInnen, aber natürlich gibt es auch Druckmittel, also dass wir nicht zugelassen werden zu bestimmten Veranstaltungen, wie zum Beispiel zum Nationalen Volkskongress. Dann gibt es das sogenannte Teetrinken, man wird also zum Außenministerium zitiert und muss dann dort Rede und Antwort stehen, beziehungsweise man muss sich eine Predigt anhören, was man alles falsch macht und warum man denn immer so schlecht berichten würde. Und es gibt natürlich auch den Druck über die Visa-Laufzeit, also eigentlich laufen unsere Visa immer ein Jahr, dann muss man das aktualisieren. Es gibt aber auch Kolleginnen und Kollegen, ausländische JournalistInnen, die haben eine kürzere Laufzeit, 6 Monate, 3 Monate. Und dann muss man bei 3 Monaten eben 4-mal im Jahr sein Visum erneuern, hat dann seinen Pass für eine ganze Weile nicht, kann dann das Land nicht verlassen. Und das ist natürlich ein ganz extremer Aufwand und man kann natürlich aus dem Land fliegen. Also all das könnte man Sanktionen nennen. Es sind alles Hürden, mit denen wir uns hier beschäftigen müssen.
1: Es geht aber nicht nur um das Leben von JournalistInnen in China, sondern auch um den chinesischen Alltag, um Freizeitbeschäftigungen und Gepflogenheiten. Wie unterscheidet sich zum Beispiel ein Stadionbesuch in China von einem Stadionbesuch in Deutschland?
2: Ich war, muss ich zugeben, nur einmal in China im Stadion zu irgendeinem Saisonauftakt der ersten chinesischen Liga. Ich habe damals, Axel, die Stimmung empfunden so als, ja gut, ist halt Fußballstadion, bisschen wie bei uns, aber das Ganze mit angezogener Handbremse. Ist das gut zusammengefasst oder würdest du das anders einschätzen?
5: Ja, ich finde schon, dass das Stadionerlebnis in etwa vergleichbar ist mit einem Stadionbesuch in Europa. Jeder Verein hat seine eigenen Fangesänge, es gibt spezielle Schlachtrufe, die sind auch relativ hart in der Wortwahl übrigens. Das wird aber in dem Kontext in China toleriert. Aber es gibt auch Unterschiede. Am Anfang wird zum Beispiel vor einem Fußballspiel immer die chinesische Nationalhymne gespielt. Alle stehen auf und singen mit. Es sitzen auch immer Militärpolizisten zwischen den Zuschauerrängen und dem Spielfeld. Es gibt kein Bier und keine Stadionwurst mit Senf.
2: Das ist ganz bitter für dich, ne?
5: Das ist bitter, in der Tat. Da hast du gleich was verraten. Aber dafür werden, und das war der Trost vorm Stadion, an kleinen fahrbaren Straßenküchen diese chinesischen Pfannkuchen verkauft.
1: Ihr hört es schon, Chinas Kulinarik ist natürlich ebenfalls Thema im Podcast. Denn schließlich lässt sich auch an der Vielzahl chinesischer Restaurants in Deutschland oder an Frühlingsrollen in unseren Gefrierschränken erkennen, welchen Einfluss China auf uns alle hat. Besonders zeigt sich das aber an chinesischen Großprojekten wie dem Infrastrukturvorhaben Neue Seidenstraße, für das die Volksrepublik weltweit investiert. Zum Beispiel in den Hamburger Hafen. Dazu die Politikwissenschaftlerin Jana Oertel.
6: Der Hamburger Hafen wird sich nicht übermorgen in China befinden. Das heißt, es ist nichts, was man wegnehmen kann. Und es ist etwas, was man zur Not auch im Falle eines Konfliktes wieder rückgängig machen könnte, wo man eine Verstaatlichung vornehmen könnte. Alles, alles möglich. Das Problem, das wir hier sehen, ist, dass wir sozusagen zwei verschiedene Ordnungen haben, die gerade entstehen. Wir haben eine Ordnung, die wir kennen, die regelbasierte Wirtschaftsordnung mit der Welthandelsorganisation in der Mitte und im Zentrum, innerhalb der wir uns wohlfühlen in Europa und in der wir Handel treiben wollen, wo es Regeln gibt, an die man sich hält. Und dann gibt es eben eine alternative Ordnung, die China gerade aufbaut, bei der es viel um die eigene Macht geht und darum auch ohne die Regeln zu spielen oder die Regeln zu unterlaufen, wo man sie kann. Und das ist das größere Problem, was wir hier sehen.
1: Wie sieht eine Welt aus, in der China immer mehr Einfluss gewinnt? Und wie wirkt sich Chinas Macht auf internationale Beziehungen aus? Der Podcast Welt macht China hilft zu verstehen, was politisch, wirtschaftlich und gesellschaftlich aktuell in China passiert und was das für die Welt bedeutet. Dabei verlassen sich die Hosts nicht nur auf die Sicht von außen auf das Land, sondern blicken mit Hilfe von Fachleuten und KorrespondentInnen tief hinein in das Machtgefüge. Welt macht China ist ein Podcast vom RBB für die ARD. Jeden zweiten Dienstag gibt es eine neue Folge. Und wer diesen Podcast hört, bereitet an Silvester auch viel lieber Hotpot zu, anstatt Fondue. Das war der Podcast-Podcast von Detektor FM für heute. Wenn ihr den Überblick über den Podcast-Markt behalten wollt, abonniert den Podcast-Podcast auf der Plattform eurer Wahl, damit ihr in Zukunft keine Folge mehr verpasst. Und empfehlt uns doch einem Menschen weiter, der auch nicht genug von Podcasts kriegt. Dieser Tipp kam von Esther Stephan, Redaktion Joanna Voss und Doreen Rothmann, Produktion Florian Brexler und ich bin Caroline Breitschädel. Und morgen empfehlen wir euch den Podcast Work, Work, Work. Wir hören uns.

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1: Drei Tote, mehrere Schwerkranke und ja, ein rätselhafter Virenausbruch mitten auf hoher See. Ihr habt das bestimmt mitbekommen. Auf einem Kreuzfahrtschiff ist es offenbar zu einer Infektion mit dem Hunter-Virus gekommen. Jetzt ist die Frage, was ist das denn überhaupt und vor allem, wie gefährlich ist es? Darum geht's heute bei uns hier im Spektrum-Podcast. Mein Name ist Marc Zimmer. Schön, dass ihr dabei seid.
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0: Hondius, so heißt das Kreuzfahrtschiff, auf dem es ja diese Woche einen rätselhaften Virenausbruch gegeben hat. Irgendwie gruselige Vorstellung, so mitten auf hoher See. Ihr habt das wahrscheinlich gelesen oder gehört. Es geht um das sogenannte Hunter-Virus. Und das Schiff, das war auf einer Reise von Argentinien über die Antarktis unterwegs und ist jetzt so, ja, sag ich mal, im Atlantik bei den Kapverden in der Nähe. Stand jetzt, wo wir aufzeichnen, am Mittwochvormittag. Und da sind mehrere Menschen erkrankt. Einige werden da noch an Bord behandelt, andere Patienten liegen auf Intensivstationen, unter anderem in Südafrika. Und wie gesagt, es gab Stand jetzt bislang 3 Tote. Und man fragt sich natürlich, ja, wie kam es zu diesem Ausbruch? Wie gefährlich ist das Virus? Was passiert jetzt mit diesem Schiff vielleicht auch? Und all das will ich besprechen mit Lars Fischer. Der ist nämlich Redakteur bei Spektrum der Wissenschaft und das unter anderem, wie er selbst sagt, auch für scheußliche Krankheiten. Und diesen Redakteur für scheußliche Krankheiten, der ist heute mein Gast hier im Podcast, genau der richtige Mann. Also hallo Lars.
1: Moin Marc.
0: Ja Lars, erklär doch erstmal, was ist denn das Hunter-Virus? Ich kannte das nicht, mir war das nicht geläufig. Ist das neu? Kennen wir das schon?
1: Tatsächlich gibt es Hunter-Viren auch in Deutschland. Das ist eine global verbreitete Gruppe von Viren, die in Nagetieren leben, also die quasi Nagetiere als Hauptwirt haben. Die können aber auch auf Menschen überspringen, tun das immer wieder, auch in Deutschland. Es gibt Jahre, in denen es in Deutschland bis zu 2000 Infektionen gibt. Das schwankt sehr stark, weil es eben an der Population der Nagetiere hängt. Weltweit gibt es ungefähr 150 bis 200.000 Fälle mit den verschiedenen Hunter-Viren. Menschen stecken sich normalerweise, über die Ausnahmen reden wir später natürlich noch, normalerweise über Fäkalien, Urin und vielleicht auch Speichel von Nagetieren an. Die Fäkalien, Urin, die trocknen aus und dann bekommt man ein Aerosol, das atmet man ein und dann kann man sich eben damit infizieren. Der Mensch ist aber ein Fehlwirt und gibt dieses Virus eigentlich nicht an andere Menschen weiter. Und was man da noch wissen muss, ist, dass es 2 große Gruppen von Hunter-Viren gibt, die unterschiedliche schwere Erkrankungen verursachen. Und zwar, es gibt einerseits die primär in Europa und Asien verbreiteten Altwelt-Hunter-Viren, zu denen gehört natürlich auch das in Deutschland bei der Rötelmaus verbreitete Pumala-Hunter-Virus, das nicht so wahnsinnig gefährlich ist tatsächlich. Aber diese Altwelt-Hunter-Viren können ein hämorrhagisches Fieber und oder eine schwere Nierenentzündung auslösen namens HFRS. Die kann in bis zu 15% der Fälle tödlich sein. Wie gesagt, in Deutschland sterben nur sehr wenige daran, auch wenn die Nieren tatsächlich durch so eine Hunter-Virus-Infektion in Mitleidenschaft gezogen werden. Das ist bei anderen dieser Hunter-Viren anders. Die können schon, wie gesagt, relativ viele Menschen töten. Und es gibt auf der anderen Seite, was für diesen Ausbruch relevanter ist, die Neuwelt-Hunter-Viren. Und die verursachen ein Hunter-Virus-induziertes kardiopulmonäres Syndrom, also eine Lungenerkrankung, bei der bis zu 50%, je nach Virus, der Betroffenen sterben können. Und die sind also deutlich gefährlicher. Und es ist wohl so, dass eins dieser Viren auf diesem Schiff unterwegs ist.
0: Ja genau, lass uns doch darauf mal zusammen eingehen. Soweit wir jetzt wissen, was ist denn auf diesem Schiff passiert?
1: Inzwischen haben wir ja eine ungefähre Zeitreihe, einen ungefähren Ablauf, wie es dazu kam. Wir haben, wie du schon gesagt hast, insgesamt 3 Verstorbene. Wir haben insgesamt 7 ja, nicht Verdachtsfälle, aber 7 mögliche Fälle, von denen 2 tatsächlich erst bestätigt worden sind. Also bei 2 ist das Hunter-Virus nachgewiesen, bei 5 anderen wird das vermutet. Und von diesen 5 ist eine Person nur in diese Gruppe reingekommen, weil sie zwischenzeitlich leichtes Fieber hat. Also wahrscheinlich eher 4 weitere Verdachtsfälle. Man sieht, wenn man sagen 6 oder 7 mögliche Erkrankte, 3 gestorben. Da sieht man schon, da ist eine sehr hohe Sterblichkeit. Was also passiert ist, das ist natürlich für die Suche oder für die Ermittlung des Auslösers wichtig, ist der Ablauf. Die Abreise vom 1. April und am 6. April ist die erste Person krank geworden, wenn ich mich recht erinnere, ein 70-jähriger Niederländer. Der ist dann am 11. April, als das Schiff auf See war, also von Südargentinien über den Südatlantik noch an der Antarktischen Halbinsel vorbei, also auf dieser Kreuzfahrt, nach 10 Tagen dann gestorben. Ja, die Ehefrau dieses Mannes hat dessen Leichnam dann von einem weiteren Zwischenstopp nach Südafrika transportiert. Das wird auch noch relevant. Diese Ehefrau ist dann am 26. April in Johannesburg gestorben und anscheinend nachgewiesen am Hunter-Virus. Und im gleichen Zeitraum wurde eben ein weiterer Schwererkrankter nach Johannesburg geflogen. Liegt dort, nach dem, was ich weiß, aktueller Stand noch auf der Intensivstation. Am 2. Mai starb dann eine weitere Person, eine Person aus Deutschland. Und beim derzeitigen Stand sind noch 2 weitere Besatzungsmitglieder an Bord, die ebenfalls erkrankt sind und die sollen wohl jetzt vom Schiff geholt werden. Das ist aber nicht so ganz trivial. Das Schiff liegt jetzt in den Kapverdischen Inseln und die Kapverden haben, nach dem, was die Weltgesundheitsorganisation sagt, auch nicht so die Kapazitäten, mit dieser Situation umzugehen. Deswegen wird das Schiff wohl zu den Kanarischen Inseln weiterfahren, wo dann die Überwachung, die Betreuung der Erkrankten und auch der Abtransport gewährleistet werden kann. Das Schiff muss desinfiziert werden. Natürlich auch, weil der Verdacht einer Mensch-zu-Mensch-Übertragung im Raum steht, müssen natürlich auch die Fälle nachverfolgt werden. Und keiner weiß so ganz genau, wie es weitergeht, weil das ja tatsächlich der erste Hunter-Virus-Ausbruch überhaupt mit diesen Charakteristika ist. Das heißt, wir wissen, was passiert ist, wie es weitergeht, müssen wir mal gucken. Das wird wohl on the fly dann entschieden nach Situation.
0: Ja, ich habe nochmal, wir zeichnen Mittwochvormittag auf, habe hier vor der Aufzeichnung gerade noch bei der Tagesschau gelesen, dass wir jetzt wohl die Kanaren auch wirklich angelaufen werden dürfen. Jetzt ist man natürlich vor allem auf der Suche nach einer Antwort auf die Frage, wie ist dieses Virus da hingekommen, ne? Erstmal, was wissen wir denn da, Stand jetzt, Lars?
1: Da ist vieles noch unklar, das entwickelt sich natürlich jetzt auch gerade sehr schnell. Eine ganz zentrale Frage ist, welches Virus das ist. Dann natürlich haben alle Infizierten das gleiche Virus, haben die restlichen 5 Verdachtsfälle überhaupt Hantavirus-Infektionen, wenn die natürlich alle nur Grippe haben oder was weiß ich, was unwahrscheinlich ist, aber in dem Fall würde sich die Situation ganz anders darstellen, als wenn wir da tatsächlich eine zeitlich versetzte Abfolge von Todesfällen durch dieses Hunter-Virus über 2 Wochen hinweg haben. Also das heißt, bevor man diese Frage nach der Übertragung, wie das Virus dahin kam, bevor man das beantworten kann, muss man überhaupt erstmal diese ganz zentralen Fragen klären. Und nach dem, was wir jetzt wissen oder vermuten, deutet das Muster dieser Erkrankungen über die Zeit tatsächlich darauf hin, dass sich das Virus von Mensch zu Mensch übertragen haben könnte. Der große Haken an der Sache ist, dass Hantaviren normalerweise keine Mensch-zu-Mensch-Übertragung machen. Es gibt ein Virus aus dieser großen Gruppe, bei dem es Berichte, zum Beispiel aus dem Jahr 2014, darüber gibt, dass sich so ein Virus mal auf KrankenhausmitarbeiterInnen verbreitet hat. Aber auch das akzeptieren einige Fachleute noch nicht als Evidenz. Sie sagen eben, das Krankenhauspersonal kann sich natürlich auch bei wilden Mäusen angesteckt haben, die das Reservoir für dieses spezifische Virus sind, für das Anden-Hunter-Virus, bei dem man diese Mensch-zu-Mensch-Übertragung zumindest sehr stark vermutet. Die Frage nach dem genauen Typ des Virus, beim derzeitigen Stand, spricht alles dafür, dass es das Anden-Hunter-Virus ist. Das kommt in Argentinien vor, also das passt zur Reiseroute. Die Inkubationszeit kann bis zu mehrere Wochen betragen. Das heißt, die Erkrankten können sich in Argentinien angesteckt haben. Das passt auch zum Anden-Virus. Wir haben da noch keine Bestätigung, aber ich sag mal, Gerüchte aus zuverlässiger Quelle deuten darauf hin, dass es sich wohl um dieses Anden-Hunter-Virus handelt. Das heißt, Mensch-zu-Mensch-Übertragung ist eine reale Möglichkeit und damit ist ein anderer Übertragungsweg, der auch diskutiert wird, raus. Nämlich, es besteht die Vermutung, Hunter-Viren werden von Nagetieren übertragen und naja, was für Nagetiere findet man traditionell auf Schiffen? Ratten. Auf Kreuzfahrtschiffen findet man eher selten Ratten, weil da sehr, sehr drastische Maßnahmen gegen ergriffen werden. Aber es passiert natürlich. Ne? Man kann es nicht völlig verhindern. Das heißt, das wäre eine Möglichkeit gewesen. Aber die normale Wanderratte, die man so auf Schiffen finden würde, die überträgt das Anden-Hunter-Virus nicht. Die überträgt ein anderes Virus, das Seoul-Hunter-Virus. Das ist ein Altweltvirus und würde eben dieses hämorrhagische Fieber mit Nierenbeteiligung verursachen. Die hohe Sterblichkeit auf dem Schiff deutet aber darauf hin, dass es sich um kardiopulmonäres Syndrom handelt, das eben von Neuwelthunterviren übertragen wird. Also das spricht auch für das Anden-Hunter-Virus, das spricht gegen die Übertragung durch Ratten oder Mäuse an Bord. Das ist also eine sehr geringe Wahrscheinlichkeit. Und die dritte Möglichkeit ist, wegen der langen Inkubationszeit von Hunter-Viren kann es auch einfach sein, dass sich alle Beteiligten da auf dem Schiff einfach vor Antritt der Reise in Argentinien angesteckt haben und dann jetzt unabhängig voneinander nach und nach krank geworden sind. Also das ist völlig reale Möglichkeit. Aber wie gesagt, diese Möglichkeit der Mensch-zu-Mensch-Übertragung, die wird sehr ernst genommen. Natürlich auch nicht nur auf akademischer Ebene, wie ist denn das passiert, super interessant, super spannend, sondern auch, weil Mensch-zu-Mensch-Übertragung natürlich bedeuten würde, dass man jetzt Eindämmungsmaßnahmen durchführt. Und allein dieser Verdacht reicht dafür aus, auch wenn das noch unklar ist, auch wenn es umstritten ist, dass ja Hunter-Virus das überhaupt macht.
0: Ja, das wäre auch meine nächste Frage gewesen. Also wenn wir jetzt mal von Mensch zu Mensch ausgehen oder das zumindest eine realistische Möglichkeit ist, was bedeutet denn dieser Ausbruch jetzt? Also heißt das, wir müssen uns auf neue Risiken durch solche Viren einstellen? Müssen wir uns da wappnen? Was bedeutet das?
1: Naja, also dieser spezifische Ausbruch ist wahrscheinlich ja ein absoluter Einzelfall, der durch die besonderen Umstände auf diesem Kreuzfahrtschiff möglicherweise einfach durch großes Pech verursacht wurde. Möglicherweise ist das einfach eine Serie von Hunter-Virus-Infektionen, bei der die Betroffenen einfach durch Zufall auf dem gleichen Schiff gelandet sind, wenn die sich alle in Argentinien angesteckt haben. Oder man hat eben durch diese besonderen Bedingungen auf dem Kreuzfahrtschiff jetzt so ein Virus, das Mensch-zu-Mensch-Übertragung unter bestimmten Umständen kann. Und diese Umstände sind auf dem Kreuzfahrtschiff ja gegeben, weil das relativ eng ist. Die Leute haben viel engen Kontakt. Man hat nicht so viel Luftaustausch in diesen relativ engen Schiffen. Das heißt, Kreuzfahrtschiffe sind so Brutstätten für alle Arten von Krankheiten, aber traditionell eben die klassischen Crowd Diseases, also die epidemischen Erkrankungen wie Norovirus, ganz beliebt auf Kreuzfahrtschiffen, haben die Leute immer sehr viel Spaß mit. Dann Covid-19, haben wir in der Pandemie gesehen, dass sich solche Atemwegserreger sehr gut auf Kreuzfahrtschiffen ausbreiten. Die Grippe kann das auch. Klar, natürlich, Kreuzfahrtschiffe sind Brutstätten für alle Arten von Krankheiten. Und wenn jetzt so ein Virus ja eine gewisse Chance hat, sich von Mensch zu Mensch zu übertragen, dann bieten solche Kreuzfahrtschiffe natürlich einfach die idealen Bedingungen dafür. Ne?
0: Also, verstehe.
1: Wenn sowas passiert, dann entweder in einem Krankenhaus, das war der Fall 2014 bzw. 2011, der dann 2014 berichtet wurde, und jetzt hier eben das Kreuzfahrtschiff. Aber das sind eben besondere Umstände und das zeigt eigentlich nicht so sehr, dass jetzt, oh mein Gott, Hantavirus macht einen Ausbruch bei Menschen, das wird jetzt eine große Epidemie und dann möglicherweise eine globale Pandemie, da hatten wir ja so lange nicht mehr, wird ja auch langsam langweilig so ohne Seuchen. Nein, also das heißt es natürlich alles nicht, sondern das sind besondere Umstände und das zeigt eben, dass Krankheitsausbrüche nicht nur vom Virus ausgehen, das ist nicht so, entweder ein Virus überträgt sich nicht oder ein Virus überträgt sich gut, sondern es hängt sehr, sehr stark an den Umständen. Und wenn das Virus jetzt in andere Umstände gelangt, zum Beispiel in einer normalen Großstadt, wo die Leute nicht wochenlang aufeinander sitzen, dann wird es sich vermutlich auch nicht weiter verbreiten. Und die Weltgesundheitsorganisation sagt eben auch, in diesem Sinne, die Wahrscheinlichkeit, dass da mehr nachkommt, ist relativ gering. Aber die zweite Lektion, die wir hier sehen, ist, wie sich solche Ausbrüche in unserer globalisierten Welt abspielen. Man muss sich das einfach mal vorstellen. Wir haben das Schiff, das da in Argentinien abfährt und wir haben Leute aus 20 oder mehr Ländern, die da wochenlang zusammensitzen, verschiedene Inseln, verschiedene Territorien anfahren, dann am Zielhafen runtergehen, in Flugzeuge steigen, sich komplett weltweit verteilen. Und wenn wir jetzt so einen Ausbruch haben von einer Krankheit, die sich tatsächlich gut von Mensch zu Mensch überträgt, aber eine Inkubationszeit von 4 Wochen oder so hat, dann haben wir natürlich die Situation, dass wir da die Brutstätte auf dem Kreuzfahrtschiff haben, dann verteilen sie sich in der Welt, geben das weiter und dann ist es natürlich unglaublich schwer, das wieder einzufangen. Also das ist quasi Sinnbild der Globalisierung hier. Das ist im Grunde wie ein internationaler Flughafen, nur dass du die ganzen Leute da 5 Wochen zusammen einsperrst. Also die Botschaft, die wir hier haben, ist gar nicht so sehr, oh mein Gott, dieses Hantavirus wird jetzt uns alle umbringen oder wird jetzt weitere Ausbrüche verursachen, sondern die Botschaft ist eben, dass in einer globalisierten Welt Krankheitsausbrüche sehr schnell global werden können. Aber auf der anderen Seite, Lektion 3, was wir hier sehen, ist eine ganz bemerkenswerte internationale, länderübergreifende Kooperation zwischen den verschiedenen beteiligten Nationen. Da sind Briten beteiligt, Südafrika hat da Kranke angenommen und so weiter. Also das heißt, internationale Kooperation, internationale Koordination, um solchen potenziell globalen Krankheitsausbrüchen zu begegnen. Und das ist, glaube ich, am Ende dann doch eine positive Botschaft, die wir hier mitnehmen können.
0: Ja, stimmt. Das ist natürlich nochmal ein Aspekt, über den ich auch noch nicht so nachgedacht habe, den man da mitnehmen kann. Was jetzt konkret mit diesem Schiff passiert, wie gesagt, Mittwochvormittag zeichnen wir auf. Ihr hört das jetzt heute am Freitag wahrscheinlich. Und in der Zwischenzeit ist vielleicht noch einiges passiert mit diesem Schiff. All das erfahrt ihr auf jeden Fall auf spektrum.de. Da könnt ihr nachlesen, könnt auch Lars Text nochmal zum Hantavirus lesen. Und Lars, dir sage ich vielen, vielen Dank, dass du uns mitgenommen hast, ja, auf dieses Virus-Kreuzfahrtschiff sozusagen.
1: Ja, danke dir für den schönen Podcast. Ich hoffe, unsere Hörerinnen und Hörer haben auch ein bisschen Spaß mit dieser spezifischen scheußlichen Krankheit.
0: Ganz bestimmt, Lars. Das war's für diese Woche vom Spektrum Podcast. Vielen Dank euch fürs Zuhören. Seid gern auch kommende Woche wieder dabei. Wie immer am Freitag gibt's dann eine neue Folge von uns. Bis dahin freue ich mich, wenn ihr den Podcast abonniert, wenn ihr kommentiert, bewertet und natürlich gerne auch teilt. Das hilft uns sehr. Auch dafür vielen Dank. Mein Name ist Marc Zimmer und ich sag Tschüss und macht's gut.
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2: Hier ist der Antritt, der Fahrradpodcast auf Detektor FM mit der zweiten Mai-Ausgabe 2025. Mein Name ist Gerolf Meyer.
3: Ich bin Christian Bollert und ich habe eine Kopfhörerweiche in meiner Hand oder besser einen Adapter. Ja. Ich freue mich sehr, dass du da bist.
2: Ich freue mich auch, dass du da bist. Eine Kopfhörerweiche.
3: Adapter ist es eigentlich, ist der korrekte Ausdruck. Da würden uns unsere Audioproduzenten auf die Finger hauen, wenn ich da Kopfhörerweiche dazu sage. Ist ja auch keine Weiche.
2: Nee. Aber, ja. Naja. Genau, also so einen kleinen Stecker, so würde ich mal sagen. Ich freue mich auch, dass du da bist.
3: Kleine Klinke auf große Klinke, wenn es ganz
2: weißt
3: genau
2: du, ist. Weißt du, was ich mache, wenn du nicht da bist?
3: Nee, das weiß ich überhaupt nicht, weil ich bin ja dann auch nicht da. Ist ja wie Schrödingers Katze.
2: Ja, genau. Ja. Ich habe über Pflanzen gesprochen, über Blumen hier in den letzten Ausgaben, weil mich das so angesprungen hat. Ich muss ja dann gucken, so, was sage ich denn eigentlich, mit wem unterhalte ich mich jetzt? Da habe ich das getan. Und erstmal festgestellt, nachdem ich in der letzten Ausgabe gesagt habe, dass der Mohn wahrscheinlich noch nicht so weit ist, nachdem ich die letzte Ausgabe fertig hatte,
3: jetzt ist es nämlich so weit,
2: habe ich mich auf mein Tandem gesetzt, bin losgefahren und kurz hinter der Landesgrenze nach Sachsen-Anhalt, also zumindest dort, da habe ich schon den ersten Mohn gesehen. Aber es hat mich auch gefreut.
3: Also die gute Nachricht ist, es ist ja auch wie bei Schrödingers Katze immer eine Frage der Perspektive. In meinem Garten ist es auch noch nicht so weit, aber es ist kurz davor, dass die Mohnblumen aufgehen. Und genau, je nachdem, in welcher Vegetationszone du bist, zum Beispiel im süddeutschen Raum, bin ich mir ziemlich sicher, ist der Mohn fast schon durch.
2: Aha. Aber okay.
3: Ja, also es ist ja
2: Vegetationszone, was tue ich alles?
3: Ja,
2: genau, ich habe dann nämlich gedacht, also erstens, okay, der Mohn ist doch schon da.
3: Mhm. Er ist auf jeden Fall schon da, aber er blüht noch
2: genau,
3: nicht überall.
2: Genau, ist nicht so gut gealtert, meine Feststellung. Ja. Aber dann habe ich mich gefragt, wie ist eigentlich Christian Bollerts Verhältnis zu Pflanzen? Oder zu Blumen oder zu beiden. Ja. Denn ich glaube, also ich weiß nicht viel darüber, aber
3: du
2: ich habe
3: die Frage
2: festgestellt,
3: auch selbst beantworten. Nee, machst du nicht.
2: Ja, ich habe festgestellt, dass da eine Veränderung. Also Pflanzen haben eine neue Rolle in deinem Leben.
3: Ja. Nicht wahr? Ja, doch, das stimmt. Das stimmt. Aber es ist auch, es ist wie oft im Leben ein bisschen kompliziert. Ich habe schon immer ein ganz gutes Verhältnis zu Pflanzen gehabt. Ich war zum Beispiel sehr gerne, und jetzt erzähle ich einen kleinen Schwank aus meiner Jugend, ich war sehr gerne im Schulgarten aktiv damals. Mein Vater hat mir auch so ein bisschen den grünen Daumen beigebracht. Ich hatte auch zu Hause im heimischen Garten, hatte ich so ein kleines Beet, da durfte ich auch so Mohrrüben, Möhrchen, wollte ich eigentlich sagen, anbauen und andere Sachen. Erbsen zum Beispiel, habe ich sehr gerne gegessen, auch heute noch. Erbsen mag ich sehr. Da habe ich angefangen, mich ein bisschen für das Thema zu interessieren und dann habe ich es viele Jahre lang liegen lassen und mich nicht so sehr dafür interessiert. Da hatte ich so ein paar Zimmerpflanzen, also als Student und so.
2: Ja, ja, und bevor du jetzt zur neuen Episode kommst, muss ich ganz kurz nachfragen. Im Schulgarten, das heißt, eure Schule hatte so einen kleinen Garten und dann gab es eine AG oder was?
3: Das war, glaube ich, ich hatte sogar Unterricht. Ich hatte Schulgartenunterricht.
2: Ah ja, okay, diese Zeit.
3: Das, genau, es ist noch vor dem Mauerfall gewesen, aber
2: Und dann,
3: das habe ich sehr gerne gemacht.
2: Wir hatten ja nichts.
3: Mussten alles selber anbauen damals. Unsere
2: Schulspeise.
3: Das war alles schwarz-weiß, du erinnerst dich vielleicht noch so ein bisschen, aber die Möhren.
2: Rotkohlen, schwarz-weiß.
3: Ja, ja.
2: Genau. Ja, schön. Okay. Und dann bist du losgezogen mit einer Harke oder so über der Schulter und dann ging's los.
3: Ich glaube, es gab einen Geräteschuppen. Und ich glaube,
2: da
3: durfte jedes Kind sich ein Gerät dann raussuchen. Genau, und dann musste man gießen und anbauen und so. Mhm. Und ich fand das super.
2: Hast du ein Lieblingsgerät gehabt?
3: Gerät? Nee. Du weißt ja, ich bin gar nicht so ein Technikfreund. Ich bin eher so machen. Also ich kann jetzt gar nicht sagen, ob die Harke oder so.
2: Genau.
3: Nee, ich habe heute ein Lieblingsgerät im Garten.
2: Das kannst du gleich erzählen.
3: Möchtest du das wissen?
2: Genau, also du hast es schon gesagt, du hast einen Garten und du hast den noch nicht so lang, richtig?
3: Das stimmt, ein gutes Jahr jetzt schon.
2: Also
3: wachse gerade raus aus der, wie nennen die das? Oh, jetzt muss ich kurz überlegen.
2: Wenn du sagst die, meinst du die?
3: Die Gartenfreunde, die mir den Garten ja verpachten, die haben so eine Art Schonfrist das erste Jahr.
2: Welpenschutz.
3: Welpenschutz, das ist genau das Wort, was sie auch immer benutzen, das der Vorsitzende auch immer benutzt und die Vorsitzende. Und noch haben wir Welpenschutz. Ich glaube Ende Mai ist die erste richtig harte Begehung unseres Gartens. Dann wird wahrscheinlich der Daumen gesenkt oder gehoben. Aber tatsächlich habe ich mich seit dieser Phase nochmal ein bisschen intensiver mit Pflanzen beschäftigt. Und ich fand Pflanzen schon immer cool, aber wie übrigens beim Fahrradfahren auch, ohne jetzt zu sehr hier zwanghaft eine Verbindung herstellen zu wollen, es gab halt eine Phase, und die war in dem Fall bei Pflanzen deutlich länger als beim Fahrrad, wo ich nicht so aktiv hingeguckt habe, mich nicht so aktiv damit beschäftigt habe. Und irgendwann ist es aber dann doch wieder zurückgekommen.
2: Ja, und ja. Ich will drei Sachen von dir eigentlich wissen.
3: Okay.
2: So, also erstens, du hast schon gesagt, es gibt einen Gartenverein und du hast einen Garten gepachtet mit anderen Menschen zusammen. So.
3: Ja, genau. Ja.
2: Und ich weiß zufällig, wo dieser Garten ist. Also ohne, dass wir das jetzt genau benennen, aber diese Gartensparte, die ist ja eigentlich
3: historisch, kann man schon so sagen,
2: vollgepumpt.
3: Ja. Ja, ja, ist der erste Kleingartenverein Deutschlands.
2: Das ist der erste, die OG Schrebergarten, oder?
3: Ja, richtig. Richtig. Hier in Leipzig halt. Das ist ein Zufall, aber genau, zufälligerweise ist das da.
2: Ja, das kommt von hier und gibt es da nicht auch so ein kleines Museum?
3: Da gibt es ein Museum auch, ein Schrebergartenmuseum.
2: Warst du da schon drin? Kannst du es empfehlen?
3: Ehrlicherweise nicht, aber es soll super sein. Ja. Ja. Ich bin ja immer im Garten, da kann ich nie ins Museum gehen. Also ich bin sozusagen, es geht gerade nicht. Ja, aber
2: bestimmt dann so eine Initiation, wenn der Welpenschutz vorbei ist. Dann
3: vielleicht muss man dann nochmal einmal durchs Museum.
2: Ja, einmal durchs Museum.
3: Ich werde da auch nochmal reingehen.
2: Ja. Ja, ja, okay, gut. Das ist das eine. Also auf historischen Grund.
3: Gibt es übrigens eine Gartenradio-Folge hier im Podcast von Detektor FM. Heike war im Museum drin und hat mit der Museumsmacherin auch gesprochen, weiß ich sehr genau. Kann man nachhören.
2: Ja, und Gartenradio können wir sowieso total empfehlen.
3: Absolut, wirklich. Und das
2: ich weiß, du bist großer Fan.
3: Habe ich auch schon, genau, habe ich lange gehört, ohne selber aktiv zu sein. Vielleicht gibt es ja auch den einen oder die andere da draußen, die auch den Antritt hört und sich denkt, oh, oder lange gedacht hat, ja, könnte ich mal, und dann irgendwann erst angefangen hat mit Fahrradfahren.
2: Schaut
3: oder mit
2: doch einfach in unsere Shownotes.
3: Ja, genau. Da aber Gartenradio jedenfalls super Sache. Aber du wolltest noch zwei andere Sachen wissen, glaube ich.
2: Genau, also Gartenradio packen wir in die Shownotes. Also es ist ein Podcast, der ist so...
3: Ist richtig gut. Also ja, ohne Mist. Also da bin ich, ja... Also voll des Lobes.
2: Ja, ich merke es so.
3: Nicht nur für Gartenfreunde übrigens, sondern ist auch, ja, egal. Ja.
2: Genau, so, wird sich zeigen. Lieblingsgerät hast du angesprochen, hast du jetzt in der Gartensparte, im Schrebergarten.
3: Ja, ziemlich langweilig, aber ist ein Lieblingsgerät.
2: Na los.
3: Die Heckenschere oder die Gartenschere besser gesagt. Also Heckenschere trifft es auch nicht richtig, die Gartenschere. Die gute Mittelklasse Gartenschere.
2: Lass mich raten.
3: Ja.
2: Das ist das so eine Art so, Christian, was wünschst du dir denn zu Weihnachten, zum Geburtstag oder so? Und dann hat man endlich mal was, wo man sagt, so hier, dieses Ding.
3: Ja.
2: Weil manchmal sind so diese Fragen nach den Wünschen, ja, ich weiß gar nicht richtig. Ja. Und da hast du gesagt so, ey, weißt du was, die hier.
3: Ja.
2: Ja?
3: In dem Fall ist es so, ja. Also die ist einfach super. Die liegt gut in der Hand, die ist leicht und ich benutze die auch oft. Also es ist wirklich so, dass ich oft im Garten bin und irgendwas wegschneide. Das ist,
2: es gibt da ja auch strenge Regeln, ne? Also was ich so im Kopf habe, ist so, dass man, es gibt auch so eine Quote zum Beispiel, dass man ein Drittel der Fläche für Anbau,
3: ja, ne? Ein Drittel, genau, ein Drittel Anbau, ein Drittel Obst, sagt man so, Pi mal Daumen, und ein Drittel darf Erholung sein, also Wiese, Schaukelstuhl, keine Ahnung.
2: Ah, okay. Also von der verfügbaren, ja, ich nehme an, ihr habt eine Hütte da drauf.
3: Ja, da steht eine Hütte
2: drauf. Die wird weggerechnet und der Rest?
3: Richtig. Genau.
2: Dann, okay.
3: Ich glaube, es wird sogar mit ja, aber es ist so, ehrlicherweise Pi mal Daumen. Und da muss ich ein bisschen sagen, habe ich auch vorher sehr viel darüber gehört, dass das ganz streng und pedantisch ist. Und ich muss sagen, schöne Grüße an den Verein, wo ich bin. Die sind da ziemlich locker bisher. Ich will nicht den Tag vor dem Abend loben, aber es ist überhaupt nicht so hier so zollstockmäßig und wie man es manchmal auch aus so Fernsehdokus kennt oder so.
2: Wir haben sie beide vor Augen.
3: Ja, natürlich. Ich glaube, wir wissen beide, wovon wir reden. Nee, ganz im Gegenteil, die sind da sehr entspannt. Es ist bisher ein total guter Austausch. Ich finde auch die anderen Leute, die da so drumrum sind, die sind alle, die haben ganz unterschiedliche Stile auch in ihrem Garten, finde ich auch ganz toll, wie unterschiedlich man, denkt man gar nicht, so eine Parzelle irgendwie beackern kann, im wahrsten Sinne des Wortes. Und der Verein ist alles andere als spießig. Das muss ich wirklich so sagen. Mhm.
2: Was ist euer Stil?
3: Ich würde sagen, wir lassen den Pflanzen viel Raum. Mhm. So. Also die kümmern sich viel um sich selbst und das ist aber auch, das tut denen auch gut. Und die haben da auch eine gewisse Form von Selbstverantwortung übernommen mittlerweile. Und ab und zu geben wir denen noch so ein bisschen einen Rahmen, in dem die sich bewegen können. Aber wir lassen da auch viel Eigenverantwortung walten der Pflanzen. Und das ist super. Also es ist ein eher ökologischer Garten, würde ich sagen, der sehr, sehr autark mit sich selber zurechtkommt.
2: Mhm. Ja. Ich bin sehr gespannt. Ich sehe ihn vor Augen. Ich war noch nicht dort.
3: Ja,
2: vielleicht wird es irgendwann ja mal passieren.
3: Ja.
2: Und jetzt musst du natürlich noch sagen, hast du in diesem Garten eine Pflanze, die du sehr gerne aufsuchst?
3: Aufsuchst?
2: Oder anschaust? Oh. Etwas Erntest von ihr?
3: Ja, es gibt natürlich eine Lieblingspflanze.
2: Und zwar?
3: Da könntest du vielleicht schon drauf kommen, die Johannisbeere. Mittlerweile habe ich 3. Wahrscheinlich wird es bald irgendwie so eine Art Kolonie werden, so eine Johannisbeerkolonie oder ein Feld. Die mag ich extrem. Eine Pflanze, die ich lange nicht so auf dem Zettel hatte, wenn wir schon beim Thema Beeren sind, ist die Himbeere. Auch sehr unterschätzt, weil wir haben fantastische Himbeeren. Das ist unfassbar. Hätte ich niemals selber angepflanzt, aber unsere Vorbesitzerin, wir haben den ja auch nur übernommen, die hatte da so eine richtige Wand mit Himbeeren. Und letztes Jahr war das der absolute Knaller, weil die hat Sommerhimbeeren und Herbsthimbeeren, ohne jetzt zu sehr abnörden zu wollen. Das heißt, du hast eigentlich durchgehend bis Ende Oktober oder so Himbeeren. Und wo hat man das schon? Also ich versuche auch zum Beispiel im Supermarkt jetzt nicht Himbeeren zu kaufen, die irgendwie aus Chile eingeflogen sind oder so. Das heißt, die Himbeersaison ist bei mir normalerweise sehr, sehr kurz gewesen. Und seitdem ich einen Kleingarten habe, ist sie ziemlich lang. Und das ist was. Und ehrlicherweise auch, Props gehen raus an unsere Vorbesitzerin. Die hatte, ich finde, einen sehr ambitionierten Blumenplan offensichtlich. Also ich denke immer, ehrlicherweise, wenn sie noch den Garten hätte, könnte sie bei der, ich weiß nicht, ob du die kennst, bei der London Flower Show oder so mitmachen, weil jede Woche blüht irgendwas anderes bei uns. Also sie, das hat richtig System. Und das haben ja nicht wir gemacht, sondern die hat das so angepflanzt. Das heißt, jetzt gerade ist der Mohn dran, so. Und danach kommt aber schon wieder irgendwas anderes. Und ich bin immer noch jedes Mal erstaunt, weil wir sind ja erst seit einem Jahr in diesem Garten, dass wirklich jede oder alle 2 Wochen eine neue Blütenfolge kommt. Und das geht so bis Juli oder so, dass immer irgendwas blüht in unserem Garten. Das ist der absolute Knaller. Und das zeichnet, glaube ich, die richtigen Profis aus. Und ich versuche eigentlich tatsächlich nur, das nicht zu zerstören. Das ist eigentlich gerade so meine Hauptaufgabe.
2: Ja, London Flower Show hast du gesagt?
3: Mhm.
2: Die kenne ich nicht. Ich
3: das erinnere, ist so die ja. große ja, britische... Ja.
2: Ich erinnere mich dran, dass ich selbst aber mal hier im Botanischen Garten in Leipzig mit einer sehr guten Freundin, die total auf Pflanzen abfährt, mindestens einmal da war. Und
3: scheint eine gute Frau zu sein.
2: Ja, und die ist, genau, Wolfi, falls du das hörst. Ach Mensch, die hat sogar mal einen Schulgarten angelegt und so. Aber
3: siehste?
2: Das, ja, ja, genau. Ja. Und ich erinnere mich, dass wir dort unter anderem mit Aufklebern vom Verein für fleischfressende Pflanzen oder Verein der Freunde fleischfressender Pflanzen dort abgezogen sind und allein schon das richtig, richtig gut fanden. Insofern weiß ich das ja, es gibt da auch so wie in der Fahrradwelt. So sehr,
3: es ist so ein
2: sehr
3: ganz
2: tiefe,
3: eigenes Universum.
2: Genau, und ja, du nennst ja als Reportage immer aus dem Gartenradio auch diese eine, was die Schneeglöckchen.
3: Schneeglöckchen, absolut.
2: Ein Schneeglöckchen-Treffen, auch das werde ich verlinken. Machen wir es einfach so in die Shownotes. Und jetzt habe ich...
3: Die Schneeglöckchen-Folge ist wie wenn du auf die Bespoke gehst. Das ist wirklich, das ist ein ganz eigenes Universum, das ist so richtig cool. Also das ist einfach super.
2: Genau, das hast du mir gesagt. Hör dir die mal an vorher.
3: Nimm dir da mal ein Beispiel.
2: Genau, und jetzt muss ich, um diesen kurzen Exkurs hier mit dir noch in Richtung Fahrrad zu bringen, und so kam ich ja zum Thema, beziehungsweise, nee, ich bin losgelaufen.
3: Durch den
2: Mond. Der Bärlauch kam mir so entgegen und dann habe ich so festgestellt, hey, Raps ist da und dann, wann kommt jetzt der Mohn? Hast du so eine Verbindung von Fahrradfahren und Vegetation? Fällt dir da irgendwas ein? Hast du da Assoziationen?
3: Ja, aber hallo.
2: Na dann.
3: Ja, also ständig. Also es ist auch schon bevor ich habe auch schon wirklich mal überlegt, ist wahrscheinlich eine

0: Ich glaube tatsächlich, für Insekten ist der Raps auch nicht so ganz ungeil. Von daher könnte ich mir das schon ganz gut vorstellen. Nee, ich habe ständig Assoziationen, wenn ich, gerade wenn ich am Anfang des Jahres zum Beispiel losfahre, durch so Wälder, wo beispielsweise noch irgendwelche niedrigen Blüher aktiv sind, die ich oft gar nicht kenne. Ich bin gar nicht so der Namensauskenner. Aber wenn ich dann so weiße oder gelbe Blüten sehe, dann denke ich schon so, ach geil, jetzt geht's wieder los. Und also das ist so Winterlinge zum Beispiel. Gibt's in relativ vielen Wäldern, die kenne ich tatsächlich. Gibt's auch so Winterlinge. Und das ist für mich so ein Zeichen, jetzt kommt die Fahrradsaison wieder. Ich kann irgendwann diese langen Handschuhe ausziehen und so. Und der Raps gehört dazu, Mohn. Ich fahre auch gerne durch Maisfelder und so. Also es ist, don't get me started.
1: Okay. Ich habe noch zwei. Mir fallen zwei beeindruckende Vegetationssachen mit Fahrrad ein. Einmal Himmelfahrt vor, weiß ich nicht, vielleicht 5 Jahren oder so, als ich mit 2 sehr guten Freunden eine Rundtour ums Schmieringer Becken gemacht habe.
0: Lass mich raten, Flieder.
1: Nee. Hainich.
0: Hainich.
1: Der Nationalpark Hainich in Thüringen. Ja, kenn ich. Das ist so ein riesiger Buchenwald. Da darf man auch nicht überall fahren, aber es gibt einen Weg dadurch, wo man fahren kann. Und da gibt es so ein ganz bestimmtes Licht. Also so Himmelfahrt, ne? So Frühlingslicht. Wir waren dort so Nachmittag Richtung später Nachmittag. Die Sonne stand schon so ein bisschen tief. Mhm. Tief stand sie. Und das war so ein so ein leicht grüner Schleier. Also es war nicht dieses so volle Kanne grün, sondern dieses, das, ich kann es kaum beschreiben. Und das war wie so eine, man fühlte sich wie in so einer Kathedrale, die so leicht beleuchtet war. Das war ganz beeindruckendes Licht.
0: Das ist ein schöner Vergleich, Kathedrale. Ja, das, den, ja.
1: Ja, also das Gefühl
0: habe ich auch manchmal.
1: Kann ich wirklich nur empfehlen. Ja. Da, also wer mal nichts vorhat und auch keine Idee, fahrt zum Hainich, genau. Und die zweite Sache ist tatsächlich, und das ist vielleicht auch ungefähr so lang her, 4, 5 Jahre, ich habe ja so verschiedene Forschungsgebiete, ne, und eins davon ist so Böhmische Schweiz und da so um die Ecke. Und da haben wir ja in den letzten Jahren erlebt, dass da ganz viele Wälder ihre Nadeln haben fallen lassen.
0: Mhm.
1: Und also Nadelwälder.
0: Vor allen Dingen die Fichte.
1: Genau, aber, ja. Die Fichte. Und da hatte ich im Sommer auf so einer kleinen asphaltierten Cyclotrasse so einen Eindruck, wie ich den sonst aus dem Winter kenne, wenn der erste Schnee da liegt. Dass da also so viel tote Nadeln auf diesem Boden lagen, dass das plötzlich genau dieses winterliche, weiche Fahren war. Und
0: Nadelschnee.
1: Ja, ja. Und dann schloss sich das so an, dass manche Leute das ganz traurig finden, diese toten Wälder. Und da gibt es auch so ein größeres Gebiet, da hat es gebrannt, da ist jetzt sehr viel weg und bin aber neulich wieder durchgefahren. Man sieht schon jetzt Sachen sprießen. Ich finde auch ehrlich gesagt, dass mit diesen kahlen Wäldern im Harz ist das ja auch so. Ich finde das eigentlich gar nicht so traurig, weil es ja eigentlich... Es gibt ja
0: eine Perspektive, ne?
1: Ja, und ja. Es ist die Monokultur erledigt sich selber.
0: Ja.
1: Und danach kommt dort irgendwas anderes. Und deswegen finde ich das als Perspektive eben, diese Veränderung, eigentlich auch schon wieder positiv.
0: Ich bin auch, ja, du weißt ja, ich bin ein Zwangsoptimist. Ich denke auch tatsächlich, gerade auch im Harz, wenn ich sehe, was sozusagen da wieder nachwächst, es sieht hart aus im Moment, übrigens ja in Teilen auch in der Sächsischen Schweiz zum Beispiel, wo ich neulich auch zu Gast war. Aber genau, da ist ja gleichzeitig, merkt man auch, da kommt der Mischwald durch und so. Und das ist dann hoffentlich ja auch irgendwie dauerhaft stabiler. Dementsprechend bin ich da auch ein bisschen optimistisch.
1: Und jetzt da gibt's auch ganz
0: fast 20 Minuten schon über Vegetation gesprochen.
1: Genau, und aber, da gibt es ganz viele Diskussionen darum, wer sollte da jetzt was machen, wer ist schuld, jetzt hat es da auch noch gebrannt, ist es der Nationalpark, ist es die Kleinbahn, ist es irgendwas anderes, wollen wir alles nicht anreißen, kann man sich aber einlesen, wenn man sich da ordentlich beschäftigen will. Ich glaube, der Nationalpark ist nicht dran schuld. Das wollte ich noch sagen.
0: Das ist sehr
1: aber das ist nur mein Laienwissen. Na doch, da gibt es eine Diskussion. Ja, weil die das da rumliegen lassen, genau, die räumen den Wald nicht auf.
0: Das hat Donald Trump auch gesagt. Deswegen gibt es die Feuer in Kalifornien. Da müsste man mal im Wald einfach mal richtig aufräumen.
1: Ah, so. Von der Richtung kommst du. Ja, ja, okay, alles klar. Aber bevor wir da jetzt weiter einsteigen, in diese, das ist kein Rabbit Hole, das ist ein noch, das ist ein ganz anderes Hole.
0: Viel schlimmer.
1: Sagen wir einfach, hier geht's im Kern ums Fahrradfahren, aber Fahrradfahren wegen Welterlebnis und deswegen auch manchmal Pflanzen, Vegetation, Kleingarten und
0: links und rechts gucken.
1: Ne? Wie komme ich zum Kleingarten? Welche Pflanzen fahre ich dahin und wie hängt das alles zusammen? Uns geht auch noch um andere Themen und die erfahrt ihr endlich nach diesem Jingle.

0: Gerolf, einen Nachtrag habe ich noch, um sozusagen das Bild komplett zu machen. Ich bin tatsächlich am Wochenende, und jetzt kommt es, ist sehr klischeemäßig, mit den im Pflanzenmarkt gekauften Kartoffeln auf dem Lastenfahrrad in den Garten gefahren. So, mehr muss ich nicht sagen.
1: Mic drop.
0: Ja, Mic drop.
1: Ja, aber man sieht, wir haben uns hier eine Weile nicht gesehen, da musst du mal erstmal so einen Abgleich machen.
0: Das muss mal raus.
1: Ja. Und jetzt geht es dann nämlich gleich weiter, denn der Giro d'Italia, der startet in dieser Woche in Albanien oder man könnte auch sagen, der ist gestartet an dem Tag, an dem ihr diese Ausgabe dieses Podcasts hören könnt, wenn ihr nicht gleich Freitag früh hört. Aber ansonsten ist er schon losgegangen und auch wenn Albanien, dieses Land für viele Menschen sich entwickelt von, wo liegt das, zu, da muss ich aber jetzt unbedingt mal hin. Und auch wenn ich das nur empfehlen kann, weil es so wirklich sehr schön ist, auch zum Radfahren, wir werden es nicht alle an die Rennstrecke schaffen und wir werden es auch nicht alle nach Italien an die Rennstrecke schaffen. Das ist an sich traurig, aber es gibt auch da eine gute Nachricht. Wir müssen da gar nicht hin, denn wir können auch irgendwie anders beim Giro und bei anderen Rennen dabei sein, zum Beispiel per Velogames. Und was es damit auf sich hat, darüber sprechen wir mit Anna.
0: Ja, ich bin auch gespannt, weil ich kann, aber das werden wir gleich noch besprechen, dazu auch noch ein bisschen was beitragen. Zwei Wochen vor dem Giro ist der junge ADFC in Deutschland auf seine erste Etappe gestartet, könnte man jedenfalls so sagen, denn da hat sich die Jugendorganisation des Allgemeinen Deutschen Fahrradclubs ADFC in Frankfurt gegründet. Unter anderem ist auch ein Bundesjugendvorstand gewählt worden, sowie eine Sprecherin und ein Sprecher. Und wir sprechen mit Sebastian Vogel, denn er ist einer der beiden neuen Sprecher und Sprecherinnen. Und der sagt uns, warum es überhaupt so einen jungen ADFC braucht.
1: Und jetzt braucht es erstmal einen kurzen Ausflug zum Giro. Mit dem Radsport ist es ja so, es ist der schönste Sport der Welt und das aus vielen Gründen. Spannung, Drama, Tragödie, Allianzen, Absprachen, Respekt, Verausgabung, Speed, Triumphe, Teamwork, Solos. Das steckt alles drin und findet dazu noch in herrlichen Landschaften statt. Menschen können ohne Eintritt einfach an die Strecke kommen und den ganzen Wahnsinn live erleben. Doch man kann nicht immer vor Ort sein und die Live-Übertragung ist dann schon etwas passiver. Man hat zwar meist gute Übersicht, aber so richtig dabei ist man dann doch nicht.
0: Es gibt aber einen Dreh, mit dem man sich dann doch aus der Ferne ins Rennen spielen kann, sogar ein Rennen im Rennen stattfinden lassen kann und das auch noch mit Freundinnen und Freunden. Anna macht das jedenfalls so, sie spielt nämlich Velogames mit ihrem Freundeskreis und wir wollen einfach ein bisschen besser verstehen, was sie da eigentlich macht. Und kurz vor dem Start des Giro d'Italia sagen wir deshalb Hallo nach Berlin, hallo Anna und herzlich willkommen im Podcast.
2: Hallo, schön dabei zu sein.
0: Du spielst Velogames mit deinem Freundeskreis. Wie genau funktioniert das?
2: Velogames ist ein klassisches Tippspiel, wie man das auch aus Fußball-Tipp-Ligen kennt. Man stellt ein Team auf. Ich glaube, insgesamt sind das 10 Fahrer oder 9 Fahrer, die man auswählt und die dann für den ganzen Giro das Team bilden, das man anfeuern kann.
1: Okay, ich selbst kenne jetzt nicht mal Fußball-Tippspiele. Verstehe ich das richtig, dass du dir ein virtuelles Team zusammenstellst, das nicht unbedingt was mit den Teams zu tun hat, die real sind, also die wirklich fahren?
2: Genau, also man kann sich die Fahrer aussuchen, die man selbst am sympathischsten findet oder von denen man denkt, dass sie am erfolgreichsten sind und kann wild zwischen den tatsächlich existierenden Teams mischen. Und dann gibt es so ein bisschen eine Aufteilung, man wählt 2 Fahrer fürs Gesamtklassement, 2 Fahrer, die eher für die Klettererwertungen zuständig sind, ein Sprinter und dann noch so ein paar, die alles Mögliche abdecken können.
0: Das heißt, das ist bei Fußball-Tippspiels gibt es ja auch so verschiedene Sachen. Da geht es jetzt nicht so um Ergebnisse, sondern es ist eher so, ich glaube, das kann man an der Stelle auch mal sagen, so wie das Kicker-Manager-Spiel, wo man sich irgendwie entscheiden muss, will ich jetzt Harry Kane in meiner Mannschaft haben oder setze ich auf Nachwuchsspieler oder so?
2: Genau, insgesamt kann man für 100 Punkte einkaufen gehen auf dem Markt und sehr hoch geratete Fahrer kosten natürlich mehr, also die Favoriten wie in diesem Jahr beim Giro zum Beispiel Primoz Roglic oder Juan Ayuso, die sind dann teurer und dann muss man sich überlegen, wie man diese 100 Punkte verteilt, dass man sowohl die Favoriten dabei hat, die möglicherweise die meisten Punkte machen werden, als auch die Lieblingsfahrer mit den süßesten Namen.
0: Habe ich direkt schon mal eine Nach- und Verständnisfrage. Ist es dann wichtig, wirklich auch einen Favoriten im Team zu haben oder kann man auch sagen, nee, ich will nur, ich sag mal, unbekannte Leute nehmen?
2: Also man kann ein Team natürlich so aufstellen, wie man das möchte, aber in der Regel ist es schon wichtig, die Favoriten dabei zu haben, weil die Art und Weise, wie die Punkte vergeben werden, so sind, dass zum Beispiel Fahrer, die im Gesamtklassement weit oben sind, immer punkten werden, auch wenn sie auf einer Etappe mal nicht gut abgeschnitten haben. Dann kriegen sie trotzdem Punkte für ihre Platzierung im Gesamtklassement. Und ja, man sollte schon auch Favoriten mit im Team haben, wenn das Ziel ist, gut abzuschneiden, wenn das Ziel ist, alle Lieblingsfahrer in einem Team zu vereinen, dann kann man natürlich auch ein anderes Team aufstellen.
1: Jetzt hast du vorhin diesen Marktplatz erwähnt, auf dem du dann mit 100 Punkten einkaufen gehst. Wo ist der? Also was ist das für eine Plattform?
2: Ja, das ist eine gute Frage. Also die Plattform heißt Velo Games und wer die tatsächlich betreibt oder wer das erfunden hat, das weiß ich gar nicht. Und da gibt es eben diesen virtuellen Marktplatz und man stellt ein Team auf und dann ist man erstmal Teil der Gesamtliga von allen Menschen, die ein Team aufgestellt haben bei Velo Games und kann dann eben noch zusätzlich Mini-Ligen beitreten mit Freundinnen und Freunden. Oder manchmal gibt es das auch, dass Leute, die so Radfahr-Podcast aufnehmen wie ihr, dass ihr jetzt eine eigene Liga starten würdet und sagen würdet, hey, werdet Teil unserer Mini-Liga und dann schauen wir, wer das beste Team aufgestellt hat.
0: Jetzt nehmen wir ja wirklich sehr, sehr kurz vor dem Giro auf. Also das ist jetzt so das nächste große Rennen, die nächste große Rundfahrt. Du hast auch schon Roglic erwähnt. Wie hast du dich da jetzt vorbereitet? Ich kann mich erinnern, ich habe ja wirklich früher mal das Kicker-Manager-Spiel gespielt. Ich habe mir dann immer das Kicker-Sonderheft zur neuen Saison besorgt, wo dann irgendwie alle Spieler drin waren. Und ich habe mir dann immer gut überlegt, wen kaufe ich jetzt davon? Sowas gibt es ja im Radsport eigentlich in der Form nicht.
2: Ja, das stimmt. Das gibt's in der Form nicht. Dafür ist, glaube ich, auch der Hype um den Radsport oder zumindest diese Tipp-Ligen, das ist irgendwie zu neu. Es gibt sehr viele YouTube-Videos und andere Freaks, die Artikel schreiben und wirklich alle Fahrer einzeln bewerten. Da geht's dann vor allem darum, wie haben die in den bisherigen Rennen der Saison abgeschnitten? Also jetzt war ja gerade die Tour des Alpes oder die Rundfahrt von Katalonien. Da kann man dann gucken, okay, die Fahrer haben da so und so performt oder natürlich auch die ganzen Frühjahrsklassiker. Danach kann man und sollte man sehr gut gehen, um die diesjährige Form mitbewerten zu können. Und dann sollte man sich schon auch angucken, wie haben wir in den vergangenen Rennen und Jahren bei Velo Games performt. Weil das natürlich immer am Ende Menschen sind, die die Bewertung machen und die vielleicht mehr geneigt sind, bestimmten Fahrern bessere Punkte zu geben.
1: Also steckst du so ein paar Stunden Vorbereitung rein wahrscheinlich, informierst dich an diesen ganzen genannten Stellen und dann pickst du irgendwann deine Fahrer. Wie ist dein Team diesmal aufgestellt und wie lange hast du ungefähr dafür gebraucht?
2: Also bei den Velo Games gibt es eine Besonderheit, die, glaube ich, beim Kicker-Manager-Spiel nicht so brisant ist. Es dauert immer recht lange, bis die Teams überhaupt verkünden, mit welchen Fahrern sie zum Giro fahren werden. Und erst wenn das feststeht, kann auf der virtuellen Plattform, auf der Velo Games-Plattform, das Spiel freigeschaltet werden. Und das ist dann meistens immer wirklich erst so ein paar Tage, bevor das Rennen startet. Also in dem Fall als diese Woche Montag wurde es freigeschaltet und jetzt bis Freitag, kurz vor Rennstart, kann man noch das Team verändern und danach ist Schluss. Danach steht das Team so, wie es ist. Das heißt, die Vorbereitungszeit ist immer sehr kurz und dann gibt es natürlich auch noch andere Themen, die wichtig sind im Alltagsleben. Das heißt, es ist mal mehr und mal weniger Vorbereitung, die man da reinstecken kann. Die beste Vorbereitung ist natürlich, alle Rennen des Jahres schon geguckt zu haben und schon zu wissen, welche Fahrer man gut findet für das Jahr. Aber ich würde sagen, so 4 bis 5 Stunden schaue ich mir schon Videos an oder höre nochmal in andere Podcasts rein oder lese mir Artikel durch zum Rennen. Wichtig ist zum Beispiel auch zu wissen, wie ist der Giro dieses Jahr aufgebaut, also wie sind die Rennen gestaltet, wann kommen die Bergetappen, wie viele Zeitfahrrennen gibt es, wie viele Poncheur-Etappen und solche Sachen, um zu wissen, welcher Fahrer potenziell überhaupt in der Lage sein wird, gut abzuschneiden. Wenn es wenige Sprint gibt, dann macht es keinen Sinn, einen guten Sprinter aufzustellen, weil er trotzdem nicht die Chance haben wird, viele Punkte zu gewinnen.
1: Jetzt willst du uns vielleicht nicht dein komplettes Team verraten, weil es könnten sich ja noch Leute ganz schnell irgendwie genau dein Team nachbauen. Aber was würdest du denn sagen? Was sind so, hast du so Geheimtipps im Team?
2: Also, das sind keine Geheimtipps. Die beiden Favoriten dieses Jahr sind Roglic und Ayuso. Da ist dann immer so ein bisschen eine Abwägungsfrage, welchen von beiden stellt man auf oder geht man auf ein Team, wo man beide aufstellt. Das ist dann die Version Harry Kane und den anderen erfolgreichsten Stürmer der Kickerliga gleichzeitig aufzustellen und bei den anderen Fahrern Abstriche zu machen. Ich habe dieses Jahr Romain Bardet aufgestellt, weil er dieses Jahr seine Saison beendet. Und man hat das vor, ich glaube, 2 Jahren bei Geraint Thomas gesehen, dass der in dem Jahr, als er sein aktives Rennfahrerdasein beendet hat, nochmal richtig viel reingeworfen hat in den Giro und nochmal richtig gut abgeschnitten hat. Und das traue ich zum Beispiel Romain Bardet dieses Jahr auch zu. Und grundsätzlich ist eine Besonderheit auch, oder ist eigentlich keine Besonderheit, aber eine Schwierigkeit, dass man, weil man ja nur 100 Punkte zu vergeben hat, wenn man zum Beispiel jetzt auf ein Team geht mit Roglic und Ayuso, bei den anderen Fahrern natürlich nur noch weniger Punkte zur Verfügung hat. Und dann gibt es eine Reihe von Helfern, die nur 4 Punkte wert sind. Und da muss man sich erstmal einen Überblick verschaffen, wer sind die überhaupt und wie haben die bisher performt, was haben die überhaupt für Rennen gefahren. Also da geht relativ viel Vorbereitung rein. Und grundsätzlich halte ich es so, dass ich beim Giro eher Italiener aufstelle und bei der Tour eher Franzosen, weil das, glaube ich, schon nochmal was ausmacht, im Heimatland zu fahren und von den Leuten so angefeuert zu werden.
1: Das klingt ziemlich spannend. Also ne, man merkt so, du hast dich da schon mit sehr vielen Aspekten auseinandergesetzt und musst es wahrscheinlich auch tun, wenn du da bei Velo Games halbwegs gut dabei sein bist. Jetzt geht das Rennen los. Also wir sind kurz vor dem Start und wir haben gesagt, ihr seid so eine Gruppe, ein Freundeskreis wahrscheinlich. Was passiert dann bei euch? Also hängt ihr dann alle jeden Tag vorm Livestream und wird dann täglich ausgewertet? Wie läuft das ab in diesen 3 Wochen Giro?
2: Ja, also bei uns ist es so, dass wir so eine kleine Liga haben von etwa 20 Leuten mittlerweile, die regelmäßig teilnehmen. Also es geht vor allem um die großen Rundfahrten, Giro, Tour de France und Vuelta. Und man kann jeden Tag nach dem Rennen gucken, wie das eigene Team performt hat. Und wir haben einen in unserer Liga, viele Grüße, Janosch, der uns immer eine Zusammenfassung schreibt, also der dann sich anguckt, wie haben die einzelnen Teams performt? Wer hatte den außergewöhnlichsten Fahrer, der vielleicht die größte Überraschung war an dem Tag oder im ganzen Rennen und uns da immer sehr schöne Zusammenfassung schreibt? Dann haben wir eben eine gemeinsame Chatgruppe, in der das dann diskutiert wird. Was auch sehr viel da diskutiert wird, ist zum Beispiel, wenn Fahrer gestürzt sind und am nächsten Tag nicht mehr teilnehmen können oder krank geworden sind, dann dezimiert sich das Team über den Verlauf des Rennens und manche haben dann irgendwann nur noch 5 Fahrer übrig. Das sind auch immer Themen, die wir sehr viel diskutieren da.
0: Das finde ich ja richtig verrückt, dass der Janosch quasi jeden Tag so einen kleinen Blogartikel schreibt zu eurer eigenen Miniliga. Finde ich echt sehr, sehr spannend.
2: Ja, das macht für uns alle, glaube ich, schon auch den Charme aus, da mitzumachen. Janosch performt selbst auch immer recht gut. Er guckt dann auch immer, wie er in der Gesamt-Velo-Games-Liga abgeschnitten hat. Also so die Top-Leute können dann vielleicht auch daraus noch den Thrill ziehen. Aber für uns ist vor allem das Abschneiden in unserer Liga wichtig, ja.
1: Du hast schon gesagt, es geht um die großen Rundfahrten, vor allem bei euch, also Giro Tour und Vuelta. Was gibt's denn dann zu gewinnen? Also was steht im letzten Report von Janosch? Und was, also bekommt man was?
2: Wir spielen nicht um einen Einsatz. Es gibt vor allem Ehre und lustige Bewertungen von Janosch zu gewinnen. Und klar, im Freundeskreis weiß ich dann zum Beispiel, wer sind Konkurrentinnen und Konkurrenten, auf die ich Acht geben muss. Dann treffen wir uns ohnehin irgendwie an einem Wochenende in der Bar und können das dann diskutieren und sagen, bald habe ich dich, nur noch 5 Punkte, dann bin ich an dir dran. Also es gibt einfach das Gemeinschaftsgefühl zu gewinnen bei uns.
0: Ja, sehr, sehr spannend. Ist es eigentlich auch so, jetzt beschäftigst du dich ja wirklich sehr, sehr intensiv offensichtlich mit den Streckenführungen, mit den Fahrern, mit den Ergebnissen, mit wahrscheinlich auch den Vorbereitungsrennen und den kleineren Rundfahrten, die da eben vorher stattfinden, hast du ja auch schon angesprochen. Bist du selber eigentlich auch Radsportlerin? Also fährst du dann auch selber die Pässe mal selber ab oder ist es für dich eher so eine virtuelle Begeisterung?
2: Nee, doch, ich fahre auch selbst nicht jetzt jedes Wochenende und ich wohne ja auch in Berlin, da gibt es leider nicht so viele Pässe in der Nähe, die man regelmäßig fahren könnte, aber wir fahren eigentlich einmal im Jahr, im Sommer machen wir eine Fahrradtour auch in die Alpen oder in andere Bergregionen und dann fahren wir die großen Pässe und wir waren auch schon einmal zur Tour de France, also parallel dann zur Strecke auch vor Ort und haben auch zwei Rennen dann angeguckt, also es ist schon auch eine Begeisterung für das Radfahren selbst und für das Bergradfahren vor allem. Wir fahren allerdings mit Gepäck, also wir sind immer die Einzigen, die sich dann noch mit Gepäck da die Berge hochquälen.
1: Bergradfahren klingt auf jeden Fall gut und ich stelle mir diesen Moment, wenn man dann wirklich zum Rennen fährt, bei dem echte Teams fahren, die dann aber auch noch in virtuellen Teams fahren und die fahren dann wirklich an einem vorbei, den stelle ich mir ziemlich, ziemlich gut vor, weil das so irgendwie so mehrere Ebenen hat. Wenn das jetzt jemand hört und sagt, okay, jetzt ist Giro, das klingt irgendwie alles ziemlich cool, Velo Games, ich möchte dabei sein, was macht man, wo geht man hin? Auf die Plattform wahrscheinlich, ne?
2: Genau, man geht auf www.velogames.com. Und da muss man sich ein Profil anlegen. Was auch ganz schön ist, man kann sein Team so ein bisschen personalisieren. Also man kann dem Team einen Namen geben. Man selbst bekommt dann einen Namen als Trainerin oder Trainer des Teams. Kann man sich auch noch einen eigenen Namen geben. Man kann das Trikot auswählen. Da gibt es alle möglichen Retro-Trikots, die mal absurder und mal cooler aussehen. Und dann muss man sich beeilen, das Team aufzustellen, 100 Punkte zu vergeben. Und dann ist man auf jeden Fall erstmal dabei. Und vielleicht, es gibt eben, wie gesagt, so ein paar Leute, die ihre Mini-Ligen auch veröffentlichen. Dann kann man auch verschiedenen Ligen einfach teilnehmen, die ohnehin veröffentlicht sind und einfach mal mitmachen.
0: Dann vielleicht ganz zum Schluss die ja offensichtlichste Frage. Wer gewinnt den Giro?
2: Ja, das ist in diesem Jahr für mich vor allem eine Frage, die wir uns in unserer Tippliga häufig stellen. Wie halten wir es mit Primoz Roglic? Es gibt viele Leute, die Primoz Roglic sehr mögen und sehr anfeuern. Leider stürzt er so oft. Also er ist ein Topfahrer, aber er hat auch sehr viel Pech gehabt in den letzten Rennen. Ich werde dieses Jahr trotzdem auf ihn setzen und mit Roglic in meinem Team starten. Aber genau, da gibt es immer diese Abwägung zu machen.
1: Anna aus Berlin spielt Velo Games, begleitet damit den Giro d'Italia und andere Rundfahrten zusammen mit ihrem Freundeskreis. Und sie setzt für den Giro in diesem Jahr auf Primoz Roglic. Und wir werden in ungefähr 3 Wochen wissen, ob dieser Tipp funktioniert hat. Und dann werden wir vielleicht auch irgendwie mitkriegen, ob Anna in ihrer Liga, in ihrem Freundeskreis Velo Games vielleicht sogar gewonnen hat. Anna, vielen Dank für das Gespräch und diesen Einblick in diesen, ich weiß gar nicht, wie ich sagen soll, also so ein neuer
0: Parallelkosmos.
1: Ja, das ist so ein Parallelkosmos, der offensichtlich eine krasse Faszination ausübt. Das ist ein sehr schöner Einblick gewesen. Danke dir.
0: Ich kann es total verstehen und ich wünsche dir viel Spaß in den nächsten 3 Wochen beim täglichen Gucken und bei den Zusammenfassungen von Janosch.
2: Vielen Dank an euch.
1: Christian, hast du schon mal was davon gehört?
0: Von Velo Games selber nicht. Ich habe so 2 andere Assoziationen. Ich habe selber lange Radsportmanager gespielt, so ein Computerspiel irgendwie, wo man so Teams managen kann. Und ich habe tatsächlich auch mal beim, darf man hier an der Stelle ja glaube ich auch sagen, Kicker-Manager-Spiel mitgemacht für Fußball. Und da war ein ganz ähnliches Prinzip. Dort konnte man Spieler kaufen und dann ging es nach den Bewertungen, wer hat wie und welche Punkte und so. Und dann ist man da auch in irgendeine Rangliste einsortiert worden und so weiter und so fort. Und das ist von der Systematik, finde ich, schon sehr, sehr nah an diesem System.
1: Und war es da auch so, dass man quasi aus real existierenden und aktiven Spielern sich neue Teams quasi zusammengestellt hat?
0: Ja, und das war irgendwie das Coole auch, dass du sozusagen dann ein fiktives Team dir zusammenstellen konntest und ja, ein großer Star oder so. Weiß ich nicht, als ich das gespielt habe, gab es, glaube ich, so, ah, vielleicht gab es da Mehmet Scholl noch oder so. Also auf jeden Fall, ne, so End-90er, Anfang der Nullerjahre und so. Und da musste man sich schon sehr genau überlegen, nimmt man zum Beispiel einen starken Mittelfeldspieler oder nimmt man nicht lieber zwei, drei unbekanntere Mittelfeldspieler und gleicht das dann damit aus, weil man irgendwie denkt, ja, die werden in dieser Saison noch groß rauskommen und so. Also man musste sich da schon so ein bisschen taktisch überlegen. Man hatte auch eben ein Maximalbudget und in diesem Budget musste man dann irgendwie die Leute kaufen. Die hatten dann eben Marktwert und so. Und es hat sich meistens ausgezahlt, jetzt nicht auf den einen großen Starspieler zu gehen, der vielleicht Torschützenkönig wird oder so, sondern lieber ein bisschen auf den Nachwuchs und darauf zu hoffen, dass die dann irgendwie durchkommen. Das hat mir schon Spaß gemacht. Also das ist auch, ja, ja, also es ist natürlich auch wieder so ein Managerspiel und habe ich ja, glaube ich, auch schon mal gesagt, dass das so Sachen sind, die mir natürlich auch irgendwie liegen.
1: Ja, aber nicht nur dir, wie wir gehört haben. Ja. Ne? Also ich finde auch, da steckt so ein Reiz drin, dass du ja dann wahrscheinlich auch das Gefühl hast, also vielleicht bei dir in diesen Fußballzeiten gehabt hast und Anna jetzt, dass halt das, was da draußen passiert, auch quasi für das Team, also die spielen quasi mit.
0: Für dich,
1: die Stars fahren bei mir mit oder fahren halt im gegnerischen Team und das ist so eine...
0: Ja, und es ist auch sehr befriedigend, wenn man sozusagen auf die richtige Karte gesetzt hat und so.
1: Ja, ja.
0: Und
1: irgendwie, also das ist so eine schöne Verschränkung mit der Realität.
0: Ja.
1: Also so eigene Fantasie und man hat es aber auch irgendwie ein bisschen in der Hand. Und ja. Also ich weiß, dass es das gibt und es gibt auch ein paar Freunde von mir, die machen das ab und zu. Ich habe da noch nicht so einen Zugang zu gefunden, aber ich finde es total interessant. Ich find's
0: ist auch wieder so ein eigenes Universum, glaube ich. Ne? Also es ist so in Mini-Mini, aber ja. Nee, finde ich total. Also ich kann es voll nachvollziehen, was Anna da macht.
1: So, und pass auf, jetzt mache ich einen Klimmzug.
0: Oh.
1: Du kannst ja auch als Gärtner...
0: Mit einem Arm oder mit beiden?
1: Du kannst ja auch als Gärtner nachvollziehen, dass es sowas wie, es gibt ja Jahreszeiten und es gibt ja quasi so Generationswechsel. Ne? Und du hast ja die Himbeeren übernommen von deiner Vorpächterin, sagen wir wahrscheinlich in dem Fall.
0: Wahrscheinlich, ja.
1: Und dann wirst du die aber auch mal ein bisschen, naja, vielleicht zurechtgestutzt haben.
0: Ja, muss man.
1: Muss man sowieso. Mhm. Und dann sagst du aber auch, nur mit den Himbeeren, die hier schon länger da sind, ist es nicht so gut. Ich muss jetzt hier zum Beispiel auch mal noch mein kleines Rapsfeld anlegen.
0: Ne? Vielleicht, ja.
1: Also so diese Ergänzung von die Dinge, die da sind und dann muss es jetzt aber was Neues geben und neue Generationen müssen also sowohl in deinen Garten wie auch in den allgemeinen Deutschen Fahrradclub ADFC, das finden zumindest die jungen Menschen vom jungen ADFC, die sich neulich in Frankfurt getroffen haben und wir sprechen jetzt mit einem von denen.
0: Sprechen wir mal drüber, was die neu reinbringen wollen in den Garten des ADFC. In Deutschland gibt's konservativ geschätzt so viele Fahrräder und E-Bikes, wie es Menschen gibt. Vielleicht sogar auch ein bisschen mehr. Seit 1979 haben die Menschen auf jeden Fall, die diese Fahrräder nutzen, einen Verein. Und der nennt sich Allgemeiner Deutscher Fahrradclub und will die Interessenvertretung fürs Fahrrad und die Menschen sein, die es nutzen. Und seit dem letzten Aprilwochenende 2025, also seit ein paar Tagen kann man eigentlich sagen, hat dieser Verein einen jungen Ableger, den jungen ADFC.
1: Und diese Jugendorganisation des ADFC, die hat sich in Frankfurt gegründet und sie will Interessenvertretung für rund 30.000 Mitglieder sein, die zwischen 10 und 26 Jahren alt sind. Ein Bundesjugendvorstand ist gewählt worden und der hat eine Bundesjugendsprecherin und einen Bundesjugendsprecher und der heißt Sebastian Vogel. Und wir sprechen mit ihm darüber, warum es den jungen ADFC aus seiner Sicht geben muss und was er so vorhat. Also nicht nur Sebastian, sondern der gesamte junge ADFC. Erstmal sage ich Dobrý den nach Brno in Tschechien, wo Sebastian gerade studiert. Hallo Sebastian.
3: Hallo, dobrý den.
1: Sebastian, warum braucht der ADFC eine Jugendorganisation?
3: Ja, ihr habt ja schon angesprochen, dass der ADFC den Anspruch hat, die Interessensvertretung aller Radfahrenden in Deutschland zu sein und die Organisation für alle Radfahrenden. Und wir wollen eben dem ADFC dabei helfen, diesem Anspruch besser gerecht werden zu können, weil das eben für junge Menschen bisher nicht ausreichend geklappt hat. Es gibt viele fahrradbegeisterte junge Menschen in Deutschland, die sich organisieren wollen, vernetzen wollen, einbringen wollen, auch politisch fürs Fahrrad, für Verkehrswende und Klimaschutz, aber es bisher im ADFC eben nicht ausreichend tun konnten und da wollen wir eben jetzt die Plattform verbieten.
0: Und warum hat es bisher nicht geklappt? Weil eigentlich gibt es ja den ADFC. Ne? Hätte man ja auch sagen können, ja, könnte auch damit machen.
3: Bisher ist halt die Problematik, dass viele Strukturen natürlich ein bisschen überaltert sind, dass die Aktivenschaft tendenziell eher älter ist und da ist es für jüngere Menschen dann natürlich eine Herausforderung, sich mit einzubringen und das geht eben einfach besser und einfacher, wenn junge Menschen ihre Jugendorganisation haben, wo sie sich erstmal selber vernetzen können, austauschen können und von der Basis aus dann im Gesamt-ADFC einbringen. Und natürlich gibt es auch besondere Interessen und Anliegen von jungen Menschen, die besser vertreten werden, wenn es eine Jugendorganisation gibt.
0: Also es ist ein bisschen so wie bei den Parteien, da kennt man das ja auch, da gibt es ja auch immer die Jugendorganisationen. Irgendwie braucht man die vielleicht dann doch? Oder also ist das so ein Gedanke?
3: Genau, auf jeden Fall. Also es gab bisher von vielen jungen Leuten auch im ADFC die Erkenntnis, dass sie, wenn sie einfach so in ihren Kreisverband gehen, irgendwie nicht so richtig durchkommen und dass ihnen auch nicht so richtig viel Spaß macht, wenn sie da die einzige junge Person sind. Und wenn es eben erstmal einen Jugendverband gibt, der da eben eine erste Anlaufstelle bietet, dann ist es eben auch einfacher, sich im Gesamtverband einzubringen.
1: Klingt für mich nach Altersschnitt zu hoch. Es braucht frischen Wind. Deine Kollegin Nilja Vogt, die sagt in eurer Pressemitteilung, dass es höchste Zeit wäre, dass ihr euch einmischt und für eine kluge und zukunftsfähige Verkehrspolitik stark macht. Wie sieht die aus eurer Sicht aus? Gibt es da vielleicht eine bestimmte spezielle Perspektive junger Menschen?
3: Generell schließen wir uns natürlich den bekannten Positionen und Forderungen des ADFCs an. Das heißt, es braucht dringend eine Neuverteilung des öffentlichen Raums mit mehr Platz für Menschen einfach. Das bedeutet vor allem auch mehr Platz fürs Fahrrad, für sichere Fahrradinfrastruktur und Wege. Die Verkehrswende ist natürlich aus Klimaschutzgründen dringend notwendig und das betrifft natürlich ganz besonders junge Menschen. Aber junge Menschen sind auch besonders angewiesen auf das Fahrrad, gerade da, wo der öffentliche Verkehr unzureichend ist bisher. Und natürlich gibt es besondere Lebensalltagssituationen, Mobilitätswege von jungen Menschen in Bezug auf Schulen, Universitäten und solche Dinge, die einfach bei jungen Menschen anders sind als bei älteren.
0: Merkt ihr da, wenn ihr da jetzt schon mit den Leuten redet, dass ihr da auch, ich sag mal, wirklich für Aha-Effekte sorgt, wenn ihr über, nehmen wir jetzt mal das Beispiel Ausbildungswege, Schule, Universität, Ausbildungsberuf oder so, wenn ihr mit denen darüber sprecht, dass sie vielleicht sagen, oh, das hatten wir gar nicht auf dem Zettel oder?
3: Also es gibt im ADFC insgesamt eine sehr große Offenheit für unsere Themen und unsere Anliegen. Nur ist es einfach so, dass wenn junge Menschen nicht selber da sind und sie vertreten, dann fällt es natürlich ein bisschen aus dem Fokus. Und ich glaube, das ist einfach der Hauptpunkt. Nicht, dass wir Leute konkret überzeugen müssen, sondern dass wir eben die Dinge in den Aufmerksamkeitsfokus mehr rücken müssen.
1: Christian hat vorhin schon die Jugendorganisationen in Parteien angesprochen. Bei denen ist es ja oft so, dass die auch, naja, so ein bisschen die radikaleren Forderungen vertreten. Das haben wir zum Beispiel gerade auch wieder erlebt bei den Jusos und ihrer Position zum Koalitionsvertrag. Ist es bei euch auch so? Seid ihr radikaler oder grundsätzlicher als der, ich weiß gar nicht, will nicht erwachsene ADFC sagen, aber der Bundesverband?
3: Ich glaube, die Positionsentwicklung und auch strategische Entwicklung, wie wir uns in dem Feld orientieren, die steht noch an. Wir sind jetzt erstmal darauf fokussiert, uns intern zu strukturieren und eben vor allem regionale, lokale Gruppen zu bilden und natürlich auch Arbeitsgruppen auf Bundesebene, wo wir politische Positionen entwickeln. Und wie wir uns da dann in dem Punkt positionieren, das steht, glaube ich, noch aus.
0: Wie muss ich mir das denn vorstellen? Wie macht ihr das denn? Also ist es wirklich dann so gedacht, dass in größeren Ballungsräumen dann ihr euch regelmäßig trefft als junger ADFC und dann gemeinsam überlegt, was diskutieren wir denn in der größeren Organisation? Oder also wie muss ich mir das praktisch vorstellen?
3: Genau, da gibt es gerade schon sehr viele Entwicklungen, die auf unterschiedlichen Stufen sozusagen sind. In München gibt es zum Beispiel schon seit längerer Zeit eine aktive Gruppe vom jungen ADFC, von jungen Menschen im ADFC, die sich regelmäßig treffen, austauschen zu Fahrradthemen. In Düsseldorf ist das ähnlich. In anderen Städten und Regionen wollen wir das jetzt aufbauen. Auf Landesebene kann es da dann auch natürlich über Videokonferenzen erstmal gehen und danach macht man gewisse Leuchtturmveranstaltungen an einzelnen Terminen im Jahr. Aber das ist viel in der Entwicklung und da versuchen wir gerade viel anzuschieben.
1: Wir haben vorhin schon den Altersschnitt angesprochen und du hast auch gesagt, dass man sich manchmal als junger Mensch auf so ADFC-Veranstaltungen eher in der Minderheit vorkommt. Das ist ja was euch betrifft, als schon Mitglieder des ADFC. Meine Wahrnehmung ist aber auch, dass der ADFC jetzt unter jungen Menschen, die noch nicht dabei sind, auch nicht der, sag ich mal, der in der Form attraktive Verein ist, bei dem man unbedingt Mitglied sein will. Habt ihr auch da Ideen, also dass ihr die Attraktivität dieser verkehrspolitischen Arbeit fürs Fahrrad und für Menschen, die zu Fuß unterwegs sind, alles, was da dran hängt, dass ihr auch das ein bisschen attraktiver machen könnt vielleicht als junge Menschen?
3: Ja, das ist auf jeden Fall ein wichtiger Punkt. Unser Ziel ist, dass junge Menschen, die sich für Fahrradthemen engagieren wollen, dann an den jungen ADFC denken und wissen, dass sie da die Anlaufstelle haben, die sie unterstützen können, aber über die sie sich auch einbringen können. Und Da ist es eben wichtig, dass wir niedrigschwellige Angebote vor Ort schaffen, mit Projekten uns in Aktionsbündnisse einbringen, die es schon gibt. Da ist es eben wichtig, dass wir niedrigschwellige Angebote schaffen, dass wir Projekte und Aktionen vor Ort machen, die natürlich besonders attraktiv sind für junge Menschen. Das können Demos sein, bei Critical Mass mitwirken, solche Thematiken und generell eine Anlaufstelle schaffen für junge Leute, die sich einbringen wollen.
0: Nehmen wir mal an, ich wäre jetzt ein skeptisches, eher älteres Mitglied des ADFC und du müsstest mich jetzt überzeugen, warum es euch überhaupt braucht. Was wäre so das eine Thema, wo du sagen würdest, dafür stehen wir, da wirst du schon sehen, in den nächsten Jahren, da werden wir auch ordentlich was erreichen?
3: Erstmal würde ich darauf hinweisen, dass wir tatsächlich einen sehr großen Rückhalt im ADFC haben. Die Satzungsänderung auf der letzten Bundeshauptversammlung für den jungen ADFC wurde ohne Gegenstimmen beschlossen. Das heißt, es gibt einen großen Rückhalt und da wurde viel Überzeugungsarbeit geleistet. Und ich glaube, unser Hauptpunkt da ist, dass wir eben den ADFC zukunftsfähig machen und viele neue, aktive Leute mit in den ADFC einbringen, die in Zukunft die Arbeit des ADFCs mitgestalten werden und die dringend gebraucht werden.
1: Okay, 100% Zustimmung. Das kann in diesen Tagen nicht jeder von sich behaupten. Wie ist denn die Idee zur Gründung dieses Jugendverbandes entstanden? Auf wen geht es vielleicht zurück oder wie lang ist die schon im Raum?
3: Das war tatsächlich ein Prozess, der über mehrere Jahre ging. Bereits 2018 gab es eine Fachgruppe junge Menschen, die ein Positionspapier geschrieben hat, eben zu dem Thema, wie der ADFC sich verjüngen kann und besser junge Menschen einbringen kann. Danach ist daraus ein Netzwerk junger Menschen entstanden, die sich regelmäßig vor allem online getroffen haben. Es gibt eben seit 2022 die Arbeitsgruppe junge Menschen, die dann konkret den Auftrag hatte, die Gründung eines Jugendverbandes zu prüfen und einen Zeit- und Maßnahmenplan zu entwickeln. Und 2023 wurde das dann konkreter. Es gab konkret die Unterstützung der Bundeshauptversammlung zur Vorbereitung der Gründung. Und jetzt eben im letzten Jahr wurde dann die Satzung des ADFCs geändert, um die Gründung des jungen ADFCs zu ermöglichen.
0: Wenn man dir so zuhört und du bist da ja sehr detailgenau, dann merkt man, das ist ein Prozess, der läuft schon länger. Du hast gesagt, seit 2018. Und ich sag mal so, ihr haltet euch auch sehr stark an die Regeln des erwachsenen ADFC, nenne ich den jetzt mal so flapsig. Das heißt, ihr wisst schon, ihr müsst sozusagen auch in einem gewissen Rahmen euch bewegen. Ihr könnt jetzt nicht einfach so ganz euer Ding machen, sondern ihr wollt logischerweise auch die Satzungszustimmung und so. Also dementsprechend spielt ihr auch nach den Regeln.
3: Ja, das auf jeden Fall. Wir sind Teil des Gesamt-ADFCs und wir finden, dass der ADFC ein sehr wichtiger und sehr, sehr großartiger Verband ist, der die Interessen von Radfahrenden in Deutschland vertritt und eben das auch in Zukunft tun können muss. Und daran wollen wir mitwirken und deswegen versuchen wir natürlich, uns in den Strukturen entsprechend zurechtzufinden. Gleichzeitig ist es natürlich so, dass das nicht unbedingt für alle jungen Menschen dieses doch vielleicht formalisiertere Verbandswesen das attraktivste ist. Deswegen können wir natürlich versuchen, Möglichkeiten zu finden, auch diese Menschen einzubinden, Kooperations- und Bündnispartner außerhalb des ADFCs zu finden, lokale Radinitiativen an Schulen und Universitäten. Aber wir als Jugendverband sind natürlich in den Strukturen des ADFCs insgesamt verankert.
0: Ja, weil, ne, also klar, das liegt ja so ein bisschen auf der Hand, dass man vielleicht denkt als junger Mensch, oh, ich habe aber keinen Bock auf so Satzungen und Vereinsarbeit und so, aber da seht ihr euch auch so ein bisschen als Übersetzer. Also wenn ich jetzt sage, ich habe da gar keinen Bock drauf, dann würdest du das jetzt machen zum Beispiel für mich und ich könnte irgendwie die Critical Mass organisieren.
3: Ja, auf jeden Fall. Also es braucht auch junge Leute, die sich mit diesen Themen auseinandersetzen und eben die Verbindung schaffen, aber es gibt sowohl im jungen ADFC selbst die Möglichkeiten, mehr projekthaft in Arbeitsgruppen und an konkreten Projekten und Veranstaltungen zu arbeiten, als auch die Möglichkeit natürlich außerhalb des jungen ADFCs, aber in Zusammenarbeit mit uns, solche Dinge zu tun.
1: Über die Arbeitsgruppen wollen wir gleich noch ein bisschen reden. Nur vorher, wenn Menschen in unserem Alter darüber sich Gedanken machen, wie junge Menschen sich treffen und kommunizieren und das vielleicht auch online machen, dann fällt, glaube ich, innerhalb von, weiß ich nicht, einer halben Minute das Schlagwort TikTok. Seid ihr da auch vertreten oder auf welchen Plattformen kann man euch finden?
3: Wir sind als junge ADFC auch auf TikTok. Wir sind auf Instagram. Auf Facebook sind wir, glaube ich, nicht.
1: Ihr seid entschuldigt.
0: Das ist nachvollziehbar.
3: Aber zum Beispiel auch auf Blue Sky, glaube ich. Ich habe nicht den genauen Überblick, aber wir sind auf jeden Fall auf verschiedenen Social-Media-Plattformen vertreten. Und das wird auf jeden Fall auch ein Schwerpunkt unserer Arbeit sein, dass wir da eine gute Präsenz erzielen und Aufmerksamkeit schaffen für unsere Themen.
1: Okay, dann kann man also da nochmal nachschauen und vielleicht auch sehen, was jetzt gerade passiert, denn aktuell bildet ihr gerade Arbeitsgruppen, habt ihr auch so kommuniziert nach außen. Welche Arbeitsgruppen sind denn das? Ist so die feingliedrigere Struktur dabei?
3: Ja, das ist gerade noch viel im Prozess von Bewegung. Jetzt am Tag der Aufzeichnung, am Dienstagabend, haben wir ein Netzwerktreffen dazu, wo wir die Arbeitsgruppen weiterentwickeln. Aber es gab bereits während des Jugendforums erste Ideen und Gründungen von Arbeitsgruppen. Es wird eine Gruppe geben, die sich mit verkehrspolitischen Themen beschäftigt und den Vorstand dabei unterstützt, politische Positionierung zu erarbeiten. Es gibt eine Gruppe, die sich um Themen von Diversität, Inklusion und Awareness kümmern wird. Wir möchten auf jeden Fall schulische Themen und Jugendarbeit verankern und eben ganz wichtig auch eine Arbeitsgruppe zu Öffentlichkeitsarbeit und Social Media vor allem. Aber es kann auf jeden Fall da noch einiges dazukommen. Wir setzen da auf das Engagement und die Initiative von allen Mitgliedern im Jungen ADFC, die ihre Ideen einbringen, und da kann es sehr, sehr gut sein, dass da noch weitere AGs zukommen.
1: Ja, also ihr nennt zum Beispiel diese AG zu Schulwegen. Das ist auch ein Thema, mit dem wir uns hier schon ein paar Mal beschäftigt haben. Jetzt habe ich vorhin diese Altersspanne genannt, die ihr nennt, 10 bis 26 Jahre. Da sind also auch Menschen dabei, die im schulpflichtigen Alter sind. Wollt ihr dann auch an Schulen gehen? Wollt ihr an Schulen, kleine ADFC, wie sagt man? So
0: Hubs.
1: So Hubs, genau. So Keimzellen, das sagt man vielleicht auch nicht mehr, aber egal. Also wollt ihr auch das machen, so ganz konkret?
3: Das kann auf jeden Fall ein gutes Ziel sein, Fahrrad-AGs an Schulen zu unterstützen und zu fördern, auch Fahrradinitiativen und Gruppen an Universitäten. Wir müssen natürlich ein bisschen schauen, wie wir unsere Ressourcen sozusagen bündeln. Da werden wir vermutlich aktuell uns eher auf die Zielgruppe so ab 14, 16 Jahre so kümmern, weil das eben zum Anfang als Verband leichter zu organisieren ist als mit noch jüngeren Menschen. Aber langfristig wollen wir natürlich alle Menschen gut vertreten und einbinden, die in die Altersspanne des jungen ADFCs fallen, also 10 bis 26 Jahre.
0: Jetzt bist du Bundesjugendsprecher. Mich würde natürlich mal interessieren, wie ist es denn bei dir passiert, dass du gesagt hast, oh, ich habe mal richtig Bock, beim ADFC Mitglied zu werden?
3: Ja, ich habe mich schon länger für verkehrspolitische Themen interessiert, gerade auch aus Klimaschutzgründen. Da wissen wir ja alle, dass der Verkehrsbereich beim Klimaschutz immer noch sehr, sehr hinterherhinkt und da viel zu tun ist, aber politisch leider wenig passiert. Und dann habe ich im letzten Jahr, im Sommer während meiner Semesterferien, ein Praktikum beim ADFC Bremen gemacht in der Landesgeschäftsstelle und bin dadurch so ein bisschen in die ADFC-Strukturen reingekommen und habe danach mitbekommen, dass da eben was los ist, was in Bewegung ist in Richtung Jugendverband, und habe mich da angefangen einzubringen und bin dann am Ende im Bundesjugendvorstand gelandet.
0: Da würde man jetzt vermuten, dass du irgendwie auch so Fridays for Future-Hintergrund hast. Ist das so, oder gab es irgendeine andere Organisation, wo du dich vorher schon engagiert hast? Oder?
3: Ich war bei Fridays for Future als Demonstrant sozusagen dabei, aber nicht im Orga-Bereich. Genau, und ich war auch parteipolitisch engagiert für klima- und umweltpolitische Themen und auch in einem kleineren Verein, der sich für Klima- und Umweltbildung an Schulen engagiert und einsetzt.
1: Interessant, dass Christian Fridays for Future anspricht. Steht nicht im Skript, aber wäre genau auch meine Frage gewesen, weil das auch so meine Assoziation war, ne? Als ich gehört habe, ihr gründet euch so als Verband. Jetzt habt ihr euch alle getroffen in Frankfurt oder zumindest einige von euch. Was würdest du sagen? Ist das so schon, ich sag mal, das prototypische junge ADFC-Mitglied, dass ihr alle eher aus dieser Richtung kommt, also bei Fridays for Future zumindest mal mitgelaufen oder irgendwie da irgendwie assoziiert? Oder würdest du sagen, bei uns sind auch noch ganz andere Leute dabei? Vielleicht nähern sich ja auch Leute zum Beispiel von einer sportlichen Seite.
3: Definitiv. Fahrradfahrende sind vielfältig und kommen aus verschiedenen Gründen zum Engagement fürs Fahrrad. Und das trifft auf junge Menschen und junge Fahrradfahrende genauso zu. Und wir wollen eine Plattform schaffen für all diese Menschen. Das heißt, für die Menschen, die mehr aus der klima-umweltpolitischen Perspektive kommen, für Leute, die aus Freizeit- und Sportgründen sich fürs Fahrrad interessieren, und auch Menschen, die sich besonders für Fahrradtechnik interessieren. Und den Eindruck hatte ich auch auf dem Jugendforum, dass diese Vielfalt auch auf die Teilnehmenden zugetroffen hat. Gleichzeitig sind wir uns aber, glaube ich, alle einig, dass das Fahrrad eben ein wichtiges Mittel, wichtiges Element für die Verkehrswende ist und auch für Umwelt- und Klimaschutz.
1: das mit der Fahrradtechnik interessiert mich natürlich auch, also neben vielen anderen Themen auch, aber stelle ich mir sofort vor, so Azubis, Auszubildende im Bereich Fahrradtechnik, treffen die sich dann da, also die völlig in diesem Thema drinstecken? Habe ich da das richtige Bild vor Augen?
3: Genau, auf jeden Fall diese Thematik, aber auch Menschen, die zum Beispiel in die Richtung studieren, das heißt verkehrsplanerische Studiengänge, die sich da vielleicht wünschen, dass mehr Fokus gelegt wird auf Fahrradthemen, all solche Menschen, ja.
0: Ganz konkrete Frage, wenn ich jetzt hier beispielsweise diese Podcast-Episode höre und zwischen 10 und 26 Jahre alt sein sollte und denke, oh ja, es klingt eigentlich ganz interessant, was der Sebastian da erzählt, vielleicht macht er ein bisschen mehr noch von diesem ganzen Orga-Kram, aber ich habe irgendwie Bock mitzumachen. Wo sollte ich denn hinlaufen und wo sollte ich irgendwie hinschreiben, um ja mitzumachen?
3: Ja, am einfachsten ist es, glaube ich, aktuell uns entweder über unsere Social-Media-Kanäle zu kontaktieren oder per E-Mail an yoga@adfc.de. Und dann versuchen wir bestmöglich die Leute weiterzuleiten an die lokalen und regionalen Gruppen, die sich gerade gründen und in ihrer Region vielleicht schon aktiv sind. Wir haben jeden Monat immer am ersten Dienstag des Monats um 20 Uhr unser Online-Netzwerktreffen, wo wir über aktuelle Themen sprechen, entweder einfach einen Austausch zu Fahrradthemen, zum Beispiel zu Fahrradreisen, oder aber wir holen externe Leute dazu, sprechen über verkehrspolitische Themen. Das ist auch ein sehr guter, niedrigschwelliger Einstieg, wo man dann auch noch mehr Informationen bekommen kann, wie man sich gerade aktuell gut mit einbringen kann.
0: Gibt es eigentlich eine Sache, wo du heute sagst, ja cool, das hätte ich vorher nicht gedacht, dass mir diese Arbeit das irgendwie bringt, ja, auf die du heute so zurückblickst, wo du denkst, das wusstest du einfach nicht?
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1: Ich bin in so einem Heavy-Hippo-Land groß geworden, das Katapult hieß, und ich bin nie richtig auf die Fresse geflogen. Und dadurch dachte ich, das muss in der Ukraine genauso funktionieren. Und das muss mit unserem Team, das geht immer so weiter. Aber da würde ich heute viel, viel vorsichtiger sein.
2: Das sagt Benjamin Friedrich, Gründer und ehemaliger Chefredakteur und Geschäftsführer vom Katapult-Magazin. Mit seinem Projekt Katapult Ukraine wollte er zu Beginn des Angriffskriegs in der Ukraine Journalistinnen und Journalisten in und aus der Ukraine unterstützen. Von dem Projekt waren am Ende aber nicht alle Beteiligten begeistert. Und schlussendlich ist Benjamin Friedrich als Geschäftsführer und Chefredakteur von Katapult zurückgetreten. Wie er zu seinen Fehlern steht, darum geht's heute. Ich bin Anja Bolle. Schön, dass ihr dabei seid.
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2: Wenn Benjamin Friedrich eine Idee hat, dann macht er einfach, statt lange über Details nachzudenken. Das hat auch lange sehr gut geklappt. Im März 2015 hat er in Greifswald in Mecklenburg-Vorpommern Katapult gegründet. Ein Magazin, das fast ausschließlich Grafiken und Karten abdruckt, die sozialwissenschaftliche Statistiken und Studien veranschaulichen. Seit 2020

0: 1990 gibt es außerdem den Katapult Verlag und seit 2021 die Regionalzeitung Katapult MV für Mecklenburg-Vorpommern. Eine Lokalzeitung zu gründen im Jahr 2021 ist ja schon eine gewagte Idee angesichts des Zeitungssterbens. Aber auch das war erfolgreich. 2022 wurde er vom Medium-Magazin zum besten regionalen Chefredakteur gewählt. Als Russland im Februar 2022 die Ukraine angreift, gründet Benjamin Friedrich das deutsch-ukrainische Magazin Katapult Ukraine und kündigt an, Journalistinnen und Journalisten aus der Ukraine zu unterstützen. Die Artikel der ukrainischen Mitarbeitenden erscheinen zunächst online, dann auch als gedrucktes Magazin. Finanziert wird die Idee zu einem großen Teil aus Spenden. Davon wird eine Redaktion in Odessa aufgebaut, eine in Greifswald. Es folgt außerdem eine Unterkunft für Geflüchtete in dem Gebäude von Katapult. Aber dann erscheint Ende Januar 2023 ein Artikel vom Medienmagazin Übermedien über ausstehende Zahlungen und Ungereimtheiten bei der Frage, wofür die Spendengelder wirklich ausgegeben wurden. Benjamin Friedrich tritt als Geschäftsführer und Chefredakteur von Katapult zurück, um sich ganz auf Katapult Ukraine zu konzentrieren. Wie das klappt, erzählt er uns gleich. Hallo Benny und herzlich willkommen im Flopcast.
1: Ja, schönen guten Tag, vielen Dank.
0: Erstmal die Einstiegsfrage, wie läuft es denn aktuell bei dir? Wie sieht es mit Ideen und Projekten aus? Was schwebt dir gerade vor?
1: Oh ja, wie immer viel zu viele Ideen und auch schon viel zu viele Projekte. Aber der Unterschied, du hast ja das schon schön abgerissen eben schon, der Unterschied ist eben, in welche Kanäle man das gießt. Und es fühlt sich heute alles viel besser in Bahn geleitet an und viel stabiler an als noch vor einem Jahr. Ne, dass wir die neuen Projekte, die wir haben, dass wir da nicht immer das ganze Team gleich mit reinziehen. Deshalb, das ist so eine große Lehre, die ich da gezogen habe. Und das fühlt sich jetzt gerade viel, viel besser an.
0: Das klingt auf jeden Fall nach einem guten Ist-Zustand. Ich gehe hier gerne chronologisch vor, damit wir alle auch nachvollziehen können, wie sich die Dinge bei dir entwickelt haben. Ich würde vorschlagen, lass uns doch mal für den Anfang kurz zurück ins Jahr 2015 gehen, als du Katapult gegründet hast. Wie ist das entstanden? Wo kam die Idee her?
1: Ich hatte erstmal gar keine Idee, sondern nur einen Wunsch. Ich wollte unbedingt ein eigenes Magazin haben, weil ich mal abgelehnt wurde mit einem Artikel, ich glaube bei der Frankfurter Rundschau. Und das hatte mich geärgert, weil ich dachte, der Artikel ist wirklich gut. Und dann habe ich gedacht, ich will ein eigenes Magazin haben. Das heißt, der Wunsch war zuerst da. Und später habe ich rausgekriegt, okay, ich habe gar kein Geld, um mir Bilder zu kaufen. Wir haben wirklich gar kein Geld gehabt. Und die Lösung war dann, Karten zu machen. Das heißt, die Idee ist dann dadurch entstanden, dass wir eigentlich einen Mangel hatten, dass wir keine Finanzierung hatten. Und dann habe ich mich spezialisiert, Karten zu machen.
0: Und wie viele Menschen wart ihr am Anfang bei dem Projekt?
1: Also ich war da bei der richtigen Gründung ganz alleine noch. Das war noch in meiner Studienzeit. Und als wir dann angefangen haben, so als Gruppe zu arbeiten, haben wir zu viert erst gearbeitet. Da hatten wir ein Gründerstipendium bekommen. Und dann, als das ausgelaufen ist, waren wir zu zweit wieder. Also Tim Ehlers und ich haben dann eigentlich in der Zeit weitergemacht, als es darum ging, wirklich Katapult zu drucken und wirklich Geld zu verdienen.
0: Heute ist Katapult ja groß. Wie schnell ist Katapult damals gewachsen? Wie war dein Eindruck?
1: Viel zu schnell. Jetzt mit dem Wissen und mit den Fehlern, die wir jetzt auch in den letzten Jahren gemacht haben, würde ich sagen, viel zu schnell. Die Abos und so, das kann man ja schnell wachsen. Das ist ja in Ordnung. Da kann man sich ja auch drüber freuen. Aber personell ist mein großer Fehler, es sozusagen dort auch gleichzeitig mitwachsen zu lassen. Das hätte man viel langsamer machen müssen. Wir sind dann irgendwann, innerhalb von 6 Jahren auf 60, 65 Leute gewachsen.
0: Das ist eine ganze Menge. Wieso sagst du heute, dass das zu schnell war?
1: Weil wir in einem kreativen Bereich arbeiten, in einem Bereich, in dem Arbeitsabläufe nicht automatisiert werden können oder auch schlecht Handbücher erstellt werden können, wie man etwas macht, weil Katapult immer dafür stand und auch immer noch dafür steht, eigentlich von Mal zu Mal sich wieder auf den Kopf zu stellen, von Mal zu Mal die eigene Revolution auszurufen. Und wenn man dann aber ein Team hat, das nach Handbüchern und das ja sich irgendwo festhalten will, was ja auch verständlich ist, und man dann sagt, nein, Katapult ist kein Unternehmen, an dem man sich irgendwie so langhangeln kann, an dem man sich festhalten kann. Wir wollen jedes Mal wieder ganz neu sein. Dann hat man irgendwann ein Team, das zu schnell gewachsen ist, wo die Leute auch nicht wahrscheinlich gut genug eingearbeitet wurden, wie das alles funktioniert. Ich vermute, man kann so schnell wachsen, wenn man irgendwo, weiß ich nicht, Leute an eine Maschine stellt, die irgendwie eine Bewegung machen müssen oder zwei oder drei Bewegungen. Aber bei uns in diesem kreativen Bereich wäre ich heute viel, viel, viel vorsichtiger mit einem personellen Wachstum.
0: Also ich kann beide Seiten verstehen, aber klar, ne, wenn man dann so viele Leute ist, die müssen ja auch irgendwie koordiniert werden. Was war denn so das erste Projekt, das dann nicht mehr nur das Katapult-Magazin war?
1: Da muss ich mir überlegen. Eigentlich ist das erste, das wird immer ein bisschen übersehen, eigentlich ist das erste unser Sonderheft, der Knicker, bei dem wir halb Magazin und halb Wandkarte produzieren. Ich weiß nicht, ob du das kennst. Das ist eigentlich das erste, ja, die erste Sonderproduktion, für die wir auch eine eigene Redaktion dann gegründet haben. Und danach ist eigentlich der Buchverlag gekommen. Wir haben ja ganz viele Sachen, eigentlich fast alle Sachen, muss man im Nachhinein sagen. Fast alle Sachen, die bei Katapult entstanden sind, sind erstmal durch irgendeinen Schmerz entstanden, durch irgendeinen Mangel. Also der Verlag, den haben wir ja gegründet, weil ein Buch von uns kopiert wurde und weil wir unzufrieden waren mit einer Kooperation mit einem anderen Verlag. Und so ist das später ja auch mit dem Katapult Ukraine gewesen und auch mit der Lokalzeitung. Ich wollte ja zum Beispiel nie eine Lokalzeitung haben. Und das ist ja auch nur entstanden, weil wir hier große Probleme hatten in der Region.
0: Also immer so ein bisschen so die Umstände haben dann das nächste Projekt, die nächste Idee so ein bisschen beflügelt.
1: Genau, die haben uns das so vor die Füße geworfen. Ne? Also wir haben schon selbst dann entschieden, ob wir das aufheben oder nicht. Aber da lag immer irgendwas und das hat uns ja meistens sehr, sehr gestört. Und wir haben uns hier auch mal wochenlang irgendwie die Köpfe zerbrochen, ob man das so hinnimmt oder nicht. Und irgendwann kam dann meistens die Idee, naja, dann machen wir das alleine.
0: Du hast Politikwissenschaft und Geschichte studiert mit dem Ziel, damit dann wirklich auch in den Journalismus zu gehen? Oder was war das Ziel?
1: Nö, als ich angefangen habe zu studieren, da war ich noch so ein Anti-Student. Ich fand eigentlich, Studierende fand ich scheiße und ich habe noch so eine Attitüde von der Schule so mitgebracht. Ich weiß gar nicht, ich habe das gemacht, weil ich eigentlich Leistungssport gemacht habe und das der einzige Weg war, um weiterhin irgendwie eine Bildung voranzutreiben, irgendwas zu machen, aber nicht sich körperlich nebenbei nochmal zu betätigen. Also ich bin mit ganz anderer Motivation in das Studium gestartet, eigentlich als Ausgleich nur für zweimal am Tag Training.
0: Und wie sah dann dein Start in den Journalismus aus?
1: Da muss man sagen, das hat die Gruppe, meine Mastergruppe und auch die Bachelorgruppe, die ich hier hatte, in Greifswald und auch in Frankreich, da gab es immer so eine Stimmung, dass es Anerkennung gegeben hat, wenn Leute einen Artikel irgendwo untergebracht haben, in irgendeiner Zeitung. Da gab es in unserer Gruppe immer oder in der Studiengruppe immer Anerkennung für. Und das haben wir dann gemacht. Und ich habe dann irgendwann mal einen Artikel bei der Taz untergebracht und dort verkauft. Und das gab Anerkennung. Ich glaube, von dieser Anerkennung habe ich, glaube ich, gelebt und dann irgendwann auch gemerkt, das würde ich gerne machen.
0: Welchen Jobtitel oder welche Jobtitel gibst du dir selbst, wenn du jetzt alles irgendwie reinkriegen musst?
1: Also ich bin schon sehr, sehr gerne der Chefredakteur von Katapultu, von dem ganz neuen Magazin, was wir haben. Und gleichzeitig ist natürlich klar, dass ich hier auch noch der Herausgeber von dem großen Katapult bin und von allen Medien, die da dran hängen. Und das ja auch irgendwie die ganz große Maschine bei uns ist. Und das macht auch total viel Spaß. Also zwischen diesen beiden Titeln werde ich wohl so zur Zeit. Und manchmal, vielleicht baue ich mir das auch immer so hin, wie ich es gerade brauche. Manchmal steht da auch irgendwo Gründer von Katapult. Also ja, zwischen den drei Begriffen würde ich so hangeln.
0: Ja, es steht bei mir auch dann so dahinter, so als Notiz. Chefredakteur, Journalist, Gründer, Macher.
1: Ja, also Journalist, da gibt's ja auch ein bisschen Kriegsfuß, ne? Wahrscheinlich machen wir das. Wahrscheinlich bin ich Praktiker im Journalismus, aber ich werde innerhalb des Journalismus, glaube ich, nicht 100% anerkannt. Und damit komme ich auch total klar, weil ich natürlich vom Herzen Politologe bin.
0: Stört dich das? Oder wieso hast du den Eindruck?
1: Weil es gibt ein paar Standards, die in der Politikwissenschaft hochgehalten werden. Und es gibt ein paar Standards, die im Journalismus hochgehalten werden. Und ein paar sind kompatibel und ein paar überhaupt nicht. Und ich habe mich entschieden, dass ich zu 100% Politologe bin. Und ne, das lässt sich an einer Frage ganz besonders ausdifferenzieren. Das ist die Frage, ob man Haltung mitformuliert oder nicht. Die Politikwissenschaft ist sozusagen eine Haltungswissenschaft. Sie ist eine Demokratiewissenschaft. Ne? Sie lässt nicht mehr zu fragen, ist vielleicht eine Diktatur doch besser? Das macht sie nicht. Und im Journalismus gibt es diesen Ethos, nicht in dieser konkreten Frage, aber dass man alle Parteien gleichermaßen betreut, auch wenn sie menschenfeindlich sind. Und ne, da gibt's manchmal so ein bisschen Streitereien mit mir, aber ich glaube, das ist total hilfreich für den Journalismus. Das ist eine Bereicherung, wenn da nicht nur reine Journalisten drin sitzen.
0: Jetzt machen wir einen großen zeitlichen Sprung. Am 24. Februar 2022 hat Russland die Ukraine angegriffen. Einen Tag später hast du einen Spendenaufruf für JournalistInnen in der Ukraine gestartet. Ich glaube, bei dieser schnellen Reaktion kann man auch noch mal gut sehen, dass du dann nicht der Typ bist, der lange über die Umsetzung einer Idee nachdenkt. Wie schnell ging es denn von "Wir müssen jetzt was machen" bis "Wir machen diesen Spendenaufruf"?
1: Ich kann das total verstehen, dass der Eindruck entsteht und dass ich wahrscheinlich auch immer noch damit schneller bin als alle anderen MedienmacherInnen. Aber es sind doch ein paar Tage vergangen und da sind auch viele Gespräche vergangen mit meinen engsten Leuten, wie wir das genau machen wollen, was wir machen wollen. Und trotzdem macht man natürlich Fehler. Aber ich würde sagen, da sind schon sehr intensive Wochen reingegangen. Ich weiß nicht 100 pro, wie viele Tage jetzt, aber das ist ja auch ein bisschen der Trick an meiner Schreibart. Die wirkt natürlich total aus der Hüfte geschossen, aber da gibt's trotzdem natürlich vorher viele Leute, die das lesen, und wir wollen diesen Stil, ja, den ich da irgendwie aufgebaut habe, ja auch pflegen. Das ist ja auch gewollt so. Und manchmal wirkt das so ein bisschen so, als wäre das morgens geschrieben und abends veröffentlicht. Das ist aber nicht ganz so.
0: Wie ausgereift, würdest du sagen, war die Idee zu dem Zeitpunkt, als ihr damit dann an die Öffentlichkeit gegangen seid und gesagt habt, wir machen das jetzt?
1: Die Idee war, finde ich eigentlich ganz gut, und ich würde auch wieder so machen, die Umsetzung, da hätten wir noch mehr dran schrauben können.
0: Was folgte denn dann, als es hieß, okay, wir machen jetzt Katapult Ukraine, ob es dann schon so hieß oder nicht, wie ging es dann weiter? Was waren dann die nächsten folgenden Schritte?
1: Na, wir haben ja so ein, erstmal haben ja alle bei uns bei Katapult ihre Arbeit stehen und liegen gelassen. Das ist ja auch eine große Entscheidung, die ich dann getroffen habe, dass wir das, wovon wir alle leben, also die große Katapultproduktion, da haben wir die größten Einnahmen über die Abos, dass wir das pausieren. Wir sagen unseren Lesenden, es tut uns leid, wir können die nächste Ausgabe erst verspätet, einen Monat verspätet, die gesendet. Und ich war mir sicher, dass sie da Verständnis für haben, wenn wir sagen, was wir vorhaben. Und das heißt, das gesamte Katapult-Team hat sich nur noch auf die Ukraine konzentriert. Und das ist heute manchmal ein bisschen schwerer verständlich, aber damals stand ja irgendwie zur Debatte, ob Russland dort 1 oder 2 Wochen braucht, um das größte europäische und das größte demokratische Land Europas, ja, von der Landkarte zu nehmen. Und ja, das ist daraus gefolgt. Wir haben hier komplett unsere Arbeit, ja, geändert. Und gleichzeitig habe ich ein kleines Team aufgebaut, das dann das große Katapult-Ukraine-Team aufbauen sollte.
0: Und ein Teil von dem Katapult-Ukraine-Team war in Greifswald, der andere in der Ukraine, oder?
1: Genau, wir haben dann gesagt, es können auch Leute, wir haben ja hier eine große Schule gekauft und renoviert, das sind 2000 Quadratmeter. Wir bieten auch Journalistinnen aus der Ukraine an, bei uns ja einen Unterschlupf zu finden, weil damals gab es schon die ersten Wochen so, wo alle Asyl- oder Geflüchtetenunterkünfte belegt waren. Dann haben wir sozusagen hier diese Möglichkeit, wollten wir erst für Journalisten machen und später haben wir es aufgebrochen. Wir haben ja bis heute ein Geflüchtetenheim, deshalb direkt bei uns am Büro dran. Und genau, also die konnten herkommen, ein paar sind dann auch hergekommen, ein paar sind in der Ukraine geblieben. Das ist so, das haben wir dann aufgebaut.
0: Wie oft warst du selbst in der Ukraine?
1: 6-mal.
0: Wie waren deine Eindrücke?
1: Also das allererste Mal ist ja noch vor der groß angelegten Invasion gewesen. Und da, sozusagen, da bin ich das erste Mal ein Kriegsland, also der Krieg ist ja seit 2014 in der Ukraine. Da war das erste Mal schon merkwürdig, dass da große Zugwaggons, ganz viele Zugwaggons in eine Richtung Osten fahren und man weiß, wenn die voller Soldaten sind, man weiß, wo die jetzt hinfahren. So, das war mein erster Kontakt mit dem Krieg. Und später bin ich dann natürlich nach der groß angelegten Invasion auch in die Ukraine gefahren, auch als Kiew noch unter Beschuss war, auch noch nach Kiew gefahren, als in Irpin und Bucha noch gekämpft wurde. Und ja, das sind jetzt natürlich sehr viele Eindrücke, ne? Aber mittlerweile bin ich mit diesem Land irgendwie auch verbunden. Das letzte Mal war ich ja zu Weihnachten dort, also letztes Weihnachten.
0: Hat sich denn Katapult Ukraine anders angefühlt? Weiß ich nicht, mehr Druck oder mehr Verantwortung als zum Beispiel Katapult MV, weil du es jetzt mit Menschen aus und in einem Kriegsgebiet zu tun hattest?
1: Ja, also erstmal hat man natürlich auch irgendwie eine große Verantwortung schon seinen Mitarbeitenden gegenüber, die man sowieso schon hat, ne? Das ist ja auch klar. Bei denen, klar, da kommt noch hinzu, dass sie Schutzsuchende sind, ne? Wir hatten tatsächlich am Anfang gedacht, naja, also wir haben das auch alles gestartet mit dem Gedanken, Russland ist so viel stärker, sie werden das innerhalb einiger Wochen komplett einnehmen, wenn sie das wollen. Das war ja eine große Überraschung. Und wir haben damit gerechnet, dass dann sehr viele Leute, sehr viele Journalistinnen in Deutschland Schutz suchen und auch einen neuen Arbeitsplatz suchen und oder auch einfach eine Bleibe suchen. Und diese Verantwortung, nach der du fragst, die habe ich da irgendwie doll gespürt, dass ich als deren Kollege oder zumindest im gleichen Bereich arbeitend irgendwas anbieten möchte. Ich möchte ihnen irgendwie helfen, ich möchte ihnen das, was wir hier haben, zur Verfügung stellen, damit die wenigstens, ich weiß nicht, ein Dach über dem Kopf haben, vielleicht einen PC bekommen und hier weiterarbeiten können. Ne? Das war so die Verantwortung, die ich gespürt habe, den Kollegen, die ich nicht kenne, aber von denen ich weiß, dass sie den gleichen Job machen gegenüber.
0: Wir machen jetzt nochmal einen Zeitsprung. Am 30. Januar 2023 erschien bei Übermedien ein Artikel von Stefan Negemeyer mit dem Titel »Ukrainische Journalisten werfen Katapult vor, sie benutzt und dann fallen gelassen zu haben«. Ich versuche das mal kurz zusammenzufassen. Es geht um die Vorwürfe, dass einige der Mitarbeitenden keine Journalisten waren, dass viele gar nicht wirklich eingestellt wurden, dass nicht jeder Cent von den Spendengeldern auch wirklich an Journalisten und Journalistinnen in der Ukraine ging. Es gab dann bei Katapult eine Reaktion von dir, in der du schreibst, dass du dir bei der Auswahl der Mitarbeitenden mehr Zeit hättest nehmen sollen, dass das mit den Einstellungen allerdings nicht so einfach war, weil die Ukraine kein EU-Mitglied ist und dass du bei der Verteilung der Spenden auch spontan vor Ort entschieden hast, zum Beispiel auch eine Kirche mit schusssicheren Westen zu unterstützen, statt sie an JournalistInnen zu geben, weil sie dort dann mehr gebraucht wurden zu dem Zeitpunkt. Du hast jetzt die ganze Sache miterlebt, die Artikel und die Vorwürfe wurden auch in anderen Medien ausführlich besprochen. Wer will, findet da einiges zu zum Nachlesen. Mich würde jetzt interessieren erstmal, was war dein Gedanke, als du von dem Artikel erfahren hast oder den Artikel dann auch gelesen hast?
1: Es ist ja so, das habe ich ja auch geschrieben, ne, dass an dem Projekt nicht alles perfekt gelaufen ist. Ich stehe total dahinter, dass wir Spenden auch an Krankenhäuser gegeben haben und auch an Kirchen, die zum Beispiel in dem Fall, den du gerade genannt hast, ein riesengroßes Geflüchtetenheim innerhalb von Kiew gebaut haben für die, die aus dem Osten gekommen sind. Ich war dann vor Ort, ich bin ja in den Krieg gefahren, auch in dieser ersten heißen Phase. Und selbstverständlich habe ich da dann das Geld so verteilt, wie ich davon überzeugt war, dass es richtig ist. Und jedes Mal, wenn man was übergibt, jedes Mal, wenn man Hilfsgüter an eine Person übergibt, hat man danach ein Gefühl, ob das gut war, ob das sinnvoll war oder nicht. Und ich hatte das am Anfang, bin ich in ein Journalismuszentrum gefahren in Kiew und habe dort Journalisten schützliche Westen gegeben, so wie auch in meinen Artikeln vorher beschrieben. Und ich hatte da zum Beispiel nicht das beste Gefühl, an der richtigen Stelle meine Sachen abgegeben zu haben, weil ich im Anschluss, also ich habe erst meine Sachen abgegeben und dann gefragt, hey, ich würde gerne nach Bucha, kann mir jemand einen Militärkonvoi organisieren, dass ich da reinkomme. Ne, Bucha war noch zu dem Zeitpunkt gefährliche Zone. Es waren noch ein paar Scharfschützen, russische dort. Es gab die Massaker, die dort irgendwie aufgedeckt wurden. So, und nachdem ich das abgegeben habe, haben also diese Journalisten das organisiert. Ich durfte mit einem Militärkonvoi nach Bucha fahren und ich habe dann gefragt, wer mitkommen will. Und dann haben alle gesagt, nein, da fahren sie nicht hin. Und da ist mir irgendwie bewusst geworden, ja, habe ich jetzt wirklich meine schusssicheren Westen an der richtigen Stelle abgegeben, wenn ich sie bei den Journalisten abgebe, wenn sie da gar nicht hinfahren. Und natürlich habe ich dann entschieden, das an die Leute zu gehen, bei denen ich gesehen habe, dass sie wirklich an die Ostfront fahren und dort Leute evakuieren. Das war zum Beispiel die Kirche.
0: Kommt da vielleicht dann auch bei dir mehr der Politologe oder der Privatmensch raus als der Journalist, wie du es vorhin schon einmal beschrieben hast, dieser Konflikt da drin zwischen Politologe und Journalist?
1: Also ich weiß nicht, das ist vielleicht auch eine Menschlichkeit, ja, also wenn ich schon solche Hilfsmittel reinbringe, ja, man muss sich vorstellen, als ich damit über die Grenze gefahren bin, das war eine extrem heiße Ware, es hat an allem gefehlt, natürlich an Munition, aber auch an Verteidigungsmitteln, an schusssicheren Westen, an Helmen, die habe ich da reingebracht. Und wenn man die Grenze überquert, wird man sofort angehalten. Es wird geprüft, ob ich das nicht sofort abgeben muss. Damals, als wir reingefahren sind, ich hatte 80 Checkpoints bis nach Kiew. Also Das ganze Land war voller Checkpoints. In jedem Checkpoint gab es eine längere Unterhaltung, ob wir die Sachen nicht sofort hier abgeben müssen. Das heißt, diese Menschen in der Ukraine waren in der Zeit, die hatten eine Not an solchen Sachen und die wollten das überall irgendwie behalten und natürlich an der Stelle verwenden, wo es gebraucht wird. Und wenn man dann das Gefühl hat, ich habe das gerade irgendwo abgegeben, wo es vielleicht gar nicht genutzt wird, das schmerzt einem auch. Ne? Man hat sich hier irgendwie den Arsch aufgerissen für diese ganzen Sachen und das waren ja für mich auch harte Tage und dann gibt man das vielleicht an Orten ab, an denen es vielleicht gar nicht so viel bringt. Und natürlich ändert man dann seine Strategie und sagt, ey, ich habe hier Leute kennengelernt, die evakuieren Menschen aus Kharkiv. Natürlich sind die in Gefahr, ne? Und die müssen die Schüsse in den Westen bekommen. Das finde ich eine sehr plausible Entscheidung.
0: Deine Reaktion nach dem Artikel war einmal der Artikel auf Katapult und du bist als Geschäftsführer und Chefredakteur von Katapult zurückgetreten. Und zwar, um dich dann ganz auf die Rolle als Chefredakteur von Katapult Ukraine zu konzentrieren. War dir das sofort als logische Konsequenz klar für dich?
1: Nee, gar nicht. Es ist auch nicht zwingend gewesen. Es ist eine Option gewesen. Ich fand die Option aber am besten. Also wir haben das auch das ist kein Kurzschluss. Ne? Wir haben das auch bei uns im Team lange besprochen. Und ich finde immer gut, wenn auch solche radikalen Schritte als Option auf den Tisch kommen und man dann alle Vor- und Nachteile bespricht. Und wir hatten in dem Moment den Eindruck, also das hatte ich zumindest, dass das am meisten Glaubwürdigkeit aufbaut, sich um dieses Projekt wirklich zu kümmern und nicht nur zu sagen, ja, okay, hier sind ein paar Sachen sind gut gelaufen, ein paar Sachen sind schlecht gelaufen, ein paar Sachen sind verzerrt dargestellt, aber sagen wir mal, wir wollen auch was verbessern und das mache ich jetzt einfach so nebenbei. Und alle, die hier bei uns arbeiten, wissen, dass ich bis zu dieser Zeit natürlich eine Mehrfachbelastung hatte mit Geschäftsführung und Chefredaktion, das ist natürlich viel. Und wenn man das wirklich ernst nehmen will, dieses Aufarbeiten und das Verbessern, dann müsste man sagen, alles andere muss weg, meine Aufgaben müssen weg. Also wenn ich wirklich Katapult Ukraine, wenn das mein Herzensprojekt ist und ich das wirklich nach vorne bringen will, dann muss ich von Aufgaben befreit werden. Und diese Option haben wir rausgelegt, haben überlegt, können wir das irgendwie abfedern und sind irgendwie zum Schluss gekommen gemeinsam, dass das funktionieren kann. Und dann haben wir das gemacht.
0: Wie sah das dann danach aus mit Katapult Ukraine noch? Wo kamen dann die Artikel, die dann danach erschienen sind, her? Ich glaube, Odessa war dann das Büro, was ihr in Odessa aufgebaut habt, war dann nicht mehr, oder?
1: Nee, das war von da dann schon längere Zeit geschlossen. Wir haben dann von allen restlichen, die nicht aus Odessa waren, noch Artikel bekommen. Und ich hatte aber zu dem Zeitpunkt schon langsam den Gedanken, dass wir dieses Reportagige, was wir da eigentlich versucht haben, dass das nicht unser Ding ist, dass wir also einen größeren Wechsel brauchen von dem, was wir eigentlich machen in diesem Magazin. Das ist ja eigentlich ein Reportagenmagazin gewesen. Und ich habe als ich mich dann damit länger beschäftigt habe, habe ich gemerkt, da gibt's einfach andere Magazine, die das auch machen. Ne? Wer das besser macht, weiß ich nicht. Aber es gibt viele Leute, die sich auf Reportagen spezialisiert haben. Und deshalb ist es heute so, dass wir noch eine oder zwei große Reportagen im Heft haben, aber unser Fokus ist wieder bei der Karte, aber bei einer anderen Karte, bei einer geopolitischen Detailkarte. Aber ja, es ist bis heute so, dass dann, ja, das wechselt immer mal so, es sind immer so 5 bis 10 freie Journalistinnen, die in der Ukraine noch für uns arbeiten.
0: Im Interview mit NDR Kultur hast du gesagt, das Odessa-Büro ist gescheitert und das ist meine Schuld. Welche Fehler hast du gemacht? Welche Fehler siehst du da?
1: Ja, ich bin nicht einmal hingefahren, das ist ein Fehler. Ich glaube, hätte ich das gemacht, hätte man eine andere menschliche Ebene aufbauen können, hätte man vielleicht auch früher gesehen, dass in dem Büro irgendwas nicht funktioniert, dass da irgendwas nicht stimmt. Ich glaube, ich habe spät den Missstand in dem Büro mitbekommen und dann sozusagen auch irgendwie zu ruppig reagiert. Ne? Und das hätte man wahrscheinlich, wenn man da früher schon sich mehr mit beschäftigt hätte, mit dem Büro, hätte man entweder das gar nicht entstehen lassen, so wie das entstanden ist, oder man hätte irgendwie gelassener und früher reagieren können. Ne? Aber dadurch, dass ich dann sehr verletzt war davon, dass da seit Monaten nichts gemacht wurde, oder irgendwie ein Artikel pro Monat von 6 Personen, das hat mich so verletzt, auch weil ich mich natürlich mit diesem Projekt und mit der Ukraine irgendwie so aufgerieben habe und so, und auch alle anderen, viele andere sich hier irgendwie in den Arsch aufgerissen haben und wir dann gemerkt haben, und da kommt gar nichts, dass ich dann natürlich auch sehr hart reagiert habe. Und ich glaube, Das sind so Sachen, ja, da hätte ich gerne von vornherein mehr Zeit gehabt oder auch einfach oder die bessere Entscheidung getroffen, dort einfach hinzufahren und mich damit mehr zu beschäftigen, was da eigentlich funktioniert und was nicht funktioniert.
0: Was würdest du heute anders machen? Also stellst du zum Beispiel immer noch zur Option zu sagen, okay, wir machen einen Teil der Redaktion hier in Deutschland vor Ort, einen Teil der Redaktion in der Ukraine vor Ort?
1: Ja, bin ich total dafür, aber ich würde ganz anders rangehen. Ich habe wirklich ein bisschen tollwütig Leute eingestellt oder ins Team geholt und erst heute begriffen, wie gefährlich und wie sensibel sowas ist. Das ist, wenn man jemanden ins Team holt. Ich habe wirklich, ich weiß nicht genau warum, das ist vielleicht so ein bisschen psychoanalytisch, aber Katapult hat 6-7 Jahre immer nur Erfolg gehabt. Wir sind immer nur gewachsen, wir haben neue Leute hinzugefügt und alles hat immer funktioniert. Ich bin in so einem Happy-Hippo-Land groß geworden, das Katapult hieß, und ich bin nie richtig auf die Fresse geflogen. Und dadurch dachte ich, das muss in der Ukraine genauso funktionieren und das muss mit unserem Team, das geht immer so weiter. Und heute mit diesem großen, jetzt ja wirklich mal auf die Fresse fliegen, würde ich natürlich daraus lernen und sagen, bevor man jemanden ins Team holt, muss es eine längere Kennenlernphase geben, muss es vielleicht eine längere Zeit geben, wo man frei miteinander arbeitet, um sich davon zu überzeugen, dass die Person wirklich in der Lage ist, diese Arbeit zu machen, dass sie irgendwie sozial integer ist. Also ich würde, im Nachhinein würde ich das fast als so ein bisschen tollwütig bezeichnen, wie ich da zu sagen Leute ins Team geholt habe, ne, und das aufgebaut habe mit einem unfassbaren, also Naivität, aber auch natürlich Euphorie und Enthusiasmus und irgendwie Leidenschaft. Aber da würde ich heute viel, viel vorsichtiger sein.
0: Was machst du jetzt in der Arbeit und Organisation anders, damit es da in deinen Augen dann besser läuft bei Katapultu?
1: Also ich konzentriere mich auf ein kleineres Team. Als der Krieg begonnen oder die große Invasion begonnen hat, haben wir so viele Leute dazu geholt, dass es fast ein bisschen unübersichtlich war und die Qualitäten so schwierig zu steuern waren. Und jetzt habe ich ein sehr kleines Team und ich kenne dort alle Leute und ich kenne ihre Stärken und ihre Schwächen und ich kann sie jetzt so einsetzen, dass das Magazin stabil wird und dass das ein gutes Magazin wird. Und das ist eine harte Erkenntnis, die hat auch mit Katapult insgesamt zu tun, die tut mir weh, weil das auch heißt, dass unser Konzept, mit dem wir Katapult mal gestartet haben, insgesamt nicht funktioniert hat. Meine Idee von Katapult war mal, dass hier ein Medium wird, bei dem irgendwie so ziemlich alle mitmachen können und egal welche Fähigkeiten sie mitbringen, egal welchen Hintergrund sie haben. Und es hat sich herausgestellt, dass wir irgendwann im Team die Situation hatten, dass die sehr stark sind, sehr starke Journalistinnen sind, die irgendwann gesagt haben, sie haben keine Lust mehr, mit denen zu arbeiten, die nicht so stark sind. Und das war aber die Idee, sagen, dass man so lange zusammenarbeitet, bis man das Niveau irgendwie auf ein Level hebt. Und es hat nicht geklappt. Und das zeigt sich an Katapultu, ne? Also wir haben heute sozusagen ein Elite-Team von Leuten, die sehr, sehr stark sind. Und ja, das mache ich anders. Und das ist sozusagen das große Scheitern an Katapult insgesamt. Ich wollte nie elitär sein, ich wollte nie ein Elite-Team haben. Und jetzt sehe ich aber, dass das andere einigermaßen gescheitert ist.
0: Hast du Angst vorm Scheitern oder ist es eher eine Angst, andere zu enttäuschen? Weil du vorhin ja auch schon von Anerkennung gesprochen hast, die du gesucht hast.
1: Nö, dafür bin ich schon zu oft gescheitert, als dass ich Angst vorm Scheitern habe. Das Zweite, ich hätte es eben gar nicht so gut formulieren können, aber es trifft erstaunlich gut. Ich finde das auch gesund, wenn man Angst hat, Leute zu enttäuschen, dann ist man nämlich bereit, auch seinen Kurs zu ändern und sein Scheitern mal zuzugeben und vielleicht mal anzusagen, hey, hier haben wir was gemacht, das hat nicht funktioniert, lass uns das Scheitern nennen, lass uns das als große Dummheit oder als großes Missgeschick oder als auch meine Fehlentscheidungen werten und lass uns was Neues probieren, was anderes probieren. Ich glaube, also das fühlt sich für mich gesund an. Das fühlt sich für mich so an, als würde man dann noch eine Chance haben, so wie das jetzt mit Katapultu auch ist. Das Ding wäre nach der Kritik, die dann gekommen ist von einem guten Jahr, das Ding wäre eigentlich tot gewesen. Ne? Und wenn man dann aber sagt, okay, vielleicht haben wir hier Leute enttäuscht und dann gucken wir, ob wir das reparieren können. Das fühlt sich vielleicht viel, viel angenehmer an, als zu sagen, nee, es darf nichts scheitern, ich habe Angst vorm Scheitern und wenn was scheitert, dann, weiß ich nicht, drehen wir so lange hin, bis es doch nicht gescheitert ist. Deshalb finde ich, da habe ich da keine Angst vor und ich habe auch kein Problem damit zu sagen, das Ding ist so holprig gestartet, dass es als in der ersten Phase nach einem Jahr als gescheitertes Projekt gewertet werden kann, aber jetzt irgendwie auch wieder als wiederbelebtes Projekt.
0: Würdest du sagen, es hat die Kritik gebraucht, damit Katapultu jetzt das sein kann oder sich aus dem, was Katapult Ukraine war, entwickeln konnte, damit Katapult Ukraine nicht, so wie du es gerade gesagt hast, ja, gestorben wäre?
1: Also es hätte eine faire Kritik vielleicht gebraucht. Die unangemessene Kritik braucht es, glaube ich, nicht. Ich vermute aber, dass wir bereits auf dem Weg waren, etwas zu ändern. Und das war ja sozusagen mit dem Odessa-Team ehrlich zu kommunizieren und zu sagen, hey, das ist für uns nicht nur einfach ein Geld in die Ukraine schaffen System, sondern wir wollen wirklich was aufbauen. Und wenn wir da 6 Leute haben, die uns nichts mehr geben, dann können wir das nicht mehr bezahlen. Das war eigentlich schon der erste Part des Aufarbeitens, dass dieses System ganz viele Leute einstellen, ganz viele Leute, die man nicht kennt, dazu holen, nicht funktioniert. Dass dieses Massensystem, von dem ich überzeugt war, dass das gescheitert ist. Also das Scheitern beginnt nicht mit der Kritik an Katapultu, sondern es beginnt davor. Ne? Und diese Handlung, die ist schon davor gekommen, dass ich mich jetzt zu 100% darauf konzentriere, das hat sicher mit der Kritik und mit der Medienberichterstattung zu tun.
0: Lass uns noch mal zum Schluss kurz auch auf Katapult gucken. Zuletzt lief es ja auch da nicht so gut. Im September stand das Magazin kurz vor der Insolvenz, ist jetzt aber wieder zahlungsfähig, unter anderem durch Spenden, mehr Abos und eine Preisanpassung beim Magazin. Erstmal die Frage, wie seid ihr da reingerutscht?
1: Ich glaube so, habe ich auch lange drüber nachgedacht, wie man da reinrutscht. Ich glaube, bei so einem eher komplizierten Unternehmen, wie wir das sind, wir sind eine gemeinnützige GmbH, das ist nicht so leicht, da gibt es 4 Geschäftsbereiche, dann sind wir mehrere Firmen und wir haben mehrere Medien. Da ist es schon mal kompliziert, manchmal die Übersicht zu behalten. Und dann sind, glaube ich, viele Sachen zusammengekommen. Und das beginnt mit einer Baumaterialpreiserhöhung. Wir haben ja hier sehr viel renoviert. Der Stahlpreis hat sich vervielfacht, der Holzpreis verdoppelt. Das sind so Sachen, die hätten wir nennen können, wenn wir uns selber nicht die Schuld hätten geben wollen. Ne, das hätte man so machen können. Dann hätte man gesagt, wir sind da gar nicht schuld dran. Das ist ja gewesen. Das stimmt auch, dass das war. Und das wollten bei uns auch ein paar, dass man das vielleicht so abtut. Ne? Und ich fand das aber viel beängstigender, weil man kann überhaupt nichts dagegen machen. Man kann, wenn man sagt, na okay, wir sind da reingerutscht, weil die Preise erhöht sind, niemand von uns kann an den Materialpreisen schrauben. Niemand von uns kann irgendwas dagegen machen. Deshalb fand ich die zweite Variante viel schöner, zu sagen, wir sind schuld daran. Wir haben hier Missmanagement betrieben beim Bauen, bei der gesamten Katapult. Das ist natürlich zum allergrößten Teil ist das meine Schuld. Und dieses Missmanagement, irgendwann nicht mehr zu wissen, was hier überhaupt alles im Unternehmen passiert, wo hier welche Gelder irgendwo hingehen, das ist sozusagen ein Versagen oder eine Fehlleistung von mir. Und das ist erstmal hart. Und das Schöne ist dann aber, im Vergleich zu den Materialpreisen, man kann das ändern. Man kann sagen, ich habe einen großen Fehler gemacht, ich verändere jetzt mein Verhalten. Und deshalb fand ich in der Kommunikation, als wir diese Insolvenz verkündet haben, fand ich es viel, viel stärker. Und ich habe dafür sozusagen lange plädiert, auch innerhalb der Firma, dass wir diesen Punkt stark machen und nicht den, dass wir irgendwie externe Faktoren, externe Schocks erlebt haben oder so. Und dass wir ehrlich und ernst mit uns sind. Ne? Weil ich fand das irgendwie glaubwürdig, zu sagen, naja, das ist jetzt so passiert. Wir sind selber schuld und wir haben jetzt eine Idee, wie das anders laufen könnte.
0: Wie sieht denn der langfristige Plan aus? Was verändert ihr?
1: Aber das Wichtigste für Katapult insgesamt ist, dass wir eine funktionierende Buchhaltung, ein funktionierendes Backoffice, eine funktionierende Steuerberatung, alles, was so den inneren Laden am Laufen hält. Das sind so da habe ich die ganzen Jahre, die wir bei Katapult gewachsen sind, habe ich viel zu wenig Aufmerksamkeit reingesteckt. Also ich erstmal zu wenig Aufmerksamkeit, aber auch zu wenig Personalkraft. Katapult war immer, also wenn man das jetzt im Nachhinein betrachtet, waren wir nach außen hin immer unfassbar stark. Wir haben da diese großen Aktionen gemacht und Ukraine und es gab da immer ganz viel Reichweite. Und innen waren wir relativ schwach. Wir haben ja immer irgendwelche Rechnungen gesucht, was für die Größe unseres Unternehmens nicht mehr machbar ist. Das heißt, ich habe das Ding ein bisschen wie ein Start-up geführt, obwohl es schon eine mittelgroße Firma ist mit 5 bis 6 Millionen Euro Umsatz, das nicht mehr als Startup geführt werden sollte. Und das ist eigentlich die größte Änderung, dass wir dieses Büro aufgebaut haben und dort Ordnung schaffen, innere Ordnung schaffen. Und dann ist natürlich das andere Verhalten, das, was wir vorhin schon besprochen haben, ganz wichtig, dass man Leute nicht so sehr tollwütig einstellt und nicht so sehr auf die Schnelle, sondern sich da mehr Zeit nimmt, dass man sich da mehr konzentriert, wen kann man hier wirklich im Team gebrauchen, wer passt ins Team und nicht dieses Naive, was ich vorher hatte, die werden schon alle passen und das wird schon, Katapult ist so, ich hatte wirklich so eine Art Überheblichkeit, Katapult ist so ein cooler Laden, egal wer hierher kommt, wir werden den so lange umarmen und einbinden, bis die auch sozusagen, bis die Leute auch alle auf unserem, ja, wie soll man sagen, so in unser Lebensfeld so sind. Und das ist natürlich ein Trugschluss gewesen.
0: Das sagt Benjamin Friedrich, Herausgeber vom Katapult-Magazin und vielen weiteren Projekten. Die Chefredaktion und Geschäftsführung von Katapult hat er nach Kritik am Projekt Katapult Ukraine abgegeben, um sich mehr auf einzelne wichtige Dinge zu konzentrieren, wie dem neuen Magazin Katapultu. Vielen Dank für das Gespräch.
1: Sehr gerne.
0: Benjamin Friedrich hat lange in einem Happy-Hippo-Land gelebt, wie er es nennt, in dem es kein Scheitern gab. Das war allerdings irgendwann vorbei. Angst, persönlich zu scheitern, hat er nicht. Vielmehr trifft es ihn, wenn er mit dem Scheitern andere enttäuscht. Sein Weg, damit umzugehen, ist, offen übers Scheitern zu sprechen, gemeinsam mit allen, die es betrifft. Denn dann kann man auch gemeinsam überlegen, was falsch gelaufen ist und wie man es besser machen kann, sagt Friedrich. Die nächste Flopcast-Folge wird eine besondere Folge. Es geht um die Frage, ob man sich aufs Scheitern eigentlich mental vorbereiten kann, ob wir uns antrainieren können, wie wir am besten reagieren und so resilient gegenüber Scheitern werden können. Und wir klären, ob es vielleicht ein besseres Wort fürs Scheitern gibt. Darum geht's dann im Gespräch mit dem Psychologen René Träder nächste Woche im Flopcast. 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Stefan Ziegert und Michelle Paulina Kolberg haben an dieser Folge mitgearbeitet. Benjamin Zedani hat die Folge produziert. Mein Name ist Anja Bolle. Ich freue mich, wenn ihr auch nächste Woche wieder reinhört. Tschüss.
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3: Diese Folge trägt den Titel Husteblume und Nieswurz. Wir sind diesmal unterwegs in Polynesien sozusagen. Leider nicht im Südseeparadies, im Gegenteil, denn für viele ist die Pollenzeit eher ein Albtraum. Tränende Augen, laufende Nasen, Nies- und Hustenattacken. Aber warum sind wir überhaupt allergisch gegen Pollen? Wird die Heuschnupfenbelastung durch den Klimawandel größer? Welche Pflanzen lösen eher Allergien aus? Und welche sind eher sicher? Reinigt Regen wirklich die Luft? Kann ich mir aus dem Urlaub eine Pollenallergie mit nach Hause bringen? Und wie kann ich meinen Garten und Balkon allergiefreundlich gestalten? All das sind Fragen, die die Biologin Anja Schwalfenberg vom Deutschen Allergie- und Asthmabund in Mönchengladbach zu Hunderten beantwortet. Sie ist spezialisiert auf das Thema Pollenallergie und Garten. Und deshalb bin ich mal hingefahren zu ihr nach Mönchengladbach. Der Sitz des Deutschen Allergie- und Asthmabunds befindet sich in einem idyllisch gelegenen ehemaligen Schlachthof am Rand von Mönchengladbach. Gleich hinter dem Backsteingebäude eine ausladende Birke. Die Hauptblütezeit ist schon vorbei, aber Anja Schwalfenberg hat eines der gelben Blütenkätzchen abgezupft und streicht mit der Fingerkuppe vorsichtig darüber.
4: Da haben wir noch ein bisschen gelber Blütenstaub, das sind dann die Pollen praktisch, die dann auch die Allergie

0: Es gibt da auch noch mal mehrere Allergene. Aber das, worauf die meisten reagieren, das nennt man dann Hauptallergene. Es gibt aber auch Nebenallergene, beispielsweise welche, die in allen Pflanzen vorkommen. Und es gibt leider auch Leute, die haben vielleicht dann Reaktionen auf diese Nebenallergene und wundern sich, dass sie sehr, sehr lange immer wieder reagieren, weil sie vielleicht auf diese Nebenallergene, die in den meisten oder allen Pflanzen drin sind, diese Reaktionen zeigen. Diese sind aber meistens zurückhaltender, diese Allergene, machen nicht so viel und kommen wahrscheinlich mehr zum Tragen am Schluss der Saison.
1: Also es sind immer Eiweiße, haben Sie gesagt, ja, auf die wir reagieren.
0: Also, sagen wir mal so, es ist so, dass das Immunsystem harmlose Stoffe als gefährlich erkennt. Und warum das so ist, da kommen wir jetzt immer weiter hin in der Forschung. Es ist so, wenn sich der Körper auf ein Allergen sensibilisiert, dann werden sogenannte, es wird wieder kompliziert, IgE-Antikörper gebildet, Immunglobulin E. Und die docken dann an Zellen an, die eigentlich aufpassen, was so reinkommt. Das sind Mastzellen. Ich nenne sie manchmal Aufpasserzellen oder Wächterzellen. Wenn jetzt wieder die Allergene kommen, es werden Entzündungsstoffe ausgeschüttet. Also hauptsächlich jetzt hier, das ist das Histamin. Und das macht unsere Reaktion, das macht Entzündungsprozesse. Die Nase läuft, die Augen tränen, ich muss niesen, ich habe einen Fließschnupfen, ich habe womöglich eine Nasennebenhöhlenentzündung und merke das gar nicht so erst. Ich bekomme allergisches Asthma. Und da muss man frühzeitig einschreiten, dass das hoffentlich nicht der Fall ist.
1: Okay, also ist meine eigene Immunpolizei, die sagt, genau, mit dem Pollen nicht.
0: Ja, aber wieso ist das so? Erstmal ist es ein Risiko, das man haben kann, Allergien zu entwickeln. Beispielsweise, wenn die Eltern auch Allergien haben oder ein Elternteil. Man muss nicht die gleiche Allergie entwickeln, aber man hat eine Neigung. Und man nennt diesen Typ der Allergie beim Heuschnupfen Sofort-Typ-Reaktion. Warum? Weil die Beschwerden relativ schnell kommen, wenn ich mit meinem Auslöser in Kontakt komme. Es gibt beispielsweise auch Kontaktallergien, wo die Reaktion viel später kommt. Dann habe ich Hautreaktionen. Da, wo ich mit der Pflanze beispielsweise in Kontakt komme.
1: Und dann bleiben wir doch erstmal bei den Pollen. Jetzt steht hier diese herrliche Birke über uns. Ich denke mal, das hat sich schon rumgesprochen, dass Birken für Allergiker eine Herausforderung sind. Warum?
0: Also erstmal ist ja der wichtigste Punkt, das sind windblütige Pflanzen. Und es gibt ja noch mehr von dieser Sorte. Haselerle, Birke wird immer so in einem Atemzug genannt, wenn man von Frühblühern spricht, die Allergien auslösen. Aber es gibt auch noch andere Bäume, Buche, Eiche, Edelkastanie, die auch möglich dann solche Allergien auslösen können. In dem Fall ist es so, dass diese ähnlichen Allergene, darauf reagieren die meisten, die haben das alle. Und deswegen kann man Kreuzreaktionen haben, also auf ähnliche Proteine, die bei diesen Pflanzen alle da sind. Also Haselerle, Birke jetzt mal als Beispiel, bei den anderen ist es auch.
1: Aber was hat denn der Wind damit zu tun?
0: Der Wind verteilt bei den windblütigen Pflanzen die Pollen, damit die dann die weiblichen Blüten befruchten können. Es gibt große Unterschiede. Manchmal gibt es auch zuerst eine Insektenblütigkeit, das heißt, die Insekten befruchten die Pflanzen und der Pollen wird dann langsam trockener und dann macht die Pflanze plötzlich Windblütigkeit. Dann wird der Pollen durch den Wind verbreitet. Insektenblütige Pflanzen haben meist größere Pollen, die sind klebriger und die werden nicht so stark durch den Wind verbreitet. Die sind im Umfeld der Pflanze natürlich zu finden und es ist auch möglich, dass man auch auf insektenblütige Pflanzen allergisch reagiert. Und die windblütigen sind aber die, die die meisten Allergien auslösen, weil die kleiner sind, trockener, werden leichter verbreitet, kilometerweit fliegen. Es können sogar Ferntransporte passieren aus anderen Ländern in höheren Luftschichten. Und dann hat man plötzlich diese Pollen hier. Das ist mal, glaube ich, 2006 passiert mit der Ambrosia. Das ist ja auch eine Pflanze, die bei uns sich weiter ausbreitet, ein Korbblütler mit dem Beifuß verwandt, die sehr starke Reaktionen auslösen kann, die sehr kleine Pollen hat, mit wenig Pollen Reaktionen auslösen kann. Daher müssen wir eigentlich dafür sorgen, dass die Pflanze sich nicht so stark ausbreitet. Das ist ein Riesenproblem.
1: Also ja, es ist dann eher so die Masse, wenn dann ganz, ganz oft so eine Ambrosia oder Birkenpolle in meine Nase kommt, dann kann sein, dass ich einfach irgendwann mal anfange, mein Immunsystem
0: genau
1: zu reagieren.
0: Auch das.
1: Dann haben wir jetzt schon Birke, Hasel, Erle genannt. Welches sind denn so

0: Pflanzen, von denen Allergiker im Garten oder auf dem Balkon vielleicht eher Abstand nehmen sollten?
1: Die Hauptregel ist sicherlich, dass man eher insektenblütige Pflanzen bevorzugen sollte statt windblütige, weil die eher Allergien auslösen können. Das ist klar. Wenn man jetzt schon weiß, worauf man reagiert, dann sollte man natürlich nicht unbedingt diese Pflanzen im Garten anpflanzen. Und dann muss man eben schauen, ob man nicht auch noch Kreuzreaktionen auf Pflanzen entwickeln kann, die vielleicht auch diese ähnlichen Allergene haben. Zum Beispiel der Olivenbaum. Der Olivenbaum ist auch windblütig, hat sehr kleine Pollen und der blüht bei uns, ich glaube, so Ende Mai, Anfang Juni. Wenn ich jetzt Eschenpollenallergiker bin, kann ich unter Umständen auch auf Olivenbaum reagieren, auf diese Pollen auch, und hole mir das in den Garten, weil ich mich vielleicht im Urlaub sensibilisiert habe in Südeuropa, wo viele Olivenpollen fliegen, oder aber weil ich Eschenpollenallergiker bin und deswegen eine Kreuzreaktion auf die Olive habe, weil die ähnliche Allergene hat. Warum? Das ist auch ein Ölbaumgewächs. Genauso wie die Esche, genauso wie der Flieder, genauso wie die Forsythie, wie der Winterjasmin. Alles Ölbaumgewächse, die möglicherweise dann auch bei mir Reaktionen auslösen können durch ähnliche allergene Strukturen.
0: Ich kann mir aus dem Urlaub eine Allergie mit nach Hause bringen, die dann gar nicht unbedingt gegen Olive ist, sondern das kann dann eben gegen was anderes sein.
1: Genau, Sie brauchen ja nur vor Ihrem Fliederbaum zu stehen und der blüht dann vielleicht gerade und das ist auch ein Ölbaumgewächs, genauso wie die Olive. Und plötzlich reagieren Sie darauf, kann ja auch mal durch den Duft sein. Es gibt ja auch sehr duftempfindliche Personen, die dann das nicht vertragen können. Aber es könnte auch vielleicht sein, dass man darauf reagiert, weil ähnliche Allergene in den Pollen sind.
0: Ich kann gegen Duft allergisch reagieren?
1: Nein, empfindlich. Eine Duftallergie hat man bisher nur an der Haut feststellen können, durch Hautkontakt, dass dann allergische Reaktionen auftreten. Aber an den Atemwegen ist das bisher nicht der Fall. Man spricht von einer Empfindlichkeit der Atemwege auf Düfte und Gerüche. Das ist beispielsweise bei Asthmatikern häufiger der Fall. Die Atemwege sind sehr empfindlich und werden empfindlich mit der Zeit. Und dann kann es sein, wenn man mit Rauchern in Kontakt ist oder mit jemandem, der starkes Parfüm trägt oder eben starke Duftpflanzen in der Nähe sind, dass man dann eine Verengung der Atemwege bekommt. Man muss husten, man bekommt schlecht Luft. Man muss also dann Düfte und solche Auslöser meiden.
0: Gibt es denn da viele Düfte, auf die Menschen so reagieren können, die wir so in unseren Gärten und Balkonen haben?
1: Naja, die Hyazinthen haben einen sehr starken Duft und auch die frühjahrsblühenden Bäume mit den großen Blüten. Die Magnolie, das muss man schon ernst nehmen, aber es ist sehr, sehr häufig, dass das vom Umfeld belächelt wird oder gesagt wird, oh Gott, die spinnt ja mal wieder. Das ist schade, da muss man noch ein bisschen mehr Sensibilität für schaffen, dass man das ernster nimmt, auf jeden Fall.
0: Jetzt gehen wir hier gerade durch einen wunderschönen Park und wir gucken auch auf Wiesen hier. Das ist ja auch das, was immer jetzt so postuliert wird. Leute, macht Wiesen und kein Rasen. Geht das auch für mich als Allergiker?
1: Sagen wir mal so, die meisten Leute haben ja einen Rasen im Garten. Das ist schwierig, weil natürlich, wenn ich den mähe, auch durch den Rasenschnitt Allergene austreten können aus dem Pflanzensaft.
0: Ach was, ja? Das nützt mir also gar nichts, wenn ich einen geschnittenen Rasen habe, den ich ja nicht blühen lasse. Ich habe gar keine Pollen und trotzdem.
1: So, zum Zeitpunkt des Schnitts kann es bei sehr empfindlichen Menschen sein, dass die auch auf die austretenden Allergene in den Pflanzensäften reagieren. Ich hatte früher einen Nachbarn, der dieses Problem hatte. Wir hatten auch in diesem Bereich, wo die Wohnungen waren, da waren viele Wiesen, die dann immer zur gleichen Zeit gemäht wurden, zusammen alle gemäht wurden. Und dann war wahrscheinlich die Belastung auch unheimlich hoch. Ja, und er musste dann immer im Haus bleiben und ich konnte nicht mit ihm spielen, weil er diese Allergie hatte auf die Gräser. Also man muss überlegen, will ich einen Rasen? Wie sieht es denn aus? Kann ich das selber mähen? Bekomme ich auch Reaktionen? Sind die Pollen sowieso in der Luft, die von außerhalb kommen, von anderen Gräsern? Lasse ich lieber ein anderes Familienmitglied für mich mähen? Oder lasse ich das mit dem Rasen, mache lieber ein schönes Staudenbeet und schaffe mir auch keine Ziergräser an im Garten. Weil auch die Ziergräser, Pampasgras, Lampenputzergras, was es alles gibt, können allergische Reaktionen auslösen. Und häufig kommt man gar nicht drauf, weil die Hauptsaison der Gräser ist ja meist für die Leute Mai, Juni, Juli. Kann schon im April fängt das schon an, kann darüber hinausgehen, bis September, manchmal länger, je nachdem. Aber diese Ziergräser haben oft die Blütezeit später. August bis Oktober. Und da kommt man gar nicht drauf, dass das jetzt auch mit meiner Gräserpollenallergie zu tun haben kann vielleicht.
0: Also es kann sein, dass ich gegen Rasenmähen allergisch bin. Ist keine Ausrede.
1: Also, sagen wir so, so könnte man es auch formulieren. Aber es wird ja der Grashalm abgeschnitten, dann ist ja da eine offene Wunde, sag ich mal. Dann tritt Pflanzensaft auf und da sind auch Allergene drin, die in die Luft gelangen können. Und dann, wenn man großen Rasen hat, kann das natürlich viel ausmachen vielleicht.
0: Und dann also kann eine Wiese besser sein.
1: Also die Frage ist, was ist das für eine Wiese? Sind da auch Gräser drin, die zur Blüte kommen können? Das kann man jetzt nicht so sagen. Oder sind das eher insektenblütige Pflanzen, die da hochkommen? Das müsste man klären. Wenn der Pollenallergiker jetzt noch eine Insektengiftallergie hat, dann hat er häufig Angst, dass er zu viele Insektenpflanzen anpflanzt. Dann muss man schauen, ob man vielleicht einen Bereich hat, der vielleicht etwas weiter weg ist vom Sitzplatz. Weil normalerweise kommen die bestäubenden Insekten ja dann zu den Pflanzen hin und nicht zu einem und stechen ein, sondern die sind dann da bei dem Staudenbeet, wo es die tollen Pflanzen gibt für die Insekten. Da braucht man dann eigentlich nicht so viel Angst haben und man muss natürlich auch immer gewappnet sein und ist ausgerüstet mit einem Notfallset, dass man sofort reagieren kann.
0: Dann gehen wir jetzt mal weiter und gucken uns ein paar Kleingärten an und dann haben Sie vielleicht ein paar praktische Tipps für uns, wie man denn einen Garten gestalten kann, um sich im Pollen so ein bisschen vom Hals zu halten. Was kommen denn so für Fragen von Leuten jetzt bezüglich Garten, Pflanzen, Balkon?
1: Also es kommen zum Beispiel tatsächlich Fragen, dass eine Pflanze gekauft worden ist und dass man vielleicht doch wissen will, kann das vielleicht ein Allergieauslöser sein oder kann ich als Allergiker mit dieser oder jener Allergie darauf reagieren. Beispiel Pampasgras hatte ich eine Anfrage und das war ein Gräserpollenallergiker, ist neu gepflanzt worden und er hat sich immer gewundert, dass er da in der Nähe geht und hat Reaktionen. Und dann wusste er nicht, oh ja, das ist auch ein Gras, ja, und man kann auch darauf reagieren als Gräserpollenallergiker.
0: Sind wir mal hier in eine sehr idyllische Kleingartenanlage eingegangen und direkt am Eingang steht
1: eine Korkenzieherhasel, die also auch natürlich für einen Haselpollenallergiker ein Auslöser sein kann, die aber meist etwas später blüht. Hier sehen wir Efeu. Efeu kann manchmal auch allergische Hautreaktionen auslösen. Und wenn man häufiger damit in Kontakt ist, sollte man sich auch schützen. Weil es kann sein, dass, wenn man das jetzt schneidet, da auch Pflanzensäfte austreten oder bei der Berührung, da gibt es Stoffe, die dann auch Kontaktekzeme auslösen können.
0: Dann haben wir hier direkt die Thuja-Hecke.
1: Es ist natürlich so, dass unter Umständen solche Gewächse auch allergische Reaktionen auslösen können, wenn die dann zur Blüte kommen. Da gibt es ja ganz viele verschiedene Zypressen. Toskana-Zypresse, die ist so hoch. Muschelzypresse ist eine Zypresse, die ist auch in Japan als Allergieauslöser weit gebracht hat, sage ich mal, die aber auch hier verkauft wird. Man muss auch an diese Pflanzen als Allergieauslöser denken. Häufig hat man ja so eine ganze Umrandung als Begrenzung und auch Zypressen können immer mehr vielleicht Allergieauslöser werden. Das kennen wir aus Südeuropa. Da gibt es die Zypressen als sehr häufige Allergieauslöser auch. Und es kann sein, dass im Zuge des Klimawandels das auch hier weiter zunimmt. Und man auch hier mehr Zypressenallergien dann sieht. Natürlich können auch Kiefern oder Tannen oder Fichten Pollenallergien auslösen. Oder eben auch die Eibe. Das ist der Kirschlorbeer, der eigentlich nicht mehr gepflanzt werden soll. Weil der kann sich durch Wurzelaufläufer stark verbreiten. Da werden Säfte freigesetzt, die Ameisen mögen. Aber in diesen Säften können auch Allergene stecken und wenn man den jetzt schneidet oder so anfasst, könnte der auch zu Reaktionen führen.
0: Und jetzt gucken wir gerade auf einen wunderbar blühenden Apfelbaum. Genau. Und das ist jetzt, um auch mal was Positives zu sagen, obwohl viele Menschen gegen Äpfel allergisch sind, gegen den Apfelbaum und die Blüten nicht.
1: Da ist es so, dass Birkenpollenallergiker, ist wieder das Thema, oder überhaupt Leute, die auf Frühblüher reagieren können, eine Kreuzreaktion entwickeln auf Kern- und Steinobst, also auch auf Äpfel beim Verzehr. Und können die dann unter Umständen nicht vertragen, weil da auch ähnliche Allergene dann drin sind, ähnliche Eiweißstoffe wie in den Pollen. Auch in den Blüten hat man schon Allergene gefunden. Aber es sind insektenblütige Pflanzen, also die werden nicht so weit verbreitet durch den Wind. Bei dem einen oder anderen kann es vorkommen, dass in der Nähe des Apfelbaums, wenn der blüht, eventuell auch was merkt. Die meisten kommen damit zurecht, also können den dann vertragen und haben kein Problem, weil die Pollen einfach nicht so weit durch den Wind verbreitet werden. Aber es ist eben so, dass ich jetzt nicht sagen kann, macht gar nichts. Es gibt in seltenen Fällen die Möglichkeit, dass man in der Nähe vielleicht auch als Birkenpollenallergiker dann so eine Kreuzreaktion auf die Pollen haben könnte. Aber normalerweise, das, was ich bisher höre, die meisten haben kein Problem.
0: Wenn man jetzt auch einen kleinen Baum im Garten gerne hätte, dann ist man eigentlich mit kleinen Obstbäumen ganz
1: natürlich
0: gut beraten.
1: Natürlich die Äpfel dann nicht richtig gut verwerten kann, das ist die Frage. Da muss man dann nochmal sehen. Es gibt da auch Unterschiede. Manchmal kann man alte Apfelsorten sehr gut vertragen, in kleineren Mengen. Oder aber man kann es nicht gut vertragen in der Pollensaison. Wenn die Birken blühen, dass man dann, wenn dann noch die Äpfel gegessen werden, das in dem Moment nicht so gut vertragen kann. Aber im Herbst, wenn die Äpfel dann reif werden und die Birke nicht blüht, kann man es vielleicht besser vertragen. Also das sind so Dinge, da gibt es auch ganz viele Unterschiede.
0: Zählen wir doch mal ein paar von den Pflanzen auf, die ich eigentlich guten Gewissens nehmen könnte in meinem Garten oder auf dem Balkon.
1: Also es gibt natürlich viele Stauden, die man nehmen kann, die insektenblütig sind. Beispielsweise sehen wir hier gerade Vergissmeinnicht, hat kleine Pollen, aber bis jetzt kenne ich es nicht als Allergieauslöser. Natürlich gibt es auch viele Zwiebelpflanzen, wie wir hier sehen, noch die blühenden Tulpen. Sowas kann man natürlich auch machen. Rosen wäre nach meiner Sicht in Ordnung.
0: Das Lungenkraut.
1: Und auch nicht bekannt bisher als Allergieauslöser und macht wirklich Gutes für die Tiere. Ja?
0: Da bin ich jetzt aber mal froh, dass wir so ein ganz unverfängliches Lungenkraut gefunden haben.
1: Wunderbar. Auch die Akelei, die sät sich ja immer selber aus. Ja. Das ist ein Hasenglöckchen hier. Ist mir auch nicht bekannt als Allergieauslöser. Und es gibt ganz viele Stauden, die auch toll sind. Anemonen, die brennende Liebe, die blüht schön rot. Das schönste Rot. Oder die Bergenie. Es gibt eine Menge an Sachen, die man eigentlich nehmen könnte.
0: Gibt es denn bei Ihnen im DRHB so eine Art Positivliste, dass man da auch mal nachgucken kann, was kann ich denn eigentlich pflanzen?
1: Genau, es gibt eine Positivliste, die ich immer mal wieder überarbeite, und es gibt auch einen Gartenratgeber, den wir gemacht haben im Rahmen eines Projektes mit dem Umweltbundesamt. Und da haben wir mal zusammengefasst, was sind eigentlich die Frühblüher, was sind Gräser, zum Beispiel das Thema Ziergräser im Garten, was ist mit invasiven Pflanzen wie der Ambrosia, da sind auch schöne Bilder drin zu Ambrosia, dass man mal gucken kann, wie sieht die eigentlich aus, weil die ja so unscheinbar ist, aber auch eine Entwicklung macht, erst relativ anders aussieht als hinterher, wenn sie diese fiederspaltigen Blätter kriegt. Blüten sind unscheinbar, die männlichen und die weiblichen erst recht. Und damit man auch erkennt, wenn so eine Pflanze dann mal im Garten auftaucht, dann haben wir natürlich auch noch mal geguckt, was wird so in den Gartencentern angeboten. Stichwort Toskana-Zypresse oder Muschelzypresse. Was ist eigentlich mit Balkonpflanzen, wird auch manchmal gefragt.
0: Und was ist mit Balkonpflanzen?
1: Hornveilchen sind ja jetzt gerade auch immer noch dran. Stiefmütterchen, Begonien oder das fleißige Lieschen, Löwenmäulchen. Wenn man auf Wegerichgewächse reagiert, könnte es sein, weil das dazu gehört, muss man nachdenken. Deswegen sage ich immer, was hast du? Guckst du vielleicht auch nochmal, zu welcher Pflanzenfamilie der Auslöser gehört. Und dann schaue ich mir vielleicht nicht unbedingt die an, weil es könnte manchmal sein, dass da auch ähnliche Allergene dann vorkommen.
0: Ja. Fuchsie geht auch. Und wie sieht es aus mit Geranie?
1: Geranie habe ich eigentlich nichts dagegen, aber es gibt natürlich diese Duftgeranien, die manche wegen des Duftes dann wieder nicht vertragen. Aber das merkt man, glaube ich, schon beim Kauf, wenn man die dann nicht verträgt.
0: Da sind wir ja eigentlich überhaupt schon bei einem ganz grundsätzlichen Thema im Umgang mit Pollenallergien. Ich habe gelesen von einem Arzt, der hieß John Bostock, und der hat in Liverpool vor seinen Kollegen den ersten Fachauftrag gehalten und hat da vor einem 46 Jahre alten Patienten erzählt, der periodische Atem- und Brustbeschwerden hat, so hat er das genannt, also Niesen, Tränenlauf. Es kam dann hinterher raus, er war selber dieser Patient, und er hatte sich auch selber behandelt mit Quecksilberkuren, mit Adalas, mit Opium, ohne Erfolg. Aber dadurch, dass er das erzählt hat in Fachkreisen, sind damals andere Wissenschaftler, Ärzte aufmerksam geworden, auch weil das vor allem Leute aus der Oberschicht betroffen hat. Dann hat es nochmal 40 Jahre gedauert und dann gab es, glaube ich, einen Arzt, der hat dann in Selbstversuchen rausgekriegt, es gibt einen Zusammenhang zwischen Pollen und seinen allergischen Reaktionen.
1: Der Begriff Heufieber ist ein ganz alter Begriff, weil man dachte, das sind erstmal ja Gräser oder Heu, Gräser, was das auslöst. Und dann ging es natürlich immer weiter mit der Forschung und über die Jahre kamen natürlich auch immer mehr Allergieauslöser hinzu.
0: Und 1897, ja, da gab es dann tatsächlich schon den Deutschen Allergie- und Asthma-Bund.
1: Ja, früher hießen wir Heufieberbund. Und es war damals so, dass das ein Kreis war, tatsächlich von etwas besser gestellten Personen, die den Verein gegründet haben auf Helgoland, auf der einzigen Hochseeinsel, weil da nämlich im Sommer weniger Pollen rumflog und auf Helgoland waren sie meist beschwerdefrei. Da wurden richtige Fahrten hingemacht und Schifffahrt gebucht, da gab es Linien hin.
0: Das war dann so eine Upper-Class-Pollensommerfrische?
1: Man könnte das vermuten, ja.
0: Gibt es von den Mitteln, die man damals zu Heufieberzeiten angewendet hat, Sachen, die wir heute auch noch so machen?
1: Aber ja, ich glaube um 1911 kam ja auf die sogenannte Hyposensibilisierung. Damals hieß es noch etwas anders. Damals hat man schon ausprobiert, ob man nicht den Patienten an seinen Allergieauslöser gewöhnen kann, weil das die einzige Therapie ist, die an der Ursache ansetzt. Was wir eben besprochen haben, dass das Eiweiß ja nicht als harmlos angesehen wird, sondern als gefährlich, dass man das umswitcht, ja, dass man wieder das Immunsystem da reinkriegt, dass er sagt, okay, Pollen, alles kein Ding, mache ich mit und keine Reaktion zeigt. Ja? Und die muss man aber länger durchführen, über 3 Jahre, damit das auch eine langfristige Wirkung zeigen kann. Man darf sich jetzt keine Heilung davon erhoffen, sondern eine sehr gute Beschwerdelinderung. Und man darf sich davon erhoffen, dass man weniger Medikamente nimmt. Und natürlich, warum wird es auch gemacht, möglichst frühzeitig, damit man nicht noch ein allergisches Asthma bekommt. Weil dann werden ja nochmal ganz andere Medikamente notwendig und eine ganz andere Herangehensweise. Und das sollte man möglichst natürlich vermeiden.
0: Ich habe eine Zahl gefunden, 12 Millionen Allergiker haben wir ungefähr in Deutschland.
1: Mit wahrscheinlich immer zunehmender Tendenz.
0: Ja. Also ist jetzt nicht so, wenn ich jetzt schon 30, 40, 50 Jahre alt bin oder wie viel auch immer und ich hatte noch nie eine Allergie, dass ich mich zurücklehnen kann und sagen, ja, ich habe Glück.
1: Ja, leider nicht. Es ist so, dass in jedem Alter eine Allergie auftreten kann. Kommt auch immer auf die Bedingungen im Umfeld an. Da kommt jetzt wieder das Thema Klimawandel rein, weil die Pollen ja auch, man spricht immer von, sie werden aggressiver, aber da gehören so viele Dinge dazu. Also einmal, dass wir ja frühere Blühzeiten bekommen oder die Pollensaison einfach früher anfängt und auch länger dauert, dass man also mehr konfrontiert ist, dass wir mehr Pollen bekommen, weil die Pflanzen durch Kohlendioxid, CO2, das regt das Pflanzenwachstum an. Die Pflanzen wachsen mehr und schneller und können auch mehr Pollen und mehr Allergene haben. Und dann gibt es ja auch noch Luftschadstoffe. Wenn ich jetzt in einer verkehrsreichen Region wohne, Stickoxide, Feinstäube, die können die Pollen auch verändern bzw. sich anlagern und die aggressiver machen. Und im Sommer haben wir Hitze, da haben wir auch bodennahes Ozon. Und das kann auch Einfluss nehmen auf die Pollen. Und in verkehrsreichen Gebieten sind die Pollen poröser, die fallen schneller auseinander und geben mehr Allergene frei. Die sind auch kleiner und können mehr in die tiefen Atemwege eindringen. Und was auch noch ist, die Luftschadstoffe können die eigenen Schutzbarrieren, nämlich die Schleimhäute in den Atemwegen, angreifen und reizen. Und dann können die Pollen natürlich viel besser angreifen und man kann eher eine Allergie entwickeln. Also mehr Allergien erwarten wir dann durch den Klimawandel und auch stärkere Beschwerden einfach, dadurch, dass die einfach aggressiver werden.
0: Das waren ja jetzt äußere Rahmenbedingungen und da fällt mir nur noch ein, 1859, als man angefangen hat, sich damit zu beschäftigen, dass man auch gesagt hat, das sind vielleicht Leute aus der Oberschicht, genau, weil die zu sauber sind, zu wenig Antikörper entwickeln, weil sie nicht genug im Dreck wühlen. Wie sieht man das heute?
1: Genau, da gab es ja auch immer die Hygienehypothese, es ist so, dass wir viel zu sauber sind. Ja, wir leben ja anders als früher. Die Umwelt hat sich verändert. Man vermutet auch, dass uns Vielfalt fehlt. Fachjargon Biodiversität. Es gab ja diese Studien, dass Bauernhofkinder mehr geschützt sind. Und da wird aber jetzt gesagt, ja, aber dann, wenn man unter einem Dach mit den Tieren gelebt. Sowas hat alles scheinbar Einfluss auf die Entwicklung von Allergien.
0: Ich hätte jetzt als erstes gedacht, super, wenn ich jetzt kleine Kinder habe, dann lasse ich die einfach wieder mehr in der Pfütze spielen oder so. Aber das alleine reicht nicht.
1: Es ist immer ein Zusammenspiel der Faktoren. Es besteht ja auch, wie ich eben noch gesagt habe, diese Neigung, eine Allergie zu entwickeln. Jeder hat da eine andere Neigung. Und wenn die Eltern Allergien haben, kann ich auch ein höheres Risiko haben, eine Allergie zu entwickeln.
0: Wir stehen jetzt hier auf so einem kleinen Weg zwischen zwei Kleingärten. Wenn ich mich vor windverbreitenden Pollen schützen will, macht es da Sinn, eine Hecke zu pflanzen um meinen Garten?
1: Das ist keine schlechte Idee, weil die ja auch vom Pollenflug dann noch ein bisschen mehr schützt, wenn ich auf der Terrasse sitze und habe mehr höhere Pflanzen in meinem Garten, nicht nur einen Rasen. Dann kann dadurch natürlich sehr viel abgefiltert werden. Blätter können Pollen ein bisschen aufhalten, Hecken können Pollen aufhalten. Man muss dann gucken, wenn man jetzt mal Sachen beschneiden will und ist vielleicht eine Zeit, wo es lange nicht geregnet hat und alles ist sehr staubig und man ist vielleicht womöglich auch noch in der Pollenzeit, dann wird es natürlich ein bisschen schwierig, weil ich dann wieder was aufwirbeln kann dabei. Da muss ich gucken, schütze ich mich vielleicht mit einem Mundschutz, dass das nicht so aufgewirbelt wird. Gieße ich die Pflanzen, besprenge ich die vorher intensiver. Aber wenn ich alles flach habe und der Wind peitscht so drüber und es ist starker Wind, dann kommt natürlich von allen Seiten auch der Pollen zu mir besser hin.
0: Welche Hecke könnte ich denn dann nehmen?
1: Es gibt ja so schöne Hecken wie Weißdorn oder Rotdorn. Wenn es jetzt etwas größer sein darf, dann kann auch eine Kornelkirsche, eine Schlehe da sein oder wie wir eben besprochen haben, so einige Obstbäume sind natürlich auf jeden Fall möglich, wenn man das dann in der Nähe verträgt. Dann gibt es ja Obststräucher, Himbeere, Johannisbeere standen wir gerade vor oder Stachelbeere, Brombeere, Berberitze oder ein gewöhnlicher Schneeball, Rosensträucher, Hartriegel, Weigelie. Dann gibt es auch Kletterpflanzen. Man kann natürlich auch mal nach oben ranken lassen, am Sitzplatz vielleicht, dass man das als Schutz macht, als Pergola, dass man Klematis hat oder einjährige schwarzäugige Susanne. Es gibt Kletterrosen oder Kapuzinerkresse kann man aussehen. Ist auch immer sehr schön und blütenreich. Trompetenwinden, Kletterhortensien.
0: Lassen Sie uns jetzt noch mal über das Wetter sprechen. Wind, haben wir schon gesagt, kann zum Problem werden. Und Regen, haben Sie gerade gesagt, ist ganz gut, wenn man die Hecke schneidet. Nachdem es da ordentlich drauf geregnet hat, dann ist sie ein bisschen von den Pollen runtergewaschen. Gemeinhin denkt man ja immer, ist sowieso toll, wenn es regnet, der reinigt die Luft, danach kann ich besser atmen.
1: Ja, aber man muss gucken, wie lange hat es geregnet, wie stark hat es vielleicht geregnet. So ein kleiner Nieselregen ist manchmal eher förderlich, dass die Pollen runtergedrückt werden und dann auch aufspringen, die Allergene noch mehr frei werden. Man weiß auch, je höher die Luftfeuchtigkeit ist, desto vielleicht mehr Allergen ist es dann. Längerer Regen ist besser als so ein kleiner Fieselregen, der vielleicht in 5 Minuten schon wieder vorbei ist. Das bringt nicht viel.
0: Ah, also da muss ich unterscheiden, ist nicht jeder Regen gleich gut? Und wir gucken jetzt gerade hier auf so einen kleinen Garten und da ist so eine kleine alte Zinkwanne drin und da sprudelt ein Brunnen. Mhm. Bringt mir denn Wasser im Garten was, wenn ich mir einen Wassersprenger aufstelle?
1: Ja, ich habe das mal angedacht. Es ist warm, es ist Sommer, es hat lange nicht geregnet. Man ist vielleicht in der Gräserpollenzeit und es ist viel los mit den Pollen. Und es kann sein, wenn ich den jetzt länger anlasse, dass man dann zumindest da ein bisschen den Pollen runterdrückt. Aber trotzdem kommt natürlich immer wieder von allen Seiten was eventuell. Das muss man ausprobieren, ob das wirklich hilft. Auf der anderen Seite kriege ich wahrscheinlich jetzt einen Rüffel, weil wir müssen natürlich auch mit dem Wasser richtig umgehen.
0: Und was ist, wenn ich mir einen Teich im Garten anlegen würde oder so? Hat das irgendeinen Einfluss auf die Pollenkonzentration?
1: Ja, wenn Pollen dann runterkommen, dann würden die ja aufplatzen im Wasser. Wären die ja dann eigentlich erstmal, ich würde nicht sagen jetzt unbrauchbar, sondern sie könnten erstmal dann keine Reaktion mehr auslösen. So. Die Frage ist, wie weit platzen die auf? Da bin ich nicht in der Forschung drin. Wie weit gehen die dann runter und kann nicht doch dann noch Allergen in die Luft aufsteigen? Das kann ich nicht beantworten. Da müsste man nochmal einen Spezialisten zu fragen. Zum Beispiel im Bereich des Stadtgrün. Da möchte man ja auch was ändern von allergologischer Seite. Da gibt es ja Forscher, die dann sagen, ja, wir brauchen ja mehr Stadtgrün, allein wegen Hitzeperioden, dass da es Inseln gibt, wo es kühler ist, wo man sich im Schatten aufhalten kann, wo man vielleicht auch durch Pflanzen Gebäude kühlt und solche Dinge. Und wir brauchen mehr Vielfalt da, um das Stadtgrün als Faktor für die Gesundheit auch wieder einzusetzen. Aber wir möchten keine Allergieauslöser. Und da muss man vielleicht nochmal drüber nachdenken, wie man das zusammenbringt, welche Pflanzen dann sich eignen. Dann muss man noch mit einbeziehen, was kommt denn jetzt noch alles hinzu? Durch den Klimawandel kommen Pflanzen zu uns, aber es werden natürlich auch Pflanzen angepflanzt, also zum Beispiel wie die Purpurerle oder die türkische Baumhasel. Die Purpurerle hat eine sehr frühe Blütezeit, kann schon auch im Dezember losgehen, da rechnet man auch nicht mit. Die kann genauso bei den Frühblüherallergikern für Allergien sorgen. Und die ist, deswegen wird die häufiger gepflanzt, weil die klimaverträglich ist. Weil es wird ja immer wärmer. Es hat jetzt letztens der DWD eine Klimapressekonferenz gegeben und da war das Jahr 2005 eines der wärmsten in den Aufzeichnungen. Und es ist so, dass die Winter oder das Frühjahr und die, vor allen Dingen der Spätherbst, die werden immer milder, diese Jahreszeiten. Und deswegen kommt es auch dazu, dass wir frühere Blütezeiten kriegen und auch eine längere Pollen.
0: Ich habe gesehen, in Paris gibt es einen Park, der hat einen Sentinel Pollinaire oder so ähnlich. Also da gibt es einen Weg mit Informationstafeln, wo über 19 allergieauslösende Pflanzen informiert wird. Also da hat man so den Eindruck, Paris ist ja sehr grün geworden, die haben aber auch die andere Seite schon auf dem Schirm. Wie weit sind wir denn da? Also gibt es sowas Vergleichbares bei uns oder stehen wir da noch am Anfang auch mit der Aufklärung?
1: Also auf der einen Seite finde ich gut, wenn Menschen herangeführt werden, dass sie mal sehen, wie ihr Allergieauslöser aussieht, dass sie ihn auch erkennen können in ihrem Umfeld. Auf der anderen Seite bin ich dann natürlich wieder konfrontiert, sollte ich zur Blütezeit dahin gehen und da überlegt man ja jetzt im Stadtgrün, dass man auch Veränderungen machen muss, wenn man Parks hat, die dafür wichtig sind, dass wir dort geringere Temperaturen haben, mehr Schatten haben, die vielleicht auch für die Gebäudekühlung da sind, Pflanzen, solche Dinge, dass man da überlegt, ja, wir haben ökologische Aspekte zu erfüllen, aber wir müssen ja auch an allergologische Aspekte denken.
0: Ich habe da auch Studien gelesen, es ist aber auch dermaßen kompliziert, weil man hat dann auch Pollen gemessen in so Parks und je nachdem, in welchen Winkel man zu dem Baum steht, genau, zu welcher nicht nur Jahreszeit, ja, sondern auch Tageszeit, ja, da können einen Unterschied von 5 genau Metern unglaublich viel aufmachen.
1: Absolut.
0: Wie will ich das denn
1: absolut
0: planen?
1: Das ist ganz schwierig, weil, genau, ich erinnere mich auch an eine Studie, da standen die Pollenmessgeräte 2 Meter voneinander entfernt und es gab unterschiedliche Ergebnisse. Es hat so viele verschiedene Aspekte, die Windrichtung, regnet es zwischendurch, ja, wie warm ist es, wie ist die Luftfeuchtigkeit und auch die Pollenflugsaison, die unterliegt auch immer Schwankungen. Das kann auch jedes Jahr anders sein. Wo bekomme ich die Informationen her? Die alten Pollenflugkalender, sage ich mal, die man überall so bekommen kann, in der Apotheke, die haben natürlich noch drin, wie ist es immer gewesen? Wir müssen uns anpassen. Es verändert sich. Und deswegen ist jetzt so geplant, dass man natürlich die Pollenflugvorhersage noch mehr verbessert und individueller macht. Da gibt es in Augsburg auch ein Projekt, die eine eigene App entwickelt haben.
0: Poldi.
1: Wo die Leute aber in Augsburg nur speziell dort erstmal zugreifen können und gucken können, wie ist da der Pollenflug. Also es geht dahin, dass es präziser werden muss. Ja. Deswegen sage ich auch immer, man muss schon ein bisschen in seinem Umfeld gucken, was blüht denn da, wo gehe ich her auf dem Weg zur Arbeit. Beispiel Platane, Platanenallergie gibt es in der Regel in der Stadt und ist auch noch nicht so bekannt. Ist vielleicht in Südeuropa häufiger, beispielsweise in Spanien. Da muss man auch mal auf die Idee kommen, was gibt es noch für Auslöser, außer den gängigsten Hasel, Erle, Birke und Gräser oder Beifuß. Man muss auch offen sein für anderes, was man dann finden muss durch die Allergiediagnostik, wenn das möglich ist.
0: Sie beschäftigen sich ja seit 25 Jahren mit Pollen und dann ist in den letzten 10 Jahren auch diese ganze Komplexität dazugekommen. Also wie hängt das zusammen mit Klimawandel, mit invasiven Pflanzen, mit heimischen Pflanzen? Was hat Sie denn in den letzten Jahren am meisten überrascht?
1: Naja, eigentlich, dass das jetzt alles doch sehr rasant geht. Am Anfang dachte man, das war immer so, ja, weit weg. Und jetzt merkt man, der Klimawandel ist nicht nur da, wir sind mittendrin. Es ist rasant, man kann gar nicht so schnell nachkommen. wie wir auch sehen, dass sich was verändert. Also das ist eigentlich so das. Und es ist natürlich positiv, dass jetzt viel mehr das Thema auch aufkommt. Das müssen wir auch machen, damit wir da eine Chance haben, dass wir da vielleicht besser dann irgendwann mit leben können, weil das ja immer schlimmer wird jetzt unter dem Aspekt der Allergien, der Pollenallergien, weil einfach immer mehr Allergien auftreten können und stärkere Allergien auftreten können. Und wir müssen schaffen, Perspektiven zu entwickeln, wie wir das besser handeln können. Am Anfang war das eben sehr abstrakt, sich da erstmal in das Thema reinzufinden. Und jetzt wird das immer konkreter und man merkt auch, dass Veränderungen da sind, ja? Dass Pflanzen sich mehr ausbreiten, dass die vielleicht früher blühen. Ich merke das, weil die Anfragen auch früher kommen. Ja, die Hasel hat ihre Blütezeit ja schon sehr weit nach vorne geschoben. Beispielsweise kriegen wir am Ende des Jahres teilweise dann natürlich schon Anfragen. Wenn eigentlich die Pollensaison vorbei sein sollte, dann kommen schon wieder die nächsten Anfragen für die nächste Saison. Oder es dauert länger, es zieht sich hinaus, dass die Blütezeit anhält und wir haben auch Anfragen beispielsweise zu Brennnesselpollen oder zu Ziergräsern, die später im Jahr blühen können, als jetzt die in Anführungsstrichen normalen Gräser, die so am Straßenrand wachsen, wo die auch noch eine lange Blütezeit haben können, aber die Hauptsaison häufig so Mai, Juni, Juli ist. Und die Ziergräser hat man da nicht so auf dem Schirm, weil da viele dabei sind, die erst im August oder bis in Oktober hinein blühen. Ja, so, also das, man merkt es, das nimmt jetzt Formen an, was man vorher erst so in der Theorie erarbeitet hat. Und das ist das, was mich schon überrascht, dass das so schnell passiert.
0: Tja, es ist kompliziert mit Nieswurz und Husteblume, aber Hilfestellung gibt es beim Deutschen Allergie- und Asthmabund, natürlich auch zu Therapiemöglichkeiten. Die Adresse und den Link zur Broschüre für Allergien im Garten packe ich auf die Seite auf gartenradio.fm, genauso wie den Link zum Pollinarium in Paris, falls da jemand mal gucken möchte. Und übrigens kann jeder dem Allergie- und Asthmabund Fragen mailen, Fragen stellen. Aber der Verein freut sich auch sehr über neue Mitglieder. Dann sage ich herzlichen Dank für die Unterstützung, fürs Abonnieren und Weitersagen und vor allem fürs Hören. Mein Name ist Heike Sikoni. Machen Sie es gut.
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0: Das war der Birkenzeisig. 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
1: Beim nächsten Mal schöpfen wir aus den Vollen in Sachen Balkonkasten, denn da hat Gärtner Janek Weber in der Alexianerklostergärtnerei Tipps für die unterschiedlichsten Balkonkastentypen, für heimatverbundene RegionalpflanzenliebhaberInnen, für Sichtschutzfans, für Klassikfreunde werden Geranien ganz neu kombiniert und auch Trendsetter im Kasten hat er für uns.
2: Zwei sehr schöne neue Bidenz-Sorten in so einem Kupfer-Orange und in einem Schwefelgelb-Zitronengelb-Kombination. Und das wären gerade sehr, sehr angesagte Pflanzen, die lange blühen und wenig Ärger machen. Da muss man nichts ausputzen, da muss man nicht irgendwas zupfen. Wichtig ist nur, dass sie Sonne bekommen und dass sie vor allen Dingen Dünger bekommen, einmal die Woche.
1: Die sehen so aus wie kleine Margarite. Was ist an denen denn so besonders Trendsetter-mäßig?
2: Dass sie sehr insektenfreundlich sind. Das ist das Besondere. Bei den Sommerblumen gibt es ja eher wenig, was wirklich insektenfreundlich ist. Geranien, Petunien, da ist ja wenig zu holen, Verbenen. Aber diese Bidens, deswegen Bidens aus dem Englischen, bienenfreundlich, das ist das, was die Leute zum Teil im Moment gerade abholt.

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1: Es gibt da eine Geschichte. Die Geschichte erzählt, warum die Deutsche Bahn heute so kaputt ist. Die Geschichte geht so. Es war einmal ein Bahnchef, der wollte unbedingt an die Börse.
2: Rambo, Napoleon oder Rumpelstilzchen. Die Spitznamen, die im Konzern über Hartmut Medorn kursieren, sind nicht gerade nett.
3: Er gilt als knorriger Typ, der nichts mehr hasst als Aktenvermerke und lange Sitzungen.
2: Bei Konferenzen werfe der impulsive Bahnboss schon mal mit Stiften um sich, berichten Teilnehmer.
1: Der Bahnchef glaubte, er könnte die Investoren nur beeindrucken, wenn sein Unternehmen Gewinn machte.
4: Börsengang, betriebswirtschaftliche Betrachtung, losgelöst von aller Vernunft.
1: Und so begann er, über allem Land zu sparen.
5: Sparen, sparen und Verschleiß fahren.
6: Um dann sozusagen ein Unternehmen fit zu machen für die Börse. Ja?
1: Wo einst prächtige Bahnhöfe standen, ließ er nur karge Haltepunkte zurück. Die Schienen rosteten vor sich hin und das Netz wurde immer kleiner und kleiner.
7: Der Medorn hat wenig Kritik gejuckt.
5: Nee, der wollte auch an die Börse. An die Börse. Heil, ja, egal, ja. Ob alles Verluste. Alles, was nicht gebraucht wird, wird abgebaut, stillgelegt, weggenommen.
1: Die Jahre vergingen und die Eisenbahner im Land murrten. Doch der Bahnchef sah nur die glitzernde Börse in der Ferne.
8: Ich bin eigentlich ein ganz zufriedenes Kerlchen. Also bin hier immer gut drauf. Schlafe gut und finde das alles richtig, was ich tue.
1: Der Börsengang aber kam nie. Und der Bahnchef musste gehen.
9: Der Bahnzerstörer der ersten Klasse. Der größte Bahnzerstörer aller Zeiten.
1: Hartmut Medorn war Bahnchef von 99 bis 2009. Die Geschichte, wie er in diesen 10 Jahren das Netz kaputt gespart hat, die wird immer wieder erzählt. Und vielleicht hat niemand diese Geschichte so oft erzählt, wie der Mann, mit dem Joanna und ich jetzt verabredet sind. Klaus Weselski. Unter Medorn wurde Weselski erst Tarifreferent, dann Vize und schließlich Chef der Lokführergewerkschaft GDL. Die mit den Streiks. Ehrlich gesagt musste Joanna mich ziemlich überreden, hier mitzukommen. Weselski und ich, wir haben nämlich schon mal ein Interview gemacht.
10: Ich habe das Gefühl, Sie sind eine Institution, die von der Deutschen Bahn instruiert worden ist, um mich in einem Interview in irgendeine Falle zu locken.
11: Das ist nicht der Fall, das kann ich Ihnen versprechen. Eine letzte Frage hätte ich noch.
1: Das ist nicht so gut ausgegangen.
10: Sie kriegen das Interview nicht, das ist beendet. Danke, tschüss.
1: Das kann einem halt auch immer passieren, wenn man ein Interview mit Klaus Weselski führt.
12: Hallo.
13: Guten Tag.
12: Guten Tag, Charlotte Thielmann, hallo.
13: Klaus Weselski.
12: Hallo, Joanna Voss.
13: Grüßen
14: Sie.
13: Hallo.
14: Hallo.
1: Dieses Mal hat Weselski allerdings nicht das Gefühl, dass wir Agentinnen der Deutschen Bahn sind. Dieses Mal geht es ja auch nicht um seinen Job, sondern um den Job von Hartmut Medorn.
11: Medorn ist ja eigentlich für viele eine Symbolfigur für die Bahn auf Wirtschaftlichkeit trimmen.
15: Ja, der hat den Zug aufs Gleis gesetzt und in Bewegung gebracht. Und dieser Zug ist bis heute nicht angehalten worden. Diese betriebswirtschaftliche Betrachtung, die Durchrationalisierung sämtlicher Vorgänge mit dem Ziel.
1: Weselskis Version der Medorn-Geschichte geht so. Eigentlich geht alles schon viel früher los. 1994, als die Deutsche Bahn AG gegründet wird. Mit der Idee, dass die Bahn den Staat nichts kosten soll.
15: Wir werden zum Schluss, das war die größte Lüge überhaupt, dass die Deutsche Bahn AG zum Schluss Gewinne abwirft und das Volksvermögen speist.
1: Dann kommt Hartmut Medorn. Für Weselski ist das derjenige, der wirklich ernst macht mit dieser Idee. Die Bahn soll an die Börse und dann wirklich endlich Gewinn machen.
15: Die soll ja angeblich von Schröder ihm ins Ohr geflüstert worden sein, dass die Bahn an die Börse geht und dann eben als Geldbeschaffung für die Bundesregierung dienen.
1: Weselski sagt, für den Börsengang fängt Medorn an, alles einzusparen, was man nicht unbedingt braucht. Bahnhöfe, Weichen, Gleise.
15: Das Trafosilber zu verscherbeln, Bahnhöfe zu verkaufen, und mit dem Geld dann die berühmte schwarze Null zu erzeugen, die ja die Grundlage des legendären Aufstiegs zur Deutschen Bahn AG gewesen ist.
1: Ein Beispiel ist für Weselski der Ort, an dem wir gerade sind. Ein verlassener Bahnhof in der brandenburgischen Provinz. Früher konnte man von hier direkt nach Berlin fahren. Die Strecke wurde aber 2006 stillgelegt. Das Bahnhofsgebäude wurde verkauft und auch hier rostet ein Überholgleis vor sich hin.
15: Die wollten diese Gleise aus den Büchern haben. Das war ein reines finanzielles Rechenexempel. Wenn Sie diese Anlagen aus den Büchern entfernen können, weil sie nicht mehr existent sind, dann haben Sie auch keine Verpflichtung in die Zukunft hinein, diese Anlagen zu unterhalten.
1: Auch das gehört zur Medon-Geschichte dazu. Jedes Gleis, das man aus dem Netz nimmt, muss man auch nicht mehr instand halten. Also weniger laufende Kosten, mehr Gewinn, gut für den Börsengang.
15: Börsengang, betriebswirtschaftliche Betrachtung, losgelöst von aller Vernunft. Bei der Eisenbahn steht fast alles in einem Sachzusammenhang. Es ist ein komplexes Getriebe, ein komplexes Räderwerk. Wenn Sie dann an der Stelle irgendwo ein Rädchen rausnehmen, weil Sie gerade was einsparen wollen, dann kann das sein, das dreht sich im Moment noch weiter. Aber auf lange Strecke kommt es zu negativen Erscheinungen. Und hier sind Sünden begangen worden, die sich auch teilweise erst Jahrzehnte später rächen.
1: Im September 2024 ist Weselski in Rente gegangen. Dieser Spirit, dass die Bahn vor allem auf Gewinne schaut. Für Weselski ist das auch nach Medon geblieben. Es hat dann nur niemand mehr so offen darüber gesprochen. Für Weselski war Medon wenigstens ein Überzeugungstäter. Und gerade deshalb eigentlich der Bahnchef, den er am meisten mochte.
15: Ich habe Herrn Medon deswegen geschätzt, weil man musste das Ziel nie mögen, dass er an die Börse wollte. Aber die Zielverfolgung, die war exakt und exzellent.

0: Da, guck mal, da haben wir unser...
1: Das ist wie bei Hollywood sozusagen, ja?
2: Wir sind in Heppenheim an der Bergstraße. Benny, unser Audio-Producer, ist hier aufgewachsen.
1: So weiße Lettern, die im Berg drin stehen. Heppenheim.
3: Also es ist schon echt krass schön da mit diesen...
1: Ja, die Bergstraße ist schon schön.
2: An der Bergstraße, nicht weit von uns, liegt der südhessische Dschungel. Da, wo wir in Folge 1 ein Überholgleis gefunden haben. Beziehungsweise die Reste davon.
4: Oh.
2: Oder?
4: Was?
2: Da sieht man es da? Ist ein Gleis?
4: Ja, da sieht man was.
3: Hier ist was. Weißt du, was das ist? Sind das Schwellen? Ist das ein Gleis?
2: Das Überholgleis, das uns Thomas und Michael gezeigt haben. In ihrer Version der Medorn-Geschichte.
5: Der Medorn, den hat wenig Kritik gejuckt.
6: Nee, der wollte auch an die Börse. Urheil, ja, egal ob alles Verluste. Alles, was nicht gebraucht wird, wird abgebaut, stillgelegt, weggenommen.
2: Wie viele Überholgleise unter Medorn insgesamt stillgelegt wurden, dazu gibt es keine Zahlen. Auch die Bahn kann uns das nicht sagen. Aber jedes Überholgleis braucht mindestens 2 Weichen und zu den Weichen gibt es eine Zahl. 24.511. 24.511 Weichen wurden unter Medorn aus dem Netz genommen. Wenn in dieser Zeit ein Überholgleis stillgelegt wird, dann läuft das normalerweise ziemlich geräuschlos ab. Aber nicht dieses Mal. Dieses Mal hat ein Abgeordneter was dagegen.
3: Hallo.
4: Hallo, guten Tag.
3: Joanna Voss.
7: Tag. Herr Meister.
4: Charlotte Thielmann, hallo.
2: Dr. Michael Meister sieht ein bisschen so aus wie Klaus Wieselski. Aber sonst ist er so ziemlich das Gegenteil. Einer, der lieber einen Satz zu wenig sagt, als einen Satz zu viel. Hier in der Region ist Meister nicht irgendein, sondern der Abgeordnete. Seit 1994, seit es die Deutsche Bahn AG gibt, sitzt Meister für die CDU im Bundestag. Wahlkreis 188, Bergstraße. Und auch Michael Meister erzählt uns seine Version der Medorn-Geschichte.
7: Der Fehler war ja genau, dass man an der Infrastruktur versucht hat, Einsparungen vorzunehmen, um dann sozusagen ein Unternehmen fit zu machen für die Börse. Ja? Und damit kurzfristig sozusagen versucht hat, Kapitalmarkteffekte zu erzielen, aber langfristig Infrastruktur verloren hat.
2: Genau das, sagt Meister, ist in seinem Wahlkreis passiert. Bahnhof Zwingenberg an der Bergstraße. Im Sommer 2003 brennt am Bahnhof Zwingenberg das Stellwerk. Die Weichen zum Überholgleis, die können jetzt erstmal nicht gestellt werden. Also nach dem Brand kann man das Überholgleis nicht benutzen. Ein Jahr später kriegt Meister dann mit, offenbar hat die Bahn gar nicht vor, dieses Gleis jemals wieder zu benutzen. Die Bahn hat beim Eisenbahnbundesamt einen Antrag gestellt. Sie will das Überholgleis in Zwingenberg stilllegen.
7: Da ist davon gesprochen worden, dass Weichen ausgebaut werden, dass Überholgleise abgebaut werden. So, und dadurch wurde ich auf das Thema aufmerksam.
2: Und Michael Meister fängt an, Briefe zu schreiben. An das hessische Verkehrsministerium, an die Deutsche Bahn und natürlich an das Eisenbahnbundesamt.
7: Sehr geehrter Herr Keppel, ich bitte Sie ganz herzlich um Ihre Auskunft.
2: Meister schreibt, dass es auf der Main-Neckar-Bahn ja jetzt schon zu wenig Platz gibt. Dass man ja eigentlich auch eine S-Bahn haben will. Er schreibt von einer Rodung der Infrastruktur. Davon, dass die Pünktlichkeit zum Lotteriespiel wird, wenn es dieses Überholgleis nicht mehr gibt.
7: Ist diese Entwicklung geradezu fatal.
3: Was haben Sie sich denn erhofft?
7: Dass man dort bei der Entscheidung über die Genehmigung des Antrags der DB AG eben abwägt. Was bedeutet das für die strategische Zukunft dieser Strecke gegen die, ja, ich sag mal, betriebswirtschaftlichen Überlegungen, die es bei der Bahn gab? Also meine Hoffnung war einfach,

0: Aufmerksamkeit zu erzeugen im Genehmigungsprozess für das Anliegen der Region.
1: Und es funktioniert. Das EBA sagt nein. Die Bahn muss das Überholgleis wieder in Betrieb nehmen.
0: Nein, es ist schön, dass man das erreicht hat. Ist alles gut, denn das war ja eigentlich der Wille, dass die Infrastruktur erhalten bleibt.
1: Michael Meister hat gewonnen. Eigentlich.
0: Aber es war ein erster Erfolg, ja. Aber glücklich und zufrieden nicht, weil die Interessenslage der Bahn hat sich ja damit nicht geändert.
2: Und Sie hatten schon das Gefühl, auch da schon,
0: dass die Bahn eine Absicht hat, ja.
2: Also Sie hatten da schon das Gefühl, irgendwie wird die Bahn das schon noch hinkriegen, dass sie das Ding nicht wieder aufbauen müssen.
0: Auch wenn sie jetzt erstmal durchs EBA gestoppt ist, ja.
1: Und tatsächlich, die Bahn akzeptiert dieses Nein nicht. Und die Bahn nimmt das Überholgleis auch nicht wieder in Betrieb. Die Bahn zieht vor Gericht. Ein Jahr bevor die Deutsche Bahn an die Börse will, verklagt sie ihren Eigentümer und noch einzigen Aktionär. Die Bundesrepublik Deutschland.
3: Ja, genau. Also es handelt sich ja um ein Verfahren aus 2005 und geklagt hatte hier die DB Netz AG auf Verringerung der Kapazität einer Eisenbahnstrecke.
1: Die Bahn klagt vor dem Verwaltungsgericht Darmstadt. Aber die Akten sind nicht mehr hier.
3: Das Berufungszulassungsverfahren wird dann als Berufung weitergeführt. So ist es in diesem Fall gewesen.
4: Okay, next stop. Oberverwaltungsgericht Hessen in Kassel.
5: Wie ich Ihnen schon gesagt hatte, hatte ich die Akte nicht in der Hand. Also streng genommen kann ich das jetzt eigentlich nicht beurteilen.
2: Wo liegt diese Akte? Wo finden wir die?
5: Ehrlicherweise kann ich Ihnen das nicht sagen. Der Hessische Verwaltungsgerichtshof hat die Akte nach Abschluss des Verfahrens zurück an das Verwaltungsgericht Darmstadt geschickt, wie es üblich ist.
3: Ja, also die Akten sind inzwischen nicht mehr beim Verwaltungsgericht Darmstadt, sondern beim Hessischen Staatsarchiv.
6: Hey Charlotte, ich habe jetzt das Aktenzeichen gefunden, aber die Akten sind noch bis 2040 unter Verschluss. Ich habe mal einen Schutzfristverkürzungsantrag gestellt. Mal schauen.
7: Okay, hier ist jetzt erstmal niemand.
8: Aufzug?
7: Cafeteria. Auskunft. Und da gibt es ein kleines Fenster, aber da ist niemand. Müssen wir uns nicht irgendwo anmelden?
8: Aber Lesesaal, Hessische Staatsarchiv.
1: Verwaltungsgericht Darmstadt, 5. August 2005. Die Deutsche Bahn, die DB Netz AG, vertreten durch ihren Anwalt.
9: Wir sind ein privatwirtschaftlich organisiertes Unternehmen.
1: Verklagt die Bundesrepublik Deutschland. Vertreten durch das Eisenbahnbundesamt, kurz EBA.
9: Wir sind die oberste Aufsichtsbehörde der Deutschen Bahn AG.
1: 4 Jahre lang streitet sich die Deutsche Bahn mit ihrem Eigentümer über ein Überholgleis. 4 Bände voller Briefe, Anträge, Bescheide, Protokolle zu der Frage, darf die Bundesrepublik Deutschland der Deutschen Bahn verbieten, ein Überholgleis stillzulegen. Wir dürfen euch sagen, was in diesen Akten steht. Was wir nicht dürfen, ist diese Akten wörtlich zitieren. Also alles, was ihr gleich hört, steht so in diesen Akten, nur eben nicht wörtlich.
9: Die Vorhaltung des Überholgleises und der zugehörigen Infrastruktur würde Investitionskosten von mehr als 12 Millionen Euro erfordern.
1: Die Bahn geht direkt auf § 11 Absatz 1 Allgemeines Eisenbahngesetz. Wenn sie eine Chance haben will, dann muss sie beweisen, der Betrieb dieses Überholgleises ist ihr wirtschaftlich nicht zuzumuten. Das EBA zeigt sich verständnisvoll.
10: Die Argumentation ist aus Sicht eines gewinnorientierten Unternehmens und angesichts der hohen Kosten nachvollziehbar.
1: Alles gut mit euren wirtschaftlichen Zwängen, aber ganz ehrlich, wir brauchen dieses Gleis.
10: Wir mussten bei unserer Entscheidung allerdings abwägen, ob das wirtschaftliche Interesse der Bahn das allgemeine Interesse an einer angemessen ausgebauten Eisenbahninfrastruktur überwiegt.
9: Das Eisenbahnbundesamt sollte seine Ziele nicht an die Stelle von unseren Zielen setzen.
10: Offenbar geht es der Deutschen Bahn hier nicht um eine Genehmigung, sondern um die Ablehnung einer Genehmigungspflicht.
1: Es geht in diesem Streit um ein Überholgleis. Aber es geht auch um mehr. Es geht auch um ein Problem, das es schon seit der Gründung der Deutschen Bahn AG gibt. Der Urkonflikt zwischen Bahn und Bund. Die Bahn ist ein Privatunternehmen. Steht so im Grundgesetz, Artikel 87e, Absatz 3. Aber dann steht da eben auch Absatz 4. Der Bund gewährleistet, dass es beim Schienennetz um das Wohl der Allgemeinheit geht. Und seitdem ist die große Frage, wie geht das zusammen?
9: Der Gesetzgeber hat uns eine private Rechtsform gegeben, damit wir unsere Entscheidungen wirtschaftlicher und effizienter treffen können. Es ist unsere unternehmerische Entscheidung, dass dieses Überholgleis für uns unzumutbar ist. Das Eisenbahnbundesamt möge diese Entscheidung respektieren.
10: Uns scheint, dass sich die Deutsche Bahn keinerlei Kontrolle unterwerfen möchte.
9: Die Forderung nach einer Wiederherstellung des Überholgleises ist ein unverhältnismäßiger Eingriff in unsere unternehmerische Freiheit.
10: Erstaunlich, mit welcher Werf die Deutsche Bahn ihre unternehmerischen Freiheiten gegen uns, also ihren Eigentümer, vorbringt.
1: Und so geht das immer weiter. Durch alle vier Bände dieser Akten zieht sich diese offensichtlich ungeklärte Frage, wer hier das Sagen hat. Die Bahn oder der Bund? Dabei geht es rechtlich eigentlich um diese beiden Fragen. Ist es der Bahn wirtschaftlich zuzumuten, dieses Überholgleis in Zwingenberg wieder in Betrieb zu nehmen?
9: Ja. Nein.
1: Und zweitens, brauchen wir dieses Gleis?
9: Ja. Nein.
10: Die Strecke, um die es hier geht, gehört zu den Strecken in Deutschland, die am stärksten befahren sind.
1: Die Strecke, um die es hier geht, das ist die Main-Neckar-Bahn. Die Parallelstrecke zur Riedbahn. Ohne dieses Überholgleis, sagt das Eber, gibt es auf der Main-Neckar-Bahn nicht genügend Kapazität. Also nicht genug Platz für alle Züge, die da jeden Tag fahren müssen.
10: Stellen wir uns eine Landstraße vor, auf der vom Traktor bis zum Porsche alle Fahrzeuge verkehren. Wenn der Traktor nicht ausweichen kann, so benötigt er einen immensen Vorsprung, um den Porsche nicht hinderlich zu werden. Es mag jeder einsehen, dass eine zusätzliche Überholmöglichkeit der Kapazität dienlich wäre. Ebenso verhält es sich mit dem betreffenden Überholgleis in Zwingenberg.
1: Die Bahn sieht das anders. Man braucht dieses Überholgleis, wenn überhaupt, nur ein ganz kleines bisschen.
9: Der Kapazitätsgewinn für diese Strecke ist rein theoretischer Natur und beträgt lediglich 4%.
1: Bahn und Eber rechnen sich jetzt gegenseitig vor, ob ohne dieses Überholgleis jetzt ein bisschen zu wenig Platz wäre oder viel zu wenig Platz und ob nicht eigentlich genug Platz doch vielleicht die beste Lösung wäre.
10: Die Bahn hat die gesetzliche Pflicht, für das Gemeinwohl eine entsprechende Kapazitätsreserve vorzuhalten.
9: Eine entsprechende Kapazitätsreserve gab es schon nicht, als das Überholgleis in Zwingenberg noch in Betrieb war.
10: Aus dem Nichtvorhandensein einer ausreichenden Kapazitätsreserve lässt sich wohl schwerlich argumentieren, dass nun gar keine Kapazitätsreserve mehr nötig sei.
1: Die Bahn versucht es jetzt nochmal mit einem Longshot. Die Neubaustrecke zwischen Mannheim und Frankfurt. Die ist ja schon seit den 90ern geplant. Und wenn die kommt, dann gibt's ja mehr Platz.
9: Die Verlagerung von Zugverbindungen auf die Neubaustrecke wird die Main-Neckar-Bahn entlasten und die gesetzlich geforderte Kapazitätsreserve ermöglichen.
10: Diese Neubaustrecke liegt auf Platz 13 der im Bundesschienenwegeausbaugesetz geplanten Vorhaben. Auf absehbare Zeit wird dieses Projekt nicht finanziert werden.
9: Die Umsetzung der Neubaustrecke ist keinesfalls so zweifelhaft, wie das Eisenbahnbundesamt es hier darstellt.
1: Aber es sieht nicht gut aus für die Bahn. Die Bahn kann schlecht behaupten, dass die Main-Neckar-Bahn nicht überlastet ist, denn dazu gibt es offizielle Kennzahlen und die sind schon damals ziemlich eindeutig. Und die Neubaustrecke Frankfurt-Mannheim, da ist damals schon ziemlich klar, dass die jetzt nicht so schnell kommt. Wobei wahrscheinlich damals niemand gedacht hat, wie lange das noch dauern wird. Aktueller Zeitplan: irgendwann nach 2030. Und so langsam kommt dem Eber der Verdacht, dass die Bahn sich gar nicht dafür interessiert, ob man jetzt dieses Überholgleis braucht oder nicht braucht. Dass sie dieses Überholgleis einfach nur loswerden will, weil sie mit diesem Überholgleis kein Geld verdient.
10: Wir vermuten, dass der Stellwerksbrand für die Bahn ein willkommener Anlass war, eine ohnehin geplante Rationalisierungsmaßnahme durchzuführen.
9: Die Stilllegung wäre ein Rationalisierungserfolg. Nicht nur wegen der 12 Millionen Euro, die für die Wiederherstellung anfallen würden. Zusätzlich würde auch Personal im Stellwerk eingespart.
1: Kein Überholgleis, keine Weichen. Niemand, der die Weichen stellen muss.
9: Es handelt sich um Rationalisierungsmaßnahmen, die am Ende auch dem Haushalt und den Bahnkunden zugutekommen.
1: Das ist der Sound der Medornjahre. Wenn die Bahn es schafft, so viel wie möglich zu sparen, dann profitieren am Ende alle. Und damit sind wir wieder bei der ersten großen Frage. Ist dieses Überholgleis der Bahn wirtschaftlich zuzumuten?
10: Worin sollte die Zumutung bestehen, wenn die Deutsche Bahn von ihrem Eigentümer ein Stellwerk spendiert bekommt?
1: Moment, das Eisenbahnbundesamt will der Bahn dieses Überholgleis spendieren?
9: Diese Darstellung des Eisenbahnbundesamtes ist gleichermaßen falsch wie realitätsfremd. Dieses Überholgleis wird uns mitnichten spendiert.
1: What? An dieser Stelle ein kurzer Exkurs zur Frage, wer zahlt eigentlich was für die Bahn? Und wer würde jetzt wem dieses Überholgleis schenken?
11: Also grundsätzlich war es mit der Bahnreform 94 so geplant, dass man gesagt hat, die Bahn kann ihr Netz selber unterhalten.
1: Das ist Christian Böttger, vielleicht der wichtigste Bahnexperte in Deutschland.
11: Und nur wenn es Strecken gibt, die sich für die Bahn nicht rechnen, die aber politisch gewollt sind, nur dann gibt es einen Zuschuss vom Bund. Das war die ursprüngliche Idee.
1: Von Anfang an gibt es für die Deutsche Bahn 3 Finanzierungstöpfe. Also, wenn man es genau nimmt, gibt es für die Bahn 198 Finanzierungstöpfe, aber sagen wir 3 große Töpfe. Erster Topf, Ausbau und Neubau.
11: Das ist da, wo bisher grüne Wiese liegt und hinterher liegt ein Gleis. Das ist neuer Ausbau.
1: Zweiter Topf, Ersatzinvestitionen.
11: Da liegt ein Gleis, ja, das ist aber runtergefahren und das muss neu gemacht werden. Das ist eine Ersatzinvestition.
1: Dritter Topf, Instandhaltung.
11: Und das dritte ist Instandhaltung. Also Inspektionen zum Beispiel und kleinere Reparaturen oder ich sag mal das berühmte Ölkännchen, mit dem dann also irgendwie ein Bauteil geölt wird.
1: 1994, als die Bahn gegründet wird, da ist der Plan erstmal, die Bahn zahlt das alles selbst. Außer vielleicht Topf 1, Aus- und Neubau. Da gibt's Strecken, sagen wir mal das Verkehrsprojekt Deutsche Einheit Nummer 8. Da hat die Bahn vielleicht kein wirtschaftliches Interesse dran.
11: Und die DB hat gesagt, wir haben nie wirtschaftliches Interesse an neuen Strecken. Also das war zumindest seit Medon-Zeit immer klar, einen neuen Ausbau muss zu 100% der Bund finanzieren. So, Haken dran.
1: Und dann will Medon an die Börse. Und jetzt kommen die potenziellen Investoren ins Spiel. Hey, wir sind die potenziellen Investoren. Wir könnten uns grundsätzlich schon vorstellen, Aktien von der Deutschen Bahn zu kaufen. Aber wir machen uns auch Sorgen. Der Bund ist ja schließlich vom Grundgesetz verpflichtet, beim Schienennetz auf das Gemeinwohl zu achten. Was, wenn der Bund die Bahn zwingt, ihren Gewinn in das Schienennetz zu stecken? Was ist dann mit unserer Dividende?
11: Und dann kam eben 2004 die DB an und sagte, es wäre schon gut, wenn wir für Ersatzinvestitionen dafür einen Zuschuss kriegen würden, sonst wird das mit dem Börsengang nicht funktionieren.
1: Christian Böttger ist damals Experte im Verkehrsausschuss. Er ist dabei, als die Bahn mit dem Bund einen neuen Deal verhandelt. Ihr gebt uns jedes Jahr 2,5 Milliarden für Topf 2 und wir versprechen euch, wir machen das Netz schön.
11: Und damals hat man es wirklich gesagt, das war Teil des Börsengangs, also wir machen das alles, tut ihr, ihr müsst euch keine Sorgen machen, wir brauchen 2,5 Milliarden und damit versprechen wir sozusagen einen guten Netzzustand.
1: Aus diesem Deal wird dann ein offizieller Vertrag über mehrere Jahre. Die sogenannte Leistungs- und Finanzierungsvereinbarung, kurz LUV.
11: Ja, und die Bahn hat eben politisch auch versichert, neben dem, was im Vertrag drinsteht, dass das reicht aus, jetzt können wir an die Börse gehen, jetzt ist hier alles geregelt.
1: Dieser Vertrag, die LUV, kommt 2009. Aber den Deal, den gibt es schon vorher. Die 2,5 Milliarden, die gibt's das erste Mal 2006. Mitten im Streit zwischen Eber und Bahn, ob das jetzt eine Zumutung ist.
10: Wenn die Deutsche Bahn von ihrem Eigentümer ein Stellwerk spendiert bekommt.
9: Dieses Überholgleis wird uns mitnichten spendiert.
1: Also, der Bund würde der Bahn dieses Überholgleis spendieren. Aber eben nicht als, kauft euch was ihr wollt, wir zahlen das, sondern eher als Taschengeld. Wir geben euch 2,5 Milliarden, ihr kauft euch davon was Vernünftiges. Zum Beispiel ein Überholgleis. Also fassen wir nochmal zusammen. Die Bahn will an die Börse, damit sie nicht mehr so viel Geld vom Bund braucht. Dann setzt sie durch, dass sie für diesen Börsengang 2,5 Milliarden vom Bund kriegt. Für diese 2,5 Milliarden muss sie versprechen, das Netz in Ordnung zu halten. Und jetzt, wo der Bund sagt, hey, um dieses Netz in Ordnung zu halten, brauchen wir dieses Überholgleis, Da sagt die Bahn, nö.
9: Der Betrieb dieses Überholgleises ist uns wirtschaftlich nicht zuzumuten.
1: Verwaltungsgericht Darmstadt, 6. Juni 2007. Urteil zur Klage der DB Netz AG gegen die Bundesrepublik Deutschland. Aus Sicht des Gerichts hat die Bahn nicht überzeugend dargelegt, dass ihr das Überholgleis wirtschaftlich nicht zuzumuten ist. Das Gericht verkündet das Urteil. Die Klage wird abgewiesen. Die Bahn muss das Überholgleis am Bahnhof Zwingenberg wieder aufbauen.
7: Die Spannung steigt. Nee, die steigt hier noch nicht.
1: Aber genau das macht die Bahn nicht.
7: Das ist mir leid. Mal weiter.
2: Guck mal, hier ist ja dieser Weg.
1: Stattdessen legt sie Berufung ein und dann, nur ein paar Monate nach dem Urteil, verkauft sie erstmal den Bahnhof. Also das Bahnhofsgebäude.
7: Wow, das ist eigentlich ziemlich schön.
1: Insgesamt verkauft die Bahn an diesem Tag 490 Bahnhöfe. 490 Bahnhöfe, alle an den britischen Investor Patron Capital. Zwingenberg ist dabei, aber zum Beispiel auch der Bahnhof drei Stationen weiter. Heppenheim, wo Benny aufgewachsen ist.
12: Bei uns in Heppenheim war das ja so, dass sie in so einem Bahnhofsgebäude, dass sie das oben mal eine Zeit lang besetzt hatten, wirklich.
7: Ah ja?
12: Mhm.
1: Es sind Bahnhöfe, die man nicht gut an Backwerk oder McDonald's oder Saturn vermieten kann. Unter Medorn wird das zur offiziellen Konzernstrategie. Gebäude ohne Wertschöpfungspotenzial werden veräußert. Seitdem hat die Bahn laut Allianz pro Schiene mehr als 2800 Bahnhofsgebäude verkauft. Mehr als 80%. Nur noch jeder fünfte Bahnhof in Deutschland gehört der Deutschen Bahn.
7: Also ich meine, das ist ja wahrscheinlich eine alte Eisenbahnerwohnung.
2: Aber hier unten ist ja alles verrammelt.
7: Ja.
12: Mhm.
1: Den Bahnhof in Zwingenberg verkauft die Bahn damals, 2008, noch für 30.000 Euro. Das ist gar nicht so schlecht. Im gleichen Paket gibt es auch Bahnhöfe, die kosten gar nichts. Auflage damals an den Investor: keine Spielhalle, kein Sexshop, keine Vermietung an radikale Gruppierungen. Soweit wir sehen können, hat er sich dran gehalten.
7: Wollen wir da reingucken? Ja, ich sehe da so einen Schlauch, Wasserschlauch.
1: Zwingenberg wird noch zweimal weiterverkauft.
7: Hier ist aber auf der anderen Seite der Tür auch noch Zeug.
1: Zuletzt im Oktober 2023 für 400.000 Euro. Mehr als das Zehnfache. Der aktuelle Investor hat was vor mit Zwingenberg. Auf dem Bahnhofsgelände wird gebaut, es sollen Wohnungen entstehen. Für Zwingenberg gibt es jetzt also einen Plan. Aber diese Pläne, die macht jetzt eben nicht mehr die Bahn oder die Politik, sondern ein Investor. Ein Jahr nachdem die Bahn den Bahnhof verkauft hat, streitet sie sich mit dem EBA immer noch über das Überholgleis. Berufungsverfahren vor dem Oberverwaltungsgericht Kassel. Immer noch die gleichen Argumente. Das ist uns wirtschaftlich nicht zuzumuten und wir brauchen das nicht. Aber dann, 2009, mitten im Verfahren.
9: Wir sind dabei, uns gemeinsam auf eine Lösung zu verständigen.
1: Es gibt eine außergerichtliche Einigung.
9: Die Bahn wird zur Kompensation des Überholgleises in Zwingenberg Ausgleichsmaßnahmen durchführen. Sie hat eine Rücknahme der Klage in Aussicht gestellt.
1: Bahn und EBA einigen sich auf 5 Ausgleichsmaßnahmen. Die Bahn zieht ihre Klage zurück. Wir hätten gerne mit dem EBA gesprochen, warum dieses Überholgleis in Zwingenberg jetzt plötzlich doch nicht mehr wichtig ist. Ob diese 5 Ausgleichsmaßnahmen wirklich ausgleichen. Aber beim EBA will dazu niemand mit uns sprechen. Das EBA antwortet uns nur schriftlich. Die angeordneten Ausgleichsmaßnahmen haben dazu geführt, dass eine dem § 11 Allgemeines Eisenbahngesetz zuwiderlaufende Verringerung der Streckenkapazität nicht mehr vorlag. Also, die 5 Maßnahmen reichen dem EBA. 5 Maßnahmen, um das Überholgleis in Zwingenberg zu ersetzen.
13: Ja, das kann ich mir denken, was da drin steht.
1: Johanna und ich sind mit einem Lokführer verabredet. Nennen wir ihn Lukas. Lukas heißt eigentlich anders und das ist auch nicht seine echte Stimme.
7: Jetzt reden wir ja gerade anonym. Warum wollen Sie so ein Gespräch nicht mit Ihrem richtigen Namen führen?
13: Ja, das hätte Konsequenzen auf jeden Fall. Also disziplinarische Maßnahmen.
1: Lukas ist sich sicher, wenn er nicht anonym bleibt, dann kriegt er Probleme mit seinem Arbeitgeber.
13: Beförderungssperre, Strafversetzung oder solche Sachen halt.
1: Lukas ist von Anfang an bei der Bahn, seit 1994. Er fährt alles. ICE, Regio, am liebsten Güterzug. Mit dem Güterzug aus der Schweiz nach Norden, über Mannheim, Frankfurt, hoch nach Hamburg, das ist seine Stammstrecke. Über die Main-Neckar-Bahn. Über Zwingenberg.
2: Aber wir meinen das Gleis direkt am Bahnhof Zwingenberg.
13: Ja, das war vom Bahnsteig ein Überholgleis, genau, das war ziemlich lang. Daran erinnere ich mich.
1: Wir wollen von Lukas wissen, haben diese 5 Maßnahmen dafür gesorgt, dass er das Überholgleis heute nicht mehr braucht? Erste Maßnahme. Neue Weichen, damit Lukas zumindest ins Gegengleis ausweichen kann, um den ICE vorbeizulassen.
2: Weichenverbindungen im Bahnhof Zwingenberg zur Herstellung der Überleitmöglichkeit wiederherstellen.
13: Ja, das ist eine Überleitstelle. Mit 60 Kilometer pro Stunde, da bin ich viel zu langsam.
1: Okay, aber immerhin. Zweite Maßnahme.
2: Im benachbarten Bahnhof Bickenbach das vorhandene Überholgleis 14 in seiner Nutzlänge von 554 auf mindestens 86 Meter verlängern.
13: Ja, das ist richtig, ja, genau. Das ist verlängert worden.
1: Check. Drittens.
2: Die Blockteilung zwischen den Bahnhöfen Zwingenberg und Bensheim mindestens beibehalten.
1: Die Blöcke werden durch Signale geteilt. In einem Block immer nur ein Zug. Diese Signale müssen also bleiben.
13: Ja, das ist keine Kunst, der Bestand. Kein weiterer Rückbau, bitte.
1: Kein weiterer Rückbau. Das gilt auch für die vierte Maßnahme.
2: Das Überholgleis 3 im Bahnhof Bensheim-Auerbach beibehalten.
13: Beibehalten? Das war nicht befahrbar.
1: Und die fünfte.
2: Weitere kapazitätsreduzierende Maßnahmen auf der Eisenbahnstrecke 36.1 Darmstadt-Weinheim unterlassen.
13: Das kann ich mir vorstellen, ja.
2: Wenn Sie jetzt auf diese Maßnahmen mal, auf dieses Maßnahmenbündel schauen, würden Sie da aus Ihrer Erfahrung als Lokführer sagen, okay, dann kann man das lassen mit dem Überholgleis in Zwingenberg, weil das rettet die Kapazität.
13: Nein, nein, also das lehne ich ab.
1: Lukas sagt, er braucht das Gleis. Heute noch mehr als früher.
13: Also ja gut, ich bin mit meinem Güterzug von Basel gekommen über Heidelberg.
1: Lukas nimmt uns mit in seinen Güterzug. Von Basel nach Hamburg.
13: Und soll dann über Darmstadt, Frankfurt weiterfahren, bis Gießen meinetwegen. So, fahre ich auf die Bergstraße drauf und dann kommt die Meldung, ja, Lokführer, die Riedbahn ist gesperrt. Die ICEs, die leiten wir gerade um, die fahren nicht mehr die Riedbahn nach Frankfurt, die fahren die Bergstraße nach Frankfurt. Da sind jetzt 3 ICEs hinter dir.
1: Dass die Riedbahn mal für ein paar Stunden gesperrt ist, das passiert auch jetzt schon wieder, nach der Generalsanierung.
13: Die habe ich dann hinter mir im Nacken, die fahren dann mit 160 Kilometer pro Stunde und ich bin dann mit 100 Kilometer pro Stunde einfach im Weg. Und wenn ich dann die Lücke in Zwingenberg gehabt hätte, dann wäre ich dort reingefahren und die 3 ICEs, die wären vorbei.
1: Aber die ICE kommen nicht vorbei. Vielleicht beim nächsten Überholgleis, wenn das nicht schon besetzt ist. Und wenn die ICE dann vorbeikommen, dann haben die in Frankfurt auf jeden Fall schon Verspätung. Dann müssen hinter Frankfurt also wieder die nächsten Güterzüge ausweichen. Und so weiter und so weiter.
13: Das zieht also das komplette System ins Negative.
2: Da sitzt da jemand, ein Fahrgast in Kassel, will nach Berlin. Zug kommt zu spät, weil es kein Überholgleis in Zwingenberg gibt.
13: Ja, also diese Weichenstörungen, die wir in Stuttgart haben, in München haben oder in Köln, die wirken sich aus bis nach Berlin, bis nach Hamburg, bis nach Bremen, bis sonst wohin.
1: All das, weil Lukas in Zwingenberg nicht auf ein Überholgleis gefahren ist.
13: Also so wie es jetzt ist oder wie es sich so zugetragen hat in den letzten Jahren und sogar Jahrzehnten, also so schlimm war es wirklich noch nie. Der Netzzustand, die Vielzahl von verschiedenen Störungen alltäglich, tagtäglich, also ich sag mal so störungsfrei das Wort, das gibt's eigentlich gar nicht mehr.

0: haben wir heute zu wenig über Huldleise, weil Hartmut Medorn unbedingt an die Börse wollte. Die erste Mail an Hartmut Medorn schreibt mein Kollege Steen im Juli 2024. Die Antwort kommt eine Woche später. Danke, aber nein. Kein Interview. Die nächste Mail ist schon länger. Medorn schreibt, was er uns alles erzählen würde. Wenn er denn mit uns sprechen würde, was er aber weiterhin nicht tun wird, auch wenn es wirklich viel zu erzählen gäbe. Ehrlich gesagt, die seltsamste Absage, die ich je gelesen habe. Im Herbst sind Steen und Hartmut Medorn dann auf SMS umgestiegen. Die längste 70 Zeilen. 70 Zeilen SMS, unterschrieben mit Ihr Hartmut Medorn, immer noch Bahner mit Leib und Seele. Ein Interview will Medorn da immer noch nicht geben. Aber auf ein informelles Bier könne man sich schon mal treffen.
1: Okay, liebe Charlotte, hier kommt die Sprachnachricht, auf die du so scharf bist. Hartmut Medorn hat schon geschrieben, dass er parat ist, auf mich wartet. Ich bin schon ziemlich nervös oder sagen wir aufgeregt. Ja, gleich sind wir da, Heidelberg Hauptbahnhof. Drei Stunden mit Hartmut Medorn. Ich bin so voll mit Geschichten, dass ich mich erstmal ein bisschen sortieren muss. Aber hey, es bleibt dabei. Hartmut Medorn möchte nicht in unser Mikrofon sprechen.
2: Und wie sieht dieses Gebäude für dich aus? Weil für mich sieht es so ein bisschen unfertig aus. Als hätten sie nach der Hälfte kein Geld mehr gehabt.
3: Ich glaube, das sind die Designideen der 90er. Das ist einfach ein bisschen asymmetrisch. Das ist quasi die Alessi Kanni unter den Hochhäusern.
0: Konzernzentrale der Deutschen Bahn AG. Berlin, Potsdamer Platz. Hartmut Medorn will nicht mit uns sprechen. Aber es gibt jemand bei der Bahn, der damals schon dabei war. Richard Lutz. Unter Medorn, Chef des Konzerncontrollings. Heute Bahnchef.
2: Die Aussicht ist wirklich beeindruckend.
3: Ja, mit der Aussicht waren wir schon ganz neidisch. Arbeiten Sie denn?
0: 25. Stock, Chefetage.
4: Als wir damals 99 hier eingezogen sind, hat Hartmut Medorn gesagt, deshalb, wenn Sie von unten gucken, sehen Sie da oben ein ganz großes DB-Logo. Er hat gesagt, wenn der Kanzler, also Herr Schröder damals, wenn der morgens die Vorhänge aufmacht, dann soll er gefälligst ein DB-Logo sehen.
0: Lutz ist von Anfang an dabei, seit 94. Mitarbeiter, Controller, Finanzvorstand, Bahnchef.
3: Wir haben gehört, dass Sie auch einmal im Jahr sich mit Ihren Vorgängern treffen.
4: Ja, das ist richtig. Ja.
3: Wie kann man sich das vorstellen? Sitzt dann da drüben sitzt Herr Medorn und hier Herr Grube und dann sprechen also Sie so ein bisschen gemeinsam über den Zustand des deutschen Schienennetzes?
4: Erstens ist tatsächlich so, dass es also bei reiner Zufall, ich habe mich gestern mit Hartmut Medorn getroffen, aber ja, man plaudert darüber und kann mich noch gut erinnern. Also da sind wirklich alle gekommen, der Herr Gohlke.
0: Ja, ziemlich genau so kann man sich das vorstellen, sagt Lutz. Das letzte Mal waren alle da.
4: Vor allen Dingen Heinz Dürr und auch Johannes Ludewig, die haben schon auch gesagt, natürlich, Richard, wussten wir, dass wir zu wenig eigentlich in die Infrastruktur investieren.
0: Moment. Dürr und Ludewig haben das erzählt. Nicht Hartmut Medorn. Wir haben uns mal angeschaut, unter wem das Netz am stärksten geschrumpft ist. Und das ist tatsächlich ziemlich überraschend. Weil unter Medorn wird schon richtig viel zurückgebaut. Fast 4000 Streckenkilometer, 25.000 Weichen. In den 10 Jahren, in denen Medorn Bahnchef ist, von 99 bis 2009, da wird jede vierte Weiche aus dem Netz genommen. Aber in den 5 Jahren vorher, unter Dürr und Ludewig, ist das Netz tatsächlich noch viel schneller geschrumpft. Genauso viele Streckenkilometer und noch viel mehr Weichen, 35.000. In der Hälfte der Zeit. Das mit dem Sparen im Netz, das ist nicht nur eine Hartmut-Medorn-Geschichte. Das ist eine Deutsche Bahn-Geschichte. Und Lutz ist von Anfang an dabei.
5: Und das haben wir damals, weil der Bund gesagt hat, also übrigens diese Weiche, die braucht ihr eigentlich nicht und die wird dann auch nicht instand gehalten, haben wir systematisch, also nicht alles, aber wir haben ganz, ganz viele Weichen und solche Dinge zurückgebaut.
0: Lutz hat das erste große Rückbauprogramm selbst begleitet. Damals noch im Konzerncontrolling. RZ 2000 plus.
5: Mit vielen Dingen, die wir heute sagen, war irgendwie, sind wir falsch abgebogen. Aber wir sind ja gemeinsam falsch abgebogen zwischen Politik und DB.
0: Es klingt dann aber doch eher so, als wäre die Politik eher alleine falsch abgebogen.
5: Die Politik hat damals gesagt, wir haben kein Geld und ihr müsst irgendwie gucken, dass ihr den Bundeshaushalt entlastet.
0: Weil die Bahn den Bundeshaushalt entlasten soll, verkauft sie ihre Bahnhöfe. Oder wie Lutz sagt, ihre Ergebnis- und Cashfresser.
5: Dass wir uns Ergebnis- und Cashfresser waren, haben wir uns auch von vielen Bahnhöfen getrennt. Und wir haben vor Jahren schon übrigens auch als Vorstand den Beschluss gefasst, dass wir das nicht mehr machen.
0: Weil die Bahn den Bundeshaushalt entlasten soll, wird das Netz nicht ausgebaut.
5: Also für größere Ausbauprojekte, außer dem, was wir an Verkehrsprojekten Deutsche Einheit gemacht haben, gab es da eigentlich nicht viel. Um nicht zu sagen, eigentlich gar nichts.
0: Und der Rückbau, Weichen, Signale, Überholgleise. Auch das macht die Bahn, um den Bundeshaushalt zu entlasten.
5: Und da sagt der Bund natürlich, warum soll ich denn auf der Gegenseite irgendwie halt eine komplette Signalisierung sein? Da habt ihr einen nassen Hut auf, dafür ist kein Geld da, braucht lieber irgendwie eine andere Strecke. Also wir wussten immer eigentlich, dass wir in der Infrastruktur nicht genügend investieren. Aber man sieht halt an diesen Infrastrukturen, das sind halt wahnsinnig geduldige Tierchen im Guten wie im Schlechten. Du kannst die über Jahre und Jahrzehnte vernachlässigen, da merkt man nicht so furchtbar viel.
0: Nur wenn dann die Weiche durch ist, wenn die Störung kommt, wenn die Riedbahn gesperrt ist, wenn Lukas in Zwingenberg auf einmal drei ICE hinter sich hat, dann merkt man es halt schon.
3: Aber wenn Sie jetzt sagen, jede Weichenstörung sorgt dafür eine Katastrophe.
5: Naja, also keine Katastrophe, das ist...
3: Für einen Kaskadeneffekt auch.
5: Für betriebliche Einschränkungen, ja.
3: Das wäre dann gut, wenn die Weiche nicht so viele Störungen aufweisen würde, weil man sie zum Beispiel sehr ordentlich instand hält. Jetzt ist ja für die Instandhaltung eigentlich die Deutsche Bahn AG zuständig.
5: Ja.
3: Wie kann das dann überhaupt sein, dass dieses Netz in diesen Zustand gerutscht ist?
5: Ja, ich bin ja fast schon dankbar für die Frage, weil manchmal wird ja der Eindruck erweckt, dass weil wir für die Instandhaltung zuständig sind und das eben halt Geld kostet, wir den Zustand da draußen genau deshalb herbeigeführt hätten, weil wir eben auf Aufwand und Ergebnis gucken. Unser Problem ist aber, dass wir da draußen...
3: Also sprich, wenn sie nicht instand halten, ja, dann springt irgendwann der Bund ein.
5: Ja, aber...
0: Es gibt diesen Vorwurf, dass die Deutsche Bahn ihr Netz bewusst nicht instand gehalten hat. Weil alles, was sie nicht instand hält, muss früher oder später ersetzt werden. Und Ersatzinvestitionen, die zahlt ja seit Medon der Bund. Ihr erinnert euch, Topf 2. Aber Lutz sagt, es ist genau umgekehrt.
5: Es ist genau umgekehrt, weil der Bund nicht ausreichend Geld für Ersatzinvestitionen hatte, haben wir um ein Vielfaches zusätzliche Instandhaltung treiben müssen. Machen Sie sich den Spaß, gucken Sie sich den Netzzustandsbericht 2023. Das ist da draußen eine Museumseisenbahn. Da müssen Sie gar nicht irgendwie ins Technikmuseum laufen. Das können Sie sich da draußen alles im freien Feld angucken. Das ist Museumseisenbahn.
0: In diesem Netzzustandsbericht, von dem Lutz spricht, da kann man das tatsächlich alles nachlesen. Die Museumseisenbahn, wie katastrophal es um das Netz steht. Und wenn man sich anschaut, was der Bund damals in die Schiene investiert, in den Medon-Jahren pro Kopf 30, 40 Euro im Jahr, das ist wirklich einfach ziemlich wenig. Auch viel weniger als heute. Aber es gab ja auch diesen Deal. 2,5 Milliarden, wir machen euch das Netz schön. Bei diesem Deal, da lohnt es sich mal in die anderen Netzzustandsberichte zu schauen. Vor 2023. Es steht nämlich in all diesen Berichten, alles okay. Netz sieht gut aus. Wir halten uns an den Deal. Jede einzelne Qualitätskennzahl für das Netz wird erreicht. In jedem Bericht. Vor dem Börsengang, als Lutz das Konzerncontrolling übernimmt, später, als er Finanzchef wird, in seinen ersten Jahren als Bahnchef, das Netz ist okay. Also ja, es ist wenig Geld da. Aber die Bahn sagt auch jedes Jahr wieder, wir halten uns an den Deal. Das Netz ist okay. Lutz bleibt dabei. Das Problem sind für ihn die Investitionen. Zu wenig Geld von Anfang an.
5: Und in der Zeit war halt Hartmut Medorn auch da und hat konsequent den Plan auch dessen, was da politisch vorgegeben wurde, den Laden auf Effizienz zu trimmen und dann entsprechende Effekte zu erzielen, hat er auch umgesetzt. Ja, das war damals konsistent. Und trotzdem ist es richtig, wenn man heute auf die damalige Zeit guckt, zu sagen, nee, war eigentlich doof. Ja, wir haben sozusagen Robustheit und Resilienz eigentlich zurückgebaut und jetzt bauen wir die, zumindest mal an den Stellen, wo es hochgradig Sinn macht, wieder hin.
0: Lutz meint die Generalsanierung. Denn da wird die Robustheit und Resilienz jetzt wieder ins Netz gebaut. Auf der Riedbahn zum Beispiel gab es schon mal Überleitstellen, dann wurden sie rausgerissen, jetzt wurden sie wieder reingebaut. Und nebenan die Main-Neckar-Bahn. Die soll ja auch noch generalsaniert werden. 2027. Die Bahn hat dafür letztes Jahr einen Plan gemacht. Plan zur Erhöhung der Schienenwegkapazität. PEK. In diesem Plan stehen neue Weichen, mehr Überleitstellen und dann auf Seite 27 neues Überholgleis in Zwingenberg. Wenn alles so läuft, wie die Bahn sich das hier vorstellt, dann wird das Überholgleis in Zwingenberg, das Überholgleis, das die Bahn nicht braucht, das Überholgleis, das der Bahn wirtschaftlich nicht zuzumuten ist, das wird dann übernächstes Jahr wieder aufgebaut. 2027.
3: Heißt es quasi, dass Sie als Controller eigentlich durchgewunken haben, Weichen rauszureißen, die Sie jetzt als Bahnchef für den Bund wieder reinbauen?
5: Wenn Sie das so überspitzt formulieren wollen, würde ich Ihnen gar nicht widersprechen wollen.
3: Na, das riecht nicht unbedingt nach einem roten Faden in der Unternehmensstrategie.
5: Ja, ich verstehe da, was Sie sagen.
0: Es war einmal ein Bahnchef, der wollte unbedingt an die Börse. Ja, der Bahnchef wollte unbedingt an die Börse. Ob das jetzt Medorns Idee war oder Schröders, am Ende war das ein gemeinsamer Plan. Die Bahn soll an die Börse. Der Bahnchef glaubte, er könnte die Investoren nur beeindrucken, wenn sein Unternehmen Gewinn machte. Zumindest das mit dem Gewinn klappt ganz gut. Nach 10 Jahren Medorn hat die Bahn ihren Gewinn verzwanzigfacht. Und so begann er, überall im Land zu sparen. Im Land, ja. Im Ausland geht es dafür jetzt erst richtig los. Die größte britische Güterbahn, eine dänische Busgesellschaft, ein kalifornischer Logistikkonzern. Unter Medorn wird die Deutsche Bahn AG zum Global Player. Wo einst prächtige Bahnhöfe standen, ließ er nur karge Haltepunkte zurück. Die Schienen rosteten vor sich hin und das Netz wurde immer kleiner und kleiner. Ja, Medorn verkauft eine Menge Bahnhöfe. Und ja, Medorn baut das Netz zurück. Aber er macht das sogar ein bisschen langsamer als seine Vorgänger. Sparen und Rückbau, das ist damals nicht das System Medorn, sondern das System Bahn. Die Jahre vergingen und die Eisenbahner im Land murrten. Doch der Bahnchef sah nur die glitzernde Börse in der Ferne. Der Börsengang wird erst verschoben, dann nochmal verschoben und dann 2008 wegen der Finanzkrise kurzfristig abgesagt. Der Börsengang aber kam nie und der Bahnchef musste gehen. 2009 kommt raus, unter Hartmut Medorn sollen die E-Mails von Mitarbeitern ausgespäht worden sein. Medorn muss gehen. Wie so viele in diesem Podcast stolpert also auch Hartmut Medorn am Ende über eine Affäre. Das war die Geschichte vom Bahnchef, der unbedingt an die Börse wollte. Die Geschichte mit dem anderen Bahnchef, die geht noch weiter.
2: Herr Lutz, ich würde ja gerne noch mit Ihnen über Tunnel sprechen.
5: Oh Gott.
0: Nächstes Mal.

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2: Hallo und herzlich willkommen bei Geschichten aus der Geschichte. Mein Name ist Daniel.
3: Und mein Name ist Richard.
2: Ja, und wir sind zwei Historiker, die sich Woche für Woche eine Geschichte aus der Geschichte erzählen, immer abwechselnd und immer so, dass der eine nie weiß, was der andere ihm erzählen wird.
3: Genau so ist es.
2: Und Richard?
3: Ja?
2: Weißt du die Folgennummer?
3: Natürlich. 554.
2: Ja, richtig. 554. Wir sind angelangt bei Folge 554. Ja, freue mich, dass wir wieder beisammen sitzen.
3: Beisammen sitzen, sagst du? Ja, du bist in Regensburg, ich bin in Wien.
2: Ja, örtlich getrennt, aber wir...

0: Wieso was dem Richard gerade geht.
1: Ja, oder wenn ich was sehe, denke ich mal, ah, was Richard wohl drüber denkt.
0: Du sagst es jetzt so, als würdest du es tatsächlich nie machen. Großartig.
1: Doch, nein. Diese Ironie will ich gar nicht hier einbringen. Ich meine das ganz ernsthaft, wir haben ja auch eine große Verbundenheit, nicht nur über dieses Projekt.
0: Ja, absolut.
1: Will mich gar nicht drüber lustig machen.
0: Es kulminiert einfach nur einmal in der Woche in diesem Gespräch.
1: Ganz genau, jede Woche das Gespräch. Weißt du noch, worüber wir letzte Woche gesprochen haben?
0: Natürlich, in Folge 553, da hast du über das erste private Raketenunternehmen gesprochen. Also richtig. Weltraumraketen. Weltraumraketen. Die OTRAG.
1: Richtig.
0: Eine wüde Geschichte, muss ich sagen.
1: Absolut, ja. Eine Sache vielleicht als Feedback. Ich habe die V2, also die Aggregat 4, als den ersten Marschflugkörper der Geschichte bezeichnet und bin mehrfach darauf hingewiesen worden, dass es falsch ist, weil die V2 ist eine ballistische Rakete und die fliegt eben nach oben und fällt dann runter, also so in einer Parabel, und das macht sie nicht zu einem Marschflugkörper, sondern zu einer ballistischen Rakete.
0: Und V1 allerdings ist Marsch, gell?
1: Genau, also die V1 gilt als der erste Marschflugkörper, wobei es da auch unterschiedliche Meinungen gibt, ob es nicht quasi der erste Flugkörper war, der fähig war, als Marschflugkörper eingesetzt zu werden. Aber da bin ich jetzt nicht allzu sehr in die Marschflugkörpertechnik eingestiegen.
0: Marschflugkörpermaterie.
1: Richtig.
0: Sehr gut. Gut, hätten wir das auch geklärt?
1: Ja. Haben wir sonst noch irgendwelche hausmeisterlichen Themen?
0: Oh, eine Sache vielleicht noch.
1: Ja.
0: Was mir gerade einfällt. Du erinnerst dich vielleicht an unsere Tour.
1: Wie könnte ich das vergessen?
0: Also ja, eigentlich ist bei unserer Tour so, wer sich dran erinnern kann, war nicht dabei.
1: Ja.
0: Aber vielleicht erinnerst du dich, ich bin da auf der Bühne gestanden und habe einen Syllabub zubereitet und habe, damit die meine Bühnenkleidung nicht anpatzt, habe ich eine Schürze getragen.
1: Ja.
0: Auch wer mir half bei dieser Zubereitung, hat so eine Schürze bekommen. Die sind aber speziell nur für diese Tour produziert worden. Und jetzt haben wir Folgendes gemacht, weil so viele Leute gefragt haben, ob es die auch zu kaufen gibt. Wir haben jetzt welche machen lassen. Die haben auch besseres, sind aus einem besseren Stoff, sind nochmal designmäßig überarbeitet worden von unserer Haus- und Hof-Designerin Lene. Und ja, die gibt es jetzt bei uns im Shop. Also wer auch eine Geschichten aus der Geschichten-Schürze tragen will beim Zubereiten von welchen Speisen auch immer, die Möglichkeit gibt es jetzt einfach unter geschichte.shop.
1: Sehr schön. Unter anderem vielleicht zum Grillen jetzt dann, wenn die Saison anfängt.
0: Ja, stimmt.
1: Da eignet sich diese Schürze ganz hervorragend.
0: Sehr gut.
1: Und weißt du, was wir vielleicht machen könnten? Wir nehmen auch gerne Bilder entgegen von Leuten, die in dieser Kochschürze kochen.
0: Sehr gut, ja. Ja, hervorragend, ja. Das sollte man tun. Also wer vielleicht schon, weil es gibt, ich glaube, sie ist jetzt seit 2 Wochen oder so, schau online. Falls jemand schon eine erworben hat und ein cooles Foto hat, nehmen wir gerne entgegen. Ja, freut uns sehr, sowas.
1: Ja, dann würde ich sagen, haben wir uns ja zusammengesetzt, um über eine Geschichte zu sprechen. Und da ich letzte Woche erzählt habe, denke ich, hoffe ich, dass du diese Woche was vorbereitet hast.
0: Ich habe etwas vorbereitet. Daniel, irgendwo zwischen Ravenna und dem Hof Attilas ist im Frühjahr 449 ein Mann aus dem westlichen Römischen Reich unterwegs und mit ihm etwas, das ein ganzes Reich in Schwierigkeiten bringen kann. Es ist aber kein Heer, ja. Tatsächlich ist es viel kleiner. Es ist nämlich ein Ring. Dieser Mann, der heißt Hyacinthus. Und er ist ein Vertrauter von Justa Crater Honoria. Die ist eine Augusta, also aus der kaiserlichen Familie mit einem ganz besonderen Status. Sie ist nämlich die Schwester des weströmischen Kaisers Valentinians III. Sie ist außerdem die Tochter von Galla Placidia. Kommt also aus genau dieser weströmischen Welt, über die wir ja schon mal gesprochen haben. Vielleicht erinnerst du dich.
1: Ja.
0: Es war in GAG 371 über eben Galla Placidia. Und ganz am Ende dieser Folge, da erwähne ich Honoria kurz und tatsächlich so ein bisschen als Teaser. Ich sage nämlich,

0: Ich? Da gibt's noch was mit Honoria und Attila, aber das ist eine eigene Geschichte. Ja. Naja, was wir in dieser Folge besprechen werden, Daniel, das ist diese Geschichte und ein bisschen mehr. Und ein bisschen mehr.
1: Hat's was mit Hyazinthen zu tun? Also hat dieser Hyazinthus?
0: Ich glaube nicht. Okay. Ich glaube nicht. Im selben Jahr nämlich, also im Jahr 449, da machen sich nämlich auch andere Römer auf den Weg. Aus Konstantinopel, also dem östlichen Teil des Reichs, kommt der offizielle Gesandtschaft und aus dem Westen kommen ebenfalls offizielle Vertreter Westroms mit ihren eigenen Anliegen. Und all diese Wege, die führen eben nicht nach Rom, sondern die führen in die große ungarische Tiefebene zu Attila. Und dort an seinem Hof, da wird aus einem Ring, aus zwei Gesandtschaften und aus ein paar, wie es scheint, getrennten römischen Problemen eine ganz eigene Geschichte. Aber bevor wir zu diesem Hof kommen, müssen wir zuerst einmal erklären, wer da eigentlich sitzt. Und ich sage jetzt bewusst, wir machen es kurz, wenn wir uns die Herkunft der Hunnen und damit auch Attilas anschauen wollen, da kann es schnell ein bisschen komplizierter werden. Es ist ja so, wir sind hier auf Quellen angewiesen und tatsächlich gibt es keine sauber belegbare Geburtsstunde der Hunnen, wenn man so will. Ja. Mhm. Also was uns die Quellen, die wir dazu haben, geben, das ist vor allem die römische Angst. Ja. Spätere Erzählungen, ethnografische Stereotype und später dann auch viele Legenden um die Hunnen und um Attila. Der Althistoriker Mischa Meyer zum Beispiel, der zitiert eine berühmte Erzählung, nach der eine geheimnisvolle Hirschkuh den Hunnen den Weg aus den Weiten der Steppe über das Asowsche Meer in die Siedlungsgebiete der Goten gewiesen hat. Ist natürlich kein handfester Reisebericht, sondern eher so eine Art Herkunftserzählung, vor allem um sie damit auch in das einzubetten, was als die sogenannte Völkerwanderung bezeichnet wird. Ja. Mhm. Und es ist aber eine Erzählung, die schon zeigt, wie sehr die Hunnen in den römischen und gotischen Traditionen als Menschen erscheinen, die aus einem schwer greifbaren draußen kommen, ja, von irgendwoher. Also auf Deutsch, wir können nicht wirklich sagen, die Hunnen kommen exakt von Punkt A dann nach Punkt B. Was wir sagen können, ist, sie treten irgendwann für die römische Welt als Macht aus dem Steppenraum nördlich des Schwarzen Meers und des Donauraums hervor. Mhm. Sie geraten dann zuerst in die Welt der Goten und dann in die Welt der Römer. Und ab da verändern sie im Grunde das politische Gewicht ganzer Regionen. Und wichtig ist hier vor allem, was sie auslösen. Und das wissen wir ja vor allem auch schon aus anderen Folgen, die wir gemacht haben, zum Beispiel über die Schlacht bei Adrianopel, GAG 347. Die römische Welt des späten 4. und frühen 5. Jahrhunderts, das ist jetzt keine stabile Mauer mehr, an deren Tore jetzt einfach ein fremdes Volk wie die Hunnen klopfen. Ja? Mhm. Abgesehen davon, dass es, darüber sprechen wir später noch kurz, kein Volk an sich ist. Also mittlerweile ist es schon so ein System aus Grenzmilitär, aus Verträgen, Föderationen, aus Bürgerkriegen, aus nicht-römischen Hilfstruppen und den damit einhergehenden Notlösungen, die oft getroffen werden. Gruppen werden aufgenommen, sie werden verschoben, sie werden bezahlt, sie werden gegeneinander eingesetzt, sie werden dann wieder aus dem römischen Reich rausgedrängt. Und in dieses System kommen jetzt die Hunnen als eine Macht, die andere Gruppen anzieht, die andere Gruppen unterwirft, einbindet, verwendet, die aber eben kein Volk in dem Sinn sind, sondern sowas wie ein politisch-sozialer Verband. Mhm. Und bei Attila, da ist dieser Prozess schon recht weit fortgeschritten. Attila kommt ja nicht aus dem Nichts. Er gehört zu einer führenden Familie innerhalb dieser hunnischen Konföderation, wenn man so will, zu der neben den Hunnen auch unterworfene oder angeschlossene Gruppen gehören. Also du hast da zum Beispiel auch Goten dabei. Über seine Familie wissen wir nur wenig. Wir wissen, dass er der Sohn eines gewissen Mundjuchs ist. Wir wissen, dass Mundjuch zwei Brüder gehabt hat, Rua und Okta, also damit Attilas Onkel. Was wir auch wissen ist, dass Attila diesen Machtapparat irgendwann übernimmt. Also nachdem sein Onkel Rua gestorben ist, wahrscheinlich im Winter 434, 435, beginnen Attila und sein Bruder Bleda gemeinsam zu herrschen. Und diese gemeinsame Herrschaft, die dauert so bis 444 oder 445. Mhm. Dann ist Bleda tot und Attila ist Alleinherrscher. Ob Bleda von Attila getötet worden ist oder nicht, wissen wir nicht. Das ist Geschichte, die erzählt wird. Für die Spätantike wäre es nicht außergewöhnlich, ja. Aber tatsächlich wissen wir es einfach nicht sicher. Sicher ist, ab Mitte der 440er, da steht Attila allein an der Spitze. Und da steht er jetzt also als ein Herrscher über vor allem ein Geflecht von Abhängigkeiten. Ja, also seine Macht hängt natürlich schon auch an den militärischen Erfolgen, an der Beute, die er da einheimst, an Tributen und an der Fähigkeit, sehr unterschiedliche Leute an sich zu binden. Das Hunnenreich ist aber kein klassisches Reich mit klaren Grenzen und sauberen Verwaltung. Es ist eigentlich so eine Herrschaft, die ständig gefüttert werden muss, ja, mit Gold, mit Prestige, mit Gefolgschaft, mit Siegen und vor allem mit römischer Anerkennung. Und deshalb ist Diplomatie für Attila auch kein Nebenschauplatz, sondern ein integraler Bestandteil seiner Herrschaft. Wie allerdings schaut es zu jener Zeit mit Rom aus? Ja, wir wissen, Mitte des 5. Jahrhunderts, da ist es kein einheitlicher Block mehr. Ja, es gibt einerseits Westrom und dann gibt es Ostrom. Und beide sind zwar römisch, beide haben Kaiser und Höfe und eigene Rechtsprechung, aber ihre Position gegenüber Attila, die ist nicht dieselbe. Ostrom hat seinen Sitz in Konstantinopel. Und Konstantinopel ist eine riesige, reiche, schwer einzunehmende Stadt. Der Osten hat Geld, hat eine lange diplomatische Routine. Und der Kaiser zu jener Zeit, Theodosius II., der hat auch viel Handlungsspielraum. Ja, also er hat Geld, das heißt, er kann Nötiges zahlen, er kann verhandeln, er kann Gesandte schicken, kann Verträge abschließen. Er hat aber jetzt ein konkretes Problem, und zwar die Hunnen, die stehen im Donauraum und bedrohen im Balkan die oströmischen Gebiete, beziehungsweise die oströmischen Gebiete im Balkan. Mhm. Und tatsächlich sind die Hunnen in jener Zeit die gefährlichsten Gegner Ostroms, und wenn man die Geschichte Ostroms ein bisschen kennt, dann ist das nicht nix. Ja? Also Ostrom hat viele Gegner, hat viele Baustellen, hat vor allem viele Grenzen. Aber es ist vor allem Attila, der sie so gegen Mitte des 5. Jahrhunderts so richtig unter Druck setzt.
1: Aber können die Weströmer überhaupt helfen?
0: Das ist nicht einmal eine Frage, ob sie helfen wollen. Also ob sie können, sondern ob sie wollen in dem Zusammenhang. Also nach dem Vertrag von Margus, wahrscheinlich so im Jahr 435, da ist Ostrom jetzt zuerst einmal verpflichtet, den Hunnen hohe jährliche Summen zu zahlen, um sie von sich wegzuhalten. Ja. Sind auch vertraglich dazu verpflichtet, Überläufer auszuliefern. Ja. Und es bleibt dann auch einige Jahre ruhig, aber diese Ruhe ist halt sehr teuer, ist teuer erkauft und recht brüchig. Und der eigentliche Bruch, der kommt dann 441, da greifen Attila und Bleda die Donaugrenze an. Und aus diesem Frieden wird dann wieder ein Krieg, das geht dann auch so weiter, über diesen Zeitraum hinaus, wo dann Bleda stirbt, also um 445 herum. Und 447 überschreitet Attila dann wieder die Donau. Und das ist jetzt so ein richtig großer Angriff auf den oströmischen Balkan. Römisches Heer stellt sich ihm am Fluss Utus, im heutigen Bulgarien, entgegen. Allerdings erfolglos. Ja, dieses Heer wird geschlagen und danach liegt der Balkan offen. Ja, hunnische Verbände, die ziehen jetzt so durchs Hinterland Konstantinopels. Städte werden bedroht, werden geplündert, werden zerstört, Verkehrswege brechen weg. Menschen müssen fliehen oder werden verschleppt. Konstantinopel selbst bleibt zwar verschont, aber die Angst ist jetzt real dort. Einerseits auch, weil ein Erdbeben im Jahr 447 Teile der Mauer beschädigt hat, also gerade jetzt, als Attila am Balkan steht. Die Mauern werden zwar recht schnell repariert, aber es ist klar, dieser Gegner, der lässt sich nicht an der Donau abfangen. Aha. Und nach diesem Feldzug diktiert Attila sehr harte Bedingungen. Und Ostrom zahlt weiterhin, verhandelt und versucht so ein bisschen Zeit zu gewinnen. Naja, und dann ist da noch Westrom. Und Westrom hat seine ganz eigenen Probleme. Ravenna, wie wir auch schon aus einigen Folgen wissen, ist seit 402 Sitz des weströmischen Kaiserhofs. Also Rom bleibt zwar der große Name, aber regiert wird der Westen jetzt vor allem von Ravenna aus. Und Ravenna ist sicherer als Rom, ja, also von Wasser, Sümpfen und generell sehr schwer zugänglichem Gelände ist Ravenna geschützt, aber das hat was Defensives, ja, und zeigt vor allem auch, wie verletzlich Westrom mittlerweile ist. Und dieses westliche Kaisertum, das hängt in jener Zeit sehr stark an Militärführern und an Bündnissen, an wirklich so lokalen Machtgruppierungen und an Menschen wie zum Beispiel Flavius Aetius. Und Aetius ist für Westrom zu jener Zeit die große militärische Figur. Ja, der hält vieles zusammen, was der Kaiser vielleicht nicht mehr zusammenhalten kann. Und Aetius hat selbst eine recht lange Geschichte mit den Hunnen. Du solltest dich eigentlich noch an ihn erinnern, weil du hast ihn einmal erwähnt in einer Folge.
1: Ja, mir kommt er auch total bekannt vor. Habe ich ihn bei Maxentius erwähnt?
0: Nein, du hast ihn in deiner Folge über die Ermordung eines Burgunderherzogs erzählt. Oder erwähnt. GAG 457, weil Aetius Flavius mit Hilfe hunnischer Hilfstruppen im Jahr 436 das Burgunderreich besiegt.
1: Ah, interessant, ja.
0: Das heißt also, es gibt hier von Westrom auch, gibt es diese Beziehungen zu den Hunnen, es gibt gegenseitigen Nutzen, aber auch jede Menge Misstrauen. Was wir nachher noch über die westliche Gesandtschaft am Hof Attilas hören werden, das hat wohl auch mit diesem Misstrauen zu tun. Naja, und dann ist da noch Honoria, also das ist dieser Ring ganz vom Anfang, beziehungsweise die Frau, von der dieser Ring kommt. Und Honoria, die hat ein Problem. Sie ist die Schwester des Kaisers, sie trägt diesen Rang einer Augusta und deshalb darf sie über ihre eigene Zukunft nicht frei verfügen. Ja, also wen sie heiraten will zum Beispiel, das ist keine Privatsache, weil wer sie heiratet, der kommt natürlich dieser kaiserlichen Dynastie sehr nahe. Dazu kommt jetzt auch ein Skandal. In der Darstellung ist es nicht eindeutig, was passiert ist, ist viel interpretiert worden. Ich muss auch gleich dazu sagen, die Quellenlage, was Honoria selbst angeht, ist sehr dünn. Alles, was ich jetzt in dieser Folge über sie erzählen werde, ist im Grund alles, was wir über sie wissen. Ja. Auf jeden Fall, Honoria soll eine Beziehung zu einem Mann aus ihrem Umfeld gehabt haben, einem gewissen Eugenius. Später wird daraus mehr oder weniger deutliche Affäre gemacht. Das heißt manchmal auch, dass sie sogar von ihm schwanger war. Und der Kaiserhof, der reagiert auf sowas gnadenlos. Dieser Eugenius wird getötet und Honoria soll jetzt mit einem Mann verheiratet werden, der zwar vornehm ist, aber politisch ungefährlich, ein gewisser Bassus Herculanus. Und in dieser Lage also, da schickt sie jetzt ihren Vertrauten Hyacinthus zu Attila mit diesem Ring. Wir wissen tatsächlich nicht, was sie damit bezwecken will. Es ist möglich, dass dieser Ring quasi sowas bedeutet wie, ich möchte, dass du mich heiratest. Ja. Es kann auch sein, dass sie einfach nur Schutz sucht, dass sie einen Ausweg sucht aus dieser Situation. Es kann vor allem auch sein, dass sie damit ihren Bruder, den Kaiser, unter Druck setzen will. Mhm. Wir wissen nicht genau, was ihr Grund war, dass sie es geschickt hat, aber was wir wissen, dass der Moment, in dem dieser Ring bei Attila eintrifft, das Ganze keine reine Familienangelegenheit mehr ist. Ja? Attila muss nämlich diese Botschaft, die sie ihm schickt, nicht genauso lesen, wie sie eigentlich abgeschickt hat oder gemeint hat. Ja? Er kann daraus jetzt einen Anspruch machen. Honoria hätte ihn angerufen, quasi, möchte ihn als Ehemann. Und weißt du, wenn eine Augusta dich heiraten will, dann ist es kein privater Hilferuf mehr. Dann geht es jetzt vor allem auch um einen Anspruch auf einen Teil des Weströmischen Reichs.
1: Naja, weiß man denn was über diesen Ring? Also war der auch wertvoll? Hatte der auch eine besondere Inschrift oder so?
0: Ich glaube, man weiß nicht wahnsinnig viel über den Ring an sich. Er ist sicher wertvoll genug gewesen, ja, als Symbol, das von einer Augusta geschickt wird. Aber ich glaube, wir wissen keine Details über den Ring an sich. Auf jeden Fall, wenn Attila das wirklich so liest, dass er jetzt dann einen Anspruch auf einen Teil des Weströmischen Reichs geltend machen will, dann hat Westrom ein Problem und das Problem liegt dann eben nicht mehr nur in Ravenna selber, sondern es liegt bei Attila. Und damit springen wir jetzt direkt an Attilas Hof im Jahr 449. Unser wichtigster Augenzeuge für den Hof Attilas im Jahr 449 ist ein gewisser Priskos von Panion. Priskos kommt aus dieser griechischsprachigen römischen Welt und er begleitet im Jahr 449 den oströmischen Gesandten Maximinus oder Maximinos an Attilas Hof. Also offiziell reist diese Gesandtschaft im Auftrag vom Kaiser Theodosius II. Und Priskos ist dabei selber nicht ein Botschafter, sondern mehr Begleiter bzw. Berater dieses Maximinos. Mhm. Und später eben auch der Mann, der über diese Reise schreiben wird. Und diese Beschreibung des Hofs Attilas von Priskos, die ist für uns Gold wert, weil sie Attila für einen Moment zumindest in einer sehr konkreten Situation zeigen wird. Nicht so als dieser Schatten, der über Europa liegt und auch nicht als dieses blutrünstige Monster, als es er später oft hingestellt wird. Aber schon der Weg dieser Gesandtschaft zum Hof Attilas ist für die Oströmer so ein bisschen eine Lektion. Sie verlassen Konstantinopel, ziehen dann über Serdica, das heutige Sofia in Bulgarien, kommen dann nach Naissos, das heutige Niš in Serbien. Und es sind Städte, die nach den hunnischen Angriffen in den 440er Jahren ziemlich verwüstet worden sind. Und hier wird ihnen jetzt auch augenscheinlich klar, ja, Ostrom verhandelt mit Attila nicht aus einer Position der Stärke, sondern einfach, weil Attila in den Jahren davor so viel Druck aufgebaut hat, dass Frieden einfach wahnsinnig teuer geworden ist. Als die Gesandtschaft dann die Donau überschreitet, da zeigt sich jetzt so ein bisschen die Enge dieses diplomatischen Korsetts. Edekon ist einer von Attilas Leuten, der mit ihnen aus Konstantinopel mitreist. Der reitet jetzt voraus, um ihre Ankunft zu melden. Es kommen dann auch bald hunnische Reiter zurück und sie eskortieren die Römer jetzt zum Hof, wo sich gleich zeigt, dass es auch hier gewisses Zeremoniell, gewisse Regeln gibt. Sie dürfen zum Beispiel ihr Lager nicht einfach aufstellen, wo sie wollen. Attilas Zelt nämlich, das steht in einer Ebene. Das römische Zelt darf aber nicht höher stehen. Ja. Klingt jetzt so ein bisschen kleinlich, aber das ist halt so, bei solchen Treffen, da geht es vor allem um den Rang. Ja. Der Rang ist der Ort, an dem das Zelt steht. Rang ist die Frage, wer zuerst sprechen darf. Rang ist, ob du direkt zu Attila kommst oder zuerst mit Leuten reden musst, die mal für ihn sondieren und sich anhören, um was es geht, die dann überprüfen, ob es überhaupt wert ist, dass es an ihn weitergegeben wird. Und wenn sie befinden, dass es das wert ist, dieses Ganze dann auch tatsächlich an Attila weiterleiten. Ja. Und für römische Gesandte ist es unangenehm. Ja, also sie kommen zwar auch aus einer Welt, in der der Rang sehr genau geordnet ist. In Konstantinopel, da weiß man auch, wer welchen Titel trägt, wer bei welchem Anlass wo steht und zu wem vorgelassen wird. Jetzt kommen sie an einen Hof, der genau diese Sprache versteht und auch spricht, aber nicht automatisch so antwortet, wie sie sich eigentlich erwarten.
1: Ja, weil sie sich jetzt anstellen müssen.
0: Richtig. Erst einmal ist es nämlich so, dass Attila ihnen die Audienz verweigert. Ja. Und für Maximinus ist das Demütigung. Auch die ganze Szenerie eigentlich, vom Aufstellplatz des Zelts über die Mittelsmänner und dann erst einmal die Verweigerung der Audienz. Das zeigt auch hier schon, Attila, der muss halt immer mit Gewalt drohen, um Macht auszuüben. Manchmal reicht es halt einfach auch, andere warten zu lassen. Was er in diesem Fall auch aus einem sehr guten Grund tut. Während nämlich Maximinus noch versucht, diese Reise als eine normale Gesandtschaft zu behandeln, weiß Attila nämlich schon längst, dass sie noch was ganz anderes im Gepäck haben. Und um das zu erklären, müssen wir nochmal zurück an den Beginn dieser oströmischen Gesandtschaftsreise. Maximinus nämlich, zumindest wenn wir Priskos, dem, der es aufgeschrieben hat, glauben dürfen, der ist völlig ahnungslos, dass es sich bei dieser Reise bzw. bei dieser Gesandtschaft nicht nur um eine rein diplomatische Gesandtschaft handelt. Dass da andere Männer im Hintergrund Fäden gezogen haben, von denen er selber gar nichts weiß. Im Frühjahr 449 waren nämlich zwei Männer Attilas, der vorhin schon erwähnte Edekon und ein gewisser Orestes, nach Konstantinopel gekommen, als Verhandler. Ja, also nicht unüblich, sie sind Verhandler, bringen so ein paar Forderungen Attilas an den Hof, vor allem was hunnische Überläufer zu Ostrom angeht. Und dort am Hof von Theodosius II., da wird Edekon von einem gewissen Chrysaphios angesprochen. Und Chrysaphios, der ist ein mächtiger Eunuch im Umfeld des Kaisers, also im Grunde jener, der wirklich sehr nah am Kaiser steht und auch einer dieser Mittelsmänner, die entscheiden, wer wann mit dem Kaiser sprechen darf, nur eben am Hof in Konstantinopel. Und dieser Chrysaphios, der hat erkannt, dass es sich bei Edekon nicht um einen einfachen Verhandler handelt, sondern dass es jemand ist, der recht nahe an Attila dran ist, ja, der ihm näher ist als andere. Und Chrysaphios kann diesen Edekon für einen Plan gewinnen. Und zwar Attila zu ermorden. Edekon soll dafür mit jeder Menge Gold belohnt werden. Also wenn man sich fragt, warum macht jemand sowas? Ja, er soll Gold kriegen. In der Forschung heißt es, dass es ungefähr 50 Pfund Gold waren. Was schon verlockend ist. Ja. Ob es jetzt Verzweiflung oder Überheblichkeit ist, die diesen Chrysaphios dazu bewegen, diesen Plan zu schmieden, wir wissen es nicht. Vielleicht ist es beides. Also Verzweiflung deshalb, wir haben hier ein Reich, das Attila ganz eindeutig nicht zuverlässig militärisch aus dem Weg schaffen kann. Also versuchen sie das jetzt über einen Mann aus Attilas eigener Umgebung. Chrysaphios will im Grund den Hof Attilas benutzen, um diesen Herrscher zu beseitigen. Was nicht ganz abwegig ist als Gedankengang, weil es in Konstantinopel ja tatsächlich Kassettenheit war, dass solche Probleme am eigenen Hof auf diese Art und Weise gelöst wurden. Ja? Also wäre nicht das erste Mal, dass jemand am Hof in Konstantinopel ermordet wird. Nur, und das ist der überhebliche Teil dieses Ansinnens, würde ich sagen, er geht davon aus, dass das auch funktioniert, wenn es am Hof Attilas passiert. Sie schicken also diese Gesandtschaft los und lassen einen gewissen Vigilas offiziell als Dolmetscher mitreisen. Nur dieser Vigilas, der hat in Wirklichkeit noch eine zweite Aufgabe und seine Aufgabe ist zu helfen, diesen Mordplan auch tatsächlich auszuführen und, wenn der seinen Auftrag erfüllt hat, das Gold zu übergeben. Maximinus selbst weiß aber davon nach der Darstellung Priskos nichts. Priskos selbst, auch laut seiner Selbstdarstellung, weiß davon nichts. Ja.
1: Würde ich auch sagen.
0: Natürlich. Also müssen wir auch kurz sprechen über diese Quelle, ja, weil Priskos ja tatsächlich für diese gesamte Sache die einzige Quelle ist, die wir haben. Der mittlerweile leider verstorbene polnische Historiker Dariusz Brodka betont in einem Text aus dem Jahr 2019 vor allem eben diese apologetische Funktion der Erzählung. Ja, also Priskos will zeigen, dass Maximinus und er nicht verantwortlich sind für dieses Attentatsansinnen zumindest. Ja. Brodka meint auch, dass es gar nicht so abwegig sei, dass Maximinus zumindest geahnt hätte, dass Vigilas eine zusätzliche geheime Aufgabe gehabt hat. Aber was wir auf jeden Fall bei dieser gesamten Geschichte nicht vergessen sollten, Priskos schreibt nicht als neutraler Beobachter. Er schreibt als jemand, der seine eigene Rolle und die Rollen seines Umfelds erklären muss. Auf jeden Fall, die Gesandtschaft wird durch diesen zweiten Aspekt im Grunde zu einer Falle für die Oströmer. Maximinus glaubt, er sei Botschafter. Priskos glaubt, er sei Begleiter dieses Botschafters. Vigilas tut so, als sei er Dolmetscher. Naja, und Attila, der weiß mittlerweile schon alles. Wahrscheinlich, weil der schon vorgerittene Edekon ihm einfach alles erzählt hat. Als Attila die Römer dann schließlich empfängt, ist er nicht der Unwissende. Er sitzt dort und weiß genau, was sie im Schilde führen. Maximinus trägt jetzt den Gruß des Kaisers.
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1: Das beste Argument gegen die Demokratie ist ein fünfminütiges Gespräch mit einem durchschnittlichen Wähler. Das hat Winston Churchill mal gesagt und mit Verlaub, Sir, ich muss widersprechen. Denn ohne die BürgerInnen im Staat wäre die Demokratie absolut aufgeschmissen. Das Volk geht nicht nur alle paar Jahre wählen. Die BürgerInnen besuchen politische Foren, engagieren sich in Parteien, im Ehrenamt, am Gericht, in den Vereinen. Der durchschnittliche Wähler, den Winston Churchill hier so abtut, der belebt unsere Gesellschaft, füllt sie mit Leben und sorgt ganz nebenbei für einen funktionierenden Rechtsstaat. Wir BürgerInnen haben sogar relativ viele Wege, uns an der Demokratie und insbesondere auch dem Rechtsstaat zu beteiligen. Wie wir uns einbringen können, wo unsere Grenzen liegen und wie es andere Staaten machen, darum geht es in dieser Folge. Das ist In guter Verfassung, eine Kooperation mit der Stiftung Forum Recht. Ich bin Rabia Schlotz. Hi.

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1: Was haben ein Fußballtrainer im Kindersportverein, eine Feuerwehrfrau bei der Freiwilligen Feuerwehr ihrer Gemeinde und eine Person, die in ihrer Freizeit Ausstellungen und Führungen organisiert, gemeinsam? Sie alle sind Ehrenamtliche. Fast 40% der Deutschen ab einem Alter von 14 Jahren engagieren sich in ihrer Freizeit regelmäßig oder gelegentlich für das Gemeinwohl. Das geht aus Zahlen der sogenannten Freiwilligen-Survey hervor, die alle 5 Jahre erhoben wird. Zuletzt ist das 2019 passiert. Es gibt also rund 29 Millionen Menschen in Deutschland, die freiwillig und unentgeltlich anpacken und unser Land und unsere Gesellschaft mitgestalten. Fragt man das Bundesministerium des Innern und für Heimat, dann lebt eine starke Demokratie von aktiven Bürgerinnen und Bürgern. Während wir ehrenamtlich tätig sind, sind wir mit Menschen zusammen, die auch Bock haben, was zu reißen, die eine Leidenschaft teilen oder ein bestimmtes Talent haben. Ich denke da an die Deutschlehrerin, die nach ihrem Berufsleben weitermacht und jetzt jungen Geflüchteten Deutschkurse gibt, damit die bald eine Grundlage haben, um hier einen Job oder eine Ausbildungsstelle zu finden, also eine echte Chance, um sich was aufzubauen. Ich denke an tausende Sternenkind-FotografInnen, die an allen Ecken Deutschlands in ihr Auto springen, wenn der Alarm losgeht, um Erinnerungen für Familien zu schaffen, die gerade ihr Baby verlieren. Ich denke an Menschen bei der Wasserwacht, die für Kinder, Jugendliche und Erwachsene Rettungsschwimmtrainings anbieten und mit ihnen Rettungsgriffe üben, das Tauchen trainieren und vermitteln, wie ErsthelferInnen Leben retten. Damit der Nachmittag im Freibad oder am See für alle so sicher und entspannt wie möglich abläuft. Und das jedes Mal aufs Neue. Und was hat das mit dem Rechtsstaat zu tun? Auf den ersten Blick nichts. Auf den zweiten Blick aber alles. Denn Menschen, die sich engagieren, denen geht es um die Gemeinschaft, um dieses Gefühl, das uns mehr verbindet, als uns spaltet. Es geht ihnen darum, ein Zeichen zu setzen. Ein Zeichen, das sagt, du bist mir nicht egal. Mir ist das Wir hier nicht egal. Ich interessiere mich für andere und bringe mich ein, wie ich kann. Und nur so kann eine Demokratie funktionieren. Nur so kann man sich auf den Rechtsstaat auch wirklich verlassen. Im Ministeriumssprech klingt das dann so.
2: Ehrenamt kann zu individueller Teilhabe, gesellschaftlicher Integration oder sozialen Bindungen, zum kulturellen Leben oder zur Gesundheit und damit zu stabilen demokratischen Strukturen beitragen. Im Ehrenamt, in Vereinen, Initiativen und Projekten wird im Kleinen geübt, was im Großen das demokratische Gemeinwesen trägt. Gemeinsame Ziele auf Grundlage demokratischer Regeln und Aushandlungsprozesse zu erreichen, sowie fair zu gewinnen und zu verlieren.
1: Wenn es nach dem Bundesministerium des Innern und für Heimat geht, dann sind Ehrenamtliche das Rückgrat unserer Gesellschaft, der Motor der Demokratie. Auf der Website heißt es dazu weiter:
2: Was macht die Stärke eines Landes aus? Gemessen wird dies oft anhand von Wirtschaftszahlen oder der Qualität von Gesundheits- und Sozialversorgung. Zur Stärke eines Landes gehört aber auch das gesellschaftliche Klima und wie wir miteinander umgehen. Für den gesellschaftlichen Zusammenhalt oder die Stärkung demokratischer Werte und Haltungen ist das freiwillige Engagement der Menschen bedeutsam.
1: Ehrenamt ist demnach gelebte Demokratie. Menschen übernehmen Verantwortung und bringen voran, was ihnen am Herzen liegt.
2: Aktive Bürgerinnen und Bürger bringen Menschen zusammen und machen unsere Demokratie stärker. Wir sehen in den aktuellen Krisen wie der Corona-Pandemie, den Auswirkungen des Klimawandels oder den Folgen des russischen Angriffskrieges in der Ukraine beispielhaft, dass solche großen Herausforderungen nur gemeinsam von Staat und Gesellschaft bewältigt werden können.
1: Klar, das klingt jetzt schon nach etwas, was halt so ein Ministerium so von sich gibt. Aber wenn wir in die Realität schauen, in den Alltag der Menschen, dann stimmt das sogar. Ein Beispiel. Das Familiengericht entscheidet, dass eine Mutter ihr Kind nur noch in Gegenwart anderer Menschen sehen darf. Begleiteter Umgang nennt sich das. Theoretisch sind die Jugendämter dafür zuständig, eine solche Betreuungsperson zu stellen. In der Praxis kann das Jugendamt das aber alleine gar nicht leisten. Deswegen übernehmen oft Vereine diese Aufgabe, der Deutsche Kinderschutzbund zum Beispiel. Ein Gericht also verhängt eine Maßnahme und ist darauf angewiesen, dass die Ehrenamtlichen dabei helfen, diese Maßnahme überhaupt möglich zu machen. Oder in jeder Gemeinde muss es eine freiwillige Feuerwehr geben. Richtig gehört, eine freiwillige Feuerwehr. In nur 114 Städten in Deutschland gibt es Berufsfeuerwehren. Ansonsten liegt der Brandschutz fast ausschließlich in der Hand von Ehrenamtlichen. Als ich das vor ein paar Jahren im Zuge einer Recherche für Detektor FM herausgefunden habe, da ist mir ehrlich gesagt fast die Kinnlade runtergefallen. Und weil die Bedeutung von ehrenamtlichem Engagement nicht

des Bundesministeriums für Familie, Senioren, Frauen und Jugend sowie des Bundesministeriums für Ernährung und Landwirtschaft. Dort können sich Menschen, die sich ehrenamtlich oder bürgerschaftlich engagieren, beraten und begleiten lassen. Sie können sich vernetzen und sich coachen lassen. Aber wir sind hier ja der Grundgesetz-Podcast. Schauen wir uns doch also mal genauer die Beziehung zwischen den BürgerInnen und ihrer Verfassung an. Denn das Grundgesetz an sich gibt den BürgerInnen gleich mehrere Möglichkeiten, sich am Rechtsstaat zu beteiligen. Im Jahr 2023 gab es 251 Werktage. Und an jedem dieser Werktage haben den Petitionsausschuss des Bundestages etwa 46 Petitionen durchschnittlich erreicht. Aufs Jahr gerechnet sind bei den Abgeordneten nämlich 11.410 Petitionen eingegangen. Darunter waren zum Beispiel Anträge, die forderten, die Klarnamenspflicht im Online-Impressum abzuschaffen und alternative Nennungen zu ermöglichen, abgelehnt. Oder dass die Kosten für Folsäurepräparate für Schwangere übernommen werden, ans Bundesgesundheitsministerium weitergeleitet. Oder dass gerichtliche Räumungen von Wohnungen nur bei Bereitstellung angemessenen Ersatzwohnraums gestattet werden sollen, abgelehnt. Jemand anderes forderte, die Gurtpflicht für Personen über 18 Jahre abzuschaffen, weil sie verfassungswidrig sei, auch abgelehnt. Außerdem solle die Attraktivität der Freiwilligendienste gesteigert werden, weitergeleitet an die Bundesregierung. Das nur mal als eine kleine Auswahl. Keine Sorge, ich lese euch jetzt nicht 11.410 Entscheidungen vor. Aber diese Beispiele zeigen, wie unterschiedlich die Anliegen der BürgerInnen doch sind. Und das sind nur die Petitionen, die über das Bundestagsportal selbst oder per Post beim Petitionsausschuss des Bundestages eingegangen sind. Darüber hinaus haben sich tausende BürgerInnen auch auf anderen Plattformen zusammengeschlossen. Auf fragdenstaat.de, campact oder change.org. Besuchen wir doch mal gedanklich Berlin. Wir stehen in der Kastanienallee. Vor uns das Haus mit der Nummer 86. Wie viele der älteren Häuser in Berlin hat auch dieses ein Hinterhaus. Und da befindet sich das sogenannte Tuntenhaus. Ein Wohnprojekt für queere Menschen. Im Februar dieses Jahres wird bekannt, dass das Haus verkauft werden soll. Ein Schicksal, das schon viele andere Häuser in der Kastanienallee getroffen hat. Die Gründerzeitbauten sollen saniert, modernisiert und neu vermietet oder verkauft werden. Zu Preisen, die sich die ehemaligen BewohnerInnen in der Regel nicht mehr leisten können. Die queere Community wehrt sich dagegen. Auf change.org starten sie eine Petition und sammeln dafür über 20.000 Unterschriften. Sie fordern, dass der zuständige Bezirk Pankow sein Vorkaufsrecht ausübt und den Kauf an einen privaten Investor dadurch verhindert. Die BürgerInnen vernetzen sich mit den PolitikerInnen, es gibt Gespräche, Demos. Und ein Happy End. Nur 2 Monate später gibt der Bezirk bekannt, sein Vorkaufsrecht ausgeübt zu haben. In der Pressemitteilung des Bezirkamts heißt es, Zitat, der Verkauf erfolgt zugunsten der Stiftung Edith Marion, einer Stiftung, deren Zweck es ist, Grundstücke der Spekulation zu entziehen und unter anderem gemeinschaftlichen Wohnprojekten zur Verfügung zu stellen. Die Stiftung ist nicht profitorientiert, sondern am langfristigen Erhalt preiswerter Wohnungen interessiert. Insgesamt 25 Wohneinheiten konnten damit gesichert werden. Das Engagement der BürgerInnen hat sich in dem Fall also gelohnt. Nicht überall, wo sich die BürgerInnen für ihre Belange einsetzen, sich vernetzen und den Kontakt zu ihren Abgeordneten suchen, haben sie damit auch Erfolg. Und trotzdem ist gerade die Interaktion, dieser gemeinsame Diskurs zwischen Politik und Bevölkerung unfassbar wertvoll. Eine Demokratie, eine Gesellschaft, ein Rechtsstaat, all das wird erst durch die BürgerInnen selbst belebt und gestaltet. Dieser Anspruch, der findet sich auch im Grundgesetz wieder. Moment, ich suche die Stelle mal eben raus. Hier ist es. So, genau, da habe ich es. Hier, Artikel 17. Jedermann hat das Recht, sich einzeln oder in Gemeinschaft mit anderen schriftlich mit Bitten oder Beschwerden an die zuständigen Stellen und an die Volksvertretung zu wenden. Stichwort Petition. Darauf bin ich ja eben schon eingegangen. Oder Artikel 8, die Versammlungsfreiheit. Oder das Recht auf Information. Dazu könnt ihr euch auch unsere vorherige Folge anhören. Oder Artikel 19 Absatz 4. Wird jemand durch die öffentliche Gewalt in seinen Rechten verletzt, so steht ihm der Rechtsweg offen. Da sagt der Staat also, ja, verklag mich doch. Oder, wie es vielleicht etwas juristischer heißt, das ist der effektive Rechtsschutz. Wer sich in seinen Rechten durch Akte der öffentlichen Gewalt verletzt sieht, kann dagegen klagen. Entsprechend gilt die Rechtsschutzgarantie grundsätzlich nicht für Popular- oder Verbandsklagen. Also ich kann nicht klagen, weil ich finde, dass andere

0: Recht behandelt wurden, sondern nur, wenn ich selbst betroffen bin. Und es gibt noch eine Einschränkung. Die öffentliche Gewalt, das sind Judikative, Legislative und Exekutive. In diesem Fall ist aber nur der Rechtsweg gegen Akte der Exekutive gemeint, also die Bundesregierung, die Verwaltungen oder die Polizeien zum Beispiel. Aber wie sieht dieser effektive Rechtsschutz eigentlich genau aus? Denn mit dem Recht, überhaupt klagen zu dürfen, ist es hier ja nicht getan. Schauen wir uns also mal ein, zwei Punkte dazu an. Wer klagt, hat ein Recht auf ein Urteil. Und zwar zügig und nicht erst in ein paar Jahren. Das ist das Verbot überlanger Verfahren. Die Frage ist aber natürlich, was ist angemessen und was ist überlang? Das muss doch irgendwo geregelt sein, denke ich mir und schaue im Gerichtsverfassungsgesetz nach. Von besonderer Bedeutung ist hier Paragraph 198. Wer infolge unangemessener Dauer eines Gerichtsverfahrens als Verfahrensbeteiligter einen Nachteil erleidet, wird angemessen entschädigt. Ehrlich gesagt, noch nicht so sonderlich hilfreich. Was ist schon unangemessen? Also weiter im Text. Die Angemessenheit der Verfahrensdauer richtet sich nach den Umständen des Einzelfalles, insbesondere nach der Schwierigkeit und Bedeutung des Verfahrens und nach dem Verhalten der Verfahrensbeteiligten und Dritter. Das heißt auch nichts anderes, als dass es keinen festen, starren, immer geltenden angemessenen Rahmen gibt. Wo viel geprüft werden muss, dauert ein Verfahren länger, bei simplen Fällen geht's zügiger. Die meisten Fälle dieser Art werden vor den Verwaltungsgerichten verhandelt. Schauen wir also mal danach. Beim Bundesverwaltungsgericht wartet man durchschnittlich 4 Monate und 14 Tage auf eine Entscheidung. Ich gebe zu, da hätte ich Schlimmeres erwartet, also deutlich längere Zeiträume. Auf Landesebene dauert ein Verfahren meistens etwas länger. 2021 lag der Durchschnitt bei den Verwaltungsgerichten deutschlandweit bei 10,2 Monaten. Die Gerichte verhandeln aber auch über eine deutlich größere Fallzahl als das Bundesverwaltungsgericht. Also, im Rahmen ihrer Möglichkeiten müssen sich die Gerichte ranhalten. Wenn das nach Ansichten der KlägerInnen nicht passiert, können sie die Dauer des Verfahrens rügen. Gegebenenfalls steht ihnen dann eine Entschädigung zu. Und, Stichwort Entschädigung, ein Gerichtsverfahren ist teuer. Nicht jeder kann es sich leisten, vor Gericht zu ziehen. Der Prozess selbst kostet Geld, ein Anwalt oder eine Anwältin ebenfalls. Damit auch Menschen ihre Rechte einklagen können, die sich ein solches Verfahren eigentlich nicht leisten können, gibt es die sogenannte Prozesskostenhilfe. Zunächst wird geprüft, ob das angestrebte Verfahren eine Chance auf Erfolg hat. Ist dies der Fall, kann der Staat unter bestimmten Voraussetzungen die Kosten übernehmen. In manchen Fällen fallen außerdem überhaupt keine Kosten an. An Sozialgerichten zum Beispiel, zumindest für Versicherte, Leistungsempfänger oder behinderte Menschen oder bei Jugendhilfesachen an Verwaltungsgerichten. Auf den ersten Blick scheint es vielleicht nicht so, aber dieser Klageweg ist ein wichtiges, ja elementares Mittel der bürgerlichen Partizipation. Denn die BürgerInnen klagen zwar, weil sie sich ganz persönlich in ihren Rechten verletzt fühlen, die Gerichtsentscheidungen dazu betreffen uns aber alle. Ich habe bei unserem ersten Live-Event im April unser Publikum mal gefragt, was ihnen denn einfällt, wie man unseren Rechtsstaat schützen kann. Hören wir dann noch mal kurz rein.
1: Man kann auch zum Beispiel Jura studieren. So kann man auch die Demokratie schützen und dann gegebenenfalls eben Recht auslegen. Weil es geht ja nicht nur darum, wie Recht angewandt wird, sondern halt eben auch, wie Gerichte entscheiden. Ich glaube, das ist ziemlich cool und ziemlich wichtig.
2: Okay. Davor gab es noch eine Meldung, genau?
3: Ja, also da war jetzt auch viel dabei, was ich auch so im Kopf hatte. Und ansonsten würde ich auch einfach nochmal den guten alten Gang nach Karlsruhe in den Raum werfen. Ja.
0: Ehrlich gesagt, eine brillante Form der Partizipation, der Gestaltung unserer Demokratie und unseres Rechtsstaats. Allein in den vergangenen Jahren haben die Klagen einzelner Personen das Leben von uns allen massiv beeinflusst. Der Klimabeschluss, das Urteil zur Sterbehilfe, zu Sanktionen bei Sozialleistungen, das Verbot des Freispruchs unter Vorbehalt. All das hat mögliche Auswirkungen auf uns alle. Der effektive Rechtsschutz, der solche Klagen möglich macht und gewährleistet, ist ein sogenanntes Justizgrundrecht. Davon gibt es ein paar im Grundgesetz. Für unsere heutige Folge will ich aber noch ein weiteres hervorheben. Artikel 101 Absatz 1 Satz 2. Niemand darf seinem gesetzlichen Richter entzogen werden. Ich übersetze das mal. Bevor ein Gerichtsverfahren beginnen kann, muss klar sein, an welchem Gericht verhandelt wird und welcher Richter oder welche Richterin verantwortlich ist. Niemand darf diesem gesetzlichen Richter entzogen werden. Es darf also niemand am Ende das Urteil sprechen, der nicht zuvor als RichterIn festgelegt wurde. Das soll die Unabhängigkeit der Justiz sicherstellen und das Vertrauen in die Urteile stärken. Zum Beispiel, weil so sichergestellt werden soll, dass überhaupt wirklich vor dem richtigen Gericht verhandelt wird. Und ja, es ist schon passiert, dass Urteile aufgehoben wurden, weil das Gericht, das sie gefällt hat, gar nicht zuständig gewesen wäre. Aber in unserer Folge geht es ja um die Partizipation der BürgerInnen. Worauf will ich also hinaus?
4: Ja, Schöffinnen und Schöffen übernehmen die Aufgabe, ich versuche das mal zu vereinfachen, des gesunden Menschenverstandes anhand von Tatsachen, die in der Hauptverhandlung sozusagen erörtert werden, über Schuld oder Unschuld zu entscheiden, so ganz verkürzt zu sagen.
0: Genau, auf Schöffinnen, also ehrenamtliche RichterInnen, so heißen sie offiziell. Ohne das Engagement der ehrenamtlichen RichterInnen wäre unser Rechtssystem ziemlich aufgeschmissen. Ich übertreibe nicht, wenn ich sage, dass ohne diese Leute nichts geht an den Gerichten.
4: Und damit sind sie ein wichtiger Beitrag so für die Stimme des Volkes, aus dem Volk heraus, aus ihrer Lebenserfahrung. Sie haben ja praktisch keine juristische Ausbildung.
0: Ich habe mich mit Heike Schmidt über die Rolle von Schöffinnen in unserem Rechtsstaat unterhalten. Heike Schmidt ist selbst ehrenamtliche Richterin und stellvertretende Vorsitzende im Bund ehrenamtlicher Richterinnen und Richter im Landesverband Brandenburg und Berlin e.V. Die ehrenamtlichen RichterInnen haben je nach Gerichtsbarkeit unterschiedliche Aufgaben und Anforderungen. Wir bleiben deswegen heute bei den Schöffinnen. Die sind ausschließlich für Strafsachen zuständig und stellen den Großteil der ehrenamtlichen RichterInnen dar. 60.000 Schöffinnen sprechen an deutschen Gerichten Recht. Mal zum Vergleich. An allen Gerichten, also nicht nur für die Strafsachen, urteilen etwa 22.000 RichterInnen. Ich sag doch, ohne Schöffinnen geht da nix. 60.000 Ehrenamtliche. Aber wer darf dieses wichtige Amt überhaupt bekleiden? Zunächst nur StaatsbürgerInnen der Bundesrepublik. Und die müssen...
4: Sie müssen das 25. Lebensjahr vollendet haben als Schöffin oder Schöffe und dürfen zu Beginn der Schöffenperiode, also zum 01.01.2024, das 70. Lebensjahr noch nicht vollendet haben. So.
0: Durchschnittlich sind die Schöffinnen übrigens etwa 50 Jahre alt.
4: Sie dürfen keine Vorstrafen über 6 Monate haben, sozusagen im Bundeszentralregister. Sie sollten die deutsche Sprache beherrschen. Sie sollten nicht in einen Vermögensfall geraten sein.
0: Es darf also kein Insolvenzverfahren gegen sie geben?
4: Und sie sollten aus gesundheitlichen Gründen, sie sollten gesundheitlich dieses Amt begleiten können.
0: Also, wer zwischen 25 und 70 ist, sich noch nichts Größeres hat zu Schulden kommen lassen und gesund ist, kann sich bewerben. Aber gerade der letzte Punkt ist tricky. Warum? Das wird gleich klar, wenn wir uns den Auswahlprozess der ehrenamtlichen RichterInnen anschauen. Zunächst bewirbt man sich bei der Stadt oder Gemeinde. Die entsendet schließlich 7 Vertraute, die für die Chefinnenwahl zuständig sind. Die wiederum erstellen eine Liste mit doppelt so vielen BewerberInnen, wie es Chefinnen braucht. Die Vorschlagslisten liegen dann zunächst öffentlich aus und jeder kann sie einsehen und gegebenenfalls Einspruch einlegen. Übrigens auch ein gutes Beispiel für die Partizipation der BürgerInnen und ihre Kontrollfunktion innerhalb eines Rechtsstaats, oder? Anschließend entscheidet der Wahlausschuss darüber, wer das Amt bekleiden darf und wer nicht. Zum Schluss werden die Gewählten noch per Los den schon bekannten Gerichtsverfahren zugeteilt. Habt ihr schon gemerkt, warum es mit dem Gesundheitszustand der Chefinnen vielleicht schwierig werden könnte? Heike Schmidt erklärt's.
4: Wer bewertet das? Und wie soll bei dem Auswahlprozess festgestellt werden, kann derjenige das gesundheitlich durchstehen oder nicht? Weil es gibt ja vereinzelt schon sozusagen sehr umfangreiche Verfahren, die über manchmal Monate gehen.
0: Und jetzt stellt euch mal vor, jemand ist eigentlich gesund, aber so ein Verfahren geht lange. Vielleicht ist es auch ein besonders brutaler Mord, der da verhandelt wird.
4: Das ist eine große mentale und körperliche Herausforderung. Aber das ist so ein bisschen lebensfremd, so wie sich der Gesetzgeber das damals vorgestellt hat, als er diese Kriterien dort eingefügt hat. Wir kennen ja jetzt auch als Verband wie die Auswahl im Schöffen-Auswahlprozess gelaufen ist. Und niemand kann anhand einer Liste feststellen, ob derjenige geeignet ist, gesundheitlich oder nicht. Niemand. Und viele meinen, das am Alter feststellen zu können. Ja, also das ist schon ein bisschen, wie soll ich sagen, sehr am Papier sozusagen festgestellt.
0: Der Worst Case?
4: Da kann es aber dann leider gefährlich werden im Sinne von, wenn Sie keinen Ergänzungsschöffen dabei haben, der von Anfang an das Verfahren mitgemacht hat und derjenige fällt gesundheitlich aus, dann kann im schlimmsten Fall das Verfahren platzen. Das sind natürlich Ausnahmefälle, aber.
0: Wenn ein Verfahren platzt, muss es noch einmal komplett von vorne wiederholt werden. Das ist für die Gerichte ein absolutes Desaster. In dieser Hinsicht ist das Chefinnensystem also ein bisschen anfällig. Durch den Einsatz von Ersatzchefinnen, die das Verfahren von vorne bis hinten direkt mitverfolgen, lässt sich dieses Risiko aber deutlich minimieren. Ein größeres Problem ist es tatsächlich, überhaupt genügend Ehrenamtliche zu finden. In vielen Gemeinden melden sich zu wenige Menschen freiwillig für das Chefinnenamt. Deswegen können zusätzlich zu den Freiwilligen auch Menschen zum Dienst verpflichtet werden, die sich gar nicht beworben haben. Das kann mitunter ein massiver Einschnitt ins Leben sein. Immerhin bekleidet man ein solches Amt 5 Jahre lang, muss Zeit dafür aufwenden und schließlich über das Leben anderer Menschen urteilen.
4: Das ist ja das höchste Pflichtehrenamt in der Bundesrepublik Deutschland. Sie sind dazu verpflichtet, wenn Sie auf bestimmten Wege per Zufallsgenerator ausgesucht werden.
0: Ausschlussgründe gibt es wenige. Wenn man Bundespräsidentin ist, dann muss man nicht auch noch ehrenamtlich Chefin sein. Auch Regierungsmitglieder sollen nicht als Chefinnen tätig sein, ebenso PolizistInnen und Geistliche. ParlamentarierInnen können eine Berufung ablehnen, Pflegepersonal und ApothekerInnen ebenfalls, sofern sie keinen Stellvertreter haben. Und Personen, die glaubhaft machen, dass ihnen die unmittelbare persönliche Fürsorge für ihre Familie die Ausübung des Amtes in besonderem Maße erschwert. Das aber liegt immer im Ermessensspielraum der Gemeinde.
4: Jetzt kann sich jeder überlegen, wie verantwortungsbewusst und mit wie viel Engagement jemand im Gerichtssaal sitzt, der das eigentlich gar nicht machen wollte, sondern keine Ausschlussgründe gefunden hat. Ja.
0: Allerdings, das muss man auch sagen, kommt es deswegen nicht zu flächendeckenden Problemen. Auch die Menschen, die sich nicht freiwillig für dieses Ehrenamt entschieden haben, machen den Job dann trotzdem meistens angemessen. Es gibt aber auch Menschen, die diese Lücke, die entsteht, wenn es zu wenige Freiwillige gibt, ausnutzen. Der Jurist und Journalist Ronen Steinke hatte 2022 in der Süddeutschen Zeitung geschrieben, dass sowohl die AfD als auch die NPD dafür geworben hatte, dass sich ihre AnhängerInnen für die anstehende Wahlperiode der Chefinnen bewerben. Der parlamentarische Staatssekretär des Bundesministeriums der Justiz schreibt 2022 als Antwort auf eine Frage der Grünen: Dem Bundesamt für Verfassungsschutz sind seit dem Jahr 2018 vereinzelte, über soziale Netzwerke kommunizierte Aufforderungen zur Kandidatur als Chefin oder Chefe bekannt. Zitat Ende. Die Aufrufe wirken. Teilweise. Nochmal Heike Schmidt.
4: Es wurde in der Vergangenheit, also eigentlich seit dem 4. Quartal 2022 diskutiert, Chefenwahlen, das war ein Thema, das hatte super viel mediale Aufmerksamkeit. Können Rechtsextremisten eigentlich auf der Schöffenbank sitzen? Der Gesetzgeber hat natürlich aus guten Gründen sozusagen die Basics so formuliert, der Schöffe oder die Schöffin, sie werden ja auch vor dem ersten Einsatz sozusagen vereidigt, muss auf dem Boden des Grundgesetzes stehen. Und jetzt die spannende Frage, wie macht man das? Also mir persönlich, aber ich würde da mir auch nicht die Hand dafür abschlagen lassen. Ich glaube, es gibt nach meinem Kenntnisstand nur 2 Bundesländer, die vor den Schöffenwahlen noch in ihren eigenen Landesgesetzen, nämlich Baden-Württemberg und Bayern, glaube ich, diese Eingangsvoraussetzungen in ihren Ländern verschärft haben. Aber viele andere Bundesländer tun sich damit schwer und sagen, das ist sehr, sehr streng auszulegen, Gesinnungsüberprüfung und so weiter.
0: Korrektiv.org hat in einer Recherche dazu mindestens 11 Fälle gefunden, in denen fraglich war, ob die ehrenamtlichen RichterInnen wirklich auf dem Boden des Grundgesetzes stehen. 11 von 60.000. Das ist eine verschwindend geringe Zahl. Und trotzdem ist sie zu hoch.
4: Allerdings, Sie müssen ja immer das konkrete Verfahren sehen. Und im Zweifel wird hinter verschlossenen Türen in der Beratung sozusagen über das Strafmaß am Ende der Hauptverhandlung entschieden, beraten. Und die Schöffen haben ja gleichberechtigte Stimmen. Und es kann doch durchaus vorkommen, dass in der konkreten Verhandlung die Unparteiischkeit aufgrund der Tatsache, dass ich mich ganz öffentlich in verschiedenen Social-Media-Kanälen rassistisch, homophob äußere und diese meine Einstellung dann auch in die Urteilsfindung einfließen.
0: Es ist also wichtig, dass sich die BürgerInnen einbringen, um den Rechtsstaat auch vor solchen Angriffen zu schützen. 2023 hat die Bundesregierung deswegen auch eine Änderung des Richtergesetzes auf den Weg gebracht, damit die Verfassungstreue auch für die SchöffInnen gilt. Das löst zwar nicht das Problem, wie man Extreme in den LaienrichterInnenreihen finden will, zumindest aber erleichtert es den Ausschluss dieser Personen aus dem Amt. So viel also zur Judikative. Die ist übrigens nicht alleine damit, dass sie die Unterstützung der BürgerInnen braucht. Auch die Legislative, also die gesetzgebende Gewalt, ist darauf angewiesen. Zum einen durch Input, darüber haben wir zu Beginn der Folge schon gesprochen, zum anderen aber auch bei der Organisation. Denn ohne das ehrenamtliche Engagement von BürgerInnen wäre es uns nicht einmal möglich, überhaupt einen Bundestag zu wählen. Bei der Europawahl diesen Sommer haben etwa 675.000 Ehrenamtliche geholfen, die Wahl zu organisieren. Bei der letzten Bundestagswahl waren es ungefähr 650.000.
5: Also die Durchführung von Wahlen in Deutschland ist grundsätzlich gar nicht denkbar ohne die Hilfe von Bürgerinnen und Bürgern, die sich ehrenamtlich engagieren.
0: Hier spricht Florian Burg. Er ist Pressesprecher der Bundeswahlleiterin und Präsidentin des Statistischen Bundesamts, Dr. Ruth Brandt. Sie ist für die Organisation, Planung und reibungslose Umsetzung der Wahlen auf Bundesebene verantwortlich. Und weil sie das natürlich nicht alleine machen kann und auch nicht in jedem Wahllokal vorbeischauen kann, um nach dem Rechten zu sehen, gibt es in jedem Wahllokal einen sogenannten Wahlvorstand.
5: Der ist also zuständig für die ordnungsgemäße Stimmabgabe, zum Beispiel im Wahllokal und auch die Stimmauszählung.
0: Das sind also die Menschen, die euch im Wahlregister finden, die Wahlunterlagen aushändigen und zum Beispiel darauf achten, dass das Wahlgeheimnis gewahrt wird. Ob das System nicht ein bisschen fragil ist und ob es denn reicht, so wichtige Aufgaben allein an Freiwillige zu vergeben, das wollte ich von Florian Burg wissen.
5: Man kann sagen, die sind sozusagen das Fundament der Selbstorganisation der Wahl durch das Volk und gehören zu den wichtigsten Trägern des Wahlverfahrens. Es ist ein funktionierendes System. Ich würde das nicht als fragil sehen, sondern das funktioniert seit vielen Jahren, hat Tradition.
0: Grundsätzlich kann sich jeder als Wahlhelferin bewerben, der oder die wahlberechtigt ist. Man muss also die deutsche Staatsangehörigkeit haben und über 18 Jahre alt sein. Das trifft auf etwa, ich runde mal, 60 Millionen Menschen in Deutschland zu. Und trotzdem schaffen es nicht alle Gemeinden, alle WahlhelferInnen aus Freiwilligen zu rekrutieren. Ebenso wie bei den SchöffInnen können die BürgerInnen deswegen auch zum Amt verpflichtet werden. Und tatsächlich ist das ein Problem. Bei einer simplen Google-Suche findet man zahlreiche Artikel, dass Gemeinden noch dringend WahlhelferInnen suchen. Und das bei jeder Wahl wieder. Pro Wahllokal braucht man für den gesamten Tag etwa 15 Leute, die in zwei Schichten eingeteilt werden. Etwa gegen 7 Uhr in der Früh treffen sich alle in ihrem zugewiesenen Wahllokal, bauen auf und teilen sich in Schichten auf. Von 8 bis 13 Uhr und von 13 bis 18 Uhr. Anschließend zählen alle gemeinsam aus und das kann dann, je nach Menge der Stimmzettel, nochmal ein paar Stunden dauern. Das ist auch wichtig.
5: Zum Beispiel ist es eine wichtige Maßnahme gegen Manipulation durch Einzelne. Also es ist so, dass kein Wahlvorstandsmitglied irgendwas alleine entscheidet. Also alle Funktionen, sei es jetzt der Vorsitzende sozusagen des Wahlvorstands, also auch Schriftführer, Schriftführerin oder die Leute, die auszählen. Das ist immer mindestens doppelt besetzt und da ist nie jemand mit den Wahlunterlagen alleine. Das ist natürlich auch ein wichtiges Mittel oder eine wichtige Maßnahme, um das Vertrauen in den Wahlablauf zu gewährleisten. Und es ist ja in Deutschland auch so, dass durch diese Selbstorganisation der Wahl durch das Volk Öffentlichkeit und Transparenz der Wahlabläufe gesichert sind. Das ist ja auch eine ganz wichtige Voraussetzung für das Vertrauen in unsere Demokratie.
0: Deswegen sind die Auszählungen auch offen. Jeder Bürger und jede Bürgerin darf dabei zusehen, wie die WahlhelferInnen Stimmzettel für Stimmzettel auswerten, über potenziell ungültige Stimmen diskutieren und das Wahlergebnis übermitteln. Ich selbst bin schon seit meinem 18. Lebensjahr Wahlhelferin und nur einmal haben tatsächlich interessierte BürgerInnen beim Auszählen zugesehen. Sie wollten laut eigener Aussage sichergehen, dass die Wahl mit rechten Dingen zugeht. Gut so, denn wie wir auch in der letzten Folge gehört haben, sinkt das Vertrauen in die rechtsstaatlichen Institutionen seit einiger Zeit kontinuierlich.
5: Ja, wir beobachten natürlich, die Bundeswahlleiterin ist ja auch auf den sozialen Medien vertreten, dass es natürlich auch dort Diskussionen gibt über einen ordnungsgemäßen Wahlablauf. Wir beobachten natürlich auch, dass Zweifel gesät werden an der ordnungsgemäßen Durchführung der Wahl. Es gibt aber keine Hinweise oder wirklich Evidenz, dass das in erhöhter Zahl passiert.
0: Auch das ist ein Verdienst der BürgerInnen, die bei der Durchführung der Wahl helfen und zeigt erneut, wie wichtig dieses Engagement für den Rechtsstaat ist. ChefInnen und WahlhelferInnen, das sind zwei sehr konkrete Möglichkeiten, um sich im Rechtsstaat einzubringen, ihn am Laufen zu halten und zu gestalten. Darüber hinaus gibt es aber auch noch zahlreiche andere Werkzeuge, die BürgerInnen nutzen können. Und das muss nicht immer nur auf Bundesebene sein, auch auf Kommunal- und Landesebene gibt es zahlreiche Möglichkeiten. In den einzelnen Kommunen kann es zum Beispiel BürgerInnenentscheide geben. Das bedeutet, dass die AnwohnerInnen eine konkrete Frage entweder mit Ja oder Nein beantworten können. Damit haben sie die Möglichkeit, ihren ganz persönlichen Wirkungskreis besonders intensiv mitzugestalten. Zum Beispiel wird in solchen Entscheidungen über Grundschulstandorte abgestimmt, über die Sanierung des Marktplatzes oder über die Zusammenlegung zweier Kommunen. Darüber hinaus gibt es natürlich BürgerInnen-Sprechstunden oder Infoveranstaltungen zu geplanten Projekten, an denen sich die BürgerInnen direkt beteiligen können. Das Pendant zum BürgerInnenentscheid ist auf Landesebene der Volksentscheid. Und wie so oft, wenn etwas auf Landesebene geregelt wird, können je nach Bundesland auch unterschiedliche Dinge per Volksentscheid entschieden werden. In einigen Bundesländern können die BürgerInnen über die Auflösung des Landtages entscheiden, in anderen kann über Verfassungsänderungen abgestimmt werden, in allen Bundesländern aber auf jeden Fall über einfache Gesetze. Und wenn wir dann nochmal auf die Bundesebene schauen, da gibt es keinen Volksentscheid. Mit einer Ausnahme. Wenn es um die Neugliederung der Bundesländer geht. Bislang wurde das in der Bundesrepublik nur einmal durchgeführt. 1952 wurden nach einem Votum die Länder Baden, Württemberg-Baden und Württemberg-Hohenzollern zum neuen Land Baden-Württemberg zusammengelegt. Gleiches wurde einige Jahre später auch mit Berlin und Brandenburg versucht, aber da hat man noch nicht mal das nötige Beteiligungsquorum erreicht. Das Votum ist also gescheitert. Deutschland ist also, was die direkte Demokratie angeht, eher etwas zurückhaltend. Deutschland ist eine repräsentative Demokratie. Wir wählen unsere VertreterInnen in Parlamente, die dann die Entscheidungen für uns treffen. Nur in Ausnahmefällen werden die BürgerInnen nochmal direkt gefragt. Als die BritInnen 2026 in einem übrigens nicht verbindlichen Referendum für den Brexit entschieden haben und alle ziemlich überrascht waren, nutzten KritikerInnen der direkten Demokratie das Votum als Beispiel dafür, wie gefährlich solche Volksbefragungen sein können. Dass das aber nicht unbedingt so sein muss, zeigt ein Blick auf die andere Seite des Bodensees, in die Schweiz. Unsere Nachbarn setzen die direkte Demokratie so umfänglich um wie kein anderes Land der Welt.
6: Jeder Schweizer Stimmbürger hat das Recht, eine Verfassungsänderung zu verlangen. Das heißt, eine Änderung der Grundgesetze, und zwar mittels Volksinitiative.
0: Wer eine solche Initiative starten will, hat 18 Monate Zeit, um 100.000 Unterschriften von UnterstützerInnen zu sammeln. Hat das geklappt, stimmt die restliche wahlberechtigte Bevölkerung über den Vorschlag ab. Gerade erst vor ein paar Wochen haben die SchweizerInnen über eine solche Initiative abgestimmt. Die Eidgenössische Initiative für Freiheit und körperliche Unversehrtheit wollte als Reaktion auf die Corona-Pandemie die Verfassung ändern, sodass es in Zukunft keine Impfpflicht mehr geben kann. Der Vorschlag aber wurde mit über 70% der Stimmen abgelehnt.
6: Ein weiteres Instrument der direkten Demokratie in der Schweiz ist das Referendum. Das heißt, hat das Parlament ein Gesetz beschlossen und jemandem passt das nicht, kann er oder sie ein Referendum verlangen. Kommen 50.000 Unterschriften in 100 Tagen zusammen, kann das Volk über den Gesetzesbeschluss abstimmen.
0: Gesetze können also auch nachträglich noch durch das Volk gekippt werden, erklärt das Schweizer Radio und Fernsehen, kurz SRF hier. Und Grundsatzfragen können sowieso überhaupt nicht ohne das Volk entschieden werden. Zum Beispiel, ob die Schweiz der EU beitreten sollte. Für diese Entscheidung braucht es ein obligatorisches, also ein zwingendes Referendum. Auch in Deutschland gibt es bei einigen den Wunsch nach mehr direkter Demokratie. Aber sind Volksabstimmungen überhaupt wirklich wirksam, praktikabel, demokratischer? Ich komme hier mal mit der typischen JuristInnen-Antwort. Kommt drauf an. Und zwar darauf, wie die Referenten gestaltet sind. Wird über einen klaren, abgrenzbaren und verständlichen Sachverhalt abgestimmt? Sind die PolitikerInnen und Parlamente an die Ergebnisse gebunden? Werden die BürgerInnen im Vorfeld unvoreingenommen, ausgewogen und ausführlich über die Optionen und ihre Folgen informiert? Machen die BürgerInnen überhaupt mit? All das sind wichtige Faktoren, die darüber entscheiden, ob solche Volksentscheide wirklich besser, demokratischer sind. Für Deutschland jedenfalls sind sich viele PolitikwissenschaftlerInnen einig. Sie halten regelmäßige Volksentscheidungen auf Bundesebene derzeit für keine sonderlich gute Idee. Zu groß sei die Gefahr, dass die Volksinitiativen von den extremen Rändern instrumentalisiert werden. Insbesondere, weil das komplette politische System der Schweiz auch gar nicht mit unserem deutschen System vergleichbar ist. Ich packe euch dazu noch einen Link in die Shownotes, wenn ihr euch da ein bisschen genauer einlesen wollt. Hier im Podcast verlassen wir die Schweiz aber wieder. Stattdessen möchte ich noch auf einen wichtigen, aber in der Realität zum Glück bisher nicht angewandten Grundgesetzartikel schauen. Artikel 20 Absatz 4. Gegen jeden, der es unternimmt, diese Ordnung zu beseitigen, haben alle Deutschen das Recht zum Widerstand, wenn andere Abhilfe nicht möglich ist. Das ist, wie soll ich es formulieren, eine besondere Art der Partizipation. Wenn ein staatliches Organ versucht, die freiheitliche demokratische Ordnung außer Kraft zu setzen, ist es den BürgerInnen gestattet, notfalls gewaltsam dagegen vorzugehen. Dieses Widerstandsrecht, das ist in den letzten Jahren oft missverstanden worden. Nur weil einem die aktuelle Regierung nicht passt, ist das noch lange kein Grund für den Widerstand. Dafür braucht es schon mehr. Viel mehr. Ein Staatsstreich zum Beispiel, der darauf abzielt, die Verfassung außer Kraft zu setzen. Ich sag ja, eine besondere Art der Partizipation, die das Grundgesetz den BürgerInnen hier zuschreibt. Übrigens ist das fast ein Alleinstellungsmerkmal in Deutschland. Nur wenige andere Staaten räumen dem Volk ein solches Widerstandsrecht ein. Hoffen wir also, dass es auch in Zukunft erstmal weiter im Grundgesetz verstaubt. Es gibt da dieses Kinderbuch. Es heißt, was macht man mit einer Idee? Auf dem Buch bewegt sich ein graubraun gezeichnetes Kind durch eine graubraun gezeichnete Landschaft, bis eines Tages dieses goldene Ei auftaucht, die Idee. Und dann passiert etwas Außergewöhnliches. Die Idee wächst und verändert schließlich die Welt, macht sie bunt, froh und schön. Und auch auf die Gefahr hin, dass das hier jetzt ein bisschen kitschig ist, sag ich's einfach. Mit der Partizipation ist es ähnlich. Am Anfang steht ein kleiner Gedanke, eine kleine Ungerechtigkeit, die jemandem auffällt. Jemand, der das nicht so stehen lassen will. Eine Person, die etwas verändern möchte und die es dann versucht, indem sie sich einbringt, einen Beitrag leistet. Wie wichtig diese Partizipation für unseren Rechtsstaat ist, das haben wir heute gehört. Wer noch mehr darüber erfahren will, wie er sich in Zukunft für Recht, Gesetz, Demokratie und Gemeinschaft einbringen kann, der schaut am besten in unsere Shownotes. Da findet ihr weiterführende Infos zur Chefinnenwahl, WahlhelferInnen und anderen Ehrenämtern, ohne die hier gar nichts geht. Vielleicht ist ja auch euer goldenes Ei dabei. In der nächsten und vorletzten Folge dieser Staffel von In guter Verfassung beschäftigen wir uns mit 35 Jahren friedlicher Revolution. Es geht um die Frage, wurde damals eine historische Chance verpasst, sich eine gemeinsame Verfassung zu geben? 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Produziert hat das Audio Stanley Baldauf. Danke dafür. Ich bin Rabia Schlotz und ich sage herzlichen Dank fürs Zuhören und Nachdenken. Bis ganz bald.

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1: Interessante Überschrift soeben im Portal kreiszeitung.de. Wildtier kämpft gegen schlechten Ruf. Anlass für diese Meldung war, dass das Eichhörnchen bei einer Publikumswahl der Sielmann-Stiftung zum Gartentier des Jahres 2026 gekürt worden ist. Und womöglich ist diese Auszeichnung hilfreich bei den Bemühungen des Eichhörnchens, seinen Ruf ein wenig aufzupolieren. Der mag auch daher rühren, dass das Tier als etwas zerstreut gilt, weil es dauernd Nüsse als Vorrat irgendwo eingräbt, danach aber viele dieser Depots vergisst. Wie nun der von der Kreiszeitung ausgerufene Kampf des Eichhörnchens gegen seinen schlechten Ruf ganz praktisch aussieht? Weist ein Eichhörnchensprecher darauf hin, dass aus den vergessenen Samen ganze Wälder wachsen? Repariert es der Amsel ihr Nest, statt es zu plündern? Hängt es die Plakate für das Gartentier des Jahres draußen an seine Behausung, den Kobel, damit jeder weiß, Obacht, hier wohnt ein Preisträger? So würden es vermutlich Menschen machen, zuallererst Journalisten, denen Preise so wichtig sind. Vor ein paar Jahren wurde in Neuseeland die Lappenfledermaus zum Vogel des Jahres gewählt. Voller Absicht hatten Umweltfreunde sie in den Kandidatenkreis aufgenommen, um auf die Not dieses kleinen Tieres hinzuweisen. Eingeschleppte Räuber wie Ratten und Marder setzen ihm zu, dass die Lappenfledermaus sich Vogel des Jahres nennen durfte, ohne Vogel zu sein, war ein symbolischer Akt, dürfte aber Ratten und Marder nicht dazu veranlasst haben, ihre Speisekarte umzuschreiben. Wie sich derartige Auszeichnungen auf Leben, Werk und Karriere eines Tieres auswirken, bleibt ohnehin im Wagen. Leidet das Selbstwertgefühl der Amsel darunter, dass sie als herausragender Sänger noch nie Vogel des Jahres war? Oder geht's ihr glatt am Bürzel vorbei? Der Philosoph Thomas Nagel hat einmal in einem Essay über die Frage nachgedacht, wie ist es, eine Fledermaus zu sein? Antwort: Nur eine Fledermaus weiß, was es bedeutet, eine Fledermaus zu sein. Es kommt mal wieder auf die Perspektive an. Aus Sicht der Vögel, deren Eier es bei Gelegenheit klaut, wird das Eichhörnchen auch als Preisträger seinem schlechten Ruf weiterhin gerecht. Ein Räuber halt mit Pinselohren. Wie sollten Vögel auch eine Veränderung wahrnehmen, wenn es bei den Eichhörnchen wenigstens so wäre wie bei den Fußball-Weltmeistern, die während der Zeit ihrer Regentschaft ein golden schimmerndes Ehrenzeichen mittig auf ihrem Trikot tragen dürfen, so lange bis der nächste Weltmeister gekürt ist. So ein Emblem wäre auch auf dem weißen Bauch des Eichhörnchens gut sichtbar. Intensivrecherchen im eigenen Garten haben allerdings ergeben, die Eichhörnchen sehen, auch als Gartentier des Jahres 2026, noch genauso aus wie vorher. Und vermutlich haben sie sogar vergessen, wann Preisverleihung ist.
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1: Emma Stremplath hat mit Roots eine Umweltrechtsklinik in Deutschland gegründet. Roots ist eine Anlaufstelle für alle, die eine konkrete Rechtsberatung zum Thema Umweltrecht brauchen. Und zwar kostenlos. Wer das Angebot nutzt und warum es Einrichtungen wie diese überhaupt braucht, darum geht es heute. Ihr hört den Klimapodcast von Detektor FM. Ich bin Ina Lebetjew. Hi.
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1: Klimaschutz wird in Deutschland immer öfter vor Gericht durchgesetzt. Ein Beispiel dafür ist der Prozess der deutschen Umwelthilfe gegen die Bundesrepublik Deutschland, der Ende Januar vor dem Bundesverwaltungsgericht in Leipzig verhandelt wurde. Dazu haben wir auch eine Folge von Mission Energiewende gemacht, die wir euch in den Shownotes verlinken. Damit Klimaschutz auf dem Rechtsweg durchgesetzt werden kann, braucht es einerseits JuristInnen, die sich mit dem Umweltrecht auskennen, und andererseits Geld, um die Rechtsberatung zu bezahlen. Das haben aber längst nicht alle, die auf dem Rechtsweg für mehr Klima- und Umweltschutz einstehen wollen. Hier kommt die Umweltrechtsklinik Roots ins Spiel. Sie unterstützt Betroffene mit einer kostenlosen Rechtsberatung. Emma Stremplath hat Roots während ihres Jurastudiums gegründet und darüber sprechen wir jetzt. Herzlich willkommen im Klimapodcast von Detektor FM. Schön, dass du da bist.
2: Hallo, freut mich sehr, da zu sein.
1: Ich habe es gerade schon gesagt, du hast also Roots während deines Studiums gegründet, was ich krass finde und beeindruckend, weil das Jurastudium ist ja, glaube ich, allgemein bekannt als relativ tough gilt. Wie kam es denn dazu? Wie ist diese Idee entstanden?
2: Also es fing damit an, dass ich in einer anderen studentischen Rechtsberatung war, und zwar im Bereich von Geflüchtetenhilfe. Also das ist in Deutschland ja relativ weit verbreitet, dass eben Law Clinics, also Refugee Law Clinics, Geflüchteten mit Rechtsbeistand zur Seite stehen. Und ich fand es super spannend und es hat mir vor allem auch irgendwie ganz viel Motivation fürs Jurastudium gegeben, weil ich halt gesehen habe, für was ich das Recht verwenden kann. Und ich war aber gleichzeitig bei Fridays for Future und bei anderen Projekten im Bereich Klimagerechtigkeit aktiv und dachte mir dann irgendwann mit einem Kommilitonen zusammen, das ist eigentlich total schade, dass wir das nicht kombinieren können, dass es das noch nicht so wirklich gibt. Und genau, dann haben wir ein bisschen recherchiert, ein bisschen geschaut, was in Deutschland da bis jetzt schon so zur Verfügung steht, und haben tatsächlich zu dem Zeitpunkt relativ wenig gefunden. Und dann dachten wir uns, ja, okay, dann können wir das mal versuchen, dann machen wir das jetzt einfach mal.
1: Also du hast gesagt, du hast schon mit einem Kommilitonen dich da zusammengetan. Wie war das? Wie habt ihr da MitstreiterInnen gefunden? Wie hat das funktioniert?
2: Also wir haben hauptsächlich in unserem Umfeld erstmal gesucht, also bei uns an der Uni. Und das hat tatsächlich ganz gut funktioniert, weil da schon eine sehr große Begeisterung da war. Also das Jurastudium an sich würde ich als eher konservativ bezeichnen. Und es gibt aber trotzdem viele Leute, die Jura studieren, die deutlich progressiver eingestellt sind und denen dann solche Themen eben auch am Herzen liegen. Und es waren dann gerade am Anfang ganz viele begeisterte Leute, die halt gesagt haben, das ist super, dass es sowas gibt und dass wir irgendwie zum einen uns dafür einsetzen können und zum anderen auch während dem Studium schon praktische Erfahrungen sammeln können. Genau, und es ging am Anfang ja hauptsächlich über unser Umfeld. Und dann, als wir so ein bisschen größer geworden sind, haben wir das auch deutschlandweit geöffnet. Also inzwischen sind wir nicht mehr nur an die Uni Köln gebunden, sondern haben Studierende, die aus ganz Deutschland bei uns mitarbeiten.
1: Ist vielleicht eine bisschen philosophische Frage für später, aber du hast ja gesagt, so, du kamst aus der Erfahrung von dieser Refugee-Arbeit. Warum ist es aus deiner Sicht so wichtig, dass eben Umwelt- und Klimaschutzrecht allen offen steht?
2: Ich glaube, das ist unglaublich wichtig. Zum einen ist es einfach ein grundsätzliches Prinzip von unserem Rechtsstaat, dass Personen ihre eigenen Rechte irgendwie einklagen können oder für sie einstehen können, über alle Rechtsbereiche hinweg. Und ich würde sagen, im Klima- und Umweltschutz ist es vor allem wichtig, weil ich das Recht als sehr, sehr wirksames Werkzeug für den Klimaschutz sehe. Zum einen, weil eben Entscheidungen getroffen werden können, die vielleicht kurzfristig nicht ganz so beliebt sind, würde ich jetzt mal sagen, und vielleicht im normalen Gesetzesprozess eben schwerer durchgehen würden. Zum anderen, weil auch viel schneller Entscheidungen getroffen werden können und eben auch einzelne Personen eine sehr, sehr direkte Möglichkeit haben, sehr konkrete Entscheidungen zu erwirken, was ja jetzt über den normalen Gesetzesprozess oft ein bisschen schwierig ist. Also ich will damit nicht sagen, dass das nicht beides ist halt wertvoll ist. Ich glaube, es ist halt einfach nochmal so ein zusätzliches Tool, das wir verwenden können. Und dann eben auch der Aspekt, dass dadurch ja auch Gesetze umgesetzt werden. Also die Gesetze bringen ja nichts, wenn niemand da ist, um sich dann darauf zu berufen und sicherzugehen, dass sie dann auch tatsächlich umgesetzt werden.
1: Also mich interessieren natürlich jetzt so zwei Aspekte. Das eine, wer kommt zu euch, und das andere, womit befasst ihr euch? Ich weiß nicht, was sinnvoller ist, zuerst zu beantworten, aber welche Rechtsgebiete betrifft das, mit denen ihr euch beschäftigt und für wen?
2: Ich fange mal an, für wen? Mhm. Wir beraten eigentlich alle, so ganz grob gesagt, die sich die herkömmliche anwaltliche Beratung nicht oder nur schlecht leisten können oder aus anderen Gründen keinen Zugang zu ihr haben. Und in Praxis sind es in den allermeisten Fällen Umweltschutzvereine, BürgerInneninitiativen, irgendwelche Zusammenschlüsse, oft so Ortsgruppen, zum Beispiel vom BUND oder NABU, so in die Richtung. Wir hatten ursprünglich gedacht, dass viel mehr Privatpersonen auch zu uns kommen. Es sind tatsächlich relativ wenige Privatpersonen, die zum Beispiel auf irgendwie die Durchsetzung von einem Radweg oder so da rechtlich hinwirken wollen. Es sind tatsächlich eher Gruppierungen an Personen, aber da in, wie gesagt, ganz unterschiedlicher Ausprägung. Wichtig ist eben nur, dass die Personen durch ihr Vorhaben irgendwie Klima- oder Umweltschutz vorantreiben wollen. Und dass sie eben jetzt nicht problemlos sich auch die Beratung durch eine Volljuristin oder einen Volljuristen leisten können. Und inhaltlich sieht es eigentlich ähnlich aus. Also wir machen sehr, sehr viele Sachen. Mhm. Was wir nicht machen und auch nicht machen dürfen, ist die Betreuung direkt in einem Gerichtsprozess. Das ist gesetzlich relativ streng geregelt. Wir sind ja noch keine VolljuristInnen und genau, können deswegen das einfach nicht machen. Wir beraten praktisch davor, also bevor es überhaupt so weit kommt, wenn Personen zu uns kommen und sagen, da gibt's ein Problem, könnt ihr euch das mal anschauen, was können wir dagegen machen? Ganz, ganz oft ist auch schon getan, dadurch, dass wir dann einfach einen Brief an die andere Seite schreiben. Es hilft ganz oft einfach, wenn die andere Seite das Gefühl hat, okay, da stehen Leute dahinter, die so ein bisschen Ahnung von dem juristischen Background haben. Oder dass wir eben einen Schritt weitergehen und beraten, ob es sich lohnen würde, vor Gericht zu ziehen. Und das ist in ganz vielen verschiedenen Themenfeldern. Also was wir gerade ganz oft haben, sind BürgerInnenbegehren. Also zum einen, wie die überhaupt angestoßen werden. Da ist ja auch relativ strenge Regeln dahinter, die nicht missachtet werden dürfen. Und dann aber auch das Thema, wenn das BürgerInnenbegehren dann durchgegangen ist, wie dann sichergestellt werden kann, dass die Forderungen umgesetzt werden, ob dann ein rechtlicher Anspruch darauf besteht, solche Sachen. Themen, die wir auch öfters haben, sind so Bauvorhaben. Also wenn zum Beispiel ein Infrastrukturprojekt, wo gebaut werden soll, das irgendwie in der Nähe von oder in einem Naturschutzgebiet ist oder aus anderen umweltrechtlichen oder einfach Umweltschutzgründen nicht so ideal ist. Da gibt es ja ganz oft so einen Prozess von öffentlicher Beteiligung, wo Personen oder Initiativen sich dann eben beteiligen können. Und da helfen wir dann, diese Beteiligung so ein bisschen juristisch einzuordnen und zu erklären, auf was es genau ankommt, was da drinnen stehen soll. Und dann haben wir aber auch manchmal größere Fälle. Also wir hatten letztes oder vorletztes Jahr zum Beispiel einen Fall, da ging es um eine mögliche Verfassungsbeschwerde von einer NGO zum Thema übermäßiger Flächenverbrauch. Da saßen wir relativ lang dran und war natürlich auch super spannend, also sich das alles mal genauer anzuschauen. Umweltinformationsgesetz ist auch ein großer Punkt. Das ist im Prinzip eine Möglichkeit, dass Personen von Behörden bestimmte Informationen, die sich eben auf die Umwelt auswirken, anfordern können. Und da wird aber gerne sehr oft zum Beispiel dann was rausgeschwärzt. Ist auch vorgesehen so, dass manche Sachen rausgeschützt werden, aber dann ist eben die Frage, ist es jetzt rechtmäßig, dass die und die Information rausgeschwärzt wurde oder können wir dann noch mehr verlangen? Da hatten wir ganz am Anfang einen sehr spannenden Fall, da ging es um Tagebauwerk oder beziehungsweise die Erweiterung von einem Tagebauwerk. Und eine örtliche Umweltgruppe wollte klagen auf die Umweltinformationen, um dann eben eine entsprechende Kampagne auch darum machen zu können. Genau, mein ganz grober Überblick.
1: Ja, krass. Du hast es gerade eben schon angesprochen. Ihr seid ja alle Studierende und ich hatte gelesen, für eine juristische Beratung braucht es aber am Ende dann doch eine Volljuristin. Wie geht ihr damit um? Wie habt ihr das gelöst?
2: Genau, also das ist im Rechtsdienstleistungsgesetz festgeschrieben. Mhm. Da gibt es in Deutschland relativ strenge Anforderungen, dass eben nicht jede Person kommen kann und einfach beraten kann und die MandantInnen dann auch berechtigt Vertrauen in die Informationen praktisch haben. Und das funktioniert bei uns so, dass alle Studierenden zuerst eine Kurzausbildung absolvieren. Die organisieren wir zusammen mit VolljuristInnen und geben da über, bei uns sind es jetzt gerade 9 Einheiten, glaube ich, so eine Art Crashkurs in die wichtigsten Themen, also wir haben Umwelt- und Informationsgesetz ist ein Thema, europäisches Recht, also europäisches Umwelt- und Klimaschutzrecht, Völkerrecht in Bezug auf Umweltrecht ist auch ein Thema, das wir gerade haben, Emissionsschutzrecht, Bauplanungsrecht, bisschen Naturschutzgesetz, solche Sachen, also so die meisten Fälle oder die Fälle, die wir am öftesten haben praktisch. Und nachdem die Studierenden diese Ausbildung absolviert haben, dürfen sie bei uns mitmachen und eben auch beraten. Also wenn wir den Fall bekommen, dann recherchieren wir erstmal eigenständig und meistens schreiben wir ein Gutachten. Und dieses Gutachten schicken wir, bevor wir es an die MandantInnen schicken, immer noch zuerst an eine beratende Volljuristin. Das sind Personen, die das dankenswerterweise ehrenamtlich bei uns machen. Und die schauen dann nochmal drüber, schauen praktisch, dass wir nicht was super Wichtiges vergessen haben oder nicht in die komplett falsche Richtung abgebogen sind sozusagen. Und dann dürfen wir es an die MandantInnen rausschicken. Wir sagen aber auch immer dazu, und es soll auch Personen, die zu uns kommen, bewusst sein, dass wir eben Studierende sind und dass sie jetzt nicht die eins zu eins die gleichen Standards erwarten können wie bei VolljuristInnen. Aber meistens beschäftigen wir uns mit Themen, die nicht unglaublich komplex sind. Und da hilft es halt einfach, dass eine Person, die sich irgendwie ein bisschen in der Gesetzessystematik auskennt und so einen grundsätzlichen Überblick hat, da einfach mal reinschaut und erklärt, wo es drauf ankommt. Und alle Sachen, die für uns zu kompliziert sind, verweisen wir dann an Volljuristinnen.
1: Habt ihr da manchmal Angst vor der eigenen Courage? Also so ein bisschen Imposter? Also ich stelle mir vor, man ist halt natürlich einfach auch noch nicht fertig und hat natürlich auch nicht auf alles Antworten, was so an Fragen reinkommt. Gibt's das, dass ihr manchmal zusammensitzt und sagt, das ist jetzt aber jedoch eine Nummer zu groß?
2: Es ist schon viel Verantwortung auf jeden Fall. Und wir geben uns auch ganz viel Mühe, dass wir der gerecht werden. Wir haben auch eben relativ strenge Anforderungen, dass eben dann was sowas nicht passiert, wie dass jemand aus Versehen was Falsches sagt. Also was wir zum Beispiel eigentlich nie machen, ist konkrete Rechtsberatung in einem Live-Gespräch geben. Einfach weil da das Risiko zu hoch ist, dass dann mal aus Versehen was rausrutscht, das wir nicht überprüft haben zum Beispiel. Und ja, klar, also es besteht natürlich schon ein gewisses Risiko. Man muss aber auch dazu sagen, dass die Personen, die bei uns anfragen, eigentlich immer super dankbar sind, dass wir ihnen helfen und dann auch vollstes Verständnis haben, wenn wir sagen, okay, das dauert jetzt mal ein paar Wochen länger, weil wir uns dann nochmal einlesen müssen und sicher gehen wollen oder okay, das ist uns ist leider zu groß. Wir nennen gerne ein paar AnwältInnen, die das vielleicht machen könnten oder da eventuell Lust drauf hätten, aber wir können es leider nicht machen. Also ich glaube, da ist es schon sehr wichtig, realistisch einschätzen zu können, was wir bewerkstelligen können als Studierende. Genau.
1: Du machst das ja jetzt schon seit 2023. Gibt es irgendeinen Fall, der dich besonders oder eine Beratung, die dich besonders geprägt hat oder motiviert hat oder die dir doll im Gedächtnis geblieben ist?
2: Wir hatten ganz am Anfang, das war einer unserer ersten Fälle, da ging es um ein Informationsgesetz und da ging es um diesen einen Tagebau, von dem ich vorher geredet hatte. Und ich fand das sehr beeindruckend, weil wir eben in Kooperation mit einem Anwalt diese Klageschrift geschrieben hatten, beziehungsweise vorgeschrieben hatten. Und da halt dann rechtlich super tief irgendwie in dem Thema drinnen waren. Und ich war dann eine Woche später über Students for Future auf einer Demo auf genau diesem Tagebau und habe das so in voller Größe gesehen. Und es war schon sehr ich würde sagen, einfach so ein Gefühl von Wirksamkeit, dass ich so gemerkt habe, okay, es bringt wirklich was, wir machen hier was, das ist super wichtig, dass es dieses Angebot gibt und freue mich auch total, dass ich da irgendwie einen Beitrag leisten kann.
1: So ein Full-Circle-Moment.
2: Ja, genau.
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1: 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Ihr wollt ja mit der Umweltrechtsklinik auch einen Beitrag dazu leisten, dass Studierende frühzeitig so für diese zukünftige Berufslaufbahn im Umweltrecht sich begeistern können. Und das sichert ja vielleicht auch in irgendeiner Form den Nachwuchs für Umweltbelange. Warum ist es so wichtig? Gibt es da zu wenig Leute oder wie sieht das aus?
2: Im Jurastudium selber ist Umwelt- und Klimarecht fast gar kein Thema. Es gibt an manchen Unis inzwischen im Schwerpunktbereich. Also das erste Examen besteht aus so dieser staatlichen Prüfung, also von dem was man irgendwie so kennt. Und dann gibt es noch so einen Schwerpunktteil und da können Studierende sich ein bestimmtes Themengebiet aussuchen, in dem sie sich sozusagen spezialisieren wollen. Und an manchen Universitäten gibt es inzwischen Schwerpunkte im Umweltrecht oder Schwerpunkte, die irgendwie in die Richtung gehen und das behandeln. Aber bis jetzt leider noch an sehr wenigen und auch an denen es gibt, ist dann tatsächlich das Umweltrecht selber auch nur ein relativ kleiner Anteil. Was dazu führt, dass die allermeisten Studierenden im Prinzip fünf, sechs Jahre Jura studieren und eigentlich nie irgendwie mit Umwelt- und Klimarecht oder der Möglichkeit des Rechts einzusetzen, um Klimaschutz voranzutreiben, Kontakt hatten.

0: Ja, da bereitet das Jurastudium einfach meiner Meinung nach absolut unzureichend vor, vor allem wenn wir bedenken, dass wir in den nächsten Jahren so viel machen müssen in dem Bereich und da wahrscheinlich das Recht schon eines der wirksamsten Mittel sein kann und es momentan zwar super engagierte Leute gibt in dem Bereich, aber dann doch relativ wenig Leute gibt eben in diesem Bereich. Und ich meine, wie soll da irgendwie Nachwuchs entstehen, wenn nicht die Leute zumindest während dem Studium schon mal dafür begeistert werden? Und da ist dann eben die Umweltrechtsklinik auch eine Möglichkeit, sich während dem Studium da schon mal Erfahrungen zu sammeln und eben einfach mal einen Einblick zu kriegen.
1: Habt ihr darüber hinaus Ideen, wie man das Thema noch mehr im Jurastudium verankern könnte?
0: Also, was ein ganz großer Punkt ist auf jeden Fall, sind eben diese Schwerpunktbereiche, dass das an mehr Universitäten angeboten wird. Ich persönlich bin auch der Meinung, dass man im momentan bestehenden Lehrplan es auch viel mehr einfließen lassen kann. Also viel Umweltrecht ist zum Beispiel öffentliches Recht, ist zum Beispiel besonderes Verwaltungsrecht. Und besonderes Verwaltungsrecht haben wir pflichtmäßig als Vorlesung. Und da wird halt nur dieser Aspekt relativ wenig thematisiert. Oder auch das Thema Grundrechte könnte man da auch viel besser das einfach einfließen lassen. Ich glaube aber darüber hinaus muss auch einfach das Pflichtprogramm geändert werden, um solche Themen auch zu inkludieren. Also was da auch eine vergleichsweise einfache Möglichkeit wäre, ich glaube nicht ausreichend, aber schon mal ein guter Anfang, sind Grundlagenfächer. Es ist von Bundesland zu Bundesland unterschiedlich, aber in vielen, wenn nicht sogar allen Bundesländern wird vorgeschrieben, dass Studierende mindestens ein Grundlagenfach belegen. Und das sind so Themen, die irgendwie das Recht in den Kontext setzen sollen. Also so Rechtsphilosophie oder Rechtsgeschichte oder römisches Recht oder Recht und Gesellschaft, solche Sachen. Und ich glaube, da wäre zum Beispiel eine Vorlesung in Richtung von das Recht als Werkzeug für den Umwelt- oder Klimaschutz sehr angebracht. Was natürlich ideal wäre darüber hinaus, weil diese Rechtsgrundlagenfächer, da gibt es oft mehrere Optionen, dann können sich Studierende halt eine Option aussuchen. Was darüber hinaus ideal wäre, wäre natürlich ein komplett neues Pflichtfach einzuführen zum Bereich Umwelt- und Klimaschutz, beziehungsweise Recht als Mittel für den Umwelt- und Klimaschutz.
1: Es gibt so ein paar Entwicklungen. Ich weiß nicht, wie geheim die sind. Das musst du mir sagen. Aber ihr habt, glaube ich, ein paar Pläne, von denen du erzählen kannst in Zukunft.
0: Genau, also wir werden uns voraussichtlich mit der Climate Clinic zusammenschließen. Die Climate Clinic ist eine Organisation, die macht sehr ähnliche Sachen wie wir.
1: Ja.
0: Die bietet auch Rechtsberatung im Bereich Umwelt- und Klimaschutz an. Der Unterschied ist, dass die abstrakte Rechtsberatung anbieten, also praktisch keine Beratung auf den konkreten Einzelfall bezogen. Und die Climate Clinic gibt es schon ein bisschen länger als wir, die ist auch größer als wir. Und wir machen aber sehr ähnliche Sachen und sind dann zum Schluss gekommen, dass sich das sehr gut ergeben würde, wenn wir uns zusammenschließen. Zum einen, weil wir von Roots eben oft einfach sehr viele Fallanfragen kriegen und uns dann die Kapazitäten fehlen von Studierenden und dadurch einfach mehr Studierende mit dabei sind, die eben diese Fallbearbeitung auch machen können. Zum anderen, weil wir uns dann auch einfach organisatorischen Aufwand sparen und auch unsere Öffentlichkeitswirksamkeit vergrößern können, wenn wir zusammen eben auftreten. Genau, und deswegen steht da jetzt bald der Zusammenschluss an, auf den ich mich auch sehr freue.
1: Naja, cool. Und das heißt, wie groß seid ihr gemeinsam? Also wie viele Leute? Kann man das sagen?
0: Also wir von Roots sind gerade so um die 30 Studierenden, die Rechtsberatung machen. Schwankt natürlich immer mal wieder so ein bisschen in der Klausurenphase. Es
1: Ja,
0: sind
1: klar.
0: natürlich deutlich weniger Leute, aber wir sind zumindest offiziell 30 Studierende ungefähr. Und bei der Climate Clinic ist es ähnlich. Ich weiß gerade nicht die Zahl der offiziellen Mitglieder, aber ich glaube, es sind so um die 100, 120
1: Wow.
0: Leute. Was natürlich, wenn wir uns zusammenschließen, dann schon deutlich mehr Kapazitäten und auch einfach ein deutlich größeres Netzwerk hervorbringt, was ja auch immer total schön ist. Gerade jetzt im Jurabereich hatte ich zumindest oft das Gefühl, dass halt viele deutlich konservativere Personen da unterwegs sind. Und dann ist es schön, sich einmal mit anderen Personen zusammenzuschließen, die aus den gleichen Gründen Jura studieren zum Beispiel.
1: Na, und auch wenn du sagst, das Thema ist so noch so unterrepräsentiert in der Lehre, dann ist es ja auch spannend zu sagen, wir bilden hier eine Einheit und Wir haben denselben

0: Purpose und dieselben Ziele oder ähnliche zumindest.
1: Total, ja.
0: Du hast es eben ja auch schon mal gesagt, dass das Recht vielleicht eins unserer wichtigsten Werkzeuge gegen die Klimakrise ist oder sein kann. Kannst du das nochmal zusammenfassen, warum du das so wahrnimmst?
1: Also ich glaube, das Recht ist eines der wirksamsten Werkzeuge gegen die Klimakrise, weil es eben einfach ein bisschen andere Funktionen erfüllt als jetzt zum Beispiel der demokratische Prozess. Also zum einen kann eben einfach in der idealen Situation jede Person ihre Rechte in Bezug auf Klimaschutz geltend machen und halt auch unmittelbar geltend machen, also zum Gericht gehen und das einfordern. Und zum anderen haben einzelne Klagen, also wenn eine Person das einfordert, oft ganz große Wirkung, weil es ja eben meistens die Rechtsverletzung sich nicht nur auf diese eine Person bezieht, sondern uns alle ja betrifft. Ich glaube auch, dass vor allem Personen oder Personengruppen, also gerade Minderheiten, die eben weniger beachtet werden im demokratischen Prozess oder halt einfach keine Mehrheit erlangen können, dadurch besser geschützt werden. Ganz schönes Beispiel dafür ist das Konzept von Rechte der Natur. Gibt es in Deutschland momentan leider noch nicht, aber das Konzept, dass die Natur eigene Rechte hat. Und es wurde in ganz vielen Ländern entwickelt als eine Art Kompromisslösung mit indigenen Bevölkerungsgruppen und die eben dadurch durch einen rechtlichen Mechanismus jetzt zumindest ein bisschen besser geschützt werden.
0: Ja, ist auch ein Thema, über das wir hier im Podcast auf jeden Fall schon mehrfach gesprochen haben. Mhm. Auf jeden Fall, ja. Mhm.
1: Und es ermöglicht halt auch, schnelle Entscheidungen zu treffen und auch Entscheidungen, die vielleicht kurzfristig eher unbeliebt sind. Also jetzt über den demokratischen Gesetzesprozess haben wir ja immer das Problem, dass PolitikerInnen natürlich schon bedacht sind, wiedergewählt zu werden und da dann gewisse Parteien auch gewisse Sachen machen, die jetzt vielleicht langfristig, würde ich zumindest sagen, nicht so sinnvoll sind. Und über den Gerichtsweg besteht das Problem eben einfach nicht. Und es gibt uns eben die Möglichkeit, so Gesetze, die schon bestehen, durchzusetzen oder auch auf strengere Gesetze hinzuwirken.
0: Jetzt steckst du ja selber, hast du ja schon mehrfach gesagt, im Studium und soweit ich weiß, ich hoffe, das stimmt, bereitest du dein erstes Staatsexamen gerade vor.
1: Ja.
0: Aber wie sieht's denn aus? Also Roots machst du jetzt schon eine Weile. Wie sehr hat das so deine Pläne beeinflusst? Wo geht's hin? Weißt du schon, ob das deine Zukunft wird oder ob du ja Roots erhalten bleibst?
1: Also ich habe Jura schon angefangen zu studieren mit dem Gedanken, dass ich es verwenden will, um irgendwie Umwelt- und Klimaschutz zu fördern. Und mir war aber davor nicht bewusst, wie viel da möglich ist und was es da auch für eine tolle Community gibt, der man sich anschließen kann. Und das hat Roots Shorten einfach mir viel deutlicher noch gezeigt, was es da einfach für coole Möglichkeiten gibt. Und entsprechend will ich auch auf jeden Fall in der Richtung weitermachen. Roots ist ja eine studentische Rechtsberatung und das fände ich sehr schön, wenn es auch so erhalten bleiben würde. Das heißt, ich könnte mir vorstellen, wenn ich dann mit meinen beiden Examen fertig bin, dass ich dann als Volljuristin da eben unterstützen kann, aber keine irgendwie leitende Position mehr einnehmen. Ich hoffe aber natürlich sehr, dass Roots weiter besteht und plan auf jeden Fall, mich auf andere Weise dann für Umwelt- und Klimaschutz durch den rechtlichen Weg einzusetzen.
0: Das sagt Emma Stremplatt, die mit Roots eine Umweltrechtsklinik in Deutschland gegründet hat. Vielen, vielen Dank für das Gespräch und für die Einblicke in eure Arbeit.
1: Dankeschön, freut mich sehr, dass ich da sein durfte.
0: Und das war der Klimapodcast von Detektor FM für diese Woche. Das Thema hat Marisa Becker für euch recherchiert. Die Audioproduktion für diese Folge hatte Wiebke Stark. Und die Redaktion hatte ich, Ina Lebetjew. 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Ganz, ganz vielen Dank dafür. Wir hören uns nächste Woche wieder, wenn ihr mögt. Macht's gut. Bis bald. Tschüss.
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1: Ich finde es auch irgendwie ziemlich cool, dass da so eine Bewegung dann dabei ist, die man eigentlich nicht bemerkt, so wirklich, wenn man zuhört. Aber es ist dann doch irgendwie cool, wenn man es weggeben würde, dann würde man es merken. Und ich bin irgendwie voll der Fan von solchen Sachen, die irgendwie so voll subtil sind, aber dann doch irgendwie voll zur Bewegung beitragen. Das mag ich eigentlich voll gern. So versteckte kleine Sachen.
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2: Oft sind es eben nicht die großen Gesten, sondern die kleinen, subtilen Ideen, die in einem Song den größten Effekt haben. Und wenn man einen Song einmal in seine Einzelteile zerlegt, dann kommen eben diese versteckten Schätze zutage. Und damit herzlich willkommen zu Tracks and Traces, dem Podcast, in dem MusikerInnen ihre Songs Spur für Spur auseinandernehmen und erzählen, wie sie entstanden sind. Ich bin Gregor Schenk und das sind Shark Tank. Eigentlich wollte der Rapper Mile nur ein paar Tracks mit dem Wiener Produzenten Marco Klebauer aufnehmen. Der ist in der österreichischen Musikszene sehr umtriebig. Er hat sein eigenes Musikprojekt Layer und hat schon Bands wie Öl und Bilderbuch produziert. Mile und Marco haben sich dann noch Katrin Pautsch ins Boot geholt. Die war damals Tourgitarristin bei Öl und spielt auch immer mal wieder bei Bilderbuch mit. Zu dritt haben sie dann gemerkt, das harmoniert ganz gut, was wir hier machen. Diese Mischung aus Conscious Rap und Indie-Pop. Und das ist dann die Geburtsstunde von Shark Tank, mitten im Corona-Jahr 2020. Die erste Single, Washed Up, landet dann auch direkt auf Platz 1 der FM4-Charts, läuft europaweit im Radio. Im September 2021 kommt dann das Debütalbum Get It Done. Der Nachfolger steht auch schon in den Startlöchern. Acting Funny ist für März 2023 angekündigt. Darauf befindet sich auch die Single Busy. Die nehmen Shark Tank in dieser Folge von Tracks and Traces auseinander. Katrin und Mile nehmen euch quasi mit in Marcos Studio. Ihr hört, wie der Song entsteht, warum es allein von den Schlagzeugaufnahmen mindestens 5 Versionen gibt und wie die beiden sich dann mit ihren Gesangs- und Rap-Parts ergänzen. Viel Spaß mit Shark Tank in Tracks and Traces.

0: Wir sind Shark Tank. Heute hier mit dabei sind Katrin, ich singe und ich spiele Gitarre in der Band.
1: Und ich bin Mail und ich rappe in der Band.
0: Also Busy war tatsächlich so einer der ersten Songs, die wir gemacht haben, nachdem unser erstes Album quasi fertig war. Und das war, da haben wir dann längere Zeit irgendwie so Pause gemacht und dann war das wirklich so eine der ersten Sessions, wo wir uns wieder gesehen haben und wieder getroffen haben im Studio.
1: Ja, man kann auch sagen, das ist der Song, der noch am ehesten so ins alte Album auch noch geht, so vom Stil her. Und das ist so ein bisschen das Bindeglied von dem alten Album zu dem Album, das nächstes Jahr kommen wird.
0: Also die allererste Idee, das war nämlich so ein Bossa Nova Drum Machine Loop, den der Marco uns gezeigt hat. Auch mit diesen Ba, Ba, Ba, Ba, die waren da schon drauf. Es sind quasi jetzt mehrere Samples aufeinandergelegt und dieses Voice-Sample, dieses You know, I just had a thought, das kam irgendwie dann später dazu.
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1: Das ist eine sehr lifestyleige Person.
0: Ich bin mir nicht sicher, wer
1: es,
0: genau
1: es kann
0: ist.
1: Schon Nicki Minaj sein, aber halt so eine Lifestyle-Dame halt und das hat irgendwie cool dazu gepasst, auch zu dem ganzen Vibe da jetzt am Anfang und dass da halt einfach so ein bisschen ein zusätzlicher Humor reinkommt in den ganzen Track. Manchmal ist es halt dann auch einfach ein Sample auch, das halt so ein bisschen als Inspirationsquelle dient und dann interpretierst du es neu. Es ist dann oft halt auch cool, sowas zu machen, weil sonst machst du ja eh immer das Gleiche. Und in dem Fall ist das halt ein Groove, den vielleicht Marco jetzt natürlich nicht spielen würde, aber den er irgendwann mal gehört hat und cool gefunden hat. Und wenn wir das dann im Studio halt auch alle cool finden, dann gehst du halt ein bisschen einen anderen Weg und machst nicht irgendwie gefühlt zum 30. Mal den gleichen Song.
0: Marco hatte eine kleine Umsiedelung in seinem Studio. Er ist von dem kleinen Raum im Erdgeschoss in einen größeren Raum umgezogen. Und mit diesem kleinen Raum verbinden wir natürlich die Produktion von dem ersten Album. Das ist nämlich wirklich ein extrem kleiner Raum. Also wenn man da zu dritt drinnen ist, dann ist das schon gut gefüllt. Und da, glaube ich, haben wir Busy noch geschrieben. Also die Situation war dann so, dass einfach Marco vorne sitzt am Laptop. Der hat dann Ableton offen und ist halt der Operator, Produzent, alles, was technische Sachen angeht, ist er zuständig. Also es ist dann in den meisten Fällen so, dass der Marco sich dann einfach ans Schlagzeug setzt und mal, dass wir eine Bass-Layer haben, einfach mal die Rhythm-Section aufnimmt, also mal das Schlagzeug aufnimmt. Da hat er sich gerade diese Bandmaschine geholt und dann, aber ich bin mir da jetzt gar nicht mehr sicher, also weil er recordet jetzt eigentlich alles immer direkt über diese Bandmaschine und dann gibt es immer so eine krasse Latenz bei Ableton und dieser Bandmaschine, dann arbeitet er halt deswegen meiste Zeit ohne Klick. Deswegen haben wir meiste Zeit immer zuerst die Drums, dass wir quasi einen Anhaltspunkt haben, wie das der Rhythmus ist und wie der Puls ist und so. Also ja, Marco recordet die Drums dann immer bei sich und er hat die dann wirklich im großen Raum, also im neuen Studioraum hat er die tatsächlich einfach neben seinem Schreibtisch stehen, dass er dann einfach, wenn er eine Idee hat, sofort aufspringen kann und zum Schlagzeug sich setzen kann. Und genauso war das dann auch. Die Idee war es einfach wirklich wieder so einen treibenden Groove, der auch irgendwie zum Tanzen animieren soll.
1: Ich weiß, dass es ein ziemlicher Kampf für Marco war, bis es für ihn gepasst hat, dass das groovt und dass die Drums halt eben trotzdem durchkommen. Wenn wir sagen, dass da 5 Versionen gegeben hat, dann ist das, glaube ich, das Mindeste. Ich glaube, da gab es mehr Versionen.
0: Der wollte gerade am perfekten Drum-Sound tüfteln und eben wegen dieser Bandmaschine, die war da auch irgendwie neu und das war auch irgendwie so einfach so ein Kennenlernen vom neuen Equipment.
1: Und es klingt auch, als wäre so ein Flanger auf den Drums.
0: Ich finde es auch irgendwie ziemlich cool, dass da so eine Bewegung dann dabei ist, die man eigentlich nicht bemerkt so wirklich, wenn man zuhört. Aber es ist dann doch irgendwie cool, wenn man es weggeben würde, dann würde man es merken. Und ich bin irgendwie voll der Fan von solchen Sachen, die irgendwie so voll subtil sind, aber dann doch irgendwie voll zur Bewegung beitragen. Das mag ich irgendwie voll gern. So versteckte kleine Sachen. Ich glaube, da hat Marco gerade so diese Phase gehabt, wo er so Schlagzeug tausendmal eingespielt hat. Und dann ist er irgendwann hat er irgendwie so ein paar Versionen dann halt geschickt. Und dann haben wir alle gesagt, ja, also es ist auf jeden Fall zu langsam. Und das war auch schon mal ein großer Step, einfach diesen Song mal schneller zu machen, dass der ein bisschen noch weiter nach vorne geht. Und diese Version fühlt sich halt der Anfang extrem leer an und es schleppt sich irgendwie so voll dahin. Und dann kommt halt dieser Rap-Verse und klebt das dann irgendwie doch so ein bisschen zusammen und macht halt, dass es irgendwie nach vorne geht.
1: Ja, der Verse ist ja, wie man weiß, ja, jetzt nicht mehr dabei. ich sage mal, das liegt vor allem am Text. der jetzt nicht so aussagekräftig ist. Das war mehr halt einfach im Studio schnell runtergeschrieben, was als erstes eingefallen ist und mal aufgenommen. Manchmal ist es dann einfach auch nur eine Referenz, einfach das, was da ist, das ein Gefühl da ist. Und dann kann man im Nachhinein noch sagen, okay, der Text, das war jetzt halt nichts, aber der Flow ist cool, vielleicht einen anderen Text draus machen. Und oft ist es dann halt auch so, dass wir dann schon gar nicht mehr im Studio miteinander sind, sondern dass Marco uns eine Version schickt in unsere WhatsApp-Gruppe. Wir hören uns das an und dann denken wir uns, okay, der Rap-Part ist jetzt nicht cool, den nehmen wir jetzt raus, vielleicht können wir da irgendwie was verschieben. Und dann denken wir so in der Ferne miteinander nach, während Marco halt im Studio sitzt und wir sind halt irgendwie unterwegs oder ich bin irgendwie in der U-Bahn. Ja, und dann ist das immer so diese Zweierregel. Also wenn zwei Leute finden, dass das cool ist, dann machen wir es auch meistens.
0: Wir sind irgendwie voll gut aufeinander abgestimmt und wir können uns voll gut voneinander auch inspirieren lassen. Das beste Beispiel ist irgendwie das Texten, dass dann einer von uns irgendwie schon gerade was geschrieben hat und dann schicken wir uns das so und dann ist das wie, als würde man einfach so Blöcke aneinander reihen. Und so geht das dann immer dahin. Also, dass man sich von den vorherigen Zeilen des anderen dann irgendwie inspirieren lässt. Und so entsteht dann so ein gemeinsamer Text.
1: Du hattest die Idee zu dem Thema, dass we were about to go out tonight.
0: Mhm.
2: We were about to go out tonight.
1: Man würde irgendwie davon ausgehen, dass es von mir kommt, aber stimmt gar nicht.
0: Ja, also bei dem speziellen Text ist es irgendwie so darum gegangen, ich glaube ein paar Tage davor, war irgendeine Party oder so oder irgendein Geburtstag von irgendwem. Und ich habe mich halt schon irgendwie die ganze Woche so drauf gefreut. Und dann habe ich mich halt so ready gemacht, habe mir sweetes Outfit angezogen, habe mich irgendwie geschminkt und dann war ich so, oh yes. Und dann, wie ich bei der Tür rausgegangen bin, war ich auf einmal so, okay, eigentlich habe ich gerade überhaupt keinen Bock mehr. So war so dieser sudden hit of sadness, die dann einfach so auf einmal kommt. Das ist irgendwie ganz komisch. Und dann hat man irgendwie keinen Bock mehr, irgendwas zu machen. Aber dann dachte ich mir schon, okay, jetzt muss ich es durchziehen, obwohl ich irgendwie gar keinen Bock habe. Und dann kam mir halt so diese Idee, dieses
3: I don't wanna go out even though I told you we'd be going tonight.
0: Eigentlich ist man wo eingeladen, man freut sich und man hat aber gar keinen Bock mehr. Und Mel hat dann genau diese Gegenantwort auf meine Textzeilen verfasst. Er hat dann diese Rolle des motivierenden Freundes, der dann irgendwie so komm, jetzt beweg dich da irgendwie raus.
2: We were about to go out tonight. We were about to go out tonight. Now you tell me shit ain't right.
0: Wir wollten halt einfach so ein, vom Sound her, was eher so uplifting ist, weil der Text halt eher so, man eigentlich keinen Bock. Und deswegen wollten wir einfach, dass das Instrument so ein bisschen mehr happy klingt. Und da haben wir dann am Anfang diese cleane Gitarre, die einfach so ein bisschen so good mood verbreitet. Und am Schluss wird die dann so aufs Ärgste verzerrt und haut einfach komplett rein. Und das ist dann eben das Finale von diesem Kampf von ich hab keinen Bock und die andere Stimme, die dann sagt, jetzt komm, jetzt machen wir Party, jetzt reiß dich mal zusammen. Und das spiegelt sich auch in dieser Gitarre für mich sehr gut, weil es am Anfang eher so dieses kleine, dieses ich will irgendwie nicht. Und es steigert sich dann zu dieser motivierenden Stimme, die dann zu dir sagt, jetzt komm, jetzt reiß dich zusammen.
2: Thank you.
0: Ich glaube, Marco und ich haben das Claro-Album zu der Zeit gehört und das war auch wegen der Gitarre am Schluss. Da verzerrt dann auch total die Gitarre am Schluss und das war, glaube ich, auch einer der Inspos, dass man einfach so einen, dass der Song halt dann so extrem aufhört.

0: Manchmal ist das auch so ein fließender Übergang. Da spielt Katrin dann was und dann grabt sich auf einmal Marco die Gitarre und dann tauschen sie wieder und auf einmal hat Katrin den Bass in der Hand.
1: Es gab einmal diesen alten Mustang-Bass, den der Tobias auch live spielt. Das ist so ein schwarzer Bass, den ich dann irgendwie mit so Blümchen angemalt habe, damit er unsere Ästhetik matcht. Und ich finde diese hüpfenden, das trägt auch wieder so voll bei zu diesem Happy Mood.

0: bei der Session war es halt wirklich, ich wollte halt einfach so diesen Mut vermitteln, so diesen Vibe mit dem Text. Und das war wirklich so einer der wenigen Sessions, wo ich schon von Anfang an irgendwie so gewusst habe, worüber ich schreiben will. I've been wishing that I would be sitting here not asking why. Also ich wünsche mir gerade irgendwie, dass ich nicht da sitzen würde, mich nicht irgendwie so fühlen würde, als ob ich keinen Bock hätte. Also dieses, ich will Bock haben, aber irgendwie schaffe ich es gerade nicht, diese Miene aufzusetzen. So dieses, mich zu forcieren, jetzt irgendwie happy zu sein. So dieses, ich wünsche mir, dass mich irgendwie gerade jemand motiviert, dass ich mich wirklich einfach happy fühle und einfach Bock habe, was zu machen. Das war eben so dieser Mut von dem Text, einfach so dieser Wunsch nach, hey komm, ich würde mich ja gern genauso happy fühlen wie du, aber irgendwie geht's gerade nicht. Don't care if I try, don't care if I try, can't get this off my mind. Und dann ist im Mai mit dem genauen Gegenstück halt hergekommen. It's your door, knock, knock, make your floor, knock, knock,
1: all your neighbors know that I'm bored, knock, knock. Ja, bei mir war es jetzt bei dem Text, dass ich halt viele Bilder erzeugen wollte. Also erstens einmal, edge your door, knock, knock, make your floor, knock, knock. Das ist schon mal ziemlich aufdringlich, ziemlich übertrieben, dass jemand, nur weil du nicht ausgehen willst, zu dir nach Hause fährt und quasi fast eine Tür einschlägt mit der Hand. Und dann zum Schluss heißt es ja, bang my fingers bloody to the core, knock, knock. Dementsprechend wird dann eine gewisse Intensität des Klopfens halt nochmal erklärt. Und es ist vielleicht auch sehr grafisch, wenn man sich vorstellt, dass jemand so fest an die Tür klopft, bis die Finger bluten. Ich weiß, dass ich da im Text halt viele Vergleiche gebracht habe. Irgendwie so, make your bell ringy like a Wall Street jug. Be that schmuck, acting all stinging like a bad hedgehog. Make your bell ringy like a Wall Street jug. Und auf der Wall Street gibt's ja diese Glocke, die geläutet wird am Ende des Tages. Und für mich sind so diese Wall Street Dudes so ein bisschen so das Gegenteil von dem, was ich repräsentieren will. Und halt auch sehr aufdringlich und oft nervig. Das sind halt dann so Dinge, wie ich halt versuche, mit verschiedenen Vergleichen eigentlich immer wieder das Gleiche zu sagen und immer wieder was zu bringen, was vielleicht witzig ist, was vielleicht kreativ ist.
0: Schon cool, dass man das eben, weil wir zu zweit halt texten und zu zweit Vocals aufnehmen, ist es immer cool, dass man Situationen einfach von zwei ganz unterschiedlichen Standpunkten irgendwie beleuchten kann. Das macht es irgendwie, finde ich, voll besonders, wenn man dann wirklich zwei komplett verschiedene Views hat. Das ist immer dann ganz spannend, finde ich. Vor allem, wenn es so um innere Konflikte geht, weil man meist von sich selber immer nur eine Seite weiß. Klar, man kann dann die eine Seite erzählen, aber es ist spannender, wenn man dann noch einfach eine Outsider-Perspektive dann hat auf dieses Problem, weil oft erkennt man Probleme zwar, aber man ist dann so voll in diesem Mitleids-, in Selbstmitleidsstrudel da. Und wenn einem keiner die Hand reicht, dann ist es irgendwie schwierig, da sich selbst rauszuziehen. Und so ist das auch irgendwie bei diesem Songtext, wo ich dann irgendwie im Selbstmitleid

0: Mitte vom Raum stellen und dann einfach gemeinsam alle reinschreien.
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0: Unser erstes Album ist ja komplett in der Pandemie entstanden und ich glaube, die einzige Zeit, wo wir, also eine der wenigen Zeiten, wo wir alle irgendwie rausgekommen sind, ist eben um ins Studio zu fahren. Und das war eben so der Ausläufer quasi von dem, so glaube ich, so der Anfang, wo das Nachtleben wieder so sich normalisiert hat so ein bisschen und alle noch so, bis sie so unsicher waren, so dieses, ach, jetzt war es eigentlich so lang nicht mehr, soll ich jetzt wirklich hingehen?
2: Wenn man sich das Album anhört, oder ich meine, wir kennen es halt schon, ist es halt einfach ein wichtiger Track auch drin, weil es halt so ein Mood-Steigerer ist. Und wir spielen den Track echt schon lange live. Da war noch nichts mit Release, haben wir den einfach schon mal ausprobiert, weil wir das Gefühl hatten, das könnte halt so ein cooler Live-Track sein.
0: Also sobald wir die final Version dann im Studio fertig gemacht haben, haben wir uns dann wirklich so gedacht, also das wäre echt cool, den Song in unser Set irgendwie zu integrieren, um noch wirklich so einen Hype-Point dann irgendwie zu haben. Und wir haben den auch oft als vorletzten Song dann gespielt. Und das war wirklich dann immer so ein Highlight, den dann live zu spielen. Wenn du wirklich so extrem in die Gitarre reinhauen kannst und dann mitschreien kannst, wie es in Mubarak Ort, ich glaube, das ist einer der Songs, die einfach am meisten Spaß machen.

0: Dankeschön an alle Beteiligten, an die GEMA, die diese Staffel möglich gemacht hat, an Jessica Hughes aus der Detektor FM Musikredaktion für die redaktionelle Unterstützung, an die 21 Künstlerinnen und Künstler, die sich mir seit März in dieser Staffel hier anvertraut haben und mir und euch tiefe Einblicke in ihr Schaffen gewährt haben. Das ist nicht selbstverständlich. An die Managements, die PR und die Labelmenschen, die sämtliche Abläufe im Hintergrund koordinieren und natürlich an euch, liebe Hörerinnen und Hörer. Ich hoffe, Tracks and Traces hat euch in diesem Jahr genauso viel Spaß gemacht wie mir. Wir gehen jetzt erstmal in eine Staffelpause, aber wir kommen zurück. 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In diesem Sinne, bis zur nächsten Staffel. Ich bin Gregor Schenk. Danke fürs Zuhören.
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Das in Shark Tank in der 46. Folge von Tracks and Traces, ein Podcast vom Podcast Radio Detektor FM. Ja, und damit feiern wir hier das Staffelfinale. An dieser Stelle mal ein riesengroßes Dankeschön.

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1: Guten Morgen, Linus.
2: Guten Morgen, Tim.
1: Du, in Südafrika wurde jetzt die nationale KI-Strategie mit KI entworfen.
2: Da bekommt der Begriff Selbstregulierung eine ganz neue Bedeutung.

0: Logbuch Netzpolitik Nummer 553 vom 6. Mai 2026. Ja, wir sind kurz vor der 555. Also nicht sehr kurz, aber fast.
1: Fast, ja.
0: Ja, ist ja auch so eine besondere Zahl.
1: Ist das eine besondere Zahl?
0: Ja. Das ist dieser Präfix, wo in Amerika immer alle Telefonnummern mit im Film geschrieben werden.
1: Ah.
0: Das ist der Area Code 555.
1: Ah.
0: Damit den es nicht gibt, damit dann alle nicht,
1: damit die nicht alle
0: zufällig
1: da
0: irgendjemand da
1: mit Julia Roberts telefonieren wollen.
0: Oder so. Ja. Genau, oder mit,
1: hallo,
0: keine Ahnung.
1: Ich bin auch in dich verliebt.
0: Ja, ja, genau. Ja, das ist eine interessante Vorsichtsmaßnahme. Das hat man jetzt in Südafrika aber nicht so gehabt.
1: Da, Vorsichtsmaßnahmen, meinst du?
0: Ja, also so ein bisschen vorher drüber nachdenken hätte geholfen. Auf jeden Fall.
1: Machen wir einfach Agentic jetzt.
0: Ja, es ist, ich meine, ich kann das ja auch irgendwie verstehen, ne? Es ist ja auch schwierig mit diesem Jura und den ganzen Paragraphen,
1: ja.
0: Und auch und, eine Strategie entwerfen. Liegt ja jetzt auch nicht so jedem. Ne? Da muss man ja die Dinge aufeinander aufbauen lassen, das muss irgendwie alles zusammenpassen.
1: Da muss eine Korrektur lesen.
0: Da ruft man den Geist, ja. Also dann ist einfach jeder Mitarbeiter im Ministerium wird mal ganz schnell zum Zauberlehrling. Ja, und wenn dann der Besen erstmal richtig anfängt zu tanzen, naja, Walle, Walle, sag ich nur.
1: Und knapp 10% der akademischen Paper, auf die verwiesen wurde, gab's nicht. Da, so ist wieder aufgefallen, ne?
0: Genau. Und das ist so ein bisschen der Klassiker, den wir jetzt immer wieder sehen. In gewisser Hinsicht ist Südafrika ein bisschen spät dran. Aber das passt wahrscheinlich auch so ein bisschen dazu. Immerhin haben sie sich darüber Gedanken gemacht, wie man jetzt mit AI mal so umgehen soll. Und dieses Paper war dann auch schon ganz klug und hat tolle Sachen vorgeschlagen. Da braucht man eine KI-Kommission, da braucht man einen Ethikrat, eine Regulierungsbehörde. Gehört auch einfach dazu heutzutage.
1: Ja.
0: Ja, aber auch Steuererleichterung, Zuschüsse und Subventionen für die Privatwirtschaft.
1: Ja.
0: Da fragt man sich, ob die da nicht schon in den LLMs was vorgesehen haben. So nach dem Motto, ja, wenn einer fragt, ne, wir brauchen Geld.
1: Also als ich könnte mir auch vorstellen, dass die KI sich gedacht hat, pass auf, wir bauen den einfach so ein komplett selbstblockierendes System aus unterschiedlichen Verantwortungsbereichen, die aber überlappen und gegeneinander aufgestellt sind, und dann einfach noch ein bisschen Steuererleichterung dazu, dann haben wir erstmal 10 Jahre Ruhe und dann ist eh zu spät. Ja, dann also so, ah, ihr wollt uns regulieren, ja, pass auf, dann müsst ihr noch hier Datenschutz beauftragen, dann müsst ihr aber noch irgendwie eine Kommission, und dann macht ihr erstmal einen Arbeitskreis, ja. Dann macht ihr eine Expertinnenkommission, aber auf Länderebene, die sich in einem nationalen Normenrat dann nachher einigen müssen, und am Ende geht's in den Trilog.
0: Ja, also man muss ja dem Minister zumindest zugute halten, dass er dann auch gleich öffentlich Abbitte geleistet hat und meint, das
1: ein schönes, ja, hat er eine Bilderbuchentschuldigung vorgelesen, ne? Ich übernehme die volle Verantwortung, es tut mir sehr leid.
0: Ja, das ist unter unseren Standards.
1: Leider nur am Anfang noch vorgelesen, hier eine fein geschliffene Version deines Entschuldigungsschreiben, in dem ich noch unterwürfiger bin.
0: Soll ich dir auch noch eine Plakataktion dazu entwerfen? In dem Artikel, den wir verlinken, wird auch noch auf eine Studie verwiesen von Nature, die so ganz strategisch mal alle veröffentlichten Papers des letzten Jahres untersucht haben, und zu gucken, was da noch so alles herbei halluziniert wurde, an Referenzen, an diesen Zitaten. Das ist ja das, woran man das schnell merken kann. Und waren es 2024 noch 0,3% aller Paper, waren es im letzten Jahr dann schon 2,5%. Da geht's also mal eben um Faktor 8 hoch, um das mal in absoluten Zahlen auszudrücken. Das betrifft 110.000 Publikationen.
1: Ja, einfach, das skaliert jetzt einfach mal ordentlich, ja?
0: Ja, ja, ja, genau. Also, Leute, ne? Immer Vorsicht mit der Technik. Da muss man besser nochmal einen Menschen drüber gucken lassen.
1: Apropos Mensch, wir hätten noch einen.
0: Ja, wir begrüßen unsere Runde Kartoffel, der es hier ins Studio geschafft hat.
2: Moin, hallo.
0: Gratuliere. Ja.
1: Wann warst du, was ist einige Zeit her, dass du letztes Mal hier warst? Müssen wir dich nochmal neu vorstellen?
0: Oha, ja, müssen wir wahrscheinlich. Ich guck mal, wann du schon mal hier vorstellig geworden bist. Einmal warst du da, stimmt's?
2: Zweimal.
0: Zweimal, oh Gott.
2: Irgendwas mit Daten und Öl.
0: Ja.
2: Und ein zweites Mal.
0: Logbuch Netzpolitik 492, ölverschmierte Hände, genau. Das war vor 2 Jahren. Und kurz vorher hatten wir noch die Bundesverdienstcoin im Titel.
1: Ah ja.
0: Logbuch Netzpolitik.
1: Du hast ein Bundesverdienstcoin.
0: 422.
1: Damit verarsche ich dich viel zu selten. Ey, gut, dass ich das jetzt nochmal als Erinnerung habe.
0: Ja. Genau, so, aber jetzt gab es wieder genug Gründe, dich hier einzufangen. Deswegen haben wir das gleich mal gemacht.
1: Du willst dich nochmal vorstellen? Hat sich irgendwas geändert an deiner Vorstellung von der Zukunft?
2: Hat sich nichts verändert. Ich gucke immer noch in Datenlecks, immer noch technisch langweilig, aber spannend, was dahinter ist. Aber heute geht es nicht um Datenlecks. Mein anderes Standbein ist sogenannte KI-Überwachung.
1: Kriegst du da auch Münzen für?
2: Da kriege ich leider keine
1: Tokens. Da gibt's Tokens.
0: Genau, also du fummelst dich, wie man das beim CCC so macht, ordentlich mal in die Details rein. Da sprechen wir noch gleich nochmal drüber. Aber vielleicht sollten wir vorher nochmal kurz erwähnen, dass alles okay ist. Ja, also gestern dachten ja wieder viele, das Internet bricht zusammen. War aber nur ganz kurz so, nur in Deutschland. Insofern nichts Besonderes. Internet ist kurz in Deutschland zusammengebrochen, weil auf einmal ganz viele, Domains nicht mehr erfragt werden konnten. Viele mögen das als Webseite konnte nicht erreicht werden deuten, aber tatsächlich war der Ausfall dieses Mal bei der DENIC. DENIC steht für Network Information Center Deutschland. Also die Organisation, die für die Vergabe und den Betrieb der .de Top-Level-Domain im Internet zuständig ist. Also jetzt nicht direkt für Webseiten, sondern eben das Mapping von Domains auf Adressen. Und betreibt also dort den Hauptserver quasi, also da liegt die Wahrheit, für wem gehört denn jetzt eine bestimmte DE-Domain, also welcher andere Server darf darüber Auskunft geben, und da hat sich dann wohl jemand etwas verkonfiguriert und einen Fehler gemacht, und dieser Fehler führte dazu, dass nicht überall, aber bei den meisten Anfragen diese als fehlerhaft zurückkamen. Konkret ist da mit der Verschlüsselung was kaputt gegangen.
1: Nein.
0: Wie nein?
1: Signatur.
0: Ja, ist ja Verschlüsselung.
1: Nee. Nein. Nein, das ist nicht Verschlüsselung, es ist Signatur.
0: Ja, aber die Signatur basiert auf Verschlüsselung. Also es ist, worum es geht, ist, es gibt ein Verfahren, das heißt DNSSEC, SEC, also die sichere, die secure Variante von DNS, die verhindern soll, dass eben Falschauskunft gegeben wird, dass sich da irgendjemand zwischenschiebt und falsche Adressen rausgibt, und das ist ein Problem, das hat man gesehen, deswegen gibt's das jetzt auch schon seit 20 Jahren, glaube ich, technisch, und wird jetzt auch so seit gut 15 Jahren umgesetzt. Ich glaube, DENIC hat 2010 damit angefangen.
1: Ich glaube, das Internet hat 2010
2: angefangen.
1: Nein, aber also
0: ich weiß es jetzt nicht ganz genau, aber
1: auf den 13 Root-Servern wurde das, wenn ich mich jetzt nicht täusche,
0: 2010 eingeführt.
1: Ah, okay. Die, wenn ihr einen Resolver betreibt, also einen das, was man DNS-Server nennt, ja, also bei vielen vielleicht 9999 oder 1111 oder 8888
0: oder irgendwas anderes
1: oder was auch immer die Telekom euch gibt, um dann nachher irgendwie Webseiten drauf zu blocken.
0: Ich glaube, bei den meisten ist es 192.168.01
1: oder 178.1, ne, bei Fritzboxen, die sind ja relativ,
0: ist was auch immer, auf jeden Fall wird einem das in der Regel durchgereicht. Hier fragt man danach.
1: Man betreibt üblicherweise lokale Resolver, die irgendwo anders bei DNS-Servern anfragen und sagen, sag mal bitte diese Domain, und irgendwo im Internet muss ja eine Stelle diejenige sein, die überhaupt sagen darf, ja, diese DE-Domain gibt es oder nein, die gibt es nicht. Und wenn es die gibt, dann unterschreibe ich das auch. Und dieses Verfahren der Signatur implementiert DNSSEC. Und was jetzt der DNIC passiert ist, ist, dass wenn jetzt Anfragen kamen, neue, jeder einzelne Resolver cached die natürlich auch für eine Zeit, ja, also euer Pi-Hole, was ihr zu Hause betreibt, das fragt halt nur in regelmäßigen Abständen die Domains vom Upstream-DNS-Server ab. Üblicherweise cached sie die dann für die Time to Live, die TTL, wenn da steht, Time to Live ist 24 Stunden, dann wird sie sich diesen Wert für 24 Stunden merken, weil sie davon ausgehen, dass der sich innerhalb der nächsten 24 Stunden nicht ändert. Dann wird sie aber den Request nochmal neu machen. Und üblicherweise wird der ganz oben upstream der Request signiert, wenn er wirklich an die DNIC geht. Wenn also Google beispielsweise bei der DNIC sagt, hör mal, lange keiner mehr auf Logbuch Netzpolitik gewesen, sag mal nochmal, auf welcher IP-Adresse diese Domain zeigen soll, dann antwortet ein DNIC-Server mit einer Signatur. Und das ist dann, diese Signatur ist verifizierbar und dann weiß man, ja, die DNIC hat wirklich, die haben auch die Rechnung bezahlt. Und der soll auch wirklich dahin zeigen. Und da hat die DNIC für eine Zeit gestern Nacht falsche Signaturen angebracht, die dazu führten, dass die DNS-Resolver gesagt haben, nee, das ist ja falsch, ungültig, gib nicht, mach mal nicht. Habe ich das richtig erklärt, Matthias?
2: Überwiegend.
1: Überwiegend, das ist schon mal gut.
2: DNSSEC hat auch einen neuen Resource Record, heißt das, glaube ich, alles sehr lange her, mit dem man zeigen kann, dass eine Domain nicht existiert. Und in einer Signatur dazu, in diesem NSSEC 3 Record, ist was schiefgelaufen.
1: Und die haben dann quasi, die haben einfach bei allen gesagt, die gibt's gar nicht?
2: Nee, es wurde dann, die Kette konnte nicht mehr verifiziert werden. Die Signaturkette und deswegen funktionierte nichts mehr, was unter .de liegt. Solange man einen eigenen Resolver hat, der das Ganze auch verifiziert. Ich habe es gemerkt. Habt ihr es gemerkt?
1: Ich habe es ehrlich gesagt nicht ausprobiert.
0: Ich habe in dem Moment überhaupt nicht mit dem Internet rumgespielt.
1: Aber ich kann gucken, ob mein Resolver DNSSEC aktiviert hat. Da bin ich mir eigentlich relativ sicher. Visit this website.
2: Und wer es temporär deaktiviert hat, kann es ja jetzt wieder aktivieren.
1: Zum Beispiel Cloudflare. Oder Cloudflare waren das, die gesagt haben, machen wir halt aus, ne?
2: Genau, Usability war wichtiger.
1: Ich finde es sogar halbwegs, also ich, da kann man geteilter Meinung zu sein, ich finde es sogar halbwegs verständlich, wenn man weiß, okay, die verteilen gerade halt einfach falsche Signaturen. Eventuell konnten die ja sogar, ich weiß jetzt nicht, ob sie so fit waren, aber vielleicht konnten sie sogar erkennen, okay, das ist immer dieser Key und der ist halt nicht mehr gültig, weil die DNIC hat ja auch gesagt, dass es im Rahmen der Rotation passiert ist. Es klingt für mich so ein bisschen nach, sie haben entweder den neuen nicht advertised oder einen falschen advertised oder was auch immer.
2: Es gab einen falschen, aber ich denke, dass die DNIC da in den nächsten Tagen auch nochmal etwas mehr Aufklärung
1: betreibt. Erklärt das doch mal. Erklärt doch mal, was da passiert ist.
0: Also ich würde sagen, sollte nicht passieren, kann mal passieren. Am Ende nicht so wild, wird vermutlich dazu führen, dass demnächst mal Systeme aufgesetzt werden, die das verhindern, dass man das so publiziert. Nachher ist man ja immer schlauer.
1: Ja, passiert, meine Güte. Ein bisschen Internetplatte.
0: Ja, ist auch, weißt du, die Leute sollen ja auch mal was anderes gucken. Ne?
1: Abschalten. Ja, vor allem um die Uhrzeit, ne? Da könnt ihr mal US-amerikanische Webseiten euch angucken.
0: Für alle, die jetzt mit der DNS-Erklärung nicht so viel anfangen konnten, habe ich nochmal das wunderschöne Video von der Sendung mit der Maus veröffentlicht, wo so das Resolving von DNS erklärt wird. Weißt du, wo die mit den IP-Adressen durch die Gänge laufen und so?
1: Ist länger her, aber ich kann mich erinnern.
0: Hm, ganz toll.
1: Haben Sie auch schon eine DNS-Sec-Maus?
0: Das kommt noch. Ja. So, Katorke, du bist ignoriert worden vom Staat, habe ich gehört. Der mag dich nicht mehr und deswegen bis jetzt, weiß ich nicht, bis jetzt bist du aufgeregt, bist jetzt irgendwie beleidigt oder ist alles nur so gekommen, wie du gedacht hast?
1: Er klagt.
2: Ich beklage mich jetzt und ich bin so ein bisschen genervt. Es geht um eine Gesichtersuchmaschine. Da sind zwei bekannter. Es gibt Clearview AI, das war so die erste, die groß und bekannt wurde. Und dann gibt es die billige Kopie PimEyes. PimEyes wurde bekannter, als Frau Klette in Berlin dann zufällig von Journalisten gefunden wurde, die dann ja auch festgenommen wurde. Und diese Gesichtersuchmaschine macht das Folgende. Die durchforstet das Internet nach Fotos und alle Gesichter in diesen Fotos landen in einer Datenbank und werden dort mit ihren Fundstellen verknüpft. Die biometrischen Daten in diesen Gesichtern werden dann noch herausgezogen, analysiert, sodass man ein Bild bei PimEyes hochladen kann. Und dann sagt mir die Suchmaschine, wo mein Gesicht oder ein ähnliches Gesicht im Internet auftaucht. Und das ist natürlich ein krasses Werkzeug, denn ich kann mich damit an eine Demo stellen, Fotos machen und alle Leute, die irgendwo mit ihrem Namen im Internet auftauchen, kann ich dann de-anonymisieren. Das heißt, ja, das ist ein Werkzeug, was relativ gefährlich ist und verhindern wird, dass man auch künftig noch anonym in der Welt da draußen rumlaufen kann.
0: Es sei denn, man klebt sich so schwarze Balken ins Gesicht, habe ich gehört.
2: Oder eine Papiertüte über den Kopf, genau.
1: Das ist halt, also in seinem Ausmaß ist es halt schon echt irre, ne? Wenn man dann nur so mal kurz drüber nachdenkt, dann hat das, ja, meine Güte, Gesichtersuchmaschine, ne? Ich kann ja auch Bilder suchen im Internet, ne? Aber wenn die letztendlich überlegst, dass du als RAF-Terroristin noch nicht mal mehr zum Capoeira-Kurs gehen kannst, ne? Weil du auf Facebook landest und dann jemand dein Fahndungsplakat in so eine Suchmaschine wirft.
0: Ja, Frechheit.
1: Ja, was ist übrigens, kürzlich habe ich mir nochmal angeschaut, wie das die Phantombildzeichnung von Daniela Kletter aussah, ne? Überhaupt nichts mit ihr zu tun, ne? Aber so das in dem Fall dann, glaube ich, schon bei 20 Jahre alte

0: wird das, also es ist halt wirklich krass.
1: Also das ist das eine, wenn der Staat das dann plötzlich machen kann. Aber das andere ist halt, dass PIM-Eis einfach gegen Geld zu haben ist. Das heißt, jede Privatperson kann plötzlich alle anderen de-anonymisieren, identifizieren.
0: Da bin ich, okay, das, also ich weiß das aus unseren Gesprächen und auch aus der Folge, wo wir darüber gesprochen hatten, aber es ist halt, also das ist ja nun wirklich, also da muss man jetzt keine Expertin sein, um zu verstehen, dass das ja gar nicht geht. Das darf man ja gar nicht. Genau. Weil du ja Personenprofile baust, also biometrische Personenprofile erstellst, ohne dass die Leute ihre Einwilligung gegeben haben.
1: Genau, also die biometrischen Daten sind besonders schützenswerte Daten, denn diese Daten kann ich nicht einfach ändern. So, wenn mein Passwort verloren geht, ist das doof, aber ich habe noch andere, ist okay. Wenn die biometrischen Daten zu meinem Gesicht verloren gehen, dann sind die Daten weg und es ist dann eher kompliziert, das Gesicht so zu ändern, dass es auf was anderes hinzeigt. So, insofern ist die Eingriffstiefe enorm und die Datenschutzgrundverordnung sagt ganz explizit, biometrische Daten sind besonders schützenswerte Daten und ohne explizite Einwilligung darf ein Unternehmen wie PIM-Eis überhaupt nichts damit tun. Das interessiert sie nur nicht. Ursprünglich war PIM-Eis in Polen ansässig, dann haben die plötzlich von der DSGVO gehört, sind die auf die Seychellen umgezogen, dann später noch nach Belize, heute sind sie angeblich oder tatsächlich in Dubai. Und machen weiter. Sie klappern das Internet fortwährend nach Gesichtern ab. Das fand ich nicht so schön. Die haben mich nicht gefragt. Ich habe meine Einwilligung nicht erteilt. Deswegen habe ich mich bei der Hamburger Datenschutzbehörde darüber beschwert. Das war ungefähr Mitte 2020. Ich habe halt gesagt, erstens, PIM-Eis hat mir nicht sagen wollen, welche Daten sie über mich haben. Ich hatte also zuerst ein Auskunftsersuchen gestellt an PIM-Eis und wollte wissen, was sie über mich wissen. Und zusätzlich war dann aber auch klar, dass sie mein Gesicht im Internet gefunden und verarbeitet haben. Das Ganze ohne meine Einwilligung. Und ich hätte gerne gehabt, dass die Hamburger Behörde darauf hinwirkt, dieses kriminelle Unternehmen PIM-Eis in seiner Arbeit zu beschränken.
0: Also du hast dich wahrscheinlich da angemeldet, hast ein Bild von dir reingeladen und hast dann eine DSGVO-Auskunft gestellt, ne? Was du ja wahrscheinlich einfach darfst, ne? Also was ein Rechtsanspruch ist, den du gegenüber jedem europäischen Unternehmen hast. Und dann hast du wahrscheinlich gesagt, jetzt löscht mich bitte daraus.
1: Genau, also nicht nur gegenüber jedem europäischen Unternehmen, sondern auch jedem Unternehmen, was irgendwie in Europa tätig ist oder hier ein Büro hat und so weiter. Aber genau.
0: Und haben die überhaupt geantwortet?
1: PIM-Eis hat nicht geantwortet, beziehungsweise hat geantwortet, ich soll irgendwie meinen Ausweis, glaube ich, noch irgendwo hinladen oder so. Aber auch das mache ich nicht.
0: Schicken Sie uns mal Ihren biometrischen Ausweis, bitte. Vorder- und Rückseite.
1: Genau. In dem Verfahren hatte ich und habe ich dankenswerterweise Unterstützung von NEUP, dem österreichischen Verein rund um Max Schrems. Die haben mich auch in dem Verfahren gegen die Gesichtersuchmaschine Clearview AI begleitet. Das heißt, wir kannten uns und die haben das und das tun sie bis heute rechtlich begleitet, weil ich da halt nach wie vor Laie bin. Und so ging das dann einige Jahre hin und her. Wir haben immer mal wieder nachgefragt, liebe Datenschutzbehörde, wie sieht's denn aus? Könnt ihr da was machen? Wollt ihr was machen? Dann ist oft über längere Strecken nichts passiert, bis wir mal wieder nachgefragt haben. Aber so richtig passiert ist am Ende nichts. Wir mussten darauf hinwirken, dass wir einen Bescheid bekommen, also dass die Behörde formal das Verfahren zu meiner Beschwerde mit irgendeinem Ergebnis einstellt. Und das hat die Behörde dann tatsächlich auch getan. Die hat mein Beschwerdeverfahren einfach eingestellt nach mehr als 5 Jahren.
0: Mit Begründung?
1: Mit Begründung, ohne ein nennenswertes Ergebnis. Und zwar haben sie letztendlich gesagt, wir stellen das Verfahren ein, weil wir glauben, dass wir PIM-Eis nicht erreichen können.
0: Und können die nicht einfach die Eigentümer über PIM-Eis suchen oder so? Aber sie glauben, dass sie die, zum Zeitpunkt deiner Beschwerde war ja wahrscheinlich schon relativ einfach, die zu erreichen.
1: Ja, da war noch bekannt.

0: und wo sie in Polen sitzen, aber die Behörde ist da nie vorbeigegangen. Es war auch nicht so einfach mit der polnischen Behörde, die da mit zuständig ist, zusammenzuarbeiten. So, das gehört dazu. Also es ist sicherlich nicht der einfachste Fall, aber es ist auf jeden Fall ein spannender Fall, weil es halt im Prinzip alle Menschen in Europa, die irgendwo ein Bild im Netz haben, berührt.
1: Diese Gesichtersuchmaschinen spielen ja jetzt auch gerade im Sicherheitspaket eine größere Rolle, ne, wo diese in meiner Wahrnehmung also offensichtlich illegalen Unternehmen die Nutzung derer Dienstleistungen für Strafverfolgungsbehörden legalisiert werden sollen.
0: Über Umwege, genau. Also zuerst einmal behaupten öffentliche Stellen, dass sie das im Zweifel auch selbst können, ohne eine Biometriedatenbank anzulegen, denn das dürften sie nicht. Aber man kann so eine Gesichtersuchmaschine nicht bauen, ohne eine Biometriedatenbank aufzubauen. Ansonsten müsste man, wenn ich nach einem Bild in dieser Suchmaschine suche, in Echtzeit das ganze Internet durchforsten. Und das funktioniert natürlich nicht so. Dazu ist das Internet zu groß. Und vor diesem Hintergrund geht das nur, wenn man eine Datenbank aufbaut. Die Behörden dürfen das nicht, aber in dem Gesetzesvorschlag wollen die sich dann die Hintertür offen halten, einfach auf einen Dienstleister zuzugreifen, der das netterweise schon erledigt hat.
1: Was glaubst du, wird jetzt passieren? Also die Hamburger Datenschutzbehörde wegen Untätigkeit verklagen? Also was wird jetzt das Ergebnis sein? Sagt dann jetzt eine Richterin, ey, ihr müsst was machen, versucht die anzurufen? Oder so?
0: Wir haben mehrere Optionen auch vorgeschlagen in der Klage, die ich jetzt nicht alle hier ausführen möchte. Klar ist, auch als europäischer Bürger kann ich heute bei PIMEIS Euro einwerfen, um Account zu kriegen. Das heißt, irgendwo werden die auch ein Konto haben, wo sie Geld aus der EU entgegennehmen können. Das heißt, es gäbe mit Sicherheit auch ein Konto, auf das die Datenschutzbehörde vielleicht zugreifen kann, wenn sie denn eine Strafe gegen PIMEIS verhängen würde. Und dass das geht, die Frage stellt sich nicht. Zum einen sagt die Behörde selbst, das, was PIMEIS tut, ist klar illegal. Zum anderen gibt es diese andere Gesichtersuchmaschine Clearview AI. Und da haben diverse Behörden, wieder keine deutsche, hohe Millionenstrafen gegen Clearview AI verhängt. Das heißt, die haben sich nicht davon abgehalten, nicht davon abhalten lassen, dass es vielleicht schwer ist, auch das Geld einzutreiben, sondern erst einmal geht es darum, diese Strafe zu verhängen und danach kümmert man sich darum, das Geld einzutreiben. Aber man kann ja nicht einfach darauf verzichten, eine Strafe zu verhängen, weil man glaubt, dass man die nicht durchsetzen kann.
1: Gegen Clearview AI gibt's, okay, du hast gesagt, nicht von deutschen Behörden, also nicht vor deutschen Gerichten, nicht.
0: Genau, also im Kontext Clearview AI haben unter anderem die Behörden in Frankreich, Italien, UK 20 Millionen Euro Strafen gegen Clearview AI verhängt.
1: Betreibt Clearview AI sein Dienstangebot weiterhin? Haben die in irgendeiner Weise auf die Strafen reagiert im Sinne von, ah ja, okay, habt ihr recht, war Kacke. Hier sind eure 20 Mio und jetzt machen wir hier so einen Opt-out-Button an jedes Gesicht. Also ich.
0: Nee, die haben auch nicht reagiert, aber die sind auch nicht im europäischen Markt tätig. Das heißt, die entziehen sich dem Zugriff, während PIMEIS ja weiterhin in der EU tätig ist. Und man könnte dann auch gucken, was tun denn die Geschäftsführer? Sind die vielleicht irgendwie persönlich
1: Die
0: haftbar?
1: könnte man ja vielleicht zum Beispiel mittels biometrischer Passkontrollen an unseren Flughäfen fangen dann.
0: Das wäre eine Maßnahme. Genau, also jedenfalls gefällt uns nicht, dass die Hamburger Behörde da mit uns 5 Jahre lang an dem Fall dran war und dann ohne Ergebnis das Ganze eingestellt hat. Also das geht einfach nicht, schon gar nicht in so einem krassen Fall, der halt die Anonymität in der Welt da draußen bedroht. Insofern, ja, hoffen wir sehr, dass das Gericht zu der Einschätzung kommt, dass die Behörde was tun muss und die Behörde im Anschluss dann auch tatsächlich etwas tut.
1: Glaubst du dahinter, also wie viel vermutest du dahinter, dass eventuell irgendwelche Polizeibehörden sagen, Mensch, das ist aber also lass das ruhig illegal sein, aber ist halt schon spannend.
0: Das ist keine Vermutung. Das hessische LKA hat PIMEyes in 2 Jahren, 2021, 2022, getestet. Das haben sie nie an die große Glocke gehängt. Der hessische Datenschutzbeauftragte hat das irgendwann erfahren und hat dann die Weiternutzung untersagt. Das heißt, die Polizei ist da ganz offen.
1: Hessen, haben die das im Rahmen ihrer Videoüberwachung gemacht oder ist das noch in Anführungszeichen, wahrscheinlich ist das nicht getrennt, aber zumindest keine Live-Gesichtserkennung, aber die haben ja, wenn ich mich nicht täusche, KI-Videoüberwachungssysteme, zum Beispiel am Frankfurter Hauptbahnhof. Habe ich das richtig in Erinnerung?
0: Das hast du richtig in Erinnerung, aber das sind 2 auch zeitlich getrennte Dinge.
1: Okay. Ist das, wie oft wird ein Datenschutzbeauftragter von Datenschutzorientierten verklagt?
0: Ich glaube, das kommt immer mal wieder vor. Für Hamburg ist es vielleicht eine Premiere, das weiß ich nicht. Ich finde es auf jeden Fall spannend.
1: Ist auch witzig, weil die wahrscheinlich so denken, so, ach ja, hier wieder ein gelber Umschlag vom Gericht. Wen haben wir denn da verklagt? Ah nee, wir werden verklagt.
2: Tja, die können es auch keinem recht machen, wa? Auf beiden Seiten nur Prügel.
1: Ja, wenn man Behörde halt, ne, sitzt rum, macht nichts, kriegst du halt irgendwann Ärger. Aber dafür kriegst du Pension.
2: Ja, wenn sie was machen, kriegen sie ja auch Ärger.
1: Von wem? Von mir nicht. Wenn die dieses PIM 1 zumachen würden, würde ich sagen.
2: Naja, die jetzt vielleicht nicht, aber wir hatten das ja schon hier mit den Finanzbehörden. Die
1: haben da auch nichts gemacht.
2: Wenn die Steuerhinterzieher verfolgen sollen, so, und dann tun sie auch noch was in dem Bereich, dann wird sofort gekürzt.
1: Ja, genau. Stimmt, da müssen die Leute so in die NGOs flüchten.
0: Aber vielleicht reift die Erkenntnis, dass es in unseren Fällen leichter ist, was zu tun, weil wir nicht einfach aufhören, sondern auch noch nach fünf Jahren ein Interesse dran haben, dass was passiert.
2: Genau, wir machen nämlich dann auch Podcast drüber. Habt ihr jetzt davon.
1: Mit biometrischer Stimmerkennung.
2: Ja, genau.
1: Die, um dem Ganzen mal einen größeren, also dieses Thema KI, Videoüberwachung, Gesichtserkennung, diese Biometriedatenbanken, die sind ja ohne, also wenn es meine technische Vorstellung ist, die kannst du relativ einfach, wenn du sie einmal hast, auch mit entsprechender Rechenpower an ein Videosystem dranhängen und da Live-Erkennung drin machen.
0: Das braucht gar nicht so viel Rechenpower.
1: Okay, sorry. Demonstrationen, Fußball, du hattest auch eine schöne, dein Vortrag war im Millanton, ne?
0: Genau, ich habe einen Vortrag gehalten bei der
2: Millantor.
0: Mit der braun-weißen Hilfe. Krass. Zusammen.
1: Den Podcast, ja. Ich bin ja Millanton-Hörer.
2: Ja.
1: Auf einmal höre ich der Kantorkel.
2: Ach so.
1: Ja.
2: Aber das war eine Aufzeichnung einer Veranstaltung, die du vor Ort im Millantor gemacht hast.
0: Genau.
2: Richtig? Genau, so rum.
0: Im Millanton.
2: Du bist auch Millanton-Podcast-Hörer.
1: Ich höre Millanton-Podcast.
2: Hast du mich auch schon mal im Millanton-Podcast
1: gehört? Nee, der mache ich mal aus.
2: Ach so.
1: Dich höre ich schon ab und zu hier beim Textilvergehen dann. den Link müssen wir noch raussuchen mit der Folge.
0: Genau, und da ging es unter anderem oder schwerpunktmäßig um KI-Überwachung im Kontext Fußball. Da passieren ja auch spannende Dinge. Also wenn sich in einem Stadion mit 40.000 Menschen 3 falsch verhalten, weil sie vielleicht ein Pyro zünden, da muss man gleich alle erkennen und überwachen. Gesichtserkennung ist da ein großes Thema. Ist Stand heute auch illegal. In Spanien haben sie das mal ausprobiert in der Liga. Die spanische Datenschutzbehörde hat dann ordentliche Geldbußen verhängt.
2: Wie sich das gehört.
1: Glaubst du, wenn wir jetzt von der, also ich meine, dass der Hamburger Datenschutzbeauftragte dem Spuk ein Ende bereitet, die Hoffnung war ja wahrscheinlich eh gering, aber es ist natürlich gleichermaßen ein verheerendes Signal, dass noch nicht einmal der Hamburger Datenschutzbeauftragte zum Schutze eines Bürgers der Hansestadt tätig wird, um sein Gesicht zu schützen.
0: Also ich habe die Chance nicht so gering eingeschätzt. Der hamburgische Datenschutzbeauftragte bzw. der Vorgänger im Amt hat sich ja schon sehr für KI-Überwachung auch interessiert. Ein paar Jahre her, im Rahmen von G20, hat die Hamburger Polizei mit Gesichtserkennung experimentiert. Das fand der damalige Datenschützer nicht so lustig und die haben eine Löschung dieser Biometriedatenbank der Polizei angeordnet. Die Polizei unter Andi Grote hat das ignoriert und die haben dann länger vor Gericht gestritten.
1: Das war der mit dem Pimmel, ne?
2: Ja, warum ist der eigentlich so eins Pimmel?
0: Genau der.
2: Weiß ich auch nicht. Ist auch ungeklärt, die Frage, oder? Also.
0: So, das heißt, grundsätzlich ist da auf jeden Fall schon Interesse bei den Behörden da. Ich vermisse nur mehr Engagement. Momentan passiert ja auch an anderen Ecken viel mit Gesichtserkennung. Also in verschiedenen Städten, vor allem im öffentlichen Personennahverkehr, wird auch mit Verhaltenserkennung experimentiert. Und oft genug, so scheint es mir zumindest, erfahren auch die Datenschutzbehörden erst aus der Presse oder aus dem Parlament davon, dass gerade was passiert. Lange war zum Beispiel nicht wirklich bekannt, dass die Hamburger Hochbahn an zwei U-Bahn-Haltestellen Verhalten bewertet. Irgendwann kam raus, dass die Bremer Straßenbahn auch schon über ein Jahr lang mit diesen Verhaltensüberwachungen experimentiert und, und.
1: Der erste größer diskutierte Feldversuch war dann dieses Südkreuz-Ding noch, ne? Gab es davor schon was?
0: Davor gab es schon mal was, aber der erste große mit auch sehr schönem kreativen Protest war in Berlin-Südkreuz, genau. Und das Schöne dort war etwas, was wir auch ganz häufig danach noch beobachtet haben. Berlin-Südkreuz hat die Polizei sich selbst evaluiert. Das heißt, die haben da Gesichtserkennung ausprobiert und hinterher hat die Polizei raufgeschaut und festgestellt, das war alles super, das brauchen wir. Und das haben wir bei folgenden Experimenten, zum Beispiel zur Verhaltensüberwachung in Mannheim oder auch in Hamburg, ebenso festgestellt. Da hat die Polizei sich wieder selbst evaluiert und alles ging auf grün, alles funktioniert. Dummerweise ist der Pilot in Mannheim nach 5 Jahren noch nicht fertig gewesen. Deswegen haben sie das Pilotprojekt, das so wunderbar funktioniert, nochmal um 3 Jahre verlängert. Also das funktioniert hinten und vorne nicht, aber die Polizei ist immer begeistert.
1: Aber das scheint echt ein Erfolgsmodell zu sein, ne? Also KI reguliert sich selber, Polizei kontrolliert sich selber und dann machen wir jetzt noch die PISA-Studie, da evaluieren sich die Schülerinnen und Schüler einfach in Zukunft selber und dann geht's in diesem Land endlich wieder bergauf. Oder? Also das so stelle ich mir das vor. War das nicht auch so, dass beim Südkreuz dann war das überfragt den Staat oder da sind wir doch irgendwann noch an die Studien und die wirklichen Zahlen gekommen, die dann irgendwie so katastrophal waren? Irgendwie so mit 70% richtig und denkst so,
0: Aber auch nur nachdem man das massiv geschönt hat, indem man die 3 getesteten Systeme miteinander verbindet, was in der Praxis ja niemand machen würde. Und selbst dann käme man auf mehrere hundert verdächtige Personen pro Tag, nur am Bahnhof Südkreuz.
1: Was jetzt ja nicht so unrealistisch ist.
2: Also warst du da schon mal? Hast du da mal einen Tag rumgestanden? Also mir kommen die ja alle ziemlich verdächtig vor. Allem
1: diese Typen mit der Bank hat 100, die da irgendwie... dieser Kontext Videoüberwachung, ne, wir reden jetzt von Bahnhöfen, ne? In Berlin hat die CDU, die ja jetzt sogar auch diesen Stadtstaat regiert, sogar mit intelligente Videoüberwachung, das haben die auf Plakate geschrieben, ne? Das war die Idee, so chinesische Videoüberwachungssysteme auszurollen, war etwas, wovon die sich Wählerinnenstimmen versprochen haben.
0: Aber nicht beim Abgeordnetenhaus, das haben sie wieder rausgenommen. Das war denen zu heiß. Also die wollten unter anderem beim Görli und bei anderen Plätzen überwachen, dann bei politisch heiklen oder interessanten Orten, irgendwie Rotes Rathaus, Abgeordnetenhaus, Innenbehörde oder so und das Abgeordnetenhaus haben sie wieder rausgenommen.
2: Dabei ist da...
1: Das Kriminelle hier?
2: Also, das nein! Wäre, wahrscheinlich schlägt das System dann die ganze Zeit an.
1: Drogen hier im Abgeordneten? Nein, da müsst ihr im Girlie gucken.
2: wie lange ist das her, wo sie mal irgendwie den Koksanteil auf im Abwasser vom Bundestag irgendwie nachgemessen haben? Das ist auch schon eine uralte Geschichte. War auf jeden Fall signifikant. Naja, auf jeden Fall, was ich mich in diesem Fall ja frage, ich meine, bei Gesichtserkennung ist es ja so, die stimmt oder die stimmt nicht. Also entweder du hast die richtige Person oder nicht. Ja, das ist ja in gewisser Hinsicht noch eine relativ klar zu entscheidende Geschichte. Kannst natürlich vorher Positives haben, negativ, aber man kann es auf jeden Fall klar überprüfen. Aber dieses ganze verdächtiges Verhalten, ja, ich meine, hat ja mal jeder eine ganz andere Auffassung davon, was das ist. Ja, unter Umständen auch komplett entgegengesetzte Definitionen. Also mein Verhalten wird sicherlich von manchen als verdächtig angesehen. Und wenn ich mir deren Verhalten anschaue, ist es wahrscheinlich auch schon verdächtig, weil es genau anders ist als mein Verhalten.
0: Und die Betreiber sind da auch nicht klar, welches Verhalten jetzt verdächtig ist.
2: Genau. Also, wie ist das überhaupt definiert?
0: Sind es Prügeleien oder ist eine Menschenansammlung schon gefährlich? Oder eine Person, die rumlungert, nicht arbeitet?
2: Ja, also das wahrscheinlich auf jeden Fall. Ja, das ist ein mögliches Problem und das finde ich auch in dieser ganzen Debatte am absurdesten, dass sowas nicht als erstes hinterfragt wird. Ja?
0: Ja, es gibt noch einen Punkt, der oft hinten runterfällt. Und zwar stimmt es, sag ich mal, dass man leicht überprüfen kann, hat das Gesichtserkennungssystem jetzt hier richtig entschieden oder nicht. Das Problem ist aber so eine Technikgläubigkeit, die immer entsteht, wenn wir einen Computer benutzen. Und wenn ich einen Computer nutze und der Computer sagt so, das ist wirklich Linus Neumann und der ist gesucht, dann glaube ich dem System, weil das System das ja sagt und das System niemals Unrecht hat. Und vor diesem Hintergrund sind diese Systeme nochmal gefährlicher, weil einfach nicht hinterfragt wird, welches Ergebnis da kommt. So, das heißt, auch dieser Faktor, dass das System vielleicht mal daneben liegt und die Polizei dann sagt, ja, das wird eh alles nochmal manuell überprüft, hilft nur bedingt, weil die Polizistinnen und Polizisten, die das überprüfen, die haben halt diese Technikgläubigkeit und schauen da vielleicht gar nicht so genau hin. Und es gibt genug Beispiele auf der ganzen Welt, wo halt Leute per Gesichtserkennung vermeintlich identifiziert gefunden wurden und dann ein paar Tage zu Unrecht hinter Gittern saßen.
1: Es gibt... Ich denke, das muss man aber auch noch kombinieren mit, so aktuell diskutieren wir einzelne Orte im Probebetrieb, ne? Hansaplatz ist das in Hamburg, ne?
0: Genau.
1: Dann die Bahnhöfe spielen häufig eine Rolle?
0: Nur in Einzelfällen bisher.
1: Aber genau, also diese Technologie, wenn sie dann einmal ausgerollt ist, ja, früher in der guten alten Zeit, ihr erinnert euch, wenn du da eine Videoüberwachung hattest, dann lief die irgendwie so mit, es konnte sich eigentlich auch niemand anschauen. Ja, die viele Überwachungsvideos haben einfach so ein Rolling-Ding, ne? Die nehmen die letzten 10 Tage. Wenn dann was ist, wenn irgendwo eine Strafanzeige eingeht oder so, dann werden diese Videos eingeschaut. Ne? Trotzdem wird natürlich alles aufgezeichnet, aber es wird nicht alles auch in Echtzeit analysiert. Und jetzt hast du Systeme, du hast gerade gesagt, der rechnerische Aufwand oder der Rechenaufwand hält sich sogar in überschaubaren Mengen, wo du sagen kannst, alles klar, wir stellen hier von mir aus 50 Kameras auf und wir lassen dann eine KI drüber laufen und fertig ist. Und da braucht man noch nicht mal mehr einen Menschen, der sich das alles anschaut und du kannst wirklich eben eine große Anzahl Kameras, also einen kompletten Raum, einen kompletten öffentlichen Raum. In Großbritannien stehen ja in vielen Bereichen und Städten schon lückenlose Kameraüberwachung bereit. Und du kannst jetzt die volle Auswertung vollautomatisch machen. Und dann würde sich ja zum Beispiel so eine Frage stellen, ah, okay, jetzt haben wir gerade erkannt, dass der Kantorkel da gerade mal wieder die letzte Bahn nach Hamburg nimmt, ne? Wenn wir uns jetzt schon die Mühe gemacht haben, das Gesicht zu erkennen, können wir doch auch eben loggen, dass er jetzt zu dem Zeitpunkt da war. Machen wir doch bei einer Webseite auch nicht anders. Und wer will denn das? Wir wollen doch, dass das Internet so schön ist wie unsere reale Welt. Also dieser ökonomische Skalierungsfaktor in der Massenüberwachung, den stelle ich mir da auch ziemlich irre vor.
0: Du forderst eine Vorratsdatenspeicherung für den öffentlichen Raum.
1: Ich fordere es, sie zu verhindern.
2: Ja, also das werden wir auf jeden Fall dann auch irgendwann bekommen.
1: Aber wir sind uns ja einig, der öffentliche Raum darf ja kein rechtsfreier Raum sein.
0: Und deswegen verklagen wir den Hamburgischen
1: Datenschutzbeauftragten.
2: Da aber schließt sich der Kreis. Alright. So, was haben wir noch?
0: Ein absurdes Gesetz soll kommen. Da gab es jetzt einen Kabinettsbeschluss. Und zwar sieht das Bundesverkehrsministerium die Chance, 1,1 Millionen Wartestunden einzusparen. Außerdem soll ein bisschen Personal gespart werden.
1: Hast du mal ausgerechnet, wie viele Stunden ihr jetzt auf den Hamburger Datenschutzbeauftragten gewartet habt? Von diesen 1,1 Millionen?
0: 2, 3, ja. Und zwar soll der Check-in-Vorgang entbürokratisiert werden. Jedenfalls läuft das unter dem Stichwort Bürokratieabbau und jeder Fluggast soll künftig eine Minute beim Check-in sparen. Das heißt, statt 2 Stunden vorher müssen wir künftig nur noch 1:59 am Flughafen sein.
1: Und was genau haben Sie davor?
0: Momentan muss man ja an verschiedenen Stellen beim Flughafen Reisepass und oder Bordkarte vorzeigen und das soll durch Entbürokratisierung alles künftig per Gesichtserkennung laufen, sodass man einmal kontrolliert wird und dann an den fortlaufenden Stationen per Gesichtserkennung wiedererkannt wird. Ja, das ist der Plan.
1: Ich glaube, ein ähnliches System habe ich tatsächlich schon in anderen Ländern gesehen. Wo im Prinzip die Immigration so ist, dass da so Terminals sind, wo du deinen Pass rein, also das, was du von einer Passkontrolle kennst, ne, dass du Biometriepass draufhalten, automatischer Abgleich, das Gate geht auf und wenn es ein Problem gibt, sitzen dahinter noch 2, 3 Grenzschützer in so einem Kabuff und warten, dass sie irgendwie einen fangen. In dem Fall, dass du dann quasi so eine interne ID und mit deinem aktuellen Gesicht durch Zoll, Gate und Immigration gehst, meine ich auf anderen Kontinenten schon gesehen zu haben. Geht's um sowas?
0: Genau, es geht um sowas und eben nicht nur um die Einreise ins Land, also nicht nur um die hoheitliche Aufgabe, denn unsere Reisepässe sind ja alle mal biometrisiert worden, um Terroristen zu fangen, sondern es geht jetzt auch darum, dass Fluggesellschaften Zugriff auf diese Daten kriegen. Der Gesetzgeber möchte erreichen, dass das Flughafenerlebnis Ende zu Ende mit weniger Kontrollen vonstatten geht. Das soll natürlich Personal einsparen, aber eben auch 1 Minute pro Person, die reisen möchte. Und dabei gibt es eine ganze Menge Probleme. Zum einen haben wir diese biometrischen Daten, die für andere Zwecke erhoben wurden. Dann wird gesagt, dieses System ist freiwillig nutzbar. Wer es nicht nutzen möchte, dem entstehen keine Nachteile. Und
1: 1 Minute meines Lebens.
0: Ja, nicht nur
1: länger
0: das.
1: Länger in der Lounge.
0: Nicht nur das, sondern es gibt ja auch diese Nacktscanner, Körperscanner, die auch freiwillig sind. Und immer wenn ich sage, ich möchte hier freiwillig nicht durchgehen, gewinne ich die Spezialbehandlung und dann wird mein Laptop auch nochmal auf Sprengstoff untersucht. Also am Flughafen gibt es einen relativ hohen sozialen Druck, die technischen Systeme, die da sind, auch zu nutzen. Ansonsten verpasse ich meinen Flieger oder werde intensiver durchleuchtet und nur ich als gar nicht so alter weißer Mann kann mir das erlauben, da gelegentlich zu sagen, ich möchte die Spezialbehandlung. Und insbesondere Leute mit einem anderen Verhältnis zu Polizei werden sich dem beugen müssen, um einfach nicht aufzufallen. Dazu kommt dann, dass das ganze Gesetz mit Bürokratieabbau beworben wird. Also man möchte pro Person 1 Minute sparen, man möchte 60 Millionen im Jahr sparen. In Wahrheit schafft man da zusätzlichen Aufwand, denn heute habe ich vielleicht mein Bordticket ausgedruckt dabei, vielleicht habe ich es auf dem Handy, das zeige ich vor, gehe durch, fertig. Die Infrastruktur ist da. Künftig brauche ich eine Infrastruktur, wo mein Gesicht an verschiedenen Stellen im Flughafen erkannt wird. Dann müssen diese Daten hoffentlich sicher irgendwo verarbeitet werden. dann hoffentlich auch nach kurzer Zeit wieder gelöscht werden und das Ganze dann auch noch sicher miteinander abgeglichen werden. Gleichzeitig brauche ich immer noch Backup-Prozesse, denn diese biometrischen Verfahren machen Fehler. Die Chips in Reisepässen können genauso gut kaputt sein. Und am Ende schaffe ich da einfach ein Monster von technischer Infrastruktur, während es heute reicht, einen QR-Code meiner Bordkarte vorzuzeigen.
2: Nein, das kann überhaupt nicht sein, Kantocke. Ich habe ja mal in dem Entwurf nachgeschaut. Ja, Entwurf eines Gesetzes zur Ermöglichung der digitalen Fluggastabfertigung. Da steht hier ganz klar drin, für die Wirtschaft verringern sich die Bürokratiekosten um 62,995 Millionen Euro jährlich.
1: Ja, die Bürokratiekosten vielleicht, aber dieses Gesichtserkennungssystem.
2: Es entsteht ein einmaliger Erfüllungsaufwand in Höhe von 884.000 Euro.
1: Das heißt, und, ja. Das Gesetz zu machen, oder was?
2: Nee, Erfüllungsaufwand für die Wirtschaft heißt das Kapitel. Das ist sozusagen was, genau, ne? Und für die Verwaltung ergibt sich keine Änderung.
1: Also ich habe mich...
2: Weitere Kosten keine.
1: Ich habe mich ja ab und zu mal im beruflichen Kontext auch mit so Flugsicherheitssystemen und diesen Check-in-Systemen auseinandergesetzt. Ne? Es ist zumindest so, dass es, also einigen von euch ist sicherlich noch bekannt, dass es diese Amadeus-Codes gibt. Die jede einzelne Reise hat so einen achtstelligen, scheinbar zufälligen Code, der deine eindeutige Reise für den Zeitraum von 90 Tagen ist, weil man mehr als 90 Tage oder 60 Tage daran nicht mehr abbilden kann in den Flugbewegungen. Und ich habe mich immer sehr gewundert, warum eigentlich die Fluggesellschaften überhaupt noch auf dieses System setzen, weil das ja so beknackt ist. Und auch einige, also der Bereich ist zum Beispiel enumerierbar, gab es auch vor einigen Jahren schon Kongressvorträge drüber und so weiter und so fort. Und der Grund, warum das so ist, ist, weil es eben der weltweite Standard ist. Also wenn eine Fluggesellschaft muss üblicherweise viele Flughäfen auf dem Globus anfliegen und in jedem dieser Flughäfen möchte sie natürlich auch, dass ihre Tickets zum Beispiel dazu geeignet sind, Zugang zu diesem Flughafen zu erlangen. Ja, dass jetzt nicht jeder Flughafen so ein unterschiedliches Prietix hat oder so. Ah, nee, wir haben hier Eventim, wenn du hier rein willst. Ne? Achso, du hast einen QR-Code von Delta Airlines. Ja, nee, da musst du zu dem anderen Scanner gehen. Ne? Das heißt, sie haben ein weltweit einheitliches Zugangssystem zu Flughäfen. Und allein daran finde ich schon halt amüsant, dass Deutschland sich jetzt ausgerechnet einbildet, ja, pass auf, da können wir eine Minute rausschneiden, kostet 800.000 und spart 60 Millionen im Jahr für die Wirtschaft, dass wir da jetzt mehr oder weniger Sonderlocken stricken, die dann am Ende zwischen Airlines und Flughäfen ausgehandelt werden. Weil die eine Sache, die ich mir sehr schwer vorstellen kann, ist, dass irgendeine internationale Airline, weil jetzt Deutschland sagt, pass auf, bei uns gibt's aber hier mit deinem Gesicht gehst du alles durch, da musst du musst uns einfach nur, du kriegst von uns schon die Biometriedaten und dann lässt du die Leute bitte mit ihrem Gesicht in deine Airline oder sowas, in dein Flugzeug oder sowas, ne? Oder wie heißen diese Airlines, die, obwohl man es nicht machen muss, Ausweise kontrollieren, ne? Dass man denen sagt, okay, pass auf, ihr lasst euch jetzt nicht mehr den Ausweis und die Bordkarte zeigen, sondern wir haben ein Gesichtssystem. Na, diesen Standard, den kriegst du auch einfach weltweit nicht etabliert. Also dadurch denke ich, ist ein derartiges System zum Scheitern verurteilt, weil das internationale Luftfahrtgewerbe das in Jahrzehnten nicht hingekriegt hat, sich da auf einen neuen Standard zu einigen. Und wenn jetzt irgendwelche Deutschen sagen, wir haben ein geiles Gesetz, wir machen das alles mit dem Gesicht, das wird nicht ohne weiteres tragfähig sein. Und da werden auch potenziell internationale Airlines nicht so einfach mitmachen, als dass jetzt wirklich ein ganzer Wirtschaftszweig davon einen Vorteil hätte. Vielleicht hat der Flughafen einen Vorteil, weil er sagt, geil, die Leute sind eine Minute länger in unserem bescheuerten Shop und kaufen mehr ein oder sowas, ne? Aber ich halte es für nicht so leicht vorstellbar, dass du im System der internationalen Luftfahrt neue Standards einführst, weil du dir irgendwie überlegt hast, das machen wir jetzt mit dem Gesicht.
2: Du meinst wahrscheinlich diesen PNR-Code, der ist meistens sechsstellig, manchmal oder achtstellig, meistens sechsstellig, diese alphanumerische, so X7K.
1: Es ging mir primär darum, dass es, dass sich dieses System seit vielen, vielen Jahrzehnten nicht mehr nennenswert weiterentwickelt hat, weil es ein weltweiter Standard ist.
2: Na gut, ich denke, der Bundesregierung geht es hier im Wesentlichen um den Prozess im Flughafen und irgendwie träumen sie davon, dass wenn jetzt die Airlines am Flughafen unsere Ausweise digital auslesen dürfen, dass in irgendeiner Form der Check-in schneller vorangeht. Ich muss aber sagen, aus meiner persönlichen Erfahrung von Check-in bei inländischen oder innereuropäischen Flügen wüsste ich jetzt nicht, wo da irgendwo nennenswert Zeit gespart werden sollte. Also ist irgendwie alles Quatsch eigentlich.
0: Genau, also es würde einfach Bürokratie abgebaut werden, wenn man künftig Wert drauf legt, dass nur noch die Bordkarte vorgezeigt wird. Mhm. Und das war's. So, der Ausweis wird nicht mehr gebraucht. Und wenn man zusätzlich sparen möchte, kann man die Erhebung der Passenger Name Records vielleicht einstellen und künftig nicht mehr mit der Polizei teilen. Da kann man dann noch mal etwas Geld sparen.
2: Ja, ist auf jeden Fall jetzt vom Kabinett beschlossen worden gestern und ist im Bundesrat eingegangen und muss jetzt noch durch die ganzen Lesungen durch. Vielleicht tut sich da noch was. Ist jetzt auf jeden Fall der Zeitpunkt, sich da einzubringen, wenn das ein Thema für euch ist. Ich habe mal hier auf dem Bundestagszusammenfasser verlinkt, der das natürlich schon gelistet hat.
1: Du hast natürlich recht, der PNR-Code ist 6 Zeichen lang und ich glaube, dass es irgendwie auch was mit den Datenbanken zu tun hatte und wie der Index halt auf 8 Zeichen limitiert war und es
2: irgendwie sowas.
1: Ja, da gibt es dann irgendwelche Mainframe Legacy Sachen oder sowas, aber ich wollte nur sagen, so etwas weltweit einzuführen wird schwierig und ich bin mal gespannt, wie viele internationale Airlines eure Sonderlocken dann noch mitspielen.
2: Ja, aber wie setzt man denn was international durch? Man macht richtig einen dicken Max und droht mit Strafzöllen und so weiter. Und so geht wohl gerade auch die USA hier vor und will jetzt irgendwie
1: all die Daten einfach direkt haben.
2: Einfach sich
1: die legen noch einen drauf, oder was?
2: Einfach alles geben lassen. Her damit. Was ist da los?
0: Ja, wir bleiben beim Thema Fliegen. Manche von uns haben sich vielleicht länger entschieden, nicht in die USA zu reisen, weil man da alle möglichen biometrischen Daten, Fingerabdrücke, Gesichtsbilder und so weiter abgeben muss. Dieser Grund ist künftig hinfällig. Wir können wieder in die USA reisen, denn die EU möchte den direkten Zugriff auf nationale Polizeidatenbanken mit den biometrischen Informationen preisgeben.
1: Ah, das heißt, sie kriegen das also, ob ich da hinfliege oder nicht?
0: Genau.
2: Also mir würden ja noch 1000 andere Gründe einfallen, da nicht hinzufliegen, aber das ist natürlich jetzt krass. Also wie ist das jetzt angedacht, dass man in dem Moment, wo man eine Reise in die USA gebucht hat, im Prinzip die ganzen Daten bereits übermittelt werden? Oder möchten die einfach mal sowieso alles haben von allen?
0: Ich weiß nicht, wie die Schnittstellen da aussehen, ob das auch irgendwie kontrolliert wird. Vielleicht bekommen die USA dann einfach eine Live-Kopie.
2: Und das ist jetzt gerade in Verhandlungen zwischen der EU und den USA.
0: Genau, da ist die EU-Kommission, glaube ich, am Verhandeln mit den USA, um vielleicht niedrigere Strafzölle beim nächsten Mal rauszuhandeln.
1: Also es geht um das Enhanced Border Security Partnership System. Und da kannst du, wenn dein Land da mitmacht, ja, dann kannst du irgendwie visafrei einreisen, 90 Tage und so, ne? Aber damit sie das machen, sagen sie, ja, dann wollen wir schon dann aber auch einfach einen Direktzugriff auf die nationalen Polizeidatenbanken mit den biometrischen Informationen haben. Ist einfacher, weißt du?
2: Ach so, spart wahrscheinlich auch Geld für die Wirtschaft.
0: Entbürokratisierung.
1: Das entbürokratisieren die mal für dich, ne?
2: Mhm. Mit D.
1: Dann machen die automatisierte Abfragen. Geil. Aber das ist nur die erste Stufe. Ja. Und dann, ja, das ist schon.
0: Das macht vieles einfacher, wenn wir jetzt dabei sind, Polizeidatenbanken in Deutschland zusammenzuführen und vielleicht Palantir zu geben, dann kann das einfach Palantir in den USA direkt machen, dann haben auch die USA Zugriff und ja, es wird alles einfacher.
1: Die Dänen haben gesagt, sie haben keinen Bock drauf. Das heißt...
0: Aber die haben jetzt auch Grönland abgegeben, oder?
1: Ja, genau, das heißt, Grönland ist vorbei. Also diese... Ich finde es in Summe dann doch sehr beeindruckend, weil sich bei all dieser Datensammelwut, die zu Recht in den letzten Jahrzehnten immer kritisiert wurde, eine entscheidende Sache geändert hat. Und das ist, dass die sowohl in der klassischen Datenverarbeitung als auch in der Verarbeitung mit neuronalen Modellen eben die Verarbeitungsmöglichkeiten stark vergrößert haben. Du kannst mit diesen Datenmengen jetzt etwas anfangen. Diese Regel, wir suchen eine Nadel, wir brauchen mehr Heu, die funktioniert jetzt auf einmal wirklich, ne? weil du mit mehr Datenmengen tatsächlich mit mehr Heu wirklich auch mehr Nadeln findest, statt die Nadel besser zu verstecken. Und insofern finde ich diese Zusammenführung von Daten, du hattest gerade schon Palantir angesprochen, ne, die deren Spezialität es ist, nicht gleich oder nicht einheitlich strukturierte Daten in Zusammenhänge zu bringen.
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